Funkhaus des MDR und ich bin Frank-Michael Bauer. Grüß Sie. Hier haben wir Aha mit Take On Me, das Lied, was ja drei Anläufe gebraucht hat, um ein richtiger Hit zu werden. Aber dann, beim dritten Mal, ging es richtig los für die Jungs von Aha. Take On Me und gleich danach Musik mit Uriah Heep.

0: Lady in Black, Uriah Heep hier bei uns in der ARD-Hitnacht an diesem 28. September, der Trinke-Bier-Tag. Und vorhin hatten wir schon mal darüber gesprochen, da hatte sich dann auch bei uns ein passionierter Hobbybrauer und Bierkenner gemeldet aus dem Erzgebirge, Tino Feustel. Ja, in Deutschland liegt der Pro-Kopf-Bierverbrauch derzeit bei ungefähr 79,5 Liter im Jahr. Das macht Platz 10 aus in der Welt, was das Biertrinken anbelangt. Auf Platz 1 ist übrigens Tschechien. Dort liegt der Pro-Kopf-Verbrauch im Jahr bei 149 Liter. Das sind fast 70 Liter mehr. Na, die greifen aber ordentlich zu. Ja, Tino, Sie kennen sich ja aus mit Bierherstellen. Mit Hopfen und Malz wird gebraut, aber das war ganz früher ganz anders.
1: Bevor Hopfen ins Bier kam, also vor 900.000 Jahren, wurde ja ausschließlich mit Kräutern und bitteren Dingen Bier gebraut. Mhm. Der Hopfen kam ja erst viel später ins Spiel. Also das funktioniert schon gut und auch heute kann man gut und gerne das Bier auch geschmacklich verfeinern.
0: Ja, dann formuliere ich die Frage so. Welches war das kurioseste Bier, was Sie je getrunken haben? War das A. Knoblauchbier, B. Holunderblütenbier oder C. Brennnesselbier? Raten Sie mal, liebe Hörerinnen und Hörer. Sie können bei uns anrufen, 0800 80 80 110, ist kostenfrei, 0800 80 80 110 oder uns schreiben ard-hitnacht@mdr.de. Was war's also? Knoblauchbier, Holunderblütenbier oder Brennnesselbier? Na, da bin ich ja gespannt, was Sie sagen. Und ich bin auch gespannt, was mein Gesprächspartner dann sagt. Und was ich ganz vergessen habe, Überraschung, Sie können auch was gewinnen.

Aus Kanada kommt sie und das war ein großer Erfolg für Shania Twain im Jahre 1998. Und da hat sie uns Männer wieder mal aufs Korn genommen. Es geht ums Rumprahlen, Angeben und manchmal auch arrogant sein. In diesem Titel, das beeindruckt mich überhaupt nicht. That don't impress me much, war sie. Und jetzt nehmen wir uns Zeit hier in der ARD-Hitnacht für eine Dame namens Anastasia.

0: Musik mit Billy Joel und wir haben es jetzt 2.31 Uhr. Hier ist der Verkehrsservice in der ARD-Hitnacht. Die A40 Duisburg-Essen ist zwischen Kreuz Duisburg und Kreuz Kaiserberg wegen Bauarbeiten in beiden Richtungen bis den 5. Oktober gesperrt. Die A40 Duisburg-Essen ist zwischen Mülheim an der Ruhr, Winkhausen und Heißen wegen Bauarbeiten in beiden Richtungen bis 5 Uhr gesperrt. Die A42 Dortmund-Kamp-Lindfort ist zwischen Herne-Baukau und Herne-Krangel wegen Bauarbeiten in beiden Richtungen bis Dienstag früh gesperrt. Die A45 Gießen-Hagen ist zwischen Lüdenscheid und Lüdenscheid-Nord wegen Bauarbeiten bis 5 Uhr in beiden Richtungen gesperrt. Die A48 Dernbach-Koblenz ist in Richtung Koblenz zwischen Dernbach und Bendorf-Neuwied und in der Gegenrichtung zwischen Bendorf-Neuwied und Hörgrenzhausen wegen Brückenarbeiten bis 5 Uhr gesperrt. Die A52 Mönchengladbach Richtung Düsseldorf ist zwischen Kreuz Nersen und Kreuz Karst bis Donnerstag früh wegen Bauarbeiten gesperrt. Die A215 Neumünster Richtung Kiel ist zwischen Kreuz Kiel West und Kiel Mitte wegen Bauarbeiten bis 5 Uhr gesperrt. Die A671 Mainz-Wiesbaden ist zwischen Gustavsburg und Hochheim Süd wegen einer Baustelle in beiden Richtungen bis ca. 4 Uhr gesperrt. Das waren die Verkehrsmeldungen. Wir wünschen Ihnen eine gute Fahrt.
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0: Aus Dresden mit Frank-Michael Bauer und ich übergebe an David Bowie, Shiner Girl und gleich danach Roxette.

Crash, Boom, Bang, Roxette mit einer Aufnahme aus dem Jahre 1994 hier in der ARD Hitnacht. Und wir gehen dann jetzt mal doch ein paar Jährchen noch zurück von 94 ins Jahr 1974 mit dem folgenden Titel, so richtig im Philadelphia Soul Sound aufgenommen. Hier sind die Three Degrees, When I Will See You Again.

0: Das war Ed Sheeran in der ARD-Hitnacht mit Lego House. Heute an diesem 28. September ist Trinke-Bier-Tag und da hat Tobi Bauer Tino Feustel bei uns mitgemacht und uns einiges erzählt. Und mit seiner Hilfe gab es ja auch eine kleine Preisfrage. Welches war eines der kuriosesten Biere, die er je getrunken oder verkostet hat? A. Knoblauchbier, B. Holunderblütenbier oder C. Brennnesselbier? Ja, Tino, welches Bier war es?
1: Es war das Knoblauchbier. Das ist mir in nachhaltiger Erinnerung geblieben und das ging gar nicht.
0: Das ging gar nicht. Also Sie werden das nie selber brauen, glaube ich, oder?
1: Nein, das glaube ich nicht. Das würde ich nicht meinem ärgsten Feind anbieten. Das war wirklich ein Fehlgriff.
0: Ja, und das hat ein Kunde mal bei einem Freund sozusagen in Auftrag gegeben, brau mir doch mal bitte Knoblauchbier.
1: Richtig, so ist die Geschichte dazu. Der Brauer hat sich da wirklich auch sehr viel Mühe gegeben und Gedanken gemacht, wie man das komponiert. Dennoch ist der Knoblauch so dominant, dass wir das also nicht nur ich alleine, nicht so gut befunden haben.
0: Aber man kann ja wirklich viele Biersorten brauen. Holunderblütenbier, das schmeckt ganz gut, glaube ich. Ne? Das haben Sie schon mal getrunken?
1: Ja, das ist ein schönes Sommerbier auf jeden Fall. Sehr zu empfehlen, sehr frisch, erfrischend und also das geht wirklich gut.
0: Und Brennnessel geht auch?
1: Brennnessel geht auch, überhaupt Kräuter. Man muss ein bisschen aufpassen, dass man nicht zu viel nimmt, aber da kann man interessante Effekte erzielen, ja.
0: Weil ich aus dem Spreewald komme, da gibt es viele Gurken. Kann man auch Gurkenbier kreieren?
1: Also das gibt es schon, also nicht von sauren Gurken, das kenne ich nicht, aber von frischen Gurken. Ein Bier, das wird aus dem Saft der Gurke gebraut. Also statt Wasser nimmt man da Gurkensaft. Ist jetzt nicht unbedingt mein Favorit, aber ist zumindest was, wo man eine Geschichte dazu erzählen kann und wo man schon mal ein Glas trinken kann, im Gegensatz zum Knoblauchbier.
0: Ich glaube, es ist nicht so scheußlich wie das Knoblauchbier, wenn ich Ihnen da auch vertrauen kann. Ich meine, Sie haben ja nun schon unheimlich viel Bier gekostet. Ich bedanke mich ganz herzlich bei Tino Feustel und dann wünsche ich Ihnen noch eine gute Nacht.
1: Vielen Dank fürs Gespräch. Auch eine gute Nacht.
0: Ja, und wir sind gleich bei unserem Gewinner. Es gibt ja was zu gewinnen. Lass mich mal überraschen. Hier ist aber erstmal Jimmy Summerworld, To Love Somebody.

Getränke. Biertag ist dieser heute, 28. September. Ja, hier und da gibt es ja auch Oktoberfeste. Und das Größte ist ja auch noch am Laufen, das auf den Wiesen in München. Und die richtige Antwort war A, das Knoblauchbier ist das, was das Ungewöhnlichste für ihn gewesen ist, was er je verkostet hat. Tobi Bauer, Tino aus dem Erzgebirge. Und das hat auch Martin richtig getippt aus Cuxhaven. Ich habe ihn noch versucht, ans Telefon zu bekommen. Aber vielleicht schläft er jetzt schon, der Brummifahrer, und ist mit seiner Ladung gut angekommen. Glückwunsch! Go.

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1: Um 3 Uhr mit Wolfgang Berger. Bundesgesundheitsminister Linnemann lehnt den von der SPD vorgeschlagenen sogenannten Pflegedeckel ab. Man könne zwar über alles diskutieren, so der CDU-Politiker im ARD-Bericht aus Berlin. Die Einsparungen bei einer solchen Begrenzung der reinen Pflegekosten betrügen aber nur rund 300 Euro. Und das bei einem Gesamteigenanteil bis durchschnittlich 4.000 Euro pro Betroffenem und Heimplatz.
2: Wir würden das Problem nicht lösen. Und deshalb plädiere ich für eine Kommission, dass wir jetzt sozusagen nicht nur Pflaster aufkleben, sondern eine erste Hilfe leisten, damit weiter die Leistungen ausgezahlt werden an die Pflegebedürftigen und die Beiträge stabil halten. Und in einem zweiten Schritt wollen wir Ende Oktober eine Kommission einrichten, die strukturell die Pflegeversicherung fit macht für die 30er Jahre.
1: Gesundheitsminister Linnemann. Heute soll ein weiterer Versuch unternommen werden, die Streitpunkte auszuräumen. Im Süden Englands hat die Polizei möglicherweise einen Terroranschlag verhindert. 5 Männer wurden wegen der Vorbereitung einer terroristischen Straftat festgenommen. Zuvor war ein Hinweis eingegangen, dass die Verdächtigen mit mehreren Lieferwagen auf dem Weg zum Luftwaffenstützpunkt Fairford seien. Dieser wird von den USA genutzt, um Angriffe auf iranische Raketenstellungen zu fliegen. Die Hintergründe des Vorfalls sind bislang aber unklar. Das Treffen von Außenminister Wadephul mit seinem russischen Amtskollegen Lavrov sorgt in den eigenen Reihen für Kritik. Sein Parteikollege von der CDU, Kiesewetter, sagte der Frankfurter Allgemeinen Zeitung, es sei der Eindruck eines deutschen Sonderwegs entstanden. Rückendeckung für Wadephul kam hingegen aus der SPD. Deren Außenpolitiker Stegner sagte, es sei wichtig, die Diplomatie nicht allein den USA zu überlassen. Wadephul und Lavrov hatten am Samstag überraschend am Rande der UN-Generalversammlung in New York über den Ukraine-Krieg gesprochen. Das Heimdebüt von Jürgen Klopp als DFB-Trainer ist misslungen. Die deutsche Nationalelf verlor das Nations League-Spiel gegen Griechenland mit 0:1. Aus Augsburg Michael Augustin.
3: Zum ersten Mal hat Deutschland ein Länderspiel gegen Griechenland verloren. Torschütze in Augsburg war Kurbelis, der Matcher eine Viertelstunde vor Schluss mit einem einfachen Haken austrickste und Glück hatte, dass Kimmich seinen Schuss abfälschte. Das DFB-Team hatte deutlich mehr Ballbesitz, wusste damit aber wenig anzufangen. Dem Offensivspiel fehlte es an Ideen. Griechenland spielte sehr defensiv und setzte auf Konter. Die beste deutsche Chance vergab Adeyemi. Am Donnerstag geht es in der Nations League gegen Serbien weiter.
1: Das waren die Nachrichten. Das Wetter in Deutschland: tagsüber im Nordwesten wolkig, im Südosten länger sonnig und trocken. 18 Grad auf Sylt bis 31 Grad in der Südpfalz. Am Dienstag nach teils trüben Beginn Sonne und Wolken, 20 bis 31 Grad, Mittwoch überwiegend freundlich. Es ist 3.03 Uhr.
4: Hier ist der Verkehrsservice in der ARD-Hitnacht. Die A40 Duisburg-Essen ist zwischen Kreuz Duisburg und Kreuz Kaiserberg wegen Bauarbeiten in beiden Richtungen bis zum 5. Oktober gesperrt. Die A40 Duisburg-Essen ist zwischen Mülheim an der Ruhr, Winkhausen und Heißen wegen Bauarbeiten in beiden Richtungen bis 5 Uhr gesperrt. Die A42 Dortmund-Kamp-Lindfort ist zwischen Herne-Baukau und Herne-Krange wegen Bauarbeiten in beiden Richtungen bis Dienstag früh gesperrt. Die A45 Gießen-Hagen ist zwischen Lüdenscheid und Lüdenscheid-Nord wegen Bauarbeiten bis 5 Uhr in beiden Richtungen gesperrt. Die A48 Dernbach-Koblenz ist in Richtung Koblenz zwischen Dernbach und Bendorf-Neuwied und in der Gegenrichtung zwischen Bendorf-Neuwied und Höher-Grenzhausen wegen Brückenarbeiten bis 5 Uhr gesperrt. Die A52 Mönchengladbach Richtung Düsseldorf ist zwischen Kreuz Nersen und Kreuz Karst bis Donnerstag früh wegen Bauarbeiten gesperrt. Die A215 Neumünster Richtung Kiel ist zwischen Kreuz Kiel West und Kiel Mitte wegen Bauarbeiten bis 5 Uhr gesperrt. Die A671 Mainz-Wiesbaden ist zwischen Gustavsburg und Hochheim Süd wegen einer Baustelle in beiden Richtungen bis ca. 4 Uhr gesperrt. Soweit die Meldungen, kommen Sie gut an Ihr Ziel.
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4: Aus Dresden mit Frank Michael Bauer. Schön.

0: Orange Blue aus Hamburg. Gutes Stichwort. Asti fährt gerade Lebensmittel Richtung Hamburg und er grüßt alle, die in dieser Nacht auf sein müssen oder möchten. Und er hat auch bei uns beim Bier-Rätsel mitgemacht und er hat auf Knoblauchbier getippt. Und da lag auch völlig richtig. Und er hat geschrieben, er hat auch schon mal sowas Ähnliches getrunken und probiert. Und das hat ihm auch überhaupt nicht geschmeckt. Ja, so wie unserem Bierbrauer Tino, der hier nachts heute schon zu Wort gekommen ist. Ja, das muss wirklich was ganz Scheußliches in dem Fall gewesen sein. Apropos Bier und Brauen, hallo.
1: Hallo, hier ist die Frau Weigelt aus Berlin.
0: Ja.
1: Ich wollte bloß mal eine kleine Geschichte erzählen. Ich bin jetzt 85 Jahre alt. Und mein Bruder hat vor circa 70 Jahren in Berlin bei der Berliner Brauerei gearbeitet und war Bierbrauer und Braumälzer und Destillationsmeister. Und ich war immer ganz stolz. Und diese kleine Geschichte wollte ich mal erzählen. Ich habe nämlich jetzt gehört, dass Sie sich über Bier unterhalten. Also, ich wünsche Ihnen noch eine gute Nacht. Ich höre Ihre schöne Sendung.
0: Na wunderbar, heute an diesem 28. September, dem Trink-ein-Bier-Tag. Und hier sind die Rolling Stones in der ARD-Hitnacht. Anybody see my baby?

Get Down mit Gilbert O'Sullivan, 3:19 Uhr haben wir es. Hier ist die ARD-Hitnacht und nach diesem irischen Singer-Songwriter Gilbert O'Sullivan mit seinem 73er-Hit, da widmen wir uns einem Geburtstagskind. Jawohl, am heutigen Tag, da feiert sie eine Schnapszahl, ihren 66. Geburtstag und zwar in New York geboren. Um wen geht's? Um Jennifer Rush. Und hier ist sie mit einem ihrer größten Erfolge, der auch von anderen gecovert wurde, The Power of Love. Gratulation an Jennifer Rush zum heutigen Geburtstag.

0: Bryan Adams war das. Wir haben es 3:31 Uhr. Hier ist der Verkehrsservice in der ARD-Hitnacht. Die A40 Duisburg-Essen ist zwischen Kreuz Duisburg und Kreuz Kaiserberg wegen Bauarbeiten in beiden Richtungen bis 5. Oktober gesperrt. Die A40 Duisburg-Essen ist zwischen Mülheim an der Ruhr, Winkhausen und Heißen wegen Bauarbeiten in beiden Richtungen bis 5 Uhr gesperrt. Die A42 Dortmund-Kamp-Lindfort ist zwischen Herne-Baukau und Herne-Krange wegen Bauarbeiten in beiden Richtungen bis Dienstag früh gesperrt. Die A45 Gießen-Hagen ist zwischen Lüdenscheid und Lüdenscheid-Nord wegen Bauarbeiten bis 5 Uhr in beiden Richtungen gesperrt. Die A48 Dernbach-Koblenz ist in Richtung Koblenz zwischen Dernbach und Bendorf-Neuwied und in der Gegenrichtung zwischen Bendorf-Neuwied und Höhergrenzhausen wegen Brückenarbeiten bis 5 Uhr gesperrt. Die A52 Mönchengladbach Richtung Düsseldorf ist zwischen Kreuz Nersen und Kreuz Karst bis Donnerstag früh wegen Bauarbeiten gesperrt. Die A215 Neumünster Richtung Kiel ist zwischen Kreuz Kiel West und Kiel Mitte wegen Bauarbeiten bis 5 Uhr gesperrt. Die A671 Mainz-Wiesbaden ist zwischen Gustavsburg und Hochheim Süd wegen einer Baustelle in beiden Richtungen gesperrt. Das waren die Verkehrsmeldungen. Wir wünschen Ihnen eine gute Fahrt.
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0: Aus Dresden mit Frank Michael Bauer. Und hier sind die Pet Shop Boys. Go West.

Gleich 3.41 Uhr, hier ist die ARD-Hitnacht. Das war Miley Cyrus. Ja, sie präsentierte diesen Titel im Jahre 2023. Und das war dann auch eine sehr nachdenkliche Seite, die sie uns gezeigt hat. Der Song reflektiert nämlich das Gefühl von Abschied und auch Vergänglichkeit. Von der Gegenwart geht's jetzt zurück ins Jahr 1985. Damals gründete sich in den USA eine New Wave-Band, die kurz darauf vor allem in Europa sehr populär geworden ist. Und in ihrem sehr bekannten Titel The Promise You Made geht's um uneingelöste Versprechen. Ja, und auch um zu wenig Gefühl, was gezeigt wird manchmal dem Partner gegenüber. The Promise You Made, hier sind Cock Robin und gleich danach die Supremes.

Baby, Baby 348, die ARD-Hitnacht mit den Supremes. Im Sommer 1964 war es da, feierten sie mit dem eben gehörten Where Did Our Love Go den ersten großen Nummer-1-Erfolg in den amerikanischen Charts. Unter der Führung von Diana Ross entwickelte sich ja die Formation in der Folgezeit zu einem der erfolgreichsten Acts der legendären Motown-Zeit dort in Detroit. Wir bleiben jetzt bei einem älteren Titel, der aber neu aufgenommen wurde in den 80er Jahren, und zwar von Jason Donovan, besiegelt mit einem Kuss. Sealed with a Kiss.

Hathaway in der ARD-Hitnacht. In 7 Minuten haben wir es 4. Dann für Sie die Nachrichten. Und bis dahin auf diesem Weg haben wir musikalisch noch Albert Hammond und Samantha Fox im Angebot.

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1: Um 4 Uhr mit Wolfgang Berger. Bundesgesundheitsminister Linnemann lehnt die Vorschläge der SPD für eine Reform der Pflegeversicherung ab. Es geht unter anderem um einen sogenannten Pflegedeckel. Aus Berlin, Oliver Neuroth.
2: Der Pflegedeckel sieht vor, dass ein bestimmter Eigenanteil von Pflegebedürftigen im Heim eine Grenze nicht überschreitet. Mittelfristig 1.500 Euro im Monat. Das wären knapp 300 Euro weniger als im Moment. Hier setzt die Kritik von Gesundheitsminister Linnemann an. Nach seinen Worten löst eine Entlastung in dieser Höhe nicht das Grundproblem, nämlich dass die Heimrechnungen pro Monat insgesamt oft 3.000 Euro und mehr betragen. Im ARD-Bericht aus Berlin sagt Linnemann, man dürfe jetzt nicht nur Pflaster aufkleben, sondern müsse erste Hilfe leisten. Der CDU-Minister will im Oktober eine Kommission einrichten, die strukturell die Pflegeversicherung fit machen soll für die 2030er Jahre.
1: Nach der Festnahme von 5 Terrorverdächtigen im Süden Englands laufen die Ermittlungen. Die britischen Behörden prüfen, ob die Männer einen Anschlag auf einen US-Militärstützpunkt verüben wollten. Polizisten hatten sie in der Nacht zu Sonntag in der Nähe der Luftwaffenbasis festgenommen. Zuvor war ein Hinweis eingegangen, dass die Verdächtigen mit mehreren Lieferwagen auf dem Weg zu dem Stützpunkt seien. Die Basis wird von den USA unter anderem genutzt, um Angriffe auf den Iran zu fliegen. Das Treffen von Außenminister Wadephul mit seinem russischen Amtskollegen Lavrov sorgt in den eigenen Reihen für Kritik. Sein Parteikollege von der CDU Kiesewetter sagte der Frankfurter Allgemeinen Zeitung, es sei der Eindruck eines deutschen Sonderwegs entstanden. Rückendeckung für Wadephul kam hingegen aus der SPD, deren Außenpolitiker Stegner sagte, es sei wichtig, die Diplomatie nicht allein den USA zu überlassen. Wadephul und Lavrov hatten am Samstag überraschend am Rande der UN-Generalversammlung in New York über den Ukraine-Krieg gesprochen. Die deutsche Fußballnationalmannschaft hat beim Heimdebüt des neuen Bundestrainers Jürgen Klopp eine Niederlage kassiert. In Augsburg verlor die DFB-Elf in der Nations League gegen Griechenland mit 0:1. Aus Augsburg Stefanie Batschik.
3: Es habe insgesamt die Überzeugung gefehlt, die richtigen Abläufe durchzuziehen in den richtigen Räumen, so Klopp. Gegen den Weltranglisten 41. hatte das deutsche Team Chancen. Debütant Mbappé, Konté, Karim Adeyemi oder Kapitän Joshua Kimmich scheiterten aber entweder an der Genauigkeit im Abschluss oder am starken griechischen Keeper. Der Gegentreffer zum entscheidenden 0:1 in der 74. Minute fiel dann nach einem langen Ball. Jo Kimmich fälschte die Kugel noch unglücklich ab.
1: Das waren die Nachrichten. Das Wetter in Deutschland. Tagsüber im Nordwesten wolkig, im Südosten länger sonnig und trocken. 18 Grad auf Sylt bis 31 Grad in der Südpfalz. Am Dienstag nachteils trüben Beginn, Sonne und Wolken 20 bis 31 Grad. Am Mittwoch überwiegend freundlich bei 18 bis 30 Grad. Es ist 4.03 Uhr.
4: Hier ist der Verkehrsservice in der ARD-Hitnacht. Die A40 Duisburg-Essen ist zwischen Kreuz Duisburg und Kreuz Kaiserberg wegen Bauarbeiten in beiden Richtungen bis zum 5. Oktober gesperrt. Die A40 Duisburg-Essen ist zwischen Mülheim an der Ruhr, Winkhausen und Heißen wegen Bauarbeiten in beiden Richtungen noch bis 5 Uhr gesperrt. Die A42 Dortmund-Kamp-Lindfort ist zwischen Herne-Baukau und Herne-Krange wegen Bauarbeiten in beiden Richtungen bis Dienstag früh gesperrt. Die A45 Gießen-Hagen ist zwischen Lüdenscheid und Lüdenscheid-Nord wegen Bauarbeiten bis 5 Uhr in beiden Richtungen gesperrt. Die A48 Dernbach-Koblenz ist in Richtung Koblenz zwischen Dernbach und Bendorf-Neuwied und in der Gegenrichtung zwischen Bendorf-Neuwied und Höher-Grenzhausen wegen Brückenarbeiten bis 5 Uhr gesperrt. Die A52 Mönchengladbach Richtung Düsseldorf ist zwischen Kreuz Nersen und Kreuz Karst bis Donnerstag früh wegen Bauarbeiten gesperrt. Die A215 Neumünster Richtung Kiel ist zwischen Kreuz Kiel West und Kiel Mitte wegen Bauarbeiten bis 5 Uhr gesperrt. Das waren die Verkehrsmeldungen. Wir wünschen Ihnen eine gute Fahrt.
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4: Von MDR Sachsen aus Dresden. Ich bin Frank-Michael Bauer und hier ist Elton John, Made in England.

0: Ringo Starr, der Ex-Beatle, hier gehört bei uns in der ARD-Hitnacht. 4:12 haben wir es. Und an dieser Stelle ein ganz großes Dankeschön an alle, die arbeiten müssen. Und insbesondere natürlich auch die, die dafür sorgen, dass die Geschäfte voll sind und unterwegs sind. Und da haben wir eine Menge Grüße auch bekommen. Gerd im Kölner Raum, gerade auf Achse, grüßt alle anderen, die unterwegs sind. Micha ist unterwegs nach Salzburg. Und wen haben wir hier?
1: Gute Nacht. Ich bin Brummifahrer und habe Süßwaren geladen. Schöne Grüße und noch eine schöne Sendung. Auf Wiedersehen.
0: Vielen Dank. Süßwaren, da können Sie gleich mal bei mir abladen. Ich sag da nicht nein. Ja, und auch ein Dankeschön an die Brummifahrer, die uns Tipps in puncto Verkehrslage gegeben haben. Und das habe ich dann weitergereicht zu unserer Verkehrsredaktion nach Hamburg. Danke für diese Unterstützung. Und jetzt gönnen wir uns Paul Young, Every Time You Go Away.

Na, den haben Sie doch erkannt. 4.21 Uhr, das war Just For You mit Lionel Richie aus dem gleichnamigen Studioalbum, der Song aus dem Jahre 2004. Tja, der Sänger, der muss kürzer treten. Konzerte sind abgesagt und er hat eine Herzoperation überstanden. Und an dieser Stelle senden wir beste Genesungswünsche Lionel Richie. Und bei uns geht's weiter mit Brilliant Disguise. Ja, da ist ein Song von 1987, den wir hier am Wickel haben mit Bruce Springsteen. Es geht um Zweifel und diese Maskeraden innerhalb einer Partnerschaft in dem Song Brilliant Disguise. We'll be right back.

0: Cutting Crew, 4.30 Uhr. 30. Hier ist der Verkehrsservice in der AD Hit Nacht. Die A40 Duisburg-Essen ist zwischen Kreuz Duisburg und Kreuz Kaiserberg wegen Bauarbeiten in beiden Richtungen bis 5. Oktober gesperrt. Die A40 Duisburg-Essen ist zwischen Mülheim an der Ruhr, Winkhausen und Heißen wegen Bauarbeiten in beiden Richtungen bis 5 Uhr gesperrt. Die A42 Dortmund-Kamp-Lindfort ist zwischen Herne-Bauker und Herne-Krange wegen Bauarbeiten in beiden Richtungen bis Dienstag früh gesperrt. Die A45 Gießen-Hagen ist zwischen Lüdenscheid und Lüdenscheid-Nord wegen Bauarbeiten bis 5 Uhr in beiden Richtungen gesperrt. Die A48 Dernbach-Koblenz ist in Richtung Koblenz zwischen Dernbach und Bendorf-Neuwied und in der Gegenrichtung zwischen Bendorf-Neuwied und Höher-Grenzhausen wegen Brückenarbeiten bis 5 Uhr gesperrt. Die A52 Mönchengladbach Richtung Düsseldorf ist zwischen Kreuz-Nersen und Kreuz-Karst bis Donnerstag früh wegen Bauarbeiten gesperrt. Die A215 Neumünster Richtung Kiel ist zwischen Kreuz Kiel-West und Kiel-Mitte wegen Bauarbeiten bis 5 Uhr gesperrt. Das waren die Verkehrsmeldungen. Wir wünschen Ihnen eine gute Fahrt.
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0: Aus Dresden mit Frank Michael Bauer.

Klingt wie Stadionrock. Mike and the Mechanics waren das mit Word of Mouth hier in der ARD-Hitnacht aus dem Jahre 1991. Und diese Single hat dann auch gleich mal dem vierten Studioalbum den Namen gegeben. Word of Mouth. Es ist 4.39 Uhr und jetzt nach dieser Band um Mike Rutherford, einst von Genesis, haben wir jetzt Musik aus dem Jahre 1986. Und das Album dazu heißt Balance of Power und ist vom Electric Light Orchestra. Daraus jetzt So Serious.

Tja, Bob Dylan hier in der ARD-Hitnacht, 4.44 Uhr und Knocking on Heaven's Door, ja mal geschrieben für den Soundtrack eines bekannten Westernfilms von Bob Dylan. Die Nummer entwickelte sich, das hätte er wahrscheinlich selber gar nicht gedacht, im Laufe der Jahrzehnte zu einem der am häufigsten gecoverten Werke der Popgeschichte. Und jetzt gibt's bei uns Marlon Wodette mit New Age. Schönen guten Morgen.

Joe Cocker, unvergessen, The Simple Things hier an der ARD Hitnacht. 4:52 Uhr haben wir es. Heute ist der 28. September. Das ist der Trinke-Bier-Tag. Ja, und es könnte ja auch das Hauptmotto jedes Oktoberfest sein und natürlich ganz besonders des ganz Großen, des da in München. Und Marius aus Zeitz, der hat uns zu dem Thema auch noch erzählt, dass er mal nach Berlin gefahren ist und wollte dort alle Biersorten kennenlernen und hat sich sozusagen da in der Stadt mal so durchgetrunken und es probiert. Und da war nicht so was Scheußliches dabei, wie unser Hobbybrauer, der in der Nacht am Telefon war, erzählt hat. Holunderblütenbier und Brennnesselbier, das war noch okay, aber das nicht so, was okay war, was gar nicht so geschmeckt hat, das war das Knoblauchbier. Das stelle ich mir auch gruselig vor. Es hat schon merkwürdig gerochen, hat er uns gesagt. Aber jetzt denken wir nur noch an einen guten Kaffee und der Duft

0: ist das Wochenende echt schon wieder rum, ne?
1: Krass, verrückt, oder?
0: Hier ist Ihr Frühstücksclub. Guten Morgen.
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0: Ein Feuer in einer Autowerkstatt in Bützow hat gestern erheblichen Schaden angerichtet. Neben dem Gebäude wurden dann auch zahlreiche Fahrzeuge zerstört. Marlen Pagel, gibt's schon Infos zur Brandursache?
3: Also aktuell geht die Polizei vom Verdacht der fahrlässigen Brandstiftung aus, vermutlich durch Schweißarbeiten. Die Ermittlungen dazu laufen noch. Insgesamt waren 95 Feuerwehrleute im Einsatz. Nach ersten Schätzungen beträgt der Sachschaden insgesamt 1 Million Euro. Ob die geplante Pflegereform diese Woche im Kabinett verabschiedet wird, ist weiter offen. Aus der SPD hieß es, man werde den Gesetzentwürfen in der aktuellen Form nicht zustimmen. Kritik gibt es vor allem an den vorgesehenen Kürzungen für Pflegebedürftige und deren Angehörige. Nach Informationen des ARD-Hauptstadtstudios ist heute ein Spitzentreffen von Union und SPD zu möglichen Korrekturen geplant. Die deutsche Fußballnationalmannschaft hat am Abend in der Nations League eine überraschende Niederlage kassiert. Im ersten Heimspiel mit Bundestrainer Klopp kassierte das Team gegen Griechenland ein 0:1. Es ist das erste Mal, dass die deutsche Nationalmannschaft ein Länderspiel gegen Griechenland verloren hat.
0: So, das Wetter für uns in Mecklenburg-Vorpommern und das macht uns wiederum gute Laune heute.
1: Das ist so. Das wird sich nämlich heute durchaus ein bisschen nach Spätsommer anfühlen. Wir bekommen bis zu 25 Grad und dazu eine gute Portion Sonne. Am Nachmittag sind von Westen her ein paar mehr Wolken mit dabei, aber es bleibt insgesamt trocken und auch wirklich ganz schön. Jetzt gerade sind wir auch schon bei 16 Grad in Schwerin, wir sind bei 15 Grad in Beutzenburg und 14 Grad in Zinnowitz und der Dreitage-Trend. Es bleibt freundlich und richtig schön und das offensichtlich auch wirklich bis Freitag die ganze Woche jetzt durch. Bei maximal um die 23 Grad. Allerdings werden ein paar mehr Wolken dazukommen.
0: 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Die Straßen sind frei. Sehr schön, es blitzt aber.
1: Ja, warte kurz. Jetzt habe ich es offen. Also die A24 Richtung Hamburg zwischen Zarrentin und Gudow zum Beispiel. Mhm. A24 Richtung Berlin Höhe Pritzwalk. B5 in Verlahn Richtung Ludwigslust. B105 in Altheide Richtung Rostock. B111 in Griebow beidseitig. B191 zwischen Spornitz und Parchim. B198 Klein Trebo Richtung Wesenberg, dann zwischen Röbel und Sito, in Rostock, Röbershäger Chaussee stadteinwärts und in Wismar in der Wasserstraße auf Höhe Busbahnhof.
0: Ja, vielen Dank an alle, die hier mal anrufen und Bescheid sagen. Machen Sie das auch gerne. 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
0: Ja, zweites Spiel unter Bundestrainer Jürgen Klopp. Erste Niederlage 0:1 gegen Griechenland. Aber alles halb so wild, oder?
5: Ich bin ein bisschen traurig, aber ich raste jetzt nicht so aus. Aber trotzdem bin ich glücklich, dass wir das Spiel gespielt haben. Aber manchmal gewinnt man, manchmal verliert man.
0: Genau.
3: Genau, ist es.

0: So, jetzt bitte nicht wundern, das sind ungewohnte Klänge hier im Frühstücksclub, aber jetzt klingt's halt einmal so. Ja, klingt erstmal nach einem Tier, ist es aber gar nicht. Das ist ein Mensch. Hier ist Ihr Frühstücksclub, hier ist NDR1 Radio MV mit Danja Behm und Nils Sörens. In Bolevik wurde am Wochenende wieder der beste Hirschrufer Norddeutschlands ermittelt und gewonnen hat. Gosta Riese aus Lübs.
1: Ja, und wer jetzt denkt, dieses Röhren, das ist einfach nur so ein Party-Gag. Nein, dafür braucht man Vorbereitung, Professionalität und eine Menge Einfühlungsvermögen.
2: Ja. Das mache ich schon einige Jahre und man muss immer seine Stimmbänder trainieren. Also man kann nicht einfach in so ein Rohr reingrunzen, sondern man muss das hören. Und das müssen Sie sich mal vorstellen, wenn Sie da draußen stehen, morgens um 4, es ist Brumpf, wir haben September, Oktober, der erste Nachtfrost ist da, der Nebel liegt auf der Wiese und die Hirsche melden. Und du musst die Stimme verhören, du musst ihn dir anhören und dich in ihn reinversetzen, in welcher Gefühlslage er sich befindet. Und dann musst du ihn locken. Du musst einen schwächeren, frechen sozusagen Nebenbuhler ihm sozusagen vorgaukeln, den er verscheuchen will. Den geht er an. Und zuerst hörst du ihn, dann riechst du ihn und dann steht er vor dir. Fantastisch.
1: 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Dazu würden mir auch ein paar Menschen einfallen.

0: Schön, dass Sie auch heute Morgen gemeinsam mit uns aufstehen. Hier ist Ihr Frühstücksclub, hier ist NDR 1 Radio MV mit Daniel Behm und Nils Sörens.
1: Und mit unserem Telefonspaßvogel Live Tennemann natürlich. Der hat angerufen im Kundenservice Nordbrief Schwerin. Und an der anderen Leitung war Katrin Freudenberg. Vorsicht live.
2: Nordbrief Freudenberg, schönen guten Tag.
3: Ja, schönen guten Tag, Krüger. Sagen Sie, ich brauche mal einen Monteur hier bei mir in der Straße.
2: Da sind Sie leider verkehrt. Wir sind der Nordbrief, der Kundenservice für Nordbrief.
3: Ja, es geht ja auch mal einen Briefkasten von Ihnen. Ich habe ihn eigentlich vom Zoo mitgenommen, wissen Sie? Und der muss jetzt geöffnet werden, weil da ist was drin, was nicht raus soll.
2: Sagen Sie mal bitte den Sachverhalt nochmal. Sie haben den Briefkasten vom Schweriner Zoo mitgenommen?
3: Ja, den habe ich bei mir jetzt hier in der Garage, weil ich ihn öffnen wollte. Da ist ein Brief an Carola drin und der soll nicht zu ihr, weil ich gesagt habe, ich mache Schluss. Ich will den raushaben.
2: Ja, Rummel hier, Sie haben den Briefkasten, der von uns abmontiert?
3: Ja, vor Ort kann ich ja nicht dran rumrackeln. Und jetzt bin ich dran und ich krieg das nicht auseinander hier. Ach, das ist ja, Mensch, verdammt nochmal, da ist aber auch sowas von...
2: Nein, bitte nicht.
3: Was, warum? Ich muss ja an den Brief ran, der ist ja an Carola und ich will keinen Ärger.
2: Nein, den kriegen wir raus, wir haben einen Schlüssel.
3: Ja, aber ich habe eine Brechstange, soll ich damit mal von der Seite hier so ein bisschen?
2: Nein, bitte nicht. Wir haben einen Schlüssel.
3: Ja, und ich will aber den...
2: Wir helfen Ihnen auch sehr, sehr gerne. Aber weil wenn wir möchten den, na klar, also nicht beschädigt haben.
3: Ich habe den Brief gestern geschrieben und habe gesagt, ich mache Schluss. Ja. Aber ich habe mir es anders überlegt. Und
2: ja,
3: jetzt,
2: ja,
3: ja, können Sie nicht einen Monteur hier schicken? In die...
2: Ja, genau. Also das würde ich auch sagen. Wohin sollen wir denn kommen?
3: Hier ist Live Tennemann. Vorsicht, live.
2: Nein!
4: Oh, Arsch!
2: Schön zum Feierabend.
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0: No. Guten Morgen, hier ist Ihr Frühstücksclub, es ist jetzt 6:30.
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0: Großes Feuer gestern in Bützow. Marlen Pagel, was ist da passiert?
2: Eine Autowerkstatt stand in Flammen. Viele Autos sind zerstört worden. Der Schaden geht in die Millionen. Die Polizei vermutet, dass Schweißarbeiten das Feuer ausgelöst haben, berichtet Sven-Peter Martens aus der Aktuell-Redaktion.
3: Zum Zeitpunkt des Brandes hat sich laut Polizei nur der Eigentümer in der Werkstatt aufgehalten. Er wurde mit Verdacht auf Rauchgasvergiftung behandelt. Der hat sich aber nicht bestätigt. Die Polizei ermittelt jetzt wegen des Verdachts der fahrlässigen Brandstiftung. Sie schätzt den Schaden auf 1 Million Euro. Insgesamt waren 95 Feuerwehrfrauen und Männer in der Nähe der Schwaner Straße im Einsatz. Mit Hilfe einer Drehleiter haben sie von oben Löschwasser in das Innere der brennenden Werkstatt gespritzt. Das Dach war eingestürzt. Es sind auch 14 Fahrzeuge durch das Feuer zerstört worden. Auch Autos von Werkstattkunden. Sie standen in oder neben der Werkstatt.
2: Wer hier in Mecklenburg-Vorpommern ins Pflegeheim geht, muss im ersten Jahr mehr als 3.000 Euro pro Monat dafür bezahlen. Der sogenannte Eigenanteil steigt seit Jahren. Die SPD fordert nun, dass die Zuzahlung begrenzt wird und will sonst der Pflegereform von Bundesgesundheitsminister Lindemann nicht zustimmen. Aus dem Hauptstadtstudio berichtet Oliver Neuroth.
4: Übermorgen soll die Pflegereform durchs Bundeskabinett, doch seit dem Wochenende droht die SPD mit einer Blockade. Die Sozialdemokraten wollen keine Leistungskürzungen bei der Pflege akzeptieren und werfen dem CDU-geführten Gesundheitsministerium vor, genau das zu planen. Die SPD schlägt einen Pflegedeckel vor, eine Obergrenze für einen bestimmten Eigenanteil bei Heimkosten. Gesundheitsminister Lindemann lehnt das im ARD-Bericht aus Berlin ab und vergleicht den Vorschlag mit Pflastern, die man auf Wunden klebt, mit Blick auf die hohen Gesamtkosten eines Heimplatzes.
2: Das Treffen von Außenminister Wadefuhr mit seinem russischen Amtskollegen Lavrov sorgt in den eigenen Reihen für Kritik. Sein Parteikollege von der CDU Kiesewetter sagte der Frankfurter Allgemeinen Zeitung, es sei der Eindruck eines deutschen Sonderwegs entstanden. Auch habe man nichts erreicht, außer falschen Hoffnungen und Verwirrung. Rückendeckung für Wadefuhr kam hingegen aus der SPD. Deren Außenpolitiker Stegner sagte, es sei wichtig, die Diplomatie nicht allein den USA zu überlassen. Wadefuhr und Lavrov hatten am Sonnabend überraschend am Rande der UN-Generalversammlung in New York über den Ukraine-Krieg gesprochen. Eine Annäherung gab es nicht. Die deutsche Fußballnationalmannschaft hat beim Heimdebüt von Jürgen Klopp als Bundestrainer eine Niederlage kassiert. In Augsburg verlor die DFB-Elf in der Nations League gegen Griechenland mit 0:1. In der Basketball-Bundesliga haben die Rostock Seawolves eine knappe Auswärtsniederlage kassiert. Bei den Löwen Braunschweig unterlagen die Rostocker mit 82:83. Aus der Sportredaktion Tobias Blank.
5: Grund für die Niederlage war der miserable Start der Rostocker in diese Partie. Schon nach dem ersten Viertel betrug der Rückstand 17 Punkte. Trainer Frasunkiewicz wütete an der Seitenlinie, nahm eine Auszeit. Die Seawolves steigerten sich dann zwar in der Folge, doch die Distanzwürfe verfehlten zu oft den Korb, sodass die Gastgeber mit einer 46:34 Führung in die Halbzeit gingen. Nach einer Aufholjagd betrug der Rostocker Rückstand kurz vor dem Ende nur noch 3 Punkte. Die Seawolves vergaben die Chance zum Ausgleich, jedoch mehrfach und mussten sich am Ende mit 82:83 geschlagen geben. Schon morgen sind die Rostocker im Europapokal gefordert.
0: Das Wetter für uns in Mecklenburg-Vorpommern.
6: Ist der Mond heute Morgen eigentlich auch noch so schön wie gestern Abend? Habt ihr den gesehen?
0: Nein.
2: Nee, ist er mir nicht aufgefallen.
6: Nee, leider auch nicht. Aber vielleicht gucken Sie ja auch mal aus dem Fenster. Ich habe gestern Abend mit meinen Kindern auf jeden Fall vor der Tür gestanden und habe diesen Mond begutachtet. Großartig. Sehr, sehr schön. So, und heute geht das mit der Sonne weiter. Die werden wir nämlich auch gut sehen können. Bis zu 25 Grad kriegen wir. Ein paar Wolken sind vor allen Dingen dann am Nachmittag mit dabei. Aber die tun nichts. Das bleibt alles trocken. Wird richtig schön heute. Jetzt im Moment sind wir noch bei 12 Grad in Demmin, 13 Grad in Goldberg und in Warensee. 14 Grad. Der 3-Tage-Trend bleibt freundlich und richtig schön bei maximal so um die 23 Grad, aber ein paar mehr Wolken werden dazukommen.
0: Ich konnte den Mond gestern nicht sehen, weil als ich ins Bett gegangen bin, war es draußen noch hell.
6: Okay.
0: 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Die Straßen sind frei.
6: Aber es blitzt und zwar auf der A24 Richtung Hamburg zwischen Zarrentin und Gudow, A24 Richtung Berlin Höhe Pritzwalk, B5 in Verlahn Richtung Ludwigslust, B105 in Altheide Richtung Rostock, B111 in Griebo beidseitig, B191 zwischen Spornitz und Parchim, B198 Klein-Treppow Richtung Wesenberg, dann zwischen Röbel und Sito, in Rostock Röbershäger Chaussee stadteinwärts und in Wismar in der Wasserstraße Höhe Busbahnhof.
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6: Guten Morgen. In Marlow.
0: In Neukloster.
6: Und in Altentreptow.
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0: So, kommt, wir starten direkt mit guter Laune Musik hinein in die neue Woche, in diesen Montagmorgen. Die beste Musik mit den meisten 80ern, immer hier bei uns. Das ist ein Kultet von Rick Astley. Wie schön hier ist, Never Gonna Give You Up. Guten Morgen.
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0: So, auch wenn sich das diese Woche schon fast noch wieder ein bisschen nach Sommer anfühlt. Wir sind mittendrin im Herbst und im Herbst gibt es immer viel zu tun im Garten. Und darum geht es jetzt hier im Frühstücksclub bei NDR 1 Radio MV mit Dania Behm und Nils Sörens.
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0: Sag doch mal bitte, bis zu wie viel Grad das heute werden?
1: Bis zu 25 in der Spitze.
0: Jawohl, nicht nur heute schön, sondern die ganze Woche. Hier ist Ihr Frühstücksclub, hier sind Dania B., Nils Sörens bei NDR1 Radio MV. Ja, nicht nur wir freuen uns über das gute Wetter diese Woche, sondern auch Sebastian Spaude. Der hat nämlich am Strand von Rerik noch ca. 90 Strandkörbe stehen.
2: Ja, darüber freuen wir uns natürlich. Die Saison war sehr durchwachsen. Für uns alle, für Urlauber und natürlich auch für die Gewerbetreibenden. Deswegen freuen wir uns über jeden Sonnenstrahl, der jetzt noch kommt. Also sobald die Sonne draußen ist, sind Orchester am Strand und ja, das ist super.

0: Guten Morgen, hier ist Ihr Frühstücksclub, 6 Uhr ist es.
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0: Großer Feuerwehreinsatz gestern in Bützow. Eine Autowerkstatt hat gebrannt und Marilyn Pagel, dabei sind dann auch einige Autos abgebrannt.
2: Ja, mindestens 14 Autos sind durch das Feuer zerstört worden, darunter auch Autos, die von ihren Besitzern zur Reparatur in die Werkstatt gebracht worden waren. Die Polizei schätzt den Schaden auf etwa 1 Million Euro.
3: Und wie kann da sonntags in der Werkstatt Feuer ausbrechen?
2: Ja, offenbar durch Schweißarbeiten. Der Werkstattbesitzer war in der Werkstatt, als das Feuer ausgebrochen ist. Die Polizei ermittelt jetzt wegen fahrlässiger Brandstiftung. Verletzt wurde niemand, aber die Feuerwehr hatte ordentlich zu tun. Fast 100 Feuerwehrleute waren in Bützow, eine Drehleiter war im Einsatz. Und Anwohner mussten lange ihre Fenster und Türen geschlossen halten wegen der starken Rauchentwicklung.
0: Marilyn, was ist heute sonst noch wichtig?
2: Die Bundesregierung sucht im Streit über die Pflegereform weiter nach einer Lösung. Nach ARD-Informationen wollen sich heute Kanzler Merz und Gesundheitsminister Linnemann mit Vizekanzler Klingbeil treffen. Die SPD wirft Linnemann vor, bei seinen Reformplänen vor allem auf Kürzungen zu setzen. Konkret fordern die Sozialdemokraten unter anderem, dass ein Teil der Beiträge gedeckelt wird, den Pflegebedürftige und deren Angehörige für die Unterbringung im Heim selbst bezahlen müssen. Gefährliche Situation gestern bei einer Verkehrskontrolle bei Neustadt-Glewe. Ein Autofahrer ist vor der Polizei geflüchtet. Dabei wurden mehrere andere Autofahrer in Gefahr gebracht. Aus dem Mecklenburg-Studio Fabian Weishaupt.
4: Kurz vor 17 Uhr wollten die Beamten nahe Neustadt-Glewe den Fahrer eines Audi A6 kontrollieren. Als ihn die Beamten zum Anhalten aufforderten, gab der Fahrer Gas und raste davon. Bei der Flucht mussten insgesamt 4 andere Autos auf der Landstraße in den Straßengraben ausweichen und stark bremsen, um einen Zusammenstoß zu verhindern, so ein Polizeisprecher. Der Fahrer entkam. Als die Beamten an die Stelle zurückkamen, wo die Autofahrer ihre Notbremsungen machen mussten, waren die bereits weitergefahren. Die Polizei bittet jetzt, dass sich diese Autofahrer bei der Polizei melden und auch eventuell Details zu dem geflüchteten Autofahrer liefern, der sie in diese Notsituation gebracht hat.
2: Das Heimdebüt von Bundestrainer Klopp ist daneben gegangen. In Augsburg hat die Nationalmannschaft am Abend 0:1 gegen Griechenland verloren. Michael Augustin aus der Sportredaktion.
5: Torschütze in Augsburg war Kurbelis, der Metscher eine Viertelstunde vor Schluss mit einem einfachen Haken austrickste und Glück hatte, dass Kimmich seinen Schuss abfälschte. Das DFB-Team hatte deutlich mehr Ballbesitz, wusste damit aber wenig anzufangen. Dem Offensivspiel fehlte es an Ideen. Griechenland spielte sehr defensiv und setzte auf Konter. Die beste deutsche Chance vergab Adeyemi. Am Donnerstag geht es in der Nations League gegen Serbien weiter.
0: So, das Wetter für uns in Mecklenburg-Vorpommern mit Danja.
3: Ja, und jetzt ist ja wieder die Zeit, in der uns die Kastanien richtig schön auf das Autodach raufkrachen.
0: Oh ja, ganz toll.
3: Das ist aber auch das Einzige, was gerade irgendwie an Herbst erinnert, denn ansonsten fühlt sich das heute wirklich wie Spätsommer an. Wir bekommen bis zu 25 Grad, dazu eine gute Portion Sonne. Am Nachmittag sind von Westen her zwar ein paar mehr Wolken mit dabei, aber es bleibt alles trocken. Und ja, wie gesagt, echtes T-Shirt-Wetter heute. 14 Grad aktuell noch in Lübs. Wir sind bei 15 Grad auf Hiddensee am Dornbusch und 12 Grad in Teterow. Und der 3-Tage-Trend bleibt freundlich und richtig schön. In den nächsten Tagen bei maximal um die 23 Grad und mit ein paar mehr Wolken dann.
0: NDR 1 Radio MV mit dem zuverlässigsten Verkehrsservice für uns in Mecklenburg-Vorpommern. A24 Richtung Hamburg staut sich schon auf 2 Kilometern zwischen Schwarzenbeckrande und Witzhafe.
3: Geblitzt wird auf der A24 Richtung Hamburg zwischen Zarrentin und Gudow. A24 Richtung Berlin, Höhe Pritzwalk. B5 in Verlan Richtung Ludwigslust. B105 in Altheide Richtung Rostock. Dann die B110 in Finkenthal Richtung Neuen. B111 in Griebow beidseitig. B191 zwischen Spornitz und Parchim. B198 Kleintreppow Richtung Wesenberg. Dann zwischen Röbel und Sito in Rostock in der Rövershäger Chaussee stadteinwärts. Und in Wismar in der Wasserstraße auf Höhe Busbahnhof.
0: Wenn Sie was sehen, Stau, Blitzer, Unfall, sagen Sie gerne mal Bescheid kostenlos über unsere App oder unter 0800 59 59 100. Dankeschön an Ines, Markus und Thomas, die haben heute Morgen schon Bescheid gesagt.
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6: Guten Morgen.
3: In Kröpelin.
0: Guten Morgen in Penzlin. Mhm.
3: Und in Rena.
0: Ja. Mhm.
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0: Und einer kleinen privaten Geschichte aus meinem Leben. Ich habe mein Portemonnaie mal wieder verloren. Die gute Nachricht ist, ich habe es wiederbekommen. Es wurde gefunden. Das freut mich sehr.
3: Ja.
0: Jetzt ist allerdings im Zusammenhang mit dieser Geschichte etwas passiert.
3: Das geht gar nicht. Wenn ich das einmal ganz kurz unterstreichen darf. Das geht gar nicht.
0: Dania und ich haben unterschiedliche Gefühle zu dieser Geschichte. Wir möchten gerne erzählen und dann brauchen wir bitte mal deine Einschätzung, ob das so richtig gelaufen ist oder nicht ganz so richtig.
3: Okay.
0: Marilyn, okay? Ja, geht los in 6 Minuten.
3: Okay.

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0: Jetzt bin ich mal gespannt, was Sie zu dieser Geschichte sagen und was auch Marilyn Pagel dazu sagt. Mhm. Ihre Einschätzung jetzt hier im Frühstücksclub. Daniel Behm, Nils Sörens, Marilyn Pagel. Es geht darum, dass ich mein Portemonnaie verloren habe. Genau. Habe ich es aufs Autodach gepackt, bin gefahren, ist runtergefallen.
1: Der Klassiker.
0: So, ja, weg. Mhm. Portemonnaie. Hat dann eine Frau gefunden, die hat sich telefonisch bei mir gemeldet, hat die Nummer rausbekommen und dann durfte
1: so
0: ich.
1: So weit, so gut.
0: So weit, so gut.
1: Nett.
0: Und dann wurde das Portemonnaie abgeholt und als die Frau dann ihren verdienten Finderlohn, weil das ist ja toll, dass sie das auch ehrlich abgibt, ihren verdienten Finderlohn bekommen sollte, sagte sie, nee, nee, ist schon in Ordnung, habe ich mir schon rausgenommen.
1: Oh. Sie hat das Portemonnaie gefunden.
0: Richtig.
1: Hat reingeguckt und hat sich dann selbstständig Geld rausgenommen.
0: Und reingegriffen, ja.
1: Und reingegriffen. Hat sich das rausgenommen und gibt das Portemonnaie wieder und sagt, den Finderlohn, den habe ich mir schon selber genommen.
0: Richtig. So, ich finde es ja erstmal toll, dass ich mein Portemonnaie wieder habe.
2: Ja, ja. Das definitiv.
0: Daniel regt sich völlig auf über diese Geschichte.
1: Unfassbar. Ich finde, das ist an Dreistigkeit nicht zu überbieten. Das geht gar nicht. Also ich kann verstehen, dass du dich freust und es ist auch super, dass sie es zurückgegeben hat. Aber wenn ich mich in diese Situation versetze, ich finde ein Portemonnaie und ich möchte es zurückgeben, dann kann ich mir doch nicht selber Geld rausnehmen.
0: Du redest dich schon wieder in Rage. Du merkst,
1: ich finde das unfassbar. Was ist denn das für ein Mensch?
0: Entschuldigung. Was sagst du?
2: Ich finde auch schön, dass du dein Portemonnaie wiederbekommen hast, aber ich finde es auch wirklich ein bisschen übergriffig, einfach in ein Portemonnaie zu greifen und sich selbst Geld rauszunehmen.
1: Das geht doch gar nicht.
2: Ja, unangenehm.
0: Witzig ist, am Tag drauf hat sie sich nochmal bei mir gemeldet, wollte mir 5 Euro zurücküberweisen, weil sie sagte, sie hätte sich ein bisschen viel rausgenommen.
1: Was ist das denn?
2: Also nee! Also es wird ja immer komischer.
1: Nein, das geht nicht.
0: So, pass auf, wir geben die Frage mal raus ins Land. Darf man sich, wenn man ein Portemonnaie findet, den Finderlohn schon rausnehmen? Ist das in Ordnung? Die Frage mal an Sie. Bitte mal melden. Gerne über die NDR-MV-App oder klingeln Sie gerne mal durch. 0800 59 59 100.

0: So, das wird heute richtig schön. Bis zu 25 Grad und eine gute Portion Sonne heute mit dabei. Das wird sich ein bisschen nach Spätsommer anfühlen.
1: Hier ist Ihr Frühstücksclub. Hier ist NDR 1 Radio MV mit Daniel Behme und Nils Sörens. Und die Diskussion nimmt Fahrt auf. Mhm. Es geht um die Frage, darf man sich aus einem Portemonnaie, das man findet, den Finderlohn schon selbst rausnehmen? So eigeninitiativ, so wie das in meinem Fall passiert ist.
0: Ja, also ich bin fest der Überzeugung, das geht gar nicht. So dreist kann man einfach nicht sein. Und wir haben schon eine Menge Nachrichten bekommen. Kerstin aus Neubrandenburg zum Beispiel schreibt, Finderlohn selbst nehmen, das geht ja wohl mal gar nicht. Annette, genau das Gleiche, das geht gar nicht. Und Gabi aus Stralsund schreibt gerade noch, das ist eine bodenlose Frechheit, sich einfach Geld aus dem Portemonnaie zu nehmen. Ich bin fassungslos.
1: Ja. Ja. Ja. Ihre Meinung dazu gerne über unsere App.
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0: 6.22 Uhr ist es.
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2: Menschen und Tiere gehören allang zusammen. 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Das wären Gedanken von Christine Oberlin und Bojo. Herzlichen Dank.
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Ja, wir sagen auch Hallo. Hier ist der Frühstücksclub, hier ist NDR 1 Radio MV, immer mit der besten Musik. Musik, die Spaß und gute Laune macht, wie dieser Kultet von Phil Collins. Das ist große Musik, die meisten 80er bei uns. Hier ist Two Hearts um 6:35. Guten Morgen.

0: 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Hier ist Ihr Frühstücksclub. Es ist jetzt 6:30.
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0: Großer Feuerwehreinsatz gestern in Bützow. Dort hat eine Autowerkstatt gebrannt. Marilyn Pagel, da sind dann auch Autos abgebrannt, ne?
2: Ja, 14 Autos sind durch das Feuer zerstört worden. Die Polizei vermutet, dass Schweißarbeiten den Brand ausgelöst haben. Der Besitzer war gestern Morgen in der Werkstatt. Caroline Bayer aus dem Ostseestudio berichtet.
3: Der Brand brach kurz nach 9 Uhr am Sonntagmorgen aus. Da sich schnell viel Rauch entwickelte, musste der Bereich um das Autohaus mit Werkstatt weiträumig abgesperrt werden. 95 Feuerwehrleute bekämpften gemeinsam die Flammen. Kurz nach 13 Uhr war das Feuer gelöscht. Der Schaden ist immens. Die Polizei schätzt ihn auf etwa 1 Million Euro. Neben Fahrzeugen, die zum Verkauf gedacht waren, sind auch Autos zerstört worden, die zur Reparatur in der Werkstatt waren. Die Polizei ermittelt nun wegen des Verdachts der fahrlässigen Brandstiftung.
2: Übermorgen will die Bundesregierung die Pflegereform auf den Weg bringen, aber CDU und SPD sind uneins. Die SPD fordert, den Eigenanteil für Heimbewohner zu begrenzen. Die CDU sagt, das bringe keine wirkliche Entlastung. Bundesgesundheitsminister Lindemann fordert im Bericht aus Berlin im Ersten am Abend stattdessen, dass der Bund Geld in die Pflegeversicherung zahlt.
4: Der Staat hat faktisch in die Pflegekasse gegriffen während Corona. Die Pflegeversicherung hat 5 Milliarden dem Staat aus guten Gründen geliehen und es gab damals die Zusage, dass das Geld zurückkommt, die sogenannten Corona-Hilfen. Wenn das Geld jetzt aus dem Finanzministerium beispielsweise zurückkommt, hätten wir viel mehr Spielraum, als wir heute haben.
2: Bundesgesundheitsminister Lindemann. In Großbritannien laufen die Ermittlungen nach der Festnahme von 5 Männern wegen Terrorverdacht. Sie waren in der Nacht zu gestern in der Nähe eines US-Militärstützpunktes gefasst worden. Zuvor war ein Hinweis eingegangen, dass die Verdächtigen mit mehreren Lieferwagen auf dem Weg zu dem Stützpunkt seien. Die Basis wird von den USA unter anderem genutzt, um Angriffe auf den Iran zu fliegen. Die Hintergründe des Vorfalls sind bislang aber unklar. Die deutsche Fußballnationalmannschaft hat beim Heimdebüt von Jürgen Klopp als Bundestrainer eine Niederlage kassiert. In Augsburg verlor die DFB-Elf in der Nations League gegen Griechenland mit 0:1. Und in der Basketball-Bundesliga haben die Rostock Seawolves eine knappe Auswärtsniederlage kassiert. Bei den Löwen Braunschweig unterlagen die Rostocker mit 82:83. Aus der Sportredaktion Tobias Blank.
5: Grund für die Niederlage war der miserable Start der Rostocker in diese Partie. Schon nach dem ersten Viertel betrug der Rückstand 17 Punkte. Trainer Frasunkiewicz wütete an der Seitenlinie, nahm eine Auszeit. Die Seawolves steigerten sich dann zwar in der Folge, doch die Distanzwürfe verfehlten zu oft den Korb, sodass die Gastgeber mit einer 46:34 Führung in die Halbzeit gingen. Nach einer Aufholjagd betrug der Rostocker Rückstand kurz vor dem Ende nur noch 3 Punkte. Die Seawolves vergaben die Chance zum Ausgleich, jedoch mehrfach und mussten sich am Ende mit 82:83 geschlagen geben. Schon morgen sind die Rostocker im Europapokal gefordert.
0: So, das Wetter für uns in Mecklenburg-Vorpommern und da macht uns Daniel jetzt mal gute Laune.
6: Ja, mit bis zu 25 Grad nämlich heute. Das wird richtig schön. Wir kriegen eine gute Portion Sonne mit dazu, auch wenn hier und da ein paar dickere Wolken mit dabei sind, vor allen Dingen am Nachmittag dann von Westen her. Aber keine Sorge, es bleibt trocken und wie gesagt, richtig schön warm heute. Jetzt gerade sind wir bei 14 Grad in Zarrentin am Schalsee. Wir sind bei 15 Grad in Heiligendamm und in Ueckermünde messen wir 13 Grad. Der 3-Tage-Trend bleibt insgesamt freundlich und in den kommenden Tagen wirklich richtig schön. Bei so maximal um die 23 Grad, auch wenn ein paar mehr Wolken dann mit dabei sind.
0: NDR 1 Radio MV mit dem zuverlässigsten Verkehrsservice für unser Mecklenburg-Vorpommern. Da haben wir die A24 Richtung Hamburg zwischen Schwarzenbeck-Rande und Witzhafen für 2 Kilometer Stau. Und damit Sie schon mal gehört haben, die B106 wird heute gesperrt am Bahnübergang Zickhusen. Bis nächste Woche Donnerstag wegen Bauarbeiten, da werden Sie umgeleitet über Bad Kleinen.
6: Geblitzt wird auf der A24 Richtung Hamburg zwischen Zarrentin und Gudow und Richtung Berlin Höhe Pritzwalk. B5 in Verlan Richtung Ludwigslust, B105 in Altheide Richtung Rostock, B110 in Finkenthal Richtung Gneuen, dann die B111 in Griebo beidseitig, B191 zwischen Spornitz und Parchim, B198 Kleintreppow Richtung Wesenberg, dann zwischen Röbel und Sito in Rostock in der Rövershäger Chaussee stadteinwärts und in Wismar in der Wasserstraße auf Höhe Busbahnhof.
0: Ja, vielen Dank fürs Bescheid sagen an Steffen, Claudia und Dirk. 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
7: Guten Morgen.
6: In Triebsees.
0: In Dagun.
2: Und in Warin.
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0: Und heute Morgen mit der Frage an Sie: Ist es in Ordnung, wenn man ein Portemonnaie findet, dass man sich den Finderlohn selbst rausnimmt? Das ist mir passiert. Die Frau hat einfach selbst ins Portemonnaie gegriffen.
6: Also, ich sag, das geht gar nicht. Und Gabi aus Stralsund ist bei mir. Sie schreibt: bodenlose Frechheit. Ich bin fassungslos. Petra aus Schwerin genau das Gleiche. Sie sagt: Das ist raffgierig, einfach frech und geht nicht.
0: Ja, wie ist die rechtliche Lage in so einem Fall? Wir kennen das gleich mal mit einem Rechtsanwalt in 7 Minuten.

0: spannende Diskussion heute Morgen hier im Frühstücksclub bei NDR 1 Radio MV. Wenn man ein Portemonnaie findet, darf man sich den Finderlohn selbst rausnehmen? Das ist die Frage. Mir ist das passiert. Mein Portemonnaie wurde gefunden von einer netten Frau und hatte ich verloren. Hab mich auch sehr gefreut, dass sie sich gemeldet hat. Sie hat sich allerdings den Finderlohn dann halt selbst rausgenommen und das regt Dania so ein bisschen auf heute Morgen.
1: Allein die Frage, darf man sich selber Finderlohn rausnehmen? Also hallo, das sagt einem der normale Menschenverstand, dass das absolut nicht in Ordnung ist.
0: Warte mal ab, wir fragen mal jemanden, der das weiß, so auch wie das so rechtlich ist, nämlich Klaus Schmiedeck, Rechtsanwalt von der Verbraucherzentrale Mecklenburg-Vorpommern. Herr Schmiedeck, darf man sich da selbst bedienen?
2: Nee, sich das Geld einfach rauszunehmen, das geht gar nicht, denn rechtlich gehört dem Eigentümer oder der Eigentümerin das Portemonnaie mit dem gesamten Inhalt, der beim Verlust drin war. Und wenn ich mir jetzt eigenmächtig das Geld rausnehme, dürfte das strafrechtlich eine Unterschlagung sein. Richtig ist aber auch, dass ich als Finder oder Finderin einen Rechtsanspruch auf den Finderlohn habe. Das steht so im BGB.
1: Das sag ich doch. Erstmal darf man sich das nämlich nicht rausnehmen. So, und Herr Schmiedeck, wie hoch ist denn, Sie haben jetzt gesagt, der Finderlohn, wie hoch ist dieser Anspruch?
2: Von der Höhe her ist es so, wenn ich etwas finde bis 500 Euro, dann habe ich einen Anspruch auf 5% des Gesamtwertes. Also ist in der Geldbörse ein 100-Euro-Schein, dann habe ich einen Rechtsanspruch auf 5 Euro. Aber ein Finderlohnsatz von 10%, wie in deinem Fall, den gibt es rechtlich gar nicht.
0: Okay, gut.
1: Siehste mal, ne?
0: Ihre Meinung dazu über unsere App?
1: Ja, da haben wir schon einige bekommen. Also jemand ohne Namen leider hat aber geschrieben, natürlich, das ist nicht in Ordnung, das ist Diebstahl, du könntest die Finderin anzeigen.
0: Ja, Nils, nein,
1: guck mal hier.
0: Mach ich nicht.
1: Und Grit sagt das auch, ne? Wer sich Finderlohn selbst nimmt, der sollte bestraft werden.
0: Ja, ja. Ihre Meinung dazu gerne weiter über unsere App.
1: Dreist!

0: So, wir haben schon wieder einen frischen Blitzer bekommen hier heute Morgen. Dankeschön an Ingo auf der B110 in Finkenthal in Richtung Gneuen.
1: Tja, hier ist Ihr Frühstücksclub, hier ist NDR 1 Radio MV mit Daniel Behm und Nils Sörens um 13 Minuten vor 7. Vielen Dank an alle, die am Wochenende mit uns gefeiert haben beim Erntefest in Malzin bei Garz auf Rügen. Das war ein richtig schöner Abend. Ich war da als NDR MV Party DJ und Ronny hat sich dazu auch noch mal gemeldet. Hat mich gefreut.
2: Unser Erntefest in Malzin war ein wunderschönes Fest und dank NDR 1 wurde unser kleines Dorf noch ein Stück lebendiger. Es war schön zu erleben, wie Musik, Menschen und gute Laune zusammenkommen und Malzin zum Leben erweckt wurde. Vielen Dank auch an Nils, unseren DJ vom NDR. Das war mega toll. Dankeschön und vor allem auch ein dickes Dankeschön an alle Helfer, die zu unserem Fest in Malzin beigetragen haben.
0: Ach schön. Und falls Sie Nils als DJ auch mal erleben wollen, ist gar kein Problem. Die Party geht weiter nächstes Wochenende beim Landesernte-Dankfest in Grabow. Du bist Sonnabend da, ne?
1: Jo, und Ralf Markert, unser lieber Kollege, am Sonntag.
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0: Der Sommer hat seinen zweiten Frühling. Hier ist Ihr Frühstücksclub. Hier ist NDR 1 Radio MV mit Daniel Behm und Nils Sörens und mit unserer NDR-Wetterexpertin am Kap Arkona dort im Wetterstudio. Das ist Michaela Koschak. Michaela, das wird heute richtig schön, oder?
1: Ja, liebe Daniel, lieber Nils, am Vormittag jede Menge Sonnenschein. Im Laufe des Tages kommen dann vom Tief Daphne von Westen her ein paar Wolken herein, aber die bringen definitiv keinen Regen. Und ja, warm wird es auf jeden Fall an der Elbe wie gestern. 25 Grad, nochmal wirklich ein meteorologischer Sommertag. Auch ansonsten 19, 20, 21 Grad im Landesinneren bis zu 22 Grad. Anfangs ist der Wind an den Küsten noch ein bisschen böig, aber der lässt nach. Und ja, der Nachmittag dann in Mecklenburg ein bisschen bewölkter, aber der Wettercharakter dank Hoch Arno richtig schön.
2: Und Michaela, wie lange hält sich so dieses spätsommerliche Wetter jetzt?
1: Na, der Dienstag wird dann ein bisschen bewölkter, vor allem am Vormittag. Am Nachmittag wird es dann im Osten wieder eine ganze Menge Sonnenschein geben. Morgen nur 23, 24 Grad an der Elbe. Es wird da so ein Grad kühler. Die Nacht aber auch wieder super, super mild. Dann der Mittwoch wird ganz schön. Donnerstagabend könnte vielleicht von Westen mal eine Front reinkommen und in der Nacht zu Freitag ein bisschen Regen bringen. Die Natur würde sich tierisch freuen, weil es ist viel zu trocken. Freitag kommt dann auch schon wieder die Sonne im Laufe des Tages heraus und wir haben die ganze Woche 20, 22 Grad. Also der Spätsommer dreht noch mal so richtig auf und das auch bei uns in Mecklenburg-Vorpommern, nicht nur im Südwesten Deutschlands, wo ja heute zum Teil wieder über 30 Grad sind.
0: Die wollen wir gar nicht haben.
2: Nee, wir brauchen das.
0: Michaela Koschak, vielen Dank.
1: Bis später.
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Ja, wir haben gerade schon drüber gesprochen. Das wird heute richtig schön und die ganze Woche sieht richtig sommerlich aus. Hier ist NDR 1 Radio MV und dann soll es hier im Frühstücksclub auch die passende Musik geben. Das hier war nämlich auch ein Sommerhit 1987. Desireless, Voyage, Voyage. Die meisten 80er spielen nämlich wir. Hier ist NDR 1 Radio MV um 3 Minuten vor 7.

0: Guten Morgen. Hier ist Ihr Frühstücksdorf. Es ist jetzt 7 Uhr.
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0: Großer Feuerwehreinsatz gestern in Bützow. Eine Autowerkstatt hat gebrannt. Und Maren im Pagel, dabei sind dann auch einige Autos abgebrannt.
2: Ja, mindestens 14 Autos sind durch das Feuer zerstört worden, darunter auch Autos, die von ihren Besitzern zur Reparatur in die Werkstatt gebracht worden waren. Die Polizei schätzt den Schaden auf etwa 1 Million Euro.
3: Und wie kann jetzt sonntags in einer Werkstatt Feuer ausbrechen?
2: Ja, offenbar durch Schweißarbeiten. Der Werkstattbesitzer war in der Werkstatt, als das Feuer ausgebrochen ist. Die Polizei ermittelt jetzt wegen fahrlässiger Brandstiftung. Verletzt wurde niemand, aber die Feuerwehr hatte ordentlich zu tun. Fast 100 Feuerwehrleute waren in Bützow. Eine Drehleiter war im Einsatz und Anwohner mussten lange ihre Fenster und Türen geschlossen halten wegen der starken Rauchentwicklung.
0: Und Marilyn, was ist heute sonst noch wichtig?
2: Ja, wer in Mecklenburg-Vorpommern ins Pflegeheim geht, muss gut 3.000 Euro pro Monat bezahlen, mehr als die meisten Menschen aufbringen können. Die SPD fordert deshalb, den Eigenanteil zu begrenzen. Übermorgen soll die Pflegereform eigentlich im Bundeskabinett auf den Weg gebracht werden, aber Union und SPD sind uneins. Bundesgesundheitsminister Lindemann hat den Vorschlag der SPD am Abend im Bericht aus Berlin im Ersten abgelehnt.
4: Das kann man diskutieren, aber die Wahrheit ist, man würde 300 Euro sparen. Denn die 1.500 Euro werden angesetzt von den Pflegekosten, von den pflegebedingten Kosten. Das sind 1.800 minus 1.500 sind 300. In Ihrem Beitrag haben Sie gerade schön aufgezeigt, dass der Eigenanteil irgendwo bei zwischen 3.000 und 4.000 Euro liegt, egal wo in Deutschland oder je nachdem, wo Sie in Deutschland in der stationären Pflege sind. Das heißt, ziehen Sie mal 300 Euro ab. Wir würden das Problem nicht lösen.
2: Bundesgesundheitsminister Lindemann. Das Treffen von Außenminister Wadephul mit seinem russischen Amtskollegen Lavrov sorgt in den eigenen Reihen für Kritik. Sein Parteikollege von der CDU Kiesewetter sagte der Frankfurter Allgemeinen Zeitung, es sei der Eindruck eines deutschen Sonderwegs entstanden. Auch habe man nichts erreicht, außer falschen Hoffnungen und Verwirrung. Rückendeckung für Wadephul kam hingegen aus der SPD. Deren Außenpolitiker Stegner sagte, es sei wichtig, die Diplomatie nicht allein den USA zu überlassen. Wadephul und Lavrov hatten am Sonnabend überraschend am Rande der UN-Generalversammlung in New York über den Ukraine-Krieg gesprochen. Eine Annäherung gab es nicht. Das Heimdebüt von Bundestrainer Klopp ist daneben gegangen. In Augsburg hat die Nationalmannschaft am Abend 0:1 gegen Griechenland verloren. Michael Augustin aus der Sportredaktion.
5: Torschütze in Augsburg war Kurbelis, der Metscher eine Viertelstunde vor Schluss mit einem einfachen Haken austrickste und Glück hatte, dass Kimmich seinen Schuss abfälschte. Das DFB-Team hatte deutlich mehr Ballbesitz, wusste damit aber wenig anzufangen. Dem Offensivspiel fehlte es an Ideen. Griechenland spielte sehr defensiv und setzte auf Konter. Die beste deutsche Chance vergab Adeyemi. Am Donnerstag geht es in der Nations League gegen Serbien weiter.
0: Das Wetter für uns in Mecklenburg-Vorpommern mit Dania.
3: Tja, und wir sind zwar mitten im Herbst, aber das wird sich heute trotzdem noch mal gut wie Spätsommer anfühlen. Wir bekommen bis zu 25 Grad. Dazu vor allen Dingen am Vormittag richtig viel Sonne. Am Nachmittag sind von Westen her mehr Wolken mit dabei. Die sind aber harmlos. Es bleibt trocken und richtig schön angenehm. Im Moment 15 Grad in Boltenhagen. Wir sind bei 11 Grad derzeit in Steinhagen-Negast. Und in Feldberg sind wir bei 12 Grad. Der 3-Tage-Trend. Es bleibt freundlich und richtig schön. Bei maximal um die 23 Grad, auch wenn immer mal wieder ein paar mehr Wolken mit dabei sind.
0: NDR 1 Radio MV mit dem zuverlässigsten Verkehrsservice für uns in Mecklenburg-Vorpommern. Die B106 wird von heute bis nächste Woche Donnerstag am Bahnübergang Zickhusen gesperrt. Da werden sie umgeleitet über Bad Kleinen.
3: Geblitzt wird auf der A20 Richtung Lübeck, kurz vor der Anschlussstelle Schönberg. A24 Richtung Hamburg zwischen Zarrentin und Gudow. A24 Richtung Berlin, Höhe Pritzwalk. B5 in Verlahn Richtung Ludwigslust. B105 in Altheide Richtung Rostock. B109 Ortseingang Ratebur aus Ferdinandshof kommt, B110 in Finkental Richtung Gneuen, B111 in Griebow beidseitig, B191 zwischen Spornitz und Parchim, B198 Kleintreppow Richtung Wiesenberg, dann zwischen Drei-Lützow und Parum im Ortseingang Grabow aus Eldena kommt, zwischen Röbel und Sito, in Rostock Rövershäger Chaussee stadteinwärts und in Wismar in der Wasserstraße auf Höhe Busbahnhof.
0: Ja, danke fürs Bescheid sagen an Rico, Heidi und Anne. Staus und Blitzer melden Sie kostenlos bei uns in der App oder unter 0800 59 59 100.
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3: In Lötz.
0: In Staffenhagen.
3: Und in Dassow.
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0: Ja, das haben wir uns dann doch irgendwie anders vorgestellt. Gestern das zweite Spiel für Bundestrainer Jürgen Klopp. Zweites Spiel, erste Niederlage. 0:1 verloren gegen Griechenland, aber alles halb so wild, oder?
6: Ich bin ein bisschen traurig, aber ich raste jetzt nicht so aus. Aber trotzdem bin ich glücklich, dass wir das Spiel gespielt haben. Aber manchmal gewinnt man, manchmal verliert man.
0: Genau so.

0: Hier ist NDR 1 Radio MV, der Sender, der die Vereine bei uns im Land unterstützt. Es ist 7:12. So, melden Sie sich gerne an auf ndr.de/vereine oder bei uns in der NDR MV App. Am Freitag haben wir den Postchor Hagenow gezogen. Angelika Tombrock hatte den Chor angemeldet. Guten Morgen.
1: Guten Morgen.
2: 1000 Euro habt ihr am Freitag klar gemacht. Wofür braucht ihr vom Postchor denn die 1000 Euro oder die 2000 Euro möglicherweise?
1: Ja, der Postchor ist ja ein gemeinnütziger Verein und der Raum, in dem wir proben, muss bezahlt werden. Ja, da entstehen doch laufend Kosten. Wir machen auch immer Auftritte, um ein bisschen Geld einzunehmen, aber es ist, ne, schwer.
2: Ja, und wir kommen an dieser Woche mit einer Vereinsaufgabe zu euch und dann könnt ihr aus den 1000 Euro noch 2000 Euro machen.
1: Ja, das wäre gut. Ich habe schon viele Leute mobilisiert.

0: Die braucht ihr auch, Angelika. Ja. Das ist eure Vereinsaufgabe.
1: Ihr sollt nämlich den Hit Klingklang von Keimzeit singen.
2: Klingklang du und ich, die Straßen entlang.
1: Das klingt jetzt erstmal einfach, aber es gibt erschwerte Bedingungen, denn in den Strophen soll jedes Wort von einer anderen Person gesungen werden. Ja. Den Refrain, den singt ihr dann zusammen.
3: Gut, habe ich verstanden.
0: Ja, okay, das heißt, ihr braucht ein paar Leute, Angelika. Lass es erstmal sacken und dann klappt das. Am Donnerstag sind wir bei euch und da bis dahin mobilisieren wir auch das ganze Land, dass die euch unterstützen und damit das klappt mit den 2000 Euro für den Postchor Hagenow. Okay, wir sehen uns Donnerstag.
3: Gut, danke schön.
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0: Ja, wir haben eine Sperrung und zwar auf der B321 zwischen Kriwitz und Schwerin und zwar in Höhe Pinnow. Da hat es einen Unfall gegeben, da geht es jetzt beidseitig nicht mehr durch. Wir werden gleich mal bei der Polizei nachfragen, was da passiert ist und dann hören Sie alle Neuigkeiten dazu natürlich hier bei uns.
1: So, dann hat uns Per noch gerade einen Blitzer gesendet über unsere App.
2: Guten Morgen. Und zwar haben wir einen Blitzer Rena Richtung Köchelsdorf in der 30er Zone. Wird gerade aufgebaut.
1: Wunderbar, vielen Dank. Per, 17 Minuten nach 7 ist es. Hier ist NDR1 Radio MV mit Dania Behm und Nils Sörens. Und wir freuen uns heute schon auf morgen. Dann bekommen wir nämlich Besuch. Hier im Frühstücksclub die wunderbare Annette Louisanne kommt. Morgen live hier bei uns in der Sendung von 8 bis 9. Und schon jetzt im Lieblingsmix zu uns in Mecklenburg-Vorpommern. Hier ist Drück die 1, Annette Louisanne. 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

0: 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Sie hören den Frühstücksclub mit Daniel Behm und Nils Sörens und mit Live Tennemann, unserem Telefonspaßvogel.
1: Ja, der hat angerufen im Kundenservice bei Nordbrief Schwerin und am Telefon Katrin Freudenberg. Vorsicht, live.
2: Nordbrief Freudenberg, schönen guten Tag.
3: Ja, schönen guten Tag, Krüger. Sagen Sie, ich brauche mal einen Monteur hier bei mir in der Straße.
2: Da sind Sie leider verkehrt. Wir sind der Nordbrief, der Kundenservice für Nordbrief.
3: Ja, es geht ja auch mal um einen Briefkasten von Ihnen. Ich habe ihn eigentlich vom Zoo mitgenommen, wissen Sie? Und der muss jetzt geöffnet werden, weil da ist was drin, was nicht raus soll.
2: Sagen Sie mal bitte den Sachverhalt nochmal. Sie haben den Briefkasten vom Schweriner Zoo mitgenommen?
3: Ja, den habe ich bei mir jetzt in der Garage, weil ich ihn öffnen wollte. Da ist ein Brief an Carola drin und der soll nicht zu ihr, weil ich gesagt habe, ich mache Schluss. Ich will den raushaben.
2: Ja, Runge hier, Sie haben den Briefkasten, der von uns abmontiert?
3: Ja, vor Ort kann ich ja nicht dran rumrackeln. Und jetzt bin ich dran und krieg das nicht auseinander hier. Ach, das ist ja, Mensch, verdammt nochmal, da ist aber auch sowas von verdreckt.
2: Nein, bitte nicht, bitte nicht.
3: Was, warum? Ich muss ja an den Brief ran, der ist ja an Carola und ich will keinen Ärger.
2: Nein, den kriegen wir raus, wir haben einen Schlüssel.
3: Ja, aber ich habe eine Brechstange, soll ich damit mal von der Seite hier so ein bisschen?
2: Würde das? Nein, bitte nicht. Wir haben einen Schlüssel.
3: Ja, und ich will aber den...
2: Wir helfen Ihnen auch sehr, sehr gerne, aber weil wenn wir möchten den, na klar, also nicht beschädigt haben.
3: Ich habe den Brief gestern geschrieben und habe gesagt, ich mache Schluss, aber ich habe mir es anders überlegt. Und jetzt, ja, können Sie nicht einen Monteur hier schicken? In die...
2: Ja, genau, also das würde ich auch sagen. Wohin sollen wir denn kommen?
3: Hier ist Live Tennemann, Vorsicht live.
2: Nein!
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Hier ist Eddie Grant. Give me hope, Joanna.

0: Guten Morgen, hier ist Ihr Frühstücksclub. Es ist jetzt 7.30 Uhr.
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0: Gut eine Woche ist die Landtagswahl hier bei uns in Mecklenburg-Vorpommern jetzt her. Und Marilyn Pagel, heute gibt's einen nächsten wichtigen Schritt. Welchen?
2: SPD, Linke und Grüne treffen sich zu Sondierungsgesprächen. Die Spitzen der drei Parteien wollen ausloten, welche Gemeinsamkeiten es für eine Regierungskoalition gibt. Aus der Aktuell-Redaktion Stefan Luthmann.
3: Ort und Tagesordnung hält das Trio geheim. Es gehe darum, Vertrauen zu bilden und in Ruhe über die anstehenden Themen zu sprechen, heißt es im Vorfeld. An der Spitze der SPD-Verhandler steht Ministerpräsidentin Schwesig. Das Team der Linken wird angeführt von Partei- und Fraktionschef Herbst. Und bei den Grünen hat Spitzenkandidatin Müller die Verhandlungsleitung. Die Gespräche sollen zügig beendet werden. Am Ende stehen dann Koalitionsverhandlungen, bei denen anstehende Themen intensiver bearbeitet werden sollen. Alle drei Parteien stehen für ein Regierungsprogramm. Bündnis bereit. Zusammen hätte das 39 von 71 Abgeordneten im Landtag, eine klare Mehrheit. Einzige Oppositionsfraktion wäre die AfD. Mit einem Abschluss von Koalitionsverhandlungen wird Anfang bis Mitte November gerechnet.
2: 14 Autos sind bei einem Brand in einer Autowerkstatt in Bützow zerstört worden. Die Polizei vermutet, dass das Feuer gestern Morgen durch Schweißarbeiten ausgelöst wurde. Der Besitzer war in der Werkstatt, er blieb unverletzt. Caroline Bayer aus dem Ostseestudio.
4: Der Brand brach kurz nach 9 Uhr am Sonntagmorgen aus. Da sich schnell viel Rauch entwickelte, musste der Bereich um das Autohaus mit Werkstatt weiträumig abgesperrt werden. 95 Feuerwehrleute bekämpften gemeinsam die Flammen. Kurz nach 13 Uhr war das Feuer gelöscht. Der Schaden ist immens. Die Polizei schätzt ihn auf etwa 1 Million Euro. Neben Fahrzeugen, die zum Verkauf gedacht waren, sind auch Autos zerstört worden, die zur Reparatur in der Werkstatt waren. Die Polizei ermittelt nun wegen des Verdachts der fahrlässigen Brandstiftung.
2: Die Bundesregierung sucht im Streit über die Pflegereform weiter nach einer Lösung. Nach all den Informationen wollen sich heute Kanzler Merz und Gesundheitsminister Linnemann mit Vizekanzler Klingbeil treffen. Die SPD wirft Linnemann vor, bei seinen Reformplänen vor allem auf Kürzungen zu setzen. Konkret fordern die Sozialdemokraten unter anderem, dass ein Teil der Beiträge gedeckelt wird, den Pflegebedürftige und deren Angehörige für die Unterbringung im Heim selbst bezahlen müssen. Die deutsche Fußballnationalmannschaft hat beim Heimdebüt von Jürgen Klopp als Bundestrainer eine Niederlage kassiert. In Augsburg verlor die DFB-Elf in der Nations League gegen Griechenland mit 0:1. Und in der Basketball-Bundesliga haben die Rostock Seawolves eine knappe Auswärtsniederlage kassiert. Bei den Löwen Braunschweig unterlagen die Rostocker mit 82:83. Aus der Sportredaktion Tobias Blank.
5: Grund für die Niederlage war der miserable Start der Rostocker in diese Partie. Schon nach dem ersten Viertel betrug der Rückstand 17 Punkte. Trainer Frasunkiewicz wütete an der Seitenlinie, nahm eine Auszeit. Die Seawolves steigerten sich dann zwar in der Folge, doch die Distanzwürfe verfehlten zu oft den Korb, sodass die Gastgeber mit einer 46:34 Führung in die Halbzeit gingen. Nach einer Aufholjagd betrug der Rostocker Rückstand kurz vor dem Ende nur noch 3 Punkte. Die Seawolves vergaben die Chance zum Ausgleich, jedoch mehrfach und mussten sich am Ende mit 82:83 geschlagen geben. Schon morgen sind die Rostocker im Europapokal gefordert.
0: So, das Wetter für uns in Mecklenburg-Vorpommern mit Danja und mit Sonne.
6: Ja, genau so nämlich. Vor allen Dingen heute Vormittag kriegen wir alle richtig viel Sonne ab. Am Nachmittag sind dann wieder ein paar mehr Wolken mit dabei, vor allen Dingen von Westen her. Es bleibt insgesamt aber trocken und wir kriegen richtig schönes T-Shirt-Wetter mit bis zu 25 Grad heute. Jetzt im Moment sind wir bei 13 im Darßer Ort. Wir messen 10 Grad derzeit in Lukuried und 15 Grad schon in Göhren auf Rügen. Und der 3-Tage-Trend bleibt freundlich und richtig schön, maximal um die 23 Grad, auch wenn hier und da mal ein paar Wolken mehr dabei sind.
0: 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Die B321 ist zwischen Kriewitz und Schwerin in Höhe Pinnow in beiden Richtungen gesperrt. Da hat es einen Unfall gegeben. Wir haben gerade schon mit der Polizei telefoniert. Die konnten uns noch nicht sagen, wie lange das noch dauert, aber wir sind in Kontakt mit denen. Und sobald es da Neuigkeiten gibt, hören sich sofort hier bei uns im Frühstücksclub.
6: Geblitzt wird auf der A20 Richtung Lübeck kurz vor Schönberg, A24 Richtung Hamburg zwischen Zarrentin und Gudow, A24 Richtung Berlin Höhe Pritzwalk, dann die B5 in Verlahn Richtung Ludwigslust, B105 in Altheide Richtung Rostock, B109 Ortseingang Ratebur aus Ferdinandshof kommt, B110 in Finkenthal Richtung Gneuen, dann die B111 in Griebow beidseitig, B191 zwischen Spornitz und Parchim, B198 Kleintreppow Richtung Wesenberg, dann zwischen Dreilützow und Parum im Ortseingang Grabow Caro aus Eldena kommt, zwischen Röbel und Sito, in Rostock in der Röbershäger Chaussee stadteinwärts und in Wismar in der Wasserstraße auf Höhe Busbahnhof.
0: Ja, vielen Dank fürs Bescheid sagen an Rico, Heidi und Anne. Staus und Blitzer melden Sie kostenlos unter 0800 59 59 100 oder halt über unsere App, das geht auch.
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8: Guten Morgen.
6: In Jamen.
0: Guten Morgen in Schönberg.
2: Und in Miro.
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0: Und gleich mit unserem Quiz 6:49. Dann gibt es 6 Fragen in 49 Sekunden. Und damit das gleich gut klappt, jetzt schon mal eine Frage zum
6: Warmwerden.
0: Richtig. Hm?
9: Im Namen welches Bundeslandes findet man 2 Himmelsrichtungen?
10: Bayern.
0: Ja.
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0: 7:42 ist es.
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0: Und da spielen wir heute Morgen mit Marco Wiesenberg aus Gneuen. Guten Morgen.
2: Guten Morgen.
0: Was hast du am Wochenende gemacht?
2: Ja, ich habe zu Hause am Haus zu tun und auch gewerkelt und ja, natürlich darüber nachgedacht, was für eine Fragen kommen könnten.
3: Also das ganze Wochenende schon geübt, sehr gut.
0: Ja. So, vor den Fragen jetzt nochmal die Regeln.
3: Genau, es geht gleich um 800 Euro. Du bekommst dafür 6 Fragen in 49 Sekunden. Für jede richtige Antwort hast du 50 Euro sicher. Und wenn dir meine Antwort nicht gleich einfällt, dann sagst du schnell weiter, kommt die Frage am Ende nochmal. Und wenn wir alles richtig beantwortet haben, dann geht's an die Jackpot-Frage. Okay?
2: Okay.
0: Gut, dann legen wir los. Das sind deine 49 Sekunden ab jetzt.
3: Welches Gemüse ist Grundlage für Sauerkraut?
2: Kohl, Weißkohl.
3: In welcher Art von Gebäude findet man ein Mittelschiff?
2: In der Kirche.
3: Auf dem Verkehrszeichen Gehweg sieht man wie viele Kinder?
2: 2, 1.
3: Wie heißt der neue Hansa-Trainer?
2: Jetzt komme ich nicht auf den Namen. Breiter erstmal.
3: Die ursprüngliche Heimat des Apfels liegt auf welchem Kontinent?
2: Deutschland.
3: Aus welchem Märchen stammt der Satz?
2: Also Europa.
3: Aus welchem Märchen stammt der Satz Spieglein, Spieglein an der Wand, wer ist die schönste im ganzen Land?
2: Schneewittchen und die 7 Zwerge.
3: Wie heißt der neue Hansa-Trainer?
2: Breitenreiter.
3: Ah, alles beantwortet.
0: Sehr schön. Dann gucken wir mal, was dabei rausgekommen ist. Sauerkraut besteht aus Weißkohlkohl, richtig.
3: Ein Mittelschiff gibt's in der Kirche, auch richtig.
0: Genau, auf dem Verkehrszeichen Gehweg sieht man genau ein Kind, korrekt.
3: Und es ist dir eingefallen, Breitenreiter heißt der neue Hansa-Trainer, richtig.
0: Genau, dann haben wir Spieglein, Spieglein an der Wand. Wer ist die schönste im ganzen Land? Aus dem Märchen Schneewittchen, korrekt.
3: Mhm, und dann hatten wir noch die ursprüngliche Heimat des Apfels. Du sagst Europa, Deutschland, das wäre auch meine Antwort gewesen.
0: Ist aber nicht richtig.
3: Nein, richtig ist leider Asien.
0: Aber du gewinnst 250 Euro.
2: Ja, super.
0: Herzlichen Glückwunsch. Hat sich die Vorbereitung gelohnt. Schöne Woche.
2: Ja, danke.
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0: So, und dann spielen wir morgen um insgesamt...
3: Lass mich gucken. 850 Euro.
0: 850 Euro. Sie melden sich gerne jetzt schon mal an bei uns in der NDR MV-App. 7:45 Uhr ist es jetzt.

0: Liebe Grüße an unseren lieben Kollegen Christian Peplo aus dem Vorpommern-Studio Greifswald. Er hat nämlich gerade geschrieben, kleiner Hinweis für alle, die heute zwischen Stralsund und Pasewalk den Zug nehmen möchten. Am besten vor Fahrtantritt einmal online nachgucken bei der Deutschen Bahn. Da gibt es heute Morgen nämlich einige Probleme und wohl auch Ausfälle, vor allen Dingen beim RE30. Also laut Bahn soll das Ganze noch bis Mittag so gehen.
1: Ja, hier ist Ihr Frühstücksclub, hier ist NDR1 Radio MV mit Daniel Behm und Nils Sörens. Und heute Morgen mit der Frage an Sie, ist es in Ordnung, wenn man sich den Finderlohn selbst schon mal nimmt. Ich habe mein Portemonnaie verloren. Das wurde von einer ganz netten Frau gefunden. Mhm. Hat mich total gefreut, dass sie so ehrlich war und das abgegeben hat. Aber Finderlohn hatte sie sich halt selbst schon rausgenommen. Das findet Daniel ein bisschen schwierig.
0: Oh, ich finde es dreist. Ja. Es ist schön, dass das Portemonnaie wieder angekommen ist, aber ich komme damit nicht klar. Ich finde es nicht in Ordnung.
1: Ja, Ihre Meinung dazu gerne unter 0800 59 59 100. Olaf hat sich gemeldet.
2: Ich meine, es ist ja manchmal so, dass Leute, wenn sie was finden, sich das ganze Geld rausnehmen, das Portemonnaie irgendwo in einen Papierkorb oder sowas schmeißen. Eigentlich muss man ja schon froh sein, wenn jemand das Portemonnaie bei demjenigen abgibt, dem es gehört. Aber wie gesagt, nicht alle Menschen sind ehrlich und deswegen sollte man im Grunde froh sein, dass man sein Portemonnaie zurückbekommt.
1: Und genau so bin ich das auch, nämlich glücklich und froh und dankbar.
0: Ja.
1: Aber das mit dem Finderlohn ist
0: es ist trotzdem nicht in Ordnung.
1: Vor allen Dingen, sie hätte mehr bekommen, als sie sich rausgenommen hat, wenn sie auch gewartet hätte. Aber gut. So, darf man sich den Finderlohn rausnehmen, wenn man irgendwas findet? Proaktiv, ne? Ihre Meinung gerne dazu weiter bei uns über unsere App.

0: geträumt, Nena, die meisten 80er spielen wir hier nämlich und wir holen auch die Stars zu uns nach Mecklenburg-Vorpommern. Nena, morgen Abend in Rostock tritt sie auf, präsentiert vom NDR in Mecklenburg-Vorpommern. Hier ist NDR 1 Radio MV, Daniel Behm, Nils Sörens, der Frühstücksclub, jetzt mit unserer NDR-Wetterexpertin in unserem Wetterstudio am Kap Arkona, Michaela Koschak. Mach uns mal ein bisschen Lust auf diesen Montag, auf diesen Wochenstart.
1: Ja, es wird eine Menge Sonnenschein geben und vor allem es wird spät sommerlich warm an der Elbe. Bis zu 25 Grad heute. Auch ansonsten 22, 24 Grad im Laufe des Nachmittags. Kommt von Westen ein paar Wolken an. Aber ansonsten ein sehr, sehr freundlicher Tag. Ich habe mal geguckt, letztes Jahr waren knapp 20 Grad an einem 28. September. Vor zwei Jahren hatten wir nur 12, 13 Grad. Mhm. Also somit, es ist wirklich spätsommerlich, aber insgesamt natürlich durch den Klimawandel wird es im September häufig noch dieses spätsommerliche Wetter geben. Und das werden wir auch noch am Dienstag haben und am Mittwoch haben. Die Temperaturen gehen ein bisschen zurück, aber wir können uns auf eine sehr sonnenscheinreiche und vor allem milde, spätsommerlich warme Woche freuen.
0: Ja, das meinte ich mit, mach uns mal Lust auf diese Woche. Das
2: hat gut funktioniert.
1: Danke. Machen sehr wir schön. Morgen früh wieder so.
0: Auf jeden Fall. Wir haben ein Date. Michaela Koschak am Kap Arkona. Danke.
1: Gerne.
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0: den Vereinen in unserem Land unter die Arme greifen? Das machen wir gern. Und das klingt dann in etwa so.
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8: Ja, hier ist Ihr Frühstücksclub. Es ist 8 Uhr. Guten Morgen.
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8: Bekommt Mecklenburg-Vorpommern eine rot-rot-grüne Landesregierung? Alles sieht nach der Wahl vergangene Woche danach aus. Und Marilyn Pagel, heute beginnen die Sondierungsgespräche.
9: Ja, die Spitzen von SPD, der Linken und den Grünen kommen zusammen, um auszuloten, welche Gemeinsamkeiten es für eine Regierungskoalition gibt. Für die SPD verhandelt Parteichefin und Ministerpräsidentin Schwesig, Co-Partei- und Fraktionschef Herbst für die Linken und die Spitzenkandidatin Müller für die Grünen. Ort, Zeitpunkt und Tagesordnung halten die drei geheim. Es geht darum, Vertrauen zu bilden und in Ruhe über die anstehenden Themen zu sprechen.
10: Und wenn man sich jetzt die drei Parteien mal anguckt, wo liegen die inhaltlich nah beieinander und wo eher auseinander?
9: Ja, bei den Themen Wirtschaft und Bildung liegen SPD und Linke eigentlich nah beieinander. Beim Thema Energie setzen die Grünen auf mehr Windkraft, während Linke und SPD den Ausbau an Land nicht beschleunigen wollen. Und Knackpunkt könnte die Rüstungsindustrie werden. Die Linken hatten sich gegen eine sogenannten weiteren Militarisierung Mecklenburg-Vorpommerns ausgesprochen. Aber mit Wismar, Rostock und Wolgast oder auch dem neuen Panzerinstandsetzungswerk in Neubrandenburg haben wir im Land ja viele Militäraufträge, die Jobs sichern und bringen.
8: Und Marilyn, was ist heute sonst noch wichtig?
9: Übermorgen will die Bundesregierung die Pflegereform auf den Weg bringen, aber CDU und SPD sind uneins. Die SPD fordert, den Eigenanteil für Heimbewohner zu begrenzen. Die CDU sagt, das bringe keine wirkliche Entlastung. Bundesgesundheitsminister Linnemann fordert im Bericht aus Berlin im ersten am Abend stattdessen, dass der Bund Geld in die Pflegeversicherung zahlt.
11: Der Staat hat faktisch in die Pflegekasse gegriffen während Corona. Die Pflegeversicherung hat 5 Milliarden dem Staat aus guten Gründen geliehen und es gab damals die Zusage, dass das Geld zurückkommt, die sogenannten Corona-Hilfen. Wenn das Geld jetzt aus dem Finanzministerium beispielsweise zurückkommt, hätten wir viel mehr Spielraum, als wir heute haben.
9: Bundesgesundheitsminister Linnemann. Insgesamt 14 Autos sind gestern bei einem Brand in einem Autohaus in Bützow zerstört worden. Die Feuerwehren waren mit einem Großaufgebot im Einsatz. Laut Polizei waren vermutlich Schweißarbeiten die Ursache, denn an dem Autohaus befindet sich auch eine Werkstatt. Verletzt wurde niemand. Nach ersten Schätzungen entstand ein Sachschaden von etwa 1 Million Euro. Die Ermittlungen laufen. Die deutsche Fußballnationalmannschaft hat am Abend das erste Mal überhaupt gegen Griechenland verloren. Das 0:1 in Augsburg war auch die erste Niederlage des neuen Bundestrainers Jürgen Klopp. Thomas Kunze aus unserer Sportredaktion. Wie hat Klopp denn die Niederlage eingeordnet?
12: Naja, also glücklich war Jürgen Klopp definitiv nicht, das hat man gemerkt und das hat er diesem Kader dann direkt nach dem Spiel in der Kabine in Augsburg auch noch mitgeteilt, ohne dabei zu hart zu sein. Der Bundestrainer hat Erkenntnisse gesammelt, die er gar nicht sammeln wollte. Und jetzt müssen daraus eben mit viel Geduld Konsequenzen gezogen werden. Dieser Mannschaft fehlte mit Ball am Fuß, das haben wir schon gehört, vieles, Tempo, Tiefe, Risikobereitschaft, Präzision, all das. Oder wie Jürgen Klopp es formuliert hat, eben auch Überzeugung und Selbstverständnis. Es ist wirklich noch jede Menge zu tun, mehr als Jürgen Klopp vielleicht gedacht hat, als er diesen Job angenommen hat.
8: So, das Wetter für uns in Mecklenburg-Vorpommern mit Danja.
10: Ja, und mit Sonne und hohen Temperaturen und Spätsommer und richtig schön. Also das wird super. Jetzt gerade sind wir zwar noch ein bisschen kühler unterwegs. 11 Grad in Triebsees, 13 in Zinnowitz, 13 in Groß-Lüsewitz, aber das werden bis zu 25. Dann, wie gesagt, ordentlich Sonne, vor allen Dingen am Vormittag. Am Nachmittag sind dann ein paar mehr Wolken mit dabei, aber die sind harmlos. Und das gilt auch für die kommenden Tage. Der 3-Tage-Trend bleibt freundlich, richtig schön, maximal um die 23 Grad.
8: 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Da ist die B321 in beiden Richtungen gesperrt zwischen Kriwitz und Schwerin. In Höhe Pinnow hat es nämlich einen Unfall gegeben. Wie lange das noch dauert, konnte uns die Polizei noch nicht sagen. Wir halten Sie auf dem Laufenden.
10: Geblitzt wird auf der A20 Richtung Lübeck, kurz vor Schönberg, A24 Richtung Hamburg, zwischen Zarrentin und Gudow und in Richtung Berlin, Höhe Pritzwalk, B5 in Verlan Richtung Ludwigslust, B96 kurz vor der A20 aus Stralsund kommt, B105 in Altheide Richtung Rostock, B106 zwischen Großstieten und Dorf Mecklenburg, B109 Ortseingang Ratebur aus Ferdinandshof kommt, B110 in Finkenthal Richtung Gneuen, dann die B111 in Griebow beidseitig, B191 zwischen Spornitz und Parchim, B198 Klein-Trebow Richtung Wesenberg, dann zwischen Drei-Lütze und Parum im Ortseingang Grabow aus Eldena kommt, zwischen Röbel und Sitow in Rostock in der Rövershäger Chaussee stadteinwärts und in Wismar in der Wasserstraße auf Höhe Busbahnhof.
8: Staus, Blitzerunfälle melden Sie kostenlos bei uns in der App oder unter 0800 59 59 100. Wir haben noch eine Sprachnachricht bekommen von unserem lieben Kollegen Stefan Kuhner.
13: Guten Morgen, hier ist Stefan auf dem Weg zur Arbeit mit einem frischen Blitzer von der B321 Warnsow Richtung Pampow am Ende der 70er Strecke, die da ist. Da wird gerade der Blitzer aufgebaut.
8: Stefan, danke.
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14: Guten Morgen.
10: In Penkun,
8: Brühl
10: und Goldberg.
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8: Ja, es ist Wochenende schon wieder rum. Montagmorgen. Und was hilft am Montagmorgen ganz besonders? Kaffee. Viel Kaffee, sagt er hier übrigens auch.
15: Ich liebe das, wenn der erste Kaffee, wenn du den so rein vertikutiert hast, und dann gibt er so, dann gibt es Koffein das erste Mal so Pfötchen.
8: Ja. Ja.
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0: Guten Morgen, hier ist Ihr Frühstücksclub. Hier ist NDR 1 Radio MV mit Dania Behm und Nils Sörens. Und das war natürlich so der Klassiker. Portemonnaie aufs Autodach gelegt, da vergessen, losgefahren und dann war das Portemonnaie weg. Das ist mir passiert.
1: Du meinst, das war so Nils-Klassiker?
0: Ja, ja, absolut. Das Portemonnaie wurde aber gefunden von

0: einer ganz, ganz netten Frau, die sich bei mir gemeldet hat und mir das Portemonnaie wieder überreicht hat. Da bin ich sehr, sehr dankbar für. Das Einzige, was so ein bisschen merkwürdig war, sie hatte sich den Finderlohn schon selbst rausgenommen.
1: Also.
0: So, Ihre Nachrichten dazu über unsere App oder am Telefon. Christine hat sich auch schon gemeldet und gesagt, wie sie das so findet.
2: Reicht, würde ich sagen. Es ist schön, dass das Portemonnaie zurückgekommen ist, aber einfach sich etwas nehmen, was einem nicht gehört und oder was man meint, es will einem zustehen, das ist nicht in Ordnung.
1: Ja, Frieda vom Malchiner See, die sieht das ähnlich. Sie schreibt, schön, dass sie den Geldbeutel zurückgegeben hat, aber das mit dem Finderlohn, das geht einfach gar nicht. Ich hoffe, die Dame hört das heute Morgen und bekommt ein schlechtes Gewissen.
0: Nein.
1: So, und an der Stelle
0: Nein.
1: wollen wir einmal kurz festhalten, das ist nicht unser Ziel hier heute
0: früh.
1: Wir wollen hier niemanden an den Pranger stellen oder irgendwas. Wir wollten einfach mal diskutieren, wie das Land darüber denkt. Ist das in Ordnung?
0: Darf man sich den Finderlohn selbst rausnehmen aus dem Portemonnaie? Ihre Nachrichten dazu gern über unsere App.

0: Millionär. 20 Minuten nach 8 an dieser Stelle nochmal liebe Grüße und vielen Dank an alle, die mitgefeiert haben am Wochenende mit uns in Malzin. Erntefest. Ich war da als NDR MV Party DJ und das war ein richtig schöner Abend. Das war ganz, ganz toll. Tanzfläche voll. Auch bei diesem Lied übrigens.
1: Unglaublich.
0: Kulthit von Jennifer Rush. Ring of Ice immer gern genommen. Sehr schön, die heute übrigens 66 Jahre alt wird. Jennifer Rush jetzt im Lieblingsmix. Die meisten 80er spielen nämlich wir.

0: Guten Morgen. Hier ist Ihr Frühstücksclub. Es ist jetzt 8:30.
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0: Die AfD hat die Wahl hier bei uns in Mecklenburg-Vorpommern ja gewonnen. Regieren wird sie aber nicht, weil ihr Partner fehlen. Marin Pagel, die drei anderen Parteien sprechen ab heute drüber, ob sie eine Regierung bilden können.
2: Ja, Ministerpräsident in Schleswig hat Hennes Herbst von der Linken und Claudia Müller von den Grünen zu Sondierungsgesprächen eingeladen. Ort, Zeitpunkt und Tagesordnung halten sie geheim. Welche Themen bei den Sondierungen wichtig werden, hat Stefan Ludmann aus der Redaktion Politik und Recherche in unserem Podcast MV im Fokus eingeschätzt.
3: Also ich denke, drei wichtige Themen sind Themen, die wir auch schon im Wahlkampf gehört haben. Das sind Wirtschaft, Bildung und Energie. Es kommt darauf an, in Mecklenburg-Vorpommern neue Jobs zu schaffen, auch bestehende zu sichern. In der Bildung muss sicher mehr gegen den Lehrermangel getan werden. Gleichzeitig müssen die Schulen aber auch vorbereitet werden auf das, was da kommt, nämlich auf den Geburtenknick, der sich da einstellt. Das Gleiche gilt auch für die Kitas. Da könnten sich die Betreuungsschlüssel am Ende vielleicht sogar weiter verbessern. Auch darüber müssen die drei Partner nachdenken. Darauf drängen ja vor allem auch die Grünen und bei der Energie. Da geht es um bezahlbaren Strom. Die Grünen drängen da auf den Windkraftausbau. SPD und Linke, muss man sagen, die stehen da eher auf der Bremse.
2: Ausführlich haben wir über Rot-Rot-Grün auch bei MV im Fokus gesprochen. 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Die Bundesregierung suchte im Streit über die Pflegereform weiter nach einer Lösung. Nach all den Informationen wollen sich heute Kanzler Merz und Gesundheitsminister Lindemann mit Vizekanzler Klingbeil treffen. Aus der aktuellen Redaktion Jonas Valentin Weber.
4: Die SPD wirft Lindemann vor, bei seinen Reformplänen vor allem auf Kürzungen zu setzen, anstatt in der Pflege grundsätzlich etwas zu verändern. Konkret fordern die Sozialdemokraten unter anderem, dass ein Teil der Beiträge gedeckelt wird, den Pflegebedürftige und deren Angehörige für die Unterbringung im Heim selbst bezahlen müssen. Laut Lindemann sind die damit verbundenen Einsparungen aber so gering, dass damit das zentrale Problem, die hohen Kosten, nicht gelöst wird. Um den Pflegebereich strukturell fit für die Zukunft zu machen, braucht es eine Kommission und die soll im Oktober mit ihrer Arbeit starten, so Lindemann in der ARD-Sendung Bericht aus Berlin.
2: Gefährliche Situation gestern bei einer Verkehrskontrolle bei Neustadt-Glewe. Ein Autofahrer ist vor der Polizei geflüchtet, dabei wurden mehrere andere Autofahrer in Gefahr gebracht. Aus dem Mecklenburg-Studio Fabian Weishaupt.
5: Kurz vor 17 Uhr wollten die Beamten nahe Neustadt-Glewe den Fahrer eines Audi A6 kontrollieren. Als ihn die Beamten zum Anhalten aufforderten, gab der Fahrer Gas und raste davon. Bei der Flucht mussten insgesamt vier andere Autos auf der Landstraße in den Straßengraben ausweichen und stark bremsen, um einen Zusammenstoß zu verhindern, so ein Polizeisprecher. Der Fahrer entkam. Als die Beamten an die Stelle zurückkamen, wo die Autofahrer ihre Notbremsungen machen mussten, waren die bereits weitergefahren. Die Polizei bittet jetzt, dass sich diese Autofahrer bei der Polizei melden und auch eventuell Details zu dem geflüchteten Autofahrer liefern, der sie in diese Notsituation gebracht hat.
2: Zweites Spiel gestern Abend für die deutsche Fußballnationalmannschaft unter ihrem neuen Bundestrainer Jürgen Klopp. Es war ein Heimspiel und das lief nicht so gut. Deutschland hat 0:1 gegen Griechenland verloren in der Nations League. Am Donnerstag gibt es eine neue Chance. Da spielt Deutschland dann gegen Serbien.
0: So das Wetter für uns in Mecklenburg-Vorpommern mit Danja.
6: Ja, und mit Spätsommer-Feeling heute wirklich. Wir bekommen bis zu 25 Grad und dazu vor allen Dingen jetzt am Vormittag eine richtig gute Portion Sonne. Am Nachmittag sind von Westen her ein paar mehr Wolken mit dabei, aber die sind völlig harmlos. Es bleibt nämlich komplett trocken. Der 3-Tage-Trend bleibt auch freundlich, richtig schön. Maximal um die 23 Grad, auch wenn hier und da immer mal ein paar mehr Wolken dabei sind.
0: NDR 1 Radio MV mit dem zuverlässigsten Verkehrsservice für uns in Mecklenburg-Vorpommern. Da haben wir eine Sperrung der B301. Und zwar zwischen Kriewitz und Schwerin in Höhe Pinwo. Da hat es einen Unfall gegeben mit mehreren Fahrzeugen. Die Strecke ist nach wie vor in beiden Richtungen gesperrt und es staut sich mal wieder in Rostock ab. Hol beim Platz statt auswärts durch die Baustelle dort. 20 Minuten dauert es länger momentan.
6: Geblitzt wird auf der A20 Richtung Lübeck, kurz vor Schönberg, A24 Richtung Hamburg zwischen Zarrentin und Gudow und Richtung Berlin Höhe Pritzwalk, B5 in Verlan Richtung Ludwigslust, B96 kurz vor der A20 aus Stralsund kommt, B105 in Altheide Richtung Rostock, B106 zwischen Großstieten und Dorf Mecklenburg, B109 in Finkenbrück Richtung Ratebur, B110 in Finkental Richtung Gneuen, dann die B111 in Griebow beidseitig, B191 zwischen Spornitz und Parchim, B198 Lichtkleintreppow Richtung Wesenberg, B321 Warsow Richtung Pampow im 70er Bereich. Dann zwischen Drei-Lütze und Parum im Ortseingang Grabo aus Eldena kommt, zwischen Röbel und Sito, in Rostock Rövershäger Chaussee stadteinwärts, in Sigamo Richtung Bergen, zwischen Wickendorf und Paulsdamm und in Wismar in der Wasserstraße Höhe Busbahnhof.
0: Stausblitzer Unfälle melden Sie kostenlos bei uns in der App oder unter 0800 59 59 100. Dankeschön an Nico, Verena und Thomas, die haben heute Morgen nämlich schon Bescheid gesagt.
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6: Guten Morgen. In Neukalen,
0: Kriewitz
2: und Putbus.
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0: So, nachdem ich ihm erzählt habe, dass ich mein Portemonnaie verloren hatte, haben wir eine ganz schöne Nachricht über unsere App bekommen.
6: Und zwar von Karin, die schreibt, ich habe vor 40 Jahren in einer Kaufhalle auch mal ein Portemonnaie gefunden. An der Kasse stand dann ein junger Mann, der ganz nervös in seinen Taschen gekramt hat. Finderlohn habe ich Monate später bekommen. Wir sind seit 39 Jahren verheiratet. Ich würde mir meinen Finderlohn niemals gleich nehmen, denn oftmals bekommt man mehr am Ende, als einem zusteht.
0: Das ist ja süß.

0: An dieser Stelle sei ausnahmsweise mal ein privater Gruß erlaubt. Ganz liebe Grüße an meine Nachbarn Norbert und Monika. Die haben uns nämlich einen großen Büdel gestern rübergebracht mit Birnen aus deren Garten. Und
1: ach, wie schön.
0: Haben gesagt, nimm mal mit zur Arbeit, damit ihr ein paar Vitamine bekommt.
1: Und danke. Boah, voll gut.
0: 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Also wir freuen uns heute Morgen hier über Obst. Und der Tiergarten Neustrelitz, der freut sich über was ganz anderes.
2: Einen wunderschönen guten Morgen. Hier ist der Benni aus dem Tiergarten Neustrelitz. Ab heute startet unsere große Sammelaktion für Eicheln und Kastanien. Und es ist so, dass wir ungefähr 10 Tonnen brauchen, die wir über Winter sozusagen sichern und einlagern, um damit die Rothirsche, die Dammhirsche und das Muffelwild quasi so ein bisschen mit Bonbons zu versorgen. Also es wird nicht die Hauptfütterung sein, aber wir legen die so ein bisschen in Salz ein und haben quasi den ganzen Winter über, meist bis in Februar rein, total tolle Bonbons für unsere Tiere. Und das soll natürlich nicht umsonst sein. Es ist so, dass jeder, der uns Eicheln und Kastanien bringt, kommt an diesem Tag, wo er die Kastanien bringt, freien Eintritt.
0: Im Tiergarten in Neustrelitz.
1: Ja, also so 10 Tonnen Kastanien und Eicheln. Das dürfte ungefähr das sein, was meine Kinder momentan jeden Tag in den Taschen haben.
0: Ja, das ungefähr.

0: So, versprochen ist versprochen. Wir haben gesagt, wir halten Sie auf dem Laufenden in Sachen Sperrung B321 und da gibt es Neuigkeiten.
1: Genau, die Sperrung ist jetzt nämlich nur noch halbseitig. Das heißt, man kommt aus beiden Richtungen dran vorbei. B321 zwischen Kriewitz und Schwerin in Höhe Pinnow. Man kommt wieder dran vorbei, aber bitte ein paar Minuten mehr einplanen.
0: Hier ist Ihr Frühstücksclub, 8:47 Uhr, 13 Minuten vor 9. Guten Morgen.

0: 10 Minuten vor 9 ist es.
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2: Es ist ja, wie es ist.
1: Und das sind ihre Gäste. Herr Ahlers.
3: Na, das tut dir nichts zu sagen.
1: Udo.
4: Ja, das kann's haben.
1: Und Opa Gerke.
5: Steffi, machst du mir Meckbrötchen?
2: Nee, muss ich erst schmieren. Milch und Zucker nehmt ihr selber, ne?
3: Und der Frosch ist gelutscht.
4: Hallo, das heißt der Drops.
3: Wie jetzt?
4: Drops. Was gelutscht ist, ist der Drops.
3: Wie bitte? Das ist doch gerade der Gag an den Spruch, dass man an einen Frosch nicht lutschen mag.
2: Also Udo, da hat er natürlich recht, obwohl ich das auch anders kenne, aber gehst du an einen Frosch zu lutschen bei?
4: Ich sag doch an einen Drops, Mann. Das sagt man denn ja, weil der Drops kleiner wird und aufgelutscht ist. Aber du kriegst ja so einen Frosch nicht aufgelutscht.
3: Was? Woher kommt das denn wo, dass man sagt, ich hab einen Frosch in den Hals?
4: Das ist ja nun kein Spruch. Ein Frosch hat man in der Tasche, wenn man Glück hat.
5: Nee, was du meinst, ist der Papst.
2: Ach, ich denk, mit Papst ist doch, wenn man sagt, ich zeig dir gleich mal, wo der Papst die Locken hat, oder?
5: Nein, das ist der Frosch.
4: Danke, Franz.
3: Also ich werd hier gleich verrückt, seit wann haben Frösche Locken? Die haben eine glitschige Reptilienhaut.
4: Er versteht es nicht.
3: Ja, was?
4: Ja, du verstehst es nicht. Das ist Standard. Das ist wie der Boxer-Papst, was er meistens nicht tut. Ah. Oder, was weiß ich, da steppt der Bär.
3: Ach, du meinst jetzt einen Tanzbär oder was? Und ich denke, den Papst hat man in der Tasche, sagte Franz doch gerade.
4: Also, er versteht es nicht.
5: Du, Udo.
4: Ja.
5: Du, er hat es gar nicht verstanden richtig, ne?
4: Das sagte ich.
2: Franz, das sagte er ja.
5: Was?
3: Also hier wird gleich das Schwein in der Pfanne verrückt, du.
5: Der Hund.
3: Ja, was der Hund?
4: Schweine sind ja an Pfeifen. Der Hund ist in der Pfanne.
3: Ja, wer frisst denn Hunde? Also allmählich, du.
4: Er versteht es nicht. Aber an Frösche wolltest du lutschen, du. Allein schon.
2: Du sag mal, mit Hühner ist gar nichts in so Sprüche, ne?
4: Ach, nee, aber Störche kannst braten.
2: Ah ja.
4: Was macht ein Riesel, Franz?
5: Ich brauch noch Glückssymbol mit 12 Buchstaben vorne, M, A und R.
2: Ach, Marienkäfer.
5: Jawoll!
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0: Guten Morgen, hier ist Ihr Frühstücksclub. Es ist jetzt 9 Uhr.
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0: Gut eine Woche ist die Landtagswahl hier bei uns in Mecklenburg-Vorpommern jetzt her. Und Marilyn Pagel, heute gibt es einen nächsten wichtigen Schritt. Welchen?
2: SPD, Linke und Grüne treffen sich zu Sondierungsgesprächen. Die Spitzen der drei Parteien wollen ausloten, welche Gemeinsamkeiten es für eine Regierungskoalition gibt. Aus der Aktuell-Redaktion Stefan Nuttmann.
3: Ort und Tagesordnung hält das Trio geheim. Es gehe darum, Vertrauen zu bilden und in Ruhe über die anstehenden Themen zu sprechen, heißt es im Vorfeld. An der Spitze der SPD-Verhandler steht Ministerpräsidentin Schwesig. Das Team der Linken wird angeführt von Partei- und Fraktionschef Herbst. Und bei den Grünen hat Spitzenkandidatin Müller die Verhandlungsleitung. Die Gespräche sollen zügig beendet werden. Am Ende stehen dann Koalitionsverhandlungen, bei denen anstehende Themen intensiver bearbeitet werden sollen. Alle drei Parteien stehen für ein Regierungsbündnis bereit. Zusammen hätte das 39 von 71 Abgeordneten im Landtag, eine klare Mehrheit. Einzige Oppositionsfraktion wäre die AfD. Mit einem Abschluss von Koalitionsverhandlungen wird Anfang bis Mitte November gerechnet.
2: Wer in Mecklenburg-Vorpommern ins Pflegeheim geht, muss gut 3.000 Euro pro Monat bezahlen, mehr als die meisten Menschen aufbringen können. Die SPD fordert deshalb, den Eigenanteil zu begrenzen. Übermorgen soll die Pflegereform eigentlich im Bundeskabinett auf den Weg gebracht werden. Doch Union und SPD sind uneins. Bundesgesundheitsminister Lindemann hat den Vorschlag der SPD am Abend im Ersten abgelehnt.
4: Das kann man diskutieren, aber die Wahrheit ist, man würde 300 Euro sparen. Denn die 1.500 Euro werden angesetzt von den Pflegekosten, von den pflegebedingten Kosten. Das sind 1.800 minus 1.500 sind 300. In Ihrem Beitrag haben Sie gerade schön aufgezeigt, dass der Eigenanteil irgendwo bei zwischen 3.000 und 4.000 Euro liegt, egal wo in Deutschland oder je nachdem, wo Sie in Deutschland in der stationären Pflege sind. Das heißt, ziehen Sie mal 300 Euro ab. Wir würden das Problem nicht lösen.
2: Bundesgesundheitsminister Lindemann. Wie kann die Ukraine im russischen Angriffskrieg weiter unterstützt werden? Darüber sprechen heute die Verteidigungsminister der EU-Staaten. Konkret geht es darum, wie das Land an mehr Raketen für das Luftabwehrsystem Patriot aus den USA kommt. Ein Vorschlag soll sein, dass Bestellungen aus der Ukraine vorgezogen werden und die EU-Staaten in der Warteschlange zurücktreten. Die Straße von Hormus ist seit Beginn des Iran-Kriegs für die Schifffahrt praktisch blockiert. Iran hat den USA am Wochenende vorgeschlagen, die Straße wieder zu öffnen. Doch US-Präsident Trump lehnt das Angebot ab, berichtet Martin Ganselmeier aus New York.
5: Innerhalb von 7 Tagen könne die Straße von Hormus wieder für den Schiffsverkehr geöffnet sein, hatte Irans Außenminister Abbas Araghchi den USA angeboten. Zuvor müsse die US-Regierung jedoch bestimmte Anforderungen erfüllen. Diese lehnte US-Präsident Trump am Wochenende als nicht annehmbar ab. Nach Informationen von US-Medien verlangt die iranische Regierung unter anderem ein Ende der amerikanischen Seeblockade gegen iranische Schiffe sowie die Aufhebung der Sanktionen gegen iranisches Öl.
0: Das Wetter für uns in Mecklenburg-Vorpommern.
6: Ja, und jetzt ist wieder die Zeit, in der uns die Kastanien aufs Autodach krachen. Schön. Aber ansonsten ist das wenig herbstlich gerade. Also wir kommen heute wirklich im Spätsommer nochmal an mit bis zu 25 Grad und einer guten Portion Sonne, besonders am Vormittag. Am Nachmittag sind von besten her ein paar mehr Wolken dabei. Aber es bleibt auf jeden Fall trocken. Jetzt im Moment 12 Grad in Stralsund, 13 in Lage und 14 im Darßer Ort. Und der 3-Tage-Trend bleibt freundlich, richtig schön. Immer mal ein paar mehr Wolken mit dabei, aber harmlos, das Ganze bei um die 23 Grad maximal.
0: 4 Minuten nach 9, hier ist NDR 1 Radio MV mit dem zuverlässigsten Verkehrsservice für uns in Mecklenburg-Vorpommern. Auf der B321 gibt es immer noch Behinderungen zwischen Kriwitz und Schwerin in Höhe Pinnow. Hat es ja einen Unfall gegeben, da werden sie an der Unfallstelle vorbeigeleitet, aber das kann noch ein bisschen dauern dort. Dann Stau in Rostock ab Holweinplatz statt auswärts durch die Baustelle dort, 15 Minuten Zeitverlust. Und damit Sie es gehört haben schon einmal, die B106 ist von heute bis nächste Woche Donnerstag am Bahnübergang Zickhusen gesperrt. Da werden sie umgeleitet über Bad Kleinen.
6: Geblitzt wird auf der A20 Richtung Lübeck, kurz vor der Anschlussstelle Schönberg, A20 Richtung Kreuz Uckermark am Ende der Autobahn. Dann die A24 Richtung Hamburg zwischen Zarrentin und Gudow, A24 Richtung Berlin, Höhe Pritzweig. B5 in Verlahn Richtung Ludwigslust, B96 kurz vor der A20 aus Stralsund kommt, B105 in Altheide Richtung Rostock, B106 zwischen Großstiegen und Dorf Mecklenburg, B109 in Finkenbrück Richtung Ratebur, B110 in Finkenthal Richtung Gneuen, B111 11 in Griebo beidseitig. Dann die B191 zwischen Spornitz und Parchim. B198 Kleintreppow Richtung Wesenberg. B321 Warsow Richtung Pampow. Zwischen Drei-Lützow und Parum, dann im Ortseingang Grabow aus Eldena kommt. Zwischen Röbel und Sito blitzt es, genauso in Rostock, Rövers, Häger, Chaussee statt einwärts. In Sigamo Richtung Bergen, zwischen Wickendorf und Paulsdamm und in Wismar in der Wasserstraße Höhebusbahnhof.
0: Vielen Dank fürs Bescheid sagen an Sarah, Ben und Rieke. Die haben sich gemeldet. Staus und Blitzer melden Sie kostenlos bei uns in der App oder unter 0800 5959 100.
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6: Guten Morgen. In Garz.
0: In Eggesin.
2: Und in Gneun.
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0: Und immer mit der besten Musik und den meisten 80ern. Und das sind Kulte, das ist auch einer, der macht Spaß und gute Laune. Hier ist Glenn Frey, The Heat Is On. Schönen Montag.
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0: 13 Minuten nach 9. 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Schönen guten Morgen. Melden Sie sich gerne mal an auf ndr.de/vereine oder bei uns in der NDR MV App. Am Freitag, da hatten wir den Postchor Hagenow gezogen.
1: Ja.
0: Angelika Tombrock, die hatte den Chor angemeldet. Guten Morgen.
2: Guten Morgen.
1: 1000 Euro habt ihr am Freitag klar gemacht. Wofür braucht ihr vom Postchor denn die 1000 Euro oder die 2000 Euro möglicherweise?
2: Ja, der Postchor ist ja ein gemeinnütziger Verein und der Raum, in dem wir proben, muss bezahlt werden. Ja, da entstehen doch laufend Kosten. Wir machen auch immer Auftritte, um ein bisschen Geld einzunehmen, aber es ist, ne?
1: Ja, und wir kommen an dieser Woche mit einer Vereinsaufgabe zu euch und dann könnt ihr aus den 1000 Euro noch 2000 Euro machen.
2: Ja, das wäre gut. Ich habe schon viele Leute mobilisiert zu helfen.
1: Die braucht ihr auch. Angelika, ja. Das ist eure Vereinsaufgabe.

0: Ihr sollt nämlich den Hit Klingklang von Keimzeit singen.
1: Klingklang, du und ich, die Straßen entlang.
0: Das klingt jetzt erstmal einfach, aber es gibt erschwerte Bedingungen, denn in den Strophen soll jedes Wort von einer anderen Person gesungen werden. Ja. Den Refrain, den singt ihr dann zusammen.
2: Gut, habe ich verstanden.
3: Ja, okay, das heißt, ihr braucht ein paar Leute, Angelika. Lass es erstmal sacken und dann klappt das. Am Donnerstag sind wir bei euch und da bis dahin mobilisieren wir auch das ganze Land, dass die euch unterstützen und damit das klappt mit den 2000 Euro für den Postchor Hagenow. Okay, wir sehen uns Donnerstag.
2: Gut, danke schön.
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0: Hier ist die Frühstücksclub. Hier ist NDR 1 Radio MV mit Dania Behm und Nils Sörens. Und jetzt mit unserem Telefonspaßvogel live, Tennemann.
1: Der hat angerufen im Kundenservice bei Nordbrief Schwerin und am Telefon Katrin Freudenberg. Vorsicht, live.
2: Nordbrief Freudenberg, schönen guten Tag.
3: Ja, schönen guten Tag, Krüger. Sagen Sie, ich brauche mal einen Monteur hier bei mir in der Straße.
2: Da sind Sie leider verkehrt. Wir sind der Nordbrief, der Kundenservice für Nordbrief.
3: Ja, es geht ja auch mal um einen Briefkasten von Ihnen. Ich habe ihn eigentlich vom Zoo mitgenommen, wissen Sie? Und der muss jetzt geöffnet werden, weil da ist was drin, was nicht raus soll.
2: Sagen Sie mal bitte den Sachverhalt nochmal. Sie haben den Briefkasten vom Schweriner Zoo mitgenommen?
3: Ja, den habe ich bei mir jetzt in der Garage, weil ich ihn öffnen wollte. Da ist ein Brief an Carola drin und der soll nicht zu ihr, weil ich gesagt habe, ich mache Schluss. Ich will den raushaben.
2: Sie haben den Briefkasten, der von uns abmontiert?
3: Ja, vor Ort kann ich ja nicht dran rumrackeln. Und jetzt bin ich dran und ich krieg das nicht auseinander hier. Ach, das ist ja... Mensch, verdammt nochmal, da ist aber auch sowas von...
2: Nein, bitte nicht.
3: Warum? Ich muss ja an den Brief ran. Der ist ja an Carola und ich will keinen Ärger.
2: Nein, den kriegen wir raus, wir haben einen Schlüssel.
3: Ja, aber ich habe eine Brechstange. Soll ich damit mal von der Seite hier so ein bisschen?
2: Nein, bitte nicht. Wir haben einen Schlüssel.
3: Ja, und ich will aber den...
2: Wir helfen Ihnen auch sehr, sehr gerne. Aber weil wenn wir möchten den, na klar, also nicht beschädigt haben.
3: Ich habe den Brief gestern geschrieben und habe gesagt, ich mache Schluss. Ja. Aber ich habe mir es anders überlegt. Und
2: ja,
3: jetzt,
2: ja,
3: ja, können Sie nicht einen Monteur hier schicken? In
2: ja,
3: die...
2: genau. Also das würde ich auch sagen. Wohin sollen wir denn kommen?
3: Hier ist live Tennemann. 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
3: Hier ist Ihr Frühstücksclub, es ist jetzt 9:30 Uhr.
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5: Bekommt Mecklenburg-Vorpommern eine rot-rot-grüne Landesregierung? Alles sieht nach der Wahl vergangene Woche danach aus. Und Marilyn Pagel, heute beginnen die Sondierungsgespräche.
6: Ja, die Spitzen von SPD, der Linken und den Grünen kommen zusammen, um auszuloten, welche Gemeinsamkeiten es für eine Regierungskoalition gibt. Für die SPD verhandelt Parteichefin und Ministerpräsidentin Schwesig, Co-Partei- und Fraktionschef Herbst für die Linken und die Spitzenkandidatin Müller für die Grünen. Ort, Zeitpunkt und Tagesordnung halten die drei geheim. Die Bundesregierung versucht heute noch einmal, den Streit über die geplante Pflegereform auszuräumen. Dazu treffen sich nach ARD-Informationen Kanzler Merz, Vizekanzler Klingbeil und Gesundheitsminister Lindemann. Die SPD drohte mit einer Blockade des Gesetzentwurfs. Statt Leistungskürzungen hat sie vorgeschlagen, den Eigenanteil bei den Pflegekosten zu deckeln. Die Anklage spricht vom weltweit größten Handelsmarkt für Drogen und Arzneimittel. Den haben die Behörden im vergangenen Jahr im Darknet aufgespürt und abgeschaltet. Jetzt beginnt in Frankfurt am Main der Prozess gegen den mutmaßlichen Gründer und Administrator der Plattform. Eine spanische Spezialeinheit hatte den 31-Jährigen in Barcelona festgenommen. Er soll mehr als 2,3 Millionen Drogenbestellungen aus aller Welt abgewickelt haben.
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7: Mit Fabian Weishaupt. Guten Morgen. Ein Autofahrer ist gestern Nachmittag bei Neustadt-Glewe vor der Polizei geflüchtet. Kurz vor 17 Uhr wollten die Beamten auf der Landstraße 73 den Audi A6 kontrollieren, doch der Fahrer gab Gas und raste davon. Bei der Flucht mussten nach Angaben der Polizei mindestens 4 andere Autofahrer in den Straßengraben ausweichen, um einen Unfall zu verhindern. Der Fahrer entkam und die betroffenen Autofahrer waren bereits weggefahren, als die Beamten zurückkamen. Die Polizei bittet jetzt, dass sich die Autofahrer melden. In Grevesmühlen sollen die Mieten und Pachten für Kleingärten, Garagen und Stellplätze steigen. Betroffen von den Gebührenerhöhungen sind aber auch Parkausweise sowie langfristige Mietverhältnisse im Museums- und Vereinshaus. Der Hauptausschuss von Grevesmühlen hatte das bereits Anfang September einstimmig beschlossen. Heute soll die Stadtvertretung der Erhöhung zustimmen. Die Entgelte wurden nach Angaben der Stadt seit Jahren nicht angepasst. Die Stadt erwartet dadurch etwa 50.000 Euro Mehreinnahmen pro Jahr. Und der Bahnübergang Zickhusen an der B106 ist seit dem Morgen für knapp 2 Wochen voll gesperrt. Grund sind Bauarbeiten der Deutschen Bahn. Betroffen ist die B106 zwischen dem Abzweig nach Wendisch-Rambo und Zickhusen in beide Richtungen. Eine weiträumige Umleitung ist ausgeschildert. Zwischen Schwerin und Wismar können Autofahrer über die A14 ausweichen. Die Sperrung soll bis zum 8. Oktober dauern.
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5: So, das Wetter für uns in Mecklenburg-Vorpommern mit Danja und mit ordentlich Sonne.
8: Ja, heute Vormittag scheint sie überall auf jeden Fall. Wir kriegen heute insgesamt bis zu 25 Grad. Am Nachmittag, da sind dann von Westen her mehr Wolken mit dabei. Kann auch hier und da mal ein kleines bisschen grau werden. Aber keine Sorge, es bleibt trocken und es bleibt, wie gesagt, auch ziemlich warm. Jetzt im Moment sind wir schon bei 15 Grad in Ribnitz-Damgarten, 14 Grad in Boltenhagen und 13 Grad in Rattay am Schloss. Und der 3-Tage-Trend bleibt insgesamt freundlich und richtig schön bei maximal um die 23 Grad. Auch wenn hier und da immer mal ein paar mehr Wolken mit dabei sind.
5: Im R1 Radio MV mit dem zuverlässigsten Verkehrsservice für uns in Mecklenburg-Vorpommern gibt immer noch Behinderungen. B321 zwischen Kriebitz und Schwerin, Höhe Pinno. Da hat es einen Unfall gegeben. Sie werden aber an der Unfallstelle vorbeigeleitet. Und Stau in Rostock ab Holbeinplatz statt auswärts durch die Baustelle dort. 15 Minuten Zeitverlust momentan.
8: Geblitzt wird auf der A20 Richtung Lübeck, kurz vor der Anschlussstelle Schönberg und Richtung Kreuz Uckermark am Ende der Autobahn. A24 Richtung Hamburg zwischen Tarentin und Gudow und Richtung Berlin Höhe Pritzwalk. B5 in Fellan Richtung Ludwigslust. B96 kurz vor der A20 aus Stralsund kommt. B104 in Polzow Richtung Löcknitz. B105 in Altheide Richtung Rostock. B106 zwischen Großstieten und Dorf Mecklenburg. B109 in Finkenbrück Richtung Ratebur. B110 in Finkental Richtung Gneuen. B111 in Griebow beidseitig. Dann die B191 zwischen Spornitz und Parchim. B197 in Pelsin aus Anklam kommt. Dann die B198 Kleintrebow Richtung Wesenberg. B321 Warsow Richtung Pampow. Zwischen Dreilützow und Parum. Dann im Ortseingang Grabow aus Eldena kommt. Zwischen Röbel und Sito. In Rostock Rövershäger Chaussee stadteinwärts. In Segamo Richtung Bergen. Zwischen Wickendorf und Paulsdamm. Und in Wismar in der Wasserstraße Höhe Busbahnhof.
5: Tja, vielen Dank fürs Bescheid sagen an Sarah, Ben und Rieke. Staus und Blitzer melden Sie kostenlos bei uns in der NDR-MV-App oder unter 0800 59 59 100.
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8: 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In Lassalle.
5: In Malchow.
8: Und in Klütz.
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0: Das war ein richtig schöner Abend, das hat so einen Spaß gemacht. Vielen Dank an alle, die am Wochenende mit uns gefeiert haben beim Erntefest in Malzin bei Garz auf Rügen. Ich war da als NDR MV Party-DJ.
1: Ja, und danach hat uns Ronny übrigens eine Sprachnachricht über unsere App geschickt.
2: Unser Erntefest in Malzin war ein wunderschönes Fest und dank NDR 1 wurde unser kleines Dorf noch ein Stück lebendiger. Es war schön zu erleben, wie Musik, Menschen und gute Laune zusammenkommen und Malzin zum Leben erweckt wurde. Vielen Dank auch an Nils, unseren DJ vom NDR. Das war mega toll. Dankeschön und vor allem auch ein dickes Dankeschön an alle Helfer, die zu unserem Fest in Malzin beigetragen haben.
1: Und falls Sie Party-DJ Nils auch mal live erleben wollen, ja, gar kein Problem,
0: die Party geht weiter.
1: Genau, beim Landesernte-Dankfest in Grabow, da bist du dann am Sonnabend, ne?
0: Ich bin Sonnabend da und am Sonntag dann der liebe Kollege Ralf Marker, die jetzt am Wochenende in Grabow.

0: Der Frühstücksclub hier, Daniel Behm, Nils Sörens bei NDR1 Radio MV. Das war's von uns. Vielen Dank heute Morgen auch für Ihre ganzen Nachrichten zum Thema Finderlohn. Ich hatte ja erzählt, dass ich mein Portemonnaie verloren hatte. Eine ganz nette Frau hat das Portemonnaie gefunden und auch abgegeben. Mhm.
1: Soweit so gut?
0: Ja, sie hatte sich halt ihren Finderlohn schon selbst rausgenommen.
1: Und da wird's kritisch. Ich sag, das geht gar nicht. Und viele sind da auch meiner Meinung.
2: Hallo, liebes Team, der Volker hier. Ich würde sagen, es geht überhaupt nicht, jemand anderen einfach so ins Portemonnaie zu fassen und sich den Finderlohn rauszunehmen. Ich persönlich hätte es eher so gemacht und auf den Finderlohn verzichtet, weil es für mich zur Selbstverständlichkeit gehört, ein Portemonnaie wieder zurückzugeben, ohne dass man sich daran bedient oder vergreift.
0: Ja, ich bin trotzdem froh, dass das Portemonnaie wieder da ist.
1: Ja, das auf jeden
0: Fall. Keine Rennerei,
1: Karten
0: sind da. Soweit alles gut. Also, das war das Thema heute Morgen hier bei uns im Frühstücksclub.
1: Schön, dass Sie mitdiskutiert haben. Und hier geht es jetzt gleich weiter mit Jule Pieschel und dem Lieblingsmix NR1 Radio MV bei der Arbeit. Jetzt Take That. Could it be me?

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3: Einen schönen Montagvormittag, es ist jetzt 10 Uhr.
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3: Bekommt Mecklenburg-Vorpommern eine rot-rot-grüne Landesregierung? Nach der Wahl vergangene Woche sieht ja alles danach aus. Und Marilyn Pagel, heute beginnen die Sondierungsgespräche, ne?
4: Ja, die Spitzen von SPD, der Linken und den Grünen kommen zusammen, um auszuloten, welche Gemeinsamkeiten es für eine Regierungskoalition gibt. Für die SPD verhandelt Parteichefin und Ministerpräsidentin Schwesig, Co-Partei- und Fraktionschefin Herbst für die Linken und die Spitzenkandidatin Müller für die Grünen. Wo, wann und worüber genau gesprochen wird, halten die drei geheim. Es gehe darum, Vertrauen zu bilden und in Ruhe über die anstehenden Themen zu sprechen.
3: Okay, und Marilyn, wo liegen denn diese drei Parteien denn inhaltlich nah beieinander und wo eher auseinander?
4: Ja, bei den Themen Wirtschaft und Bildung liegen SPD, Linke und Grüne eigentlich nah beieinander. Beim Thema Energie setzen die Grünen auf mehr Windkraft, während Linke und SPD den Ausbau an Land nicht beschleunigen wollen. Knackpunkt könnte die Rüstungsindustrie werden. Die Linken hatten sich gegen eine, Zitat, weitere Militarisierung Mecklenburg-Vorpommerns ausgesprochen. Aber mit Wismar, Rostock und Wolgast oder auch dem neuen Panzerinstandsetzungswerk in Neubrandenburg haben wir im Land ja viele Militäraufträge, die Jobs sichern und bringen.
3: Okay, und was ist heute noch so wichtig, Marilyn?
4: Die Bundesregierung suchte im Streit über die Pflegereform weiter nach einer Lösung. Nach ARD-Informationen wollen sich heute Kanzler Merz und Gesundheitsminister Lindemann mit Vizekanzler Klingbeil treffen. Aus der aktuellen Redaktion Jonas Valentin Weber.
5: Die SPD wirft Lindemann vor, bei seinen Reformplänen vor allem auf Kürzungen zu setzen, anstatt in der Pflege grundsätzlich etwas zu verändern. Konkret fordern die Sozialdemokraten unter anderem, dass ein Teil der Beiträge gedeckelt wird, den Pflegebedürftige und deren Angehörige für die Unterbringung im Heim selbst bezahlen müssen. Laut Lindemann sind die damit verbundenen Einsparungen aber so gering, dass damit das zentrale Problem, die hohen Kosten, nicht gelöst wird. Um den Pflegebereich strukturell fit für die Zukunft zu machen, braucht es eine Kommission und die soll im Oktober mit ihrer Arbeit starten, so Lindemann in der ARD-Sendung Bericht aus Berlin.
4: In Deutschland ist in diesem Jahr so viel Solarstrom produziert worden wie noch nie. Bis jetzt waren es 90,2 Terawattstunden. Das sei schon mehr als im gesamten Jahr 2025, teilte der Bundesverband Solarwirtschaft mit. Der Rekordwert liegt demnach am Ausbau der Photovoltaik auf vielen Wohn- und Gewerbebauten, aber auch an ungewöhnlich vielen Sonnenstunden. Gefährliche Situation gestern bei einer Verkehrskontrolle bei Neustadt-Glewe. Ein Autofahrer ist vor der Polizei geflüchtet. Dabei wurden mehrere andere Autofahrer in Gefahr gebracht. Aus dem Mecklenburg-Studio Fabian Weishaupt.
6: Kurz vor 17 Uhr wollten die Beamten nahe Neustadt-Glewe den Fahrer eines Audi A6 kontrollieren. Als ihn die Beamten zum Anhalten aufforderten, gab der Fahrer Gas und raste davon. Bei der Flucht mussten insgesamt 4 andere Autos auf der Landstraße in den Straßengraben ausweichen und stark bremsen, um einen Zusammenstoß zu verhindern, so ein Polizeisprecher. Der Fahrer entkam. Als die Beamten an die Stelle zurückkamen, wo die Autofahrer ihre Notbremsungen machen mussten, waren die bereits weitergefahren. Die Polizei bittet jetzt, dass sich diese Autofahrer bei der Polizei melden und auch eventuell Details zu dem geflüchteten Autofahrer liefern, der sie in diese Notsituation gebracht hat.
3: 3:10, das Wetter für uns in Mecklenburg-Vorpommern. Und heute Vormittag gibt es so viel Sonnenschein, das ist unglaublich. Nur ganz wenige Wolken sind unterwegs, fühlt sich an wie Sommer mit bis zu 25 Grad heute in der Spitze. Parchim aktuell 16 Grad, dann haben wir in Boltenhagen auch um die 16 Grad, Greifswald auch mit 16 Grad mit dabei aktuell. Morgen gibt es wieder mehr Wolken, bleibt aber trotzdem trocken und dann im Laufe des Tages kommt dann auch immer mehr die Sonne raus, bis zu 24 Grad in der Spitze. 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Für uns in Mecklenburg-Vorpommern, wer zwischen Stralsund und Pasewalk heute Morgen den Zug nehmen möchte, lieber nochmal vor Fahrtantritt online bei der Deutschen Bahn nachgucken, ob es das auch wirklich so planmäßig fährt, weil da gab es heute Morgen einige Probleme und Ausfälle und laut Bahn geht das wohl bis heute Mittag. Und wir haben es ja heute Morgen auch schon im Verkehrsservice hier bei NDR 1 Radio MV gehört. Es gab einen Unfall auf der B321 zwischen Kriewitz und Schwerinenhöhe Pampow. Dabei gab es auch noch eine halbseitige Sperrung. Es ist jetzt dort aktuell wieder Freifahrt. Vielen Dank an alle Einsatzkräfte, die dort vor Ort waren. Und wir haben noch Stau und stockenden Verkehr in Rostock. Abholbeinplatz, da ist ja diese Baustelle, die bekannte Stadt auswärts. Hier mal bitte 15 Minuten mehr Zeit einplanen. Geblitzt wird auch noch ganz fleißig auf der A20 Richtung Lübeck, kurz vor der Anschlussstelle Schönberg. A20 Richtung Kreuz Uckermark am Ende der Autobahn hier. A24 Richtung Hamburg zwischen Zarrentin und Gudow. A24 Richtung Berlin Höhe-Pritzwalk. B5 in Verlan Richtung Ludwigslust. B96 kurz vor der A20 aus Stralsund kommend. B104 in Polzow Richtung Löcknitz. B105 in Altheide Richtung Rostock. Dann auf der B106 zwischen Großstieten und Dorf Mecklenburg. 109 in Finkenbrück Richtung Ratebur. Die 110 in Finkenthal Richtung Gneun. B111 in Griebow, beide Seiten. B191 zwischen Spornitz und Parchim. Auf der B197 blitzt es in Pelsin aus Anklam kommend. Auf der B198 Klein-Treppow Richtung Wesenberg. Auf der B321 der Blitzer Warsow Richtung Pampow. Zwischen Dreilützow und Parum. Ortseingang Grabow aus Eldena kommend, zwischen Rübel und Sito. In Rostock, Rüversheger Chaussee stadteinwärts hier. Dann in Siggermoor Richtung Bergen, zwischen Wickendorf und Paulsdamm. Und in Wismar haben wir auch noch einen Wasserstraße-Höhebusbahnhof. Vielen herzlichen Dank an Bente, Rieke, Sarah, weil das kommt alles dank Ihnen auf die Liste. Staus und Blitzer melden Sie mal kostenlos in der NDR MV-App oder Sie wissen, Sie klingeln einfach durch. 0800 59 59 100. Dankeschön.
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3: Gute Besserung erstmal an alle, die vielleicht auch gerade mit so einer Erkältung zu kämpfen haben. Das sind ja wirklich einige gerade. Ich kann es verstehen, so Wetterfühlis, ne? Eigentlich wäre ja heute auch unser aller Kollege Patrick Orte auch wieder da, aber auch ihn hat es erwischt und ist heute einfach mal zu Hause geblieben. Deswegen erstmal liebe Grüße an dieser Stelle, gute Besserung. Wir helfen Ihnen beim Gesundwerden mit dem Lieblingsmix hier mit aktueller Musik jetzt von Purple Disco Machine und Hypnotized. Schön, dass Sie mit dabei sind am Vormittag heute.

0: Hier ist NDR 1 Radio MV am Montagvormittag und ich persönlich finde, es gibt ja so viele coole verschiedene Wettbewerbe und damit erstmal einen ganz, ganz dicken, lauten, lieben Gruß nach Bolevik. Da wurde nämlich gestern der beste Hirschrufer bei den norddeutschen Meisterschaften gekürt. Insgesamt 8 Hirschrufer sind aus Mecklenburg-Vorpommern, Niedersachsen und Brandenburg angetreten und Göster Rehse aus Lübs hat's geschafft.
1: Man muss immer seine Stimmbänder trainieren, also man kann nicht einfach in so ein Rohr reingrunzen, sondern man muss das hören und dich in ihn reinversetzen, in welcher Gefühlslage er sich befindet. Und dann musst du ihn locken. Du musst einen schwächeren, frechen sozusagen Nebenbuhler ihm sozusagen vorgaukeln, den er verscheuchen will. Den geht er an. Und zuerst hörst du ihn, dann riechst du ihn und dann steht er vor dir. Fantastisch.
0: Jawohl, schön gemacht. Wir sagen herzlichen Glückwunsch. Alle Bilder dazu gibt es natürlich auch bei uns in der NDR MV-App. Und wenn Sie sich jetzt mal fragen, wie das klingt bei so einem Hirschruf-Wettbewerb, dann hören Sie gerne mal hin.

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2: 10.30 Uhr, 10:30, das Wetter für uns in Mecklenburg-Vorpommern. Jetzt am Montagvormittag haben wir viel Sonnenschein. Hier und da sind nur ein paar ganz dünne, lockere Wolken unterwegs, aber die machen nichts. Wir freuen uns heute auf bis zu 25 Grad in der Spitze. Aktuell in Warnemünde 16 Grad, dann haben wir in Lage 17 Grad. Bad ist auch mit 15 Grad mit dabei. Der Drei-Tage-Trend sieht so aus. Morgen haben wir auch einen trockenen Sonne-Wolken-Mix bis zu 24 Grad. Und ansonsten sieht es auch echt gut aus. Donnerstag zwar eine leichte Schauerneigung von Westen, aber ansonsten schön sommerlich mal wieder. Toll! 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Die B106, die ist von heute bis nächste Woche Donnerstag am Bahnübergang Zickhusen gesperrt. Die Umleitung hier geht über Mühleneixen. Dann lieben Gruß an unseren lieben Christian aus dem Vorpommern-Studio in Greifswald. Der hat noch eine Meldung von der Rügenfähre mitgebracht. Und zwar, die fährt aktuell zwischen Stahlbrode und Glewitz nicht. Die Wiederaufnahme des Fährbetriebs ist mit der Abfahrt um 12.10 Uhr. 10 ab Stahlbrode geplant. Daumen sind gedrückt. Stau und stockenden Verkehr haben wir auch noch. Und zwar in Rostock im Stadtverkehr. Abholbeinplatz statt auswärts wegen der Baustelle. Hier bitte 15 Minuten mehr Zeit einplanen. Geblitzt wird auf der A20 Richtung Lübeck, kurz vor der Anschlussstelle Schönberg. A20 Richtung Kreuz Uckermark am Ende der Autobahn. A24 Richtung Hamburg zwischen Zarrentin und Gudow. A24 Richtung Berlin-Höhe Pritzwalk. B5 in Verlan Richtung Ludwigslust. B96 kurz vor der A20 aus Stralsund kommend. Dann B104 in Polzow Richtung Löcknitz. B105 Altheide Richtung Rostock. B106 zwischen Großstieten und Dorf Mecklenburg. B109 in Finkenbrück Richtung Ratebur. Die 110 in Finkental Richtung Gneuen, B111 in Griebo, beide Seiten, B191 zwischen Spornitz und Parchim, B197 in Pelsin aus Anklam kommend, B198 Klein-Trebbow Richtung Wesenberg. Es blitzt auf der B321 Warsow Richtung Pampow, zwischen Dreilütze und Parum, Ortseingang Grabo aus Eldena kommend, zwischen Röbel und Sitow, in Rostock, Röversheger Chaussee statt einwärts, in Sigamo Richtung Bergen, zwischen Wickendorf und Paulsdamm und in Wismar auf der Wasserstraße Höhe Busbahnhof. Vielen herzlichen Dank an Martina, Heike und Silke, weil das kommt alles dank Ihnen auf die Liste. Staus und Blitzer melden Sie mal kostenlos in der NDR MV App oder Sie wissen, Sie klingeln durch. 0800 59 59 100. Dankeschön.
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0: Jeden Morgen, da stehen Sie gut gelaunt mit dem Frühstücksclub hier bei NDR 1 Radio MV auf. Marilyn Pagel, Dania Behm und Nils Sörens, die sind ja immer ab 5 Uhr fröhlich für Sie hier zur Stelle. Aber Dania, die war heute Morgen sehr sauer.
1: Ich finde, das ist an Dreistigkeit nicht zu überbieten. Das geht gar nicht.
2: Du redest dich schon wieder in Rage. Du merkst
1: es. Unfassbar. Was ist denn das für ein Mensch?
0: Ging darum, dass Nils vor kurzem sein Portemonnaie verloren hat. Eine Frau, die hat es gefunden, Nils dann direkt angerufen und ihm das Portemonnaie auch wiedergegeben. Aber hat sich dann einfach schon selbstständig, ganz eigeninitiativmäßig das Geld rausgenommen, also einen Finderlohn rausgenommen. Und das hat Dania auch wirklich sehr belastet. Das war heute Morgen unser Thema im Frühstücksclub. Und Sie haben sich auch zahlreich bei uns gemeldet, wie Volker zum Beispiel.
3: Ich würde sagen, es geht überhaupt nicht. Ich persönlich hätte es eher so gemacht und auf den Finderlohn verzichtet, weil es für mich zur Selbstverständlichkeit gehört, Portemonnaie wieder zurückzugeben.
0: Klares Statement. Morgen früh geht's auf alle Fälle weiter mit dem Frühstücksclub hier bei NDR 1 Radio MV und dann versprochen, dann ist auch Dania Behm nicht mehr sauer.
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Montagvormittag ist, wenn die Motivation auf Arbeit noch so ein bisschen fehlt, weil die Woche gerade so frisch ist und so lang ist. Oder Montagvormittag ist, wenn diese eine lange E-Mail, die man sich schon die ganze Zeit vorher geschoben hat, dann doch mal verfasst werden muss. Aber keine Sorge, wir sind da, begleiten Sie mit dem Lieblingsmix hier bei NDR 1 Radio MV. Das sind Kulthits, das sind deutsche Hits und aktuelle Hits. Und für die ordentliche Portion Party im Büro sorgen jetzt Elton John und Dua Lipa mit A Cold Heart.

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5: Hier ist NDR 1 Radio MV am Montagvormittag. Es ist jetzt 11 Uhr.
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5: Hier bei uns in Mecklenburg-Vorpommern haben die Sondierungsgespräche für eine neue Regierung begonnen. Marilyn Pagel, wer spricht da mit wem?
6: SPD und Linke sind zusammengekommen. Sie haben ja bisher die Landesregierung gestellt. Jetzt sind sie aber auf die Grünen angewiesen. Die sollen in einem weiteren Schritt zu den Gesprächen dazustoßen. Zunächst gibt es von den Grünen hier aber eine personelle Neuigkeit. Die Landesvorsitzende Katharina Horn zieht sich von der Spitze der Partei zurück. Die 28-jährige Bootsbauerin aus Greifswald begründet diesen Schritt unter anderem mit ihrem Job. Auf der Werft beginne für sie nun die Hochsaison. Jette Studier aus der Redaktion Politik und Recherche.
7: Horn ist seit 4 Jahren eine der beiden Landesvorsitzenden der Grünen im Führungsduo mit dem Rostocker Ole Krüger. Nun teilte sie mit dem Wiedereinzug ihrer Partei in den Landtag sei das Ziel erreicht, auf das sie seit vielen Jahren hingearbeitet habe. Sie wolle deshalb ihren Landesvorsitz ruhen lassen. An den Sondierungsgesprächen und eventuellen Koalitionsverhandlungen werde sie nicht mehr teilnehmen, um sich ihrem Beruf zu widmen. Auch wenn im November Neuwahlen des Bündnis Grünen Vorstands anstehen, werde sie nicht erneut für das Spitzenamt kandidieren.
6: Ist es richtig, wenn sich der deutsche Außenminister mit seinem russischen Amtskollegen trifft? Nicht alle finden es gut, dass Außenminister Wadefuhl am Wochenende das Gespräch mit Lavrov gesucht hat. Ruth Kirchner aus dem Hauptstadtstudio.
8: Politiker von SPD, Grünen und Linken reagieren positiv auf das erste bilaterale Treffen der Außenminister von Deutschland und Russland seit dem russischen Überfall auf die Ukraine vor über 4 Jahren. Der SPD-Außenpolitiker Achmetowitsch bezeichnete die Gespräche in New York als ersten wichtigen Schritt hin zur Beendigung des Krieges. Nun müssten weitere Vorstöße in diese Richtung folgen, sagte er der Rheinischen Post. Kritik an Wadefuhl kommt aus seiner eigenen Partei. Der CDU-Außenpolitiker Kiesewetter sagte der FAZ, ein Telefonat wäre klüger gewesen. Es sei weder für die Ukraine noch für die Sicherheit Deutschlands etwas erreicht worden. Das Treffen hinterlasse zudem den Eindruck eines deutschen Sonderwegs.
6: Das Bundesverfassungsgericht feiert Geburtstag. In Karlsruhe gibt es heute einen Festakt zum 75-jährigen Bestehen. Welche Bedeutung dieses höchste deutsche Gericht hat, dazu Jessica Liedke aus der aktuellen Redaktion.
9: Das ist jedes Mal ein besonderes Bild, wenn die Richter mit den roten Roben am langen Tisch Platz nehmen und das auch ganz bewusst. Es macht auch optisch deutlich, welche wichtige Rolle das Bundesverfassungsgericht hat, als unabhängige Instanz auch für den Schutz unserer Demokratie. Jeder von uns kann Beschwerde in Karlsruhe einlegen, wenn wir unsere Grundrechte bedroht sehen. Gleichberechtigung, Meinungsfreiheit, Sterbehilfe oder Klimaschutz, all das sind Themen, mit denen sich das Bundesverfassungsgericht auseinandersetzt.
6: Rund 530 Studierende werden am Abend feierlich an der Hochschule Neubrandenburg immatrikuliert. In diesem Jahr startet die Hochschule Neubrandenburg erstmals ein Studium auf Probe. Das heißt, man kann sich auch ohne Abi einschreiben. Voraussetzung ist eine abgeschlossene Berufsausbildung und entsprechende Arbeitserfahrung.
5: Toi, toi, toi, sagen wir an dieser Stelle. Vielen Dank, Marlin. Dir einen schönen Feierabend.
6: Danke dir.
5: Danke. Bitte. Das Wetter für uns in Mecklenburg-Vorpommern. 11:03 Uhr haben wir es aktuell in Ueckermünde. Da haben wir viel Sonnenschein, nur ein paar lockere Wolken, die unterwegs sind. Betrifft eigentlich auch das ganze Land. Es ist wirklich sonnig bei uns, mega cool. Ueckermünde aktuell 16 Grad, dann haben wir in Zinnowitz auch 16 Grad. Triebsees mit 15 Grad mit dabei. Fühlt sich an wie so ein richtig cooler Sommer, der nochmal zurückkommt. Bis zu 25 Grad haben wir heute in der Spitze. Morgen haben wir wieder mehr Wolken, die unterwegs sind. Bleibt aber trotzdem trocken. Im Laufe des Tages kommt dann immer mehr die Sonne raus. Bei bis zu 24 Grad. 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Da haben wir eine Meldung von der B106. Die ist von heute bis nächste Woche Donnerstag am Bahnübergang Zickhusen gesperrt. Die Umleitung geht hier über Mühleneixen. Dann Kreis Mecklenburgische Seenplatte, die Userriner Straße, die ist zwischen Neustrelitz und Lindenberg in beiden Richtungen. Da ist in beiden Richtungen der Bahnübergang gesperrt. So. Und eine Meldung noch von der Rügenfähre. Gute Nachrichten, die war ja vorhin erstmal rausgenommen aus dem Fährbetrieb. Die fährt jetzt wieder aktuell zwischen Stahlbrode und Glewitz. Geht wieder weiter der Rügenfährenverkehr. Geblitzt wird auf der A20 Richtung Lübeck, kurz vor der Anschlussstelle Schönberg. A20 Richtung Kreuz Uckermark am Ende der Autobahn. A24 Richtung Hamburg zwischen Zarrentin und Gudo. A24 Richtung Berlin-Höhe-Pritzwalk. B5 in Verlan Richtung Ludwigslust. B96 kurz vor der A20 aus Stralsund kommend. B104 in Polzow Richtung Löcknitz. B105 in Altheide Richtung Rostock. B106 blitzt es zwischen Großstieten und Dorf Mecklenburg. B109 in Finkenbrück Richtung Ratebur, B110 in Finkental Richtung Gneuen, B111 in Kribo, beide Seiten, B191 Blitzer zwischen Spornitz und Parchim, B197 in Pelsin aus Anklam kommend, B198 Klein-Trebbow hier Richtung Wesenberg, B321 Warsow Richtung Pampow, zwischen Dreilützow und Parum, Ortseingang Grabow aus Eldena kommend, zwischen Röbel und Sito, in Rostock, Röversheger Chaussee stadteinwärts. In Siggermoor Richtung Bergen. Zwischen Wickendorf und Paulsdam haben wir auch noch einen. Und in Wismar auf der Wasserstraße Höhe Busbahnhof. Vielen herzlichen Dank an Thomas, an Ben, an Bente, an Sarah. Weil das kommt alles dank Ihnen hier auf die Liste. Staus und Blitzer melden Sie kostenlos in der NDR MV-App. Gern hier auch als Sprachnachricht, wenn das Auto steht. Oder Sie klingeln durch 0800 59 59 100. Dankeschön.
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5: Und Sie sind natürlich auch mit dabei und da freuen wir uns sehr. Und wir machen uns den Vormittag jetzt einfach mal richtig schön, ne? Das ist Jeans On, hier bei NDR 1 Radio MV.

0: Wenn Sie heute einen schönen herbstlichen Feierabendspaziergang machen, dann nehmen Sie doch einfach mal so die Kastanien und die Eichel mit, die da so auf dem Boden rumliegen. Und dann bringen Sie die einfach mal ganz entspannt zum Tierpark Neustrelitz. Der Benni vom Tierpark, der hat sich nämlich bei uns gemeldet mit einer coolen Aktion.
1: Ab heute startet unsere große Sammelaktion für Eicheln und Kastanien. Und es ist so, dass wir ungefähr 10 Tonnen brauchen, die wir über Winter sozusagen sichern und einlagern, um damit die Rothirsche, die Dammhirsche und das Muffelwild quasi so ein bisschen mit Bonbons zu versorgen. Wir legen die so ein bisschen in Salz ein und haben quasi den ganzen Winter über, meist bis in Februar rein, total tolle Bonbons für unsere Tiere. Jeder, der uns Eicheln und Kastanien bringt, kommt an diesem Tag, wo er die Kastanien bringt, freien Eintritt.
0: Ja, coole Aktion. Benni, vielen Dank fürs Melden und Vorstellen. Wirklich eine interessante, coole Aktion. Also, ganz viel Spaß beim Sammeln von Kastanien und Eicheln und dann beim Rüberbringen zum Tierpark. Wir begleiten Sie natürlich dabei mit dem Lieblingsmix hier bei NDR 1 Radio MV. Da macht das nämlich auch direkt noch mehr Spaß, ne, als es eh schon Spaß macht. Das hier ist The Cure mit Friday I'm in Love. Schön, dass Sie mit dabei sind.

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4: 11:30 ist es. In einer halben Stunde, da ist Mittagspause. Die verbringen wir am besten mal heute draußen bei wunderbarem Sonnenschein. Das Wetter für uns in Mecklenburg-Vorpommern erinnert heute so ein bisschen an Sommer, der einfach im Herbst einfach nochmal zeigen möchte, was er so drauf hat. Bis zu 25 Grad haben wir heute in der Spitze. Aktuell in Waren 18 Grad. Dann haben wir in Greifswald auch 18 Grad und Anklam ist auch mit 16 Grad mit dabei. Es sind nur ganz wenige Wolken unterwegs, die machen nichts. Es bleibt trocken. Der 3-Tage-Trend sieht so aus. Morgen haben wir auch noch so einen trockenen Sonne-Wolken-Mix bis zu 24 Grad. Und ansonsten sieht es echt gut aus. Donnerstag vielleicht so eine leichte Schauerneigung von Westen, aber ansonsten schön sommerlich diese Woche. 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Eine Meldung von der B106, die ist von heute bis nächste Woche Donnerstag am Bahnübergang Zickhusen gesperrt. Die Umleitung geht hier über Mühleneixen. Ansonsten haben wir noch einige Blitzer. Und zwar auf der A20 Richtung Lübeck, kurz vor der Anschlussstelle Schönberg. A20 Richtung Kreuz Uckermark am Ende der Autobahn. A24 Richtung Hamburg zwischen Zarrentin und Gudow. A24 Richtung Berlin Höhe Pritzwalk. B5 in Fellan Richtung Ludwigslust. B96 kurz vor der A20 aus Stralsund kommend. B104 in Polzow Richtung Löcknitz. B105 in Altheide Richtung Rostock. Die B106 ist mit dabei zwischen Großstieden und Dorf Mecklenburg. B109 in Finkenbrück Richtung Ratebur, B110 in Finkenthal Richtung Gneuen. Auf der B191 blitzt es zwischen Spornitz und Parchim. Auf der 197 in Pelsin aus Anklam kommend, B198 Klein-Trebow Richtung Wesenberg. Auf der B321 jeder Blitzer in Warsow Richtung Pampow. Zwischen Dreilützow und Parum, dann Ortseingang Grabow aus Eldena kommend, zwischen Rübel und Sito. In Rostock, Röversheger Chaussee stadteinwärts. In Sigamo Richtung Bergen, zwischen Wickendorf und Paulsdamm und in Wismar haben wir auch noch einen Wasserstraße-Höhebusbahnhof. Vielen herzlichen Dank an Rike, Ramona, Jannis, Thomas, Elke, alle, die sich heute hier bei uns schon gemeldet haben, weil all die Blitzer kommen dank Ihnen auf die Liste. Staus und Blitzer melden Sie mal kostenlos in der NDR MV-App oder Sie wissen, Sie klingeln durch. Kostenlose Studio-Hotline zu NDR 1 Radio MV, immer die 0800 59 59 100. Dankeschön.
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ist NDR 1 Radio MV bei der Arbeit. Ich bin Jule Pieschel, moin. Und wir freuen uns jetzt schon auf den morgigen Arbeitstag, weil hier geht's morgen um die ganz, ganz großen Gefühle.

0: Die großartige Annette Louisanne, wir freuen uns sehr, denn sie besucht uns morgen hier im Frühstücksclub bei NDR1 Radio MV live. Sie kommt uns einfach hier im Funkhaus besuchen. Ab 8 Uhr ist sie da und wir sind alle schon ganz beseelt und voller Vorfreude auf sie, weil sie ist nicht nur eine großartige deutsche Sängerin, sondern sie ist auch einfach unfassbar lieb und mega sympathisch. Und wir stimmen uns jetzt schon mal gemeinsam auf morgen ein mit Annette Louisanne im Büroradio jetzt mit Das Gefühl.
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Hier ist NDR 1 Radio MV bei der Arbeit am Montagvormittag. Es ist kurz vor 12 Uhr und wir steuern damit direkt auf die Mittagspause zu. Mit dem Lieblingsmix für uns in Mecklenburg-Vorpommern. Sie wissen ja, ne, wir mischen ja immer so schön durch hier, weil wir wollen ja alle glücklich bekommen. Wir haben die schönsten Kulthits, die deutschen Hits zum Mitsingen und die aktuellen Hits zum Mittanzen. Und jetzt vor der Mittagsschau kompakt mit meiner lieben Kollegin Astrid Pankok. Da geht es ja unter anderem um die Sondierungsgespräche in Mecklenburg-Vorpommern. Haben wir jetzt hier erstmal im Baustellenradio einen aktuellen Hit. Und zwar von Robin Schulz und Nico Santos, In Your Arms for an Angel. Passend auch, ne, zu diesen sommerlichen Temperaturen gerade wieder.

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2: So viel Heimlichkeit, die gibt es ja eigentlich nur zur Weihnachtszeit, ne? Astrid Pankok. Aber so in Stille vorbereiten und Pläne schmieden, das wollen auch drei Parteien bei uns im Land. Astrid, hilf uns mal weiter. Um wen geht's da?
3: Es geht um SPD, Linke und Grüne. Die starten heute Sondierungsgespräche. Die Sozialdemokraten wollen dabei mit den anderen beiden ausloten, wie groß die Gemeinsamkeiten für eine künftige gemeinsame Regierung sind. Ja, und Zeitpunkt, Ort und Inhalte, das ist quasi ein Staatsgeheimnis. Da will sich das Trio nicht in die Karten schauen lassen. Stefan Ludmann aus unserer Aktuell-Redaktion hat trotzdem einiges rausgekriegt. Stefan, was ist bislang bekannt?
4: Ja, es ist heute Morgen losgegangen. Das SPD-Verhandlungsteam unter Leitung von Ministerpräsidentin Manuela Schwesig, das spricht zunächst nur mit den Linken, dem bisherigen Regierungspartner. Die Sondierungsgruppe der Linken, die wird angeführt von Fraktions- und Parteichef Hennis Herbst. Und das ist dann doch schon ein Unterschied zu den Gesprächen von vor 5 Jahren. Die Spitzenkandidatin der Linken, Simone Oldenburg, die ist nicht mehr dabei. Sie lehnt aus familiären Gründen ja ein Ministeramt ab, will auch nicht mehr Vizeministerpräsidentin werden, tritt da gewissermaßen in die zweite Reihe. Also das Regierungsduo Schwesig-Oldenburg, das gibt es nicht mehr. Und das macht die Sondierungen nicht gerade einfacher.
3: Wann sind denn dann die Grünen mit dabei?
4: Die sind morgen dran. Die sprechen wohl auch erstmal nur mit der SPD. Angeführt wird das Grünen-Verhandlungsteam von der Spitzenkandidatin, von Claudia Müller. Die hat noch Termine als Bundestagsabgeordnete, ist deshalb zeitlich nicht ganz so flexibel. Deshalb steigen die Grünen auch erst morgen ein. Nicht mit im Verhandlungsteam ist die Grünen-Co-Vorsitzende Katharina Horn. Und die hat heute überraschend erklärt, dass sie ihren Vorsitz ruhen lässt und im November dann nicht wieder antritt. Also sich verabschiedet aus der Grünen-Spitze in Mecklenburg-Vorpommern.
3: Was sind die Knackpunkte bei den Gesprächen? Wie ist der Zeitplan?
4: Ja, Knackpunkt Nummer 1, das dürfte das Geld sein. Es gibt weniger zu verteilen. 2028 droht ein Haushaltsminus von 1 Milliarde Euro. Inhaltlich wird spannend sein, ob die Linken sich durchsetzen können, wenn es darum geht, Rüstungsaufträge vor allem für die Werften zu verhindern. Die Grünen wollen mehr Tempo bei der Energiewende machen. Bisher hat sich Rot-Rot da ja vor allem bei der Windkraft an Land zurückgehalten. Ein Streitpunkt dürfte auch die Verteilung der Ministerien sein. Die beiden kleinen Partner, die nur im 5-6%-Bereich gelandet sind, die dürften jeweils nur ein Ministerium von insgesamt 8 bekommen. Und in Sachen Zeitplan, da haben alle den 17. November im Blick. Bis dahin muss laut Verfassung spätestens ein neuer Ministerpräsident, eine neue Ministerpräsidentin gewählt werden. Wenn es nach den Sondierungen jetzt auch dann Koalitionsverhandlungen gibt und wenn die erfolgreich sind, dann läuft alles auf eine neue Amtszeit von Manuela Schwesig hinaus.
3: Sondierungsgespräche für die Regierungsbildung in Mecklenburg-Vorpommern. Danke für die Infos an Stefan Ludmann aus unserer Aktuell-Redaktion. Wenn Menschen hier in Mecklenburg-Vorpommern pflegebedürftig werden, bleiben sie meist zunächst zu Hause. Oft werden sie lange von Angehörigen gepflegt. Wenn es zu Hause nicht mehr geht, wird ein Platz im Pflegeheim gebraucht. Dort sind dann im ersten Jahr gut 3.000 Euro pro Monat fällig. Geld, das die meisten nicht aufbringen können. Über die Probleme in der Pflege verhandeln in Berlin SPD und CDU in der Großen Koalition. Das System soll reformiert werden. Die SPD will, dass die Kosten für Heimbewohner runtergehen. Die CDU will, dass das Milliardenloch in der Pflegekasse nicht noch größer wird. Anne-Kathrin Mellmann in unserem Hauptstadtstudio. Die SPD kritisiert ja die Reformpläne von CDU-Gesundheitsminister Linnemann. Warum genau?
2: Die SPD findet die Pläne dafür ungerecht, weil sie zu sehr auf Kosten der Pflegebedürftigen gehen. Die SPD will, dass Privatversicherte mehr beisteuern und dass der Eigenanteil, den Menschen im Heim zahlen müssen, eine Obergrenze hat. Unterm Strich wären das im Monat knapp 300 Euro weniger. Ein Heimplatz, der kostet im Moment durchschnittlich 3.400 Euro. Und die SPD will, dass die Strukturen verändert werden, die das Ganze so teuer machen.
3: Und was will der Gesundheitsminister?
2: Er hält sich sehr stark an die Pläne seiner Vorgängerin Nina Wagen. Unter anderem soll strenger geprüft werden, wie pflegebedürftig jemand ist. Das gilt dann vor allem für neue Anträge und das soll viel Geld sparen. Weitere Einsparmöglichkeit sind die staatlichen Zuschüsse, die es gestaffelt gibt, je nachdem, wie lange jemand im Heim ist. Also diese Zuschussstufen, die höher ausfallen, je länger jemand im Heim ist, die sollen erst später greifen. Also dadurch entstehen dann höhere Kosten für Heimbewohner. Was Lindemann aber nicht machen will, die Rentenansprüche pflegender Angehöriger kürzen, das ist vom Tisch. An dem Punkt kommt er dem Koalitionspartner SPD entgegen.
3: Und am Mittwoch soll die Pflegereform beschlossen werden im Kabinett, wenn sich SPD und CDU bis dahin einig sind. Vielen Dank für die Infos, Anne-Kathrin Mellmann im Hauptstadtstudio. Und jetzt weiter mit Meldungen. Das Bundesverfassungsgericht feiert 75. Geburtstag. Bundesratspräsident Bovenschulte hob hervor, die Richter in Karlsruhe hätten die Geschichte der Bundesrepublik begleitet und geprägt. Das Gericht habe Maßstäbe gesetzt, wo staatliche Macht begrenzt, Grundrechte bewahrt und Minderheiten geschützt werden müssten. Das Bundesverfassungsgericht hat seit 1951 immer wieder über gesellschaftliche Fragen entschieden, die viele Menschen direkt betreffen. Zum Beispiel Gleichberechtigung, Lebenspartnerschaften, Rauchverbote oder selbstbestimmtes Sterben. Mehr als ein Viertel aller Berufstätigen in Deutschland hatte im vergangenen Jahr einen Migrationshintergrund. Das meldet das Statistische Bundesamt. Das heißt, dass diese Menschen selbst oder ihre Eltern in der Zeit seit 1950 nach Deutschland eingewandert sind. Das gilt für viele Berufe, in denen es Fachkräftemangel gibt. Rund 60% aller Köche haben demnach ausländische Wurzeln. Auch bei Straßenbahn- und Busfahrern ist der Anteil von Menschen mit Migrationshintergrund hoch, wie auch im Bereich Hotellerie und Gastronomie. Die Wirtschaft in Ostdeutschland wächst in diesem Jahr voraussichtlich nicht so stark wie im Westen des Landes. Das sagt das Leibniz-Institut für Wirtschaftsforschung Halle. Die ostdeutsche Wirtschaft werde in diesem Jahr voraussichtlich um knapp 1% an Fahrt gewinnen, während es bundesweit 1,3% nach oben gehen dürfte. Die gegenwärtige Erholung in Deutschland sei zu einem Gutteil von einer höheren Auslandsnachfrage angetrieben. Davon profitiere zwar auch die Wirtschaft im Osten, allerdings in geringerem Maß, hieß es. Der Export habe bei den Unternehmen zwischen Rügen und Erzgebirge kein so großes Gewicht wie in Westdeutschland. 12 Uhr und gleich 7 Minuten. 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Sie kennen das bestimmt auch aus dem Supermarktregal. Da haben Produkte oft verschiedenste Bezeichnungen, die uns zum Kauf animieren sollen. Da heißt es dann beispielsweise naturrein, klimaneutral oder auch natürlich. Nicht immer hält das Produkt unbedingt das, was wir mit so einer Bezeichnung verbinden. Hier soll die neue Verpackungsrichtlinie der EU für mehr Klarheit sorgen, die gestern in Kraft getreten ist. In Zukunft muss belegt und erklärt werden, was der Begriff genau meint. Betroffen ist auch das Siegel natürlich aus MV, auch wenn die Landesregierung es selbst als Markenzeichen für Hersteller im Land entwickelt hat. Jetzt hat es Probleme. Jürgen Dreves berichtet, wie regionale Produzenten auf diese Entscheidung reagieren.
5: Natürlich aus MV und Rügener Inselfrische. Beide Schriftzüge waren bislang auf den Verpackungen von Silva Rahm-Preger zu finden. Sie ist Inhaberin einer Molkerei mit 22 Beschäftigten in Poseritz. Der eine Slogan darf bleiben, der andere nicht. Weil natürlich aus MV irreführend sei, heißt es von der EU.
6: Wir sind ein wenig überrollt worden von dieser Umsetzung einer europäischen Richtlinie, dass man damit nicht werben darf. Wir wollen es auf jeden Fall behalten. Natürlich aus MV.
5: Weil im konkreten Fall natürlich aus MV nicht eindeutig aussagen würde, so die Argumentation, was natürlich ist. Beispielsweise bei einer Wurst. Die EU verlangt das künftig mit Kriterien zu hinterlegen. Tobias Blömer, Chef der Rostocker Fleisch- und Wurstwaren. Auch auf seinen Produkten stand bislang natürlich aus MV.
7: Wir müssen alles runternehmen von den Verpackungen, kommen aus der Region. Ich habe das Produkt, was hier hergestellt wird, von den Menschen. All das darf ich nicht mehr einfach ausloben und bin nicht mehr erkennbar und verliere natürlich auch dadurch Absatz auf Dauer.
5: Tobias Blöber ist auch Vorsitzender der Agrarmarketinggesellschaft im Land, kurz AMV. Vor knapp 4 Jahren hatte die Staatskanzlei in Schwerin gemeinsam mit der Marketinggesellschaft und dem Umweltministerium das Siegel natürlich aus MV eingeführt. Und so sollte es bleiben, appelliert Silva Rampreger.
6: Die Landesregierung hat damit auch eine Aufgabe, wie man das jetzt einsortiert, eintütet, welche Kriterien man ansetzt. Das muss geklärt werden und dann werden wir alle gucken, dass wir das hinkriegen.
5: Ob sich die EU darauf einlässt, ist offen. Fakt ist, mit dem heutigen Tag darf der Slogan natürlich aus MV nicht mehr auf verarbeiteten Produkten stehen. Dazu gehören Wurst, Käse oder auch Fischspezialitäten. So ganz möchte Unternehmer und AMV-Chef Tobias Blöber noch nicht aufgeben.
7: Auch die Politik im Land wurde überrascht von Brüssel und jetzt stehen wir da und versuchen aber, dass wir das natürlich aus MV weiterhin nutzen können. Aber wir haben Stand heute noch keine Lösung, arbeiten aber gemeinsam mit Hochdruck dran, das schnellstmöglich was hinzubekommen.
5: Bislang hatten rund 150 Produzenten aus verschiedenen Regionen im Land mit dem Slogan natürlich aus MV um Kunden geworben.
3: Na, dann schauen wir mal, wie das weitergeht. Jürgen Drewes berichtete aus unserer Redaktion Landwirtschaft, Umwelt und Natur.
2: Vielen Dank, Astrid. Und jetzt lass dir deinen Mittag schmecken, okay?
3: Mache ich, danke.
2: 12.09 Uhr. Das Wetter für uns in Mecklenburg-Vorpommern. Wir genießen die Mittagspause mit ganz viel Sonnenschein bei uns im Land. Nur ganz wenige Wolken sind unterwegs. Das heißt, der Sommer, der dreht nochmal ordentlich auf. Wir haben aktuell Rathei am Schloss um die 17 Grad. Trassenheide auf Usedom auch schön mit 17 Grad mit dabei. Schwerin auch 17 Grad. Heute noch bis zu 25 Grad in der Spitze am Nachmittag. Also sehr, sehr, sehr, sehr toll. Und morgen wird es auch relativ schön, gibt erst ein paar mehr Wolken, bleibt aber trocken und dann im Laufe des Tages kommt dann immer mehr die Sonne raus, bis zu 24 Grad in der Spitze. 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Die B106, die ist von heute bis nächste Woche Donnerstag am Bahnübergang Zickhusen gesperrt. Die Umleitung geht hier über Mühleneixen und wir haben noch staunstockenden Verkehr im Stadtverkehr Rostock ab Holbeinplatz. Da ist ja die bekannte Baustelle. Deswegen brauchen Sie hier stadtauswärts hier aktuell 20 Minuten mehr. Geblitzt wird auch noch ganz fleißig.

0: B398 Klein-Trebbo Richtung Wesenberg. Auf der B321 der Blitzer Warsow Richtung Pampow. Zwischen Dreilützow und Parum. Ortseingang Grabo aus Eldena kommen, zwischen Rübel und Sito blitzt es. Dann in Rostock, Rüversieger Chaussee stadteinwärts, in Sigermo Richtung Bergen, zwischen Wickendorf und Paulsdamm und in Wismar auf der Wasserstraße, Höhe Busbahnhof. Vielen herzlichen Dank. Staus und Blitzer melden Sie mal kostenlos in der NDR-MV-App oder Sie wissen, Sie klingeln einfach durch. 0800 59 59 100. Vielen Dank an Marike, Sarah, Ben, alle, die das hier heute schon gemacht haben.
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0: Deutschland verliert überraschend und zum ersten Mal überhaupt gegen Griechenland in der Fußball Nations League. Wir sind hier beim Sport bei NDR 1 Radio MV mit Hannes Vogt aus der Sportredaktion. Moin Hannes.
1: Moin.
0: Hannes, 0:1 hieß es am Ende. Steht der neue Bundestrainer Jürgen Klopp jetzt bereits unter Druck? Was meinst du?
1: Ja, wenn man auf die Tabelle der Nations League guckt, auf jeden Fall. Da sind sie Vorletzter und dann wackelt auch das Viertelfinalticket. Wenn man jetzt aber über die Personalie Klopp spricht, dann auf gar keinen Fall. Man darf nicht vergessen, er hat jetzt ungefähr nur eine Woche Zeit gehabt, sich auf seinen neuen Job und auf die neue Mannschaft einzulassen. Und will auch erstmal genug Spieler kennenlernen. Er hat ja nicht ohne Grund einen großen 44-Mann-Kader zusammengestellt, wovon bisher 23 Spieler zum Einsatz kamen und davon 5 ihr Debüt feierten. Und damit sich eben daraus ein ganzes Gefüge bilden kann, dass auch die Mannschaft funktioniert, dafür braucht es eben Zeit. Aber auch Jürgen Klopp hätte gestern die Niederlage gerne verhindert.
2: Aus der Woche kann ich wahnsinnig viel Positives mitnehmen, das bei mir in meiner persönlichen Wertung genauso eingeht, aus dem Spiel nicht. Und trotzdem ist es dann eben wichtig, dass wir es hatten und auch damit umzugehen lernen. Wir werden am Donnerstag in München wahrscheinlich auf einen tiefstehenden Gegner treffen und haben viele Erkenntnisse, wie wir es dann machen sollten. Und hoffentlich können wir das nutzen.
1: Ja, sind wir gespannt. Ja. Der zweite Teil des Kaders beginnt also schon heute mit den ersten Trainingseinheiten und gegen Serbien in München, wie gerade schon von Jürgen Klopp angesprochen, sollen dann 17 frische neue Kräfte für Impulse sorgen. Und trotz der Niederlage allgemein bleibt Klopp seinem Kurs treu. Die Mannschaft solle Schritt für Schritt sich weiterentwickeln und den eingeschlagenen Weg weitergehen. Also man soll die Kirche ein bisschen im Dorf lassen, würde ich sagen.
0: Schauen wir mal, was wird, ne?
1: Genau, was wird.
0: So, und zwei weitere Nationalspieler gehen im Handball den nächsten Schritt. Um wen handelt es sich?
1: Genau, nach Renas Uschins wechselt im kommenden Sommer auch Spielmacher Juri Knorr zum französischen Topclub Paris Saint-Germain. So rum. Ich hoffe, es ist richtig ausgesprochen.
0: Ja.
1: Knorr wechselt nächstes Jahr von Aalborg Handball zu Paris. Damit verlässt der 26 Jahre alte Spielmacher den dänischen Meister damit vorzeitig. Und Renas Uschins wechselt auch im nächsten Jahr von TSV Hannover-Burgdorf zu Paris.
0: Alles klar, vielen herzlichen Dank, Hannes Vogt aus der Sportredaktion. Und hier ist nochmal NDR 1 Radio MV mit dem zuverlässigsten Verkehrsservice für uns in Mecklenburg-Vorpommern. Achtung auf der A20, Kreuz Uckermark Richtung Rostock. Zwischen Grimmen-West und Triebsees, da liegen Gegenstände. Kommen Sie gut und sicher an Ihr Ziel mit NDR 1 Radio MV.

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3: 12.30 Uhr, halb eins, das Wetter für uns in Mecklenburg-Vorpommern. Und ich bin jetzt mal ganz ehrlich, ich könnte das nicht, ne? Diese ganze Wetterkarten und Modelle lesen, das ist alles nicht so meins. Bloß gut, dass wir hier unsere NDR-Wetterexperten haben. Jetzt Michaela Koschak aus dem Wetterstudio am Capacona. Moin Michi.
4: Hallo liebe Jule.
3: So Michi, erzähl mal, was passiert denn da heute noch so mit dem Wetter?
4: Also das könntest du auch, liebe Jule. Wir haben das Hoch Arno, was sehr, sehr kräftig ist und alle Tiefs erstmal zur Seite schiebt. Also wir haben verbreitet in Mecklenburg-Vorpommern viel, viel Sonnenschein. Ein paar Schleierwolken ziehen durch. Am Nachmittag kommen von Westen noch ein paar lockere Wolken, weil westlich von uns ein Tief ist. Aber das wird uns nicht groß erreichen. Im Moment schon 21 Grad in Dümmer zum Beispiel oder auch in Wöbelin. Und es geht heute an der Elbe noch hoch auf 25 Grad. Also das heißt meteorologischer Sommertag. Auch ansonsten werden wir nicht frieren. Am Kap gibt es hier so um die 19 Grad, ansonsten 22 bis 24 Grad. Der Wind, der im Moment hier auf Rügen noch ein bisschen böig unterwegs ist, der lässt nach. Also ein wirklich schöner Spätsommertag Ende September. Wahnsinn,
3: krass.
4: Oder?
3: Ja, es ist wirklich krass. Und dieser Sommer, der bleibt jetzt auch erstmal so in den nächsten Tagen da, kann das sein?
4: Ja, vor allem auch die Nächte, die kommende Nacht. Wir werden auf Hiddensee und Rügen 16 Grad Tiefstemperatur haben. Also es ist Wahnsinn. Es sind eigentlich so normalerweise die Höchsttemperaturen, die wir jetzt haben müssten. Morgen geht es hoch bis auf 24 Grad. Am Vormittag gibt es zwar noch ein paar Wolkenfelder, weil von Westen her kommt dann doch in der Nacht so ein bisschen was reingezogen. Aber es bleibt auf jeden Fall trocken. Im Laufe des Tages morgen auch wieder viel Sonnenschein, bis zu 24 Grad. Im Süden des Landes an den Küsten mit Südostwind aber auch so 20 Grad. Also es bleibt schön. Der Mittwoch auch Donnerstagabend könnte vielleicht mal ein kleines Tief zu uns hereinrutschen, aber die Modelle rechnen das auch immer wieder zurück. Wir warten mal ab und genießen erstmal, weil ich finde das ja jetzt im Herbst immer so schön. Man denkt immer so, es könnte das letzte Mal sein und man ist viel bewusster mit dem Wetter und der Sonne.
3: Das ist es, dass man das einfach nochmal aufsaugt. Ne?
4: Ja, genau.
3: Vielen Dank, Michaela Koschak, unsere NDR-Wetterexpertin aus dem Wetterstudio am Capacona. Ich wünsche dir jetzt noch heute einen wunderschönen Montag. Du musst ja noch ein bisschen arbeiten heute.
4: Ja.
3: Und viel Spaß beim Laufen. Du bist ja immer so eine Läuferin.
4: Das wünsche ich dir auch nach dem Feierabend. Alles Liebe.
3: Danke dir auch. Hau rein. 12.33 Uhr gleich. 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Auf der B106, da gibt es eine Sperrung und zwar von heute bis nächste Woche Donnerstag ist der Bahnübergang Zickhusen gesperrt. Die Umleitung geht über Mühleneixen und wir haben noch Stau und stockenden Verkehr in Rostock. Holbeinplatz wegen der Baustelle statt auswärts. Hier mal bitte 20 Minuten mehr Zeit einplanen. Ansonsten wird noch ganz fleißig geblitzt auf der A20 Richtung Lübeck, kurz vor der Anschlussstelle Schönberg. A20 Richtung Kreuz Uckermark am Ende der Autobahn. A24 Richtung Hamburg zwischen Zarrentin und Gudow. A24 Richtung Berlin Höhe Pritzwalk. Die B5 in Villan Richtung Ludwigslust. B96 kurz vor der A20 aus Stralsund kommend. B104 in Polzow Richtung Löcknitz. Die 105 in Altheide Richtung Rostock. Auf der B106 blitzt es zwischen Großstieten und Dorf Mecklenburg. Auf der B109 in Finkenbrück Richtung Ratebur. Auf der 110 Finkental Richtung Gneun. B191 zwischen Spornitz und Parchim der Blitzer Anhänger. B197 im Pelsin aus Anklam kommend. Auf der 198 Klein Treppow Richtung Wesenberg. Auf der B321 blitzt es Warsow Richtung Pampow. Zwischen Dreilützow und Parum. Ortseingang Grabow aus Eldena kommend. Zwischen Röbel und Sito. In Rostock Röversjäger Chaussee Stadt einwärts. In Sigamow Richtung Bergen, zwischen Wickendorf und Paulsdamm und in Wismar auf der Wasserstraße Hypusbahnhof haben wir auch noch einen. Vielen herzlichen Dank an Sarah, Ramona, Franziska, Alicia. Ben hat sich auch noch gemeldet bei uns, weil sie füllen hier ganz fleißig die Liste. Staus und Blitzer melden Sie mal kostenlos in der NDR MV-App oder Sie klingeln durch 0800 59 59 100. Dankeschön fürs Mitmachen.
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0: Feliciano, Gott muss ein Seemann sein. Das ist deutsche Musik in Ihrem Lieblingsmix hier bei NDR1 Radio MV bei der Arbeit am Montagvormittag. Wir haben ja hier im Lieblingsmix hier die Kulthits, die deutschen Hits und die aktuellen Hits, damit sie gut gelaunt durch den Montag kommen. Aber zum anderen haben wir noch unsere fleißigen Reporterinnen und Reporter, die in ihrer Region unterwegs sind.
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2: Mit Fabian Weishaupt. Guten Tag. Bei einem Unfall auf der B321 bei Kriewitz ist am Morgen eine 69-jährige Autofahrerin leicht verletzt worden. Ein 59-Jähriger wollte laut Polizei mehrere Fahrzeuge überholen und prallte gegen das Auto der Frau, die nach links abbiegen wollte. Sie erlitt Verletzungen am Kopf und kam mit einem Rettungswagen ins Krankenhaus. Ihre 54-jährige Beifahrerin wurde vor Ort versorgt. Der Unfallverursacher blieb unverletzt. Bei ihm stellten die Beamten einen Atemalkoholwert von 0,4 Promille fest. Sein Führerschein wurde beschlagnahmt. Gegen den Mann wird jetzt ermittelt. Der Schaden liegt bei etwa 30.000 Euro. In Grevesmühlen sollen die Mieten und Pachten für Kleingärten, Garagen und Stellplätze steigen. Betroffen von den Gebührenerhöhungen sind aber auch Parkausweise sowie langfristige Mietverhältnisse im Museums- und Vereinshaus. Der Hauptausschuss von Grevesmühlen hatte das bereits Anfang September einstimmig beschlossen. Heute soll die Stadtvertretung der Erhöhung zustimmen. Und noch zum Sport. Der FC Schönberg hat gestern Nachmittag den FSV Kühlungsborn mit 6:2 besiegt. Die Gäste waren früh per Elfmeter in Führung gegangen. Doch die Schönberger drehten die Partie noch vor der Pause. Dennis Gutknecht glich aus. Nick Heymann und Philipp Mellmann sorgten für das 3:1. Nach dem Wechsel trafen die Gastgeber noch dreimal. Am kommenden Wochenende empfängt Schönberg im Landespokal den VfL Bergen.
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Eine Meldung aus Wismar. Der Philosophenweg ist zwischen Pöhlerstraße und Dr. Leberstraße nach einem Unfall in beiden Richtungen gesperrt. Kommen Sie gut und sicher an Ihr Ziel mit NDR 1 Radio MV. Das hier ist unser Wochenstart hier, unser Montag. Wir steuern ja auch schon auf den Nachmittag drauf zu. Vielen herzlichen Dank für diesen wunderschönen Vormittag, den wir hier zusammen verbracht haben. Ich hoffe, Sie haben jetzt weiterhin einen wunderschönen Montag. Ich wünsche jetzt auch von Herzen ganz, ganz viel Spaß mit Robert Holm. Der kümmert sich jetzt um die Nachmittagsunterhaltung bis hin in den Feierabend hinein. Ich bin Jule Pieschel und sage tschüss, vielen Dank.

0: So, den halben Montag haben wir schon rum, es ist jetzt 13 Uhr.
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0: In Schwerin geht es jetzt los mit den Sondierungsgesprächen für eine neue Landesregierung. Christian Schäfer, es gibt ja nicht so viele Optionen. Wer spricht denn da mit wem?
2: Ja, SPD und Linke sind zunächst mal zusammengekommen. Sie haben ja auch bisher die Landesregierung gestellt. Jetzt sind aber sie auf die Grünen angewiesen. Die sollen in einem weiteren Schritt morgen zu den Gesprächen dazustoßen. Zunächst gibt es von den Grünen hier in Mecklenburg-Vorpommern aber eine personelle Neuigkeit. Die Landesvorsitzende Horn zieht sich nämlich von der Spitze ihrer Partei zurück. Die 28-jährige Bootsbauerin aus Greifswald begründet diesen Schritt unter anderem mit ihrem Job. Auf der Werft beginne für sie nun die Hochsaison. Jette Studier aus der Redaktion Politik und Recherche.
3: Horn ist seit 4 Jahren eine der beiden Landesvorsitzenden der Grünen im Führungsduo mit dem Rostocker Ole Krüger. Nun teilte sie mit dem Wiedereinzug ihrer Partei in den Landtag sei das Ziel erreicht, auf das sie seit vielen Jahren hingearbeitet habe. Sie wolle deshalb ihren Landesvorsitz ruhen lassen. An den Sondierungsgesprächen und eventuellen Koalitionsverhandlungen werde sie nicht mehr teilnehmen, um sich ihrem Beruf zu widmen. Auch wenn im November Neuwahlen des Bündnisgrünen Vorstands anstehen, werde sie nicht erneut für das Spitzenamt kandidieren.
2: Ex-Unionsfraktionschef Spahn wird künftig nicht mehr Mitglied des Haushaltsausschusses im Bundestag sein. Spahn werde auf seinen Sitz in dem Gremium verzichten, bestätigte Spahns Bundestagsbüro. Spahn war in die Kritik geraten, weil er bei einer Ausschusssitzung fehlte und Fotos ihn im Urlaub zeigten. Kanzler Merz, SPD-Chef Klingbeil und Gesundheitsminister Lindemann wollen heute darüber sprechen, wie sich der Streit über die Pflegereform beilegen lässt. Der SPD-Gesundheitsexperte Pantazis forderte im Deutschlandfunk Zugeständnisse, es brauche ein Signal der Gerechtigkeit und nicht nur ein Sparpaket. Lindemann von der CDU hatte den Vorschlag der SPD für einen Preisdeckel beim Pflegeeigenteil zurückgewiesen. Das höchste Windrad der Welt entsteht aktuell in Brandenburg in Schipkau zwischen Berlin und Dresden und es ist fast fertig. 365 Meter wird die Anlage hoch, also ungefähr so hoch wie der Berliner Fernsehturm und sie soll zukünftig deutlich mehr Strom erzeugen können als bisherige Windräder. Katja Jansen aus der ARD Klimaredaktion, warum ein so hohes Windrad?
4: Weil man in über 300 Metern Höhe einfach gute Bedingungen für Windkraft hat. Dort wehen Höhenwinde, die sind stärker und auch gleichmäßiger als weiter unten. Windräder können in größerer Höhe also deutlich mehr Strom erzeugen. Der Betreiber geht bislang davon aus, dass die Anlage etwa doppelt so viel Ertrag liefert wie ein normal hohes Windrad mit gleichem Rotor. Ob das tatsächlich klappt, muss dann die Testphase demnächst zeigen. Aber der Ansatz ist tatsächlich vielversprechend, auch weil man mit diesen Höhenwindrädern bereits bestehende Windparks erweitert könnte, ohne dass man zusätzliche Fläche braucht.
2: Das Bundesverfassungsgericht feiert Geburtstag. In Karlsruhe gibt es heute einen Festakt zum 75-jährigen Bestehen. Welche Bedeutung dieses höchste deutsche Gericht hat, dazu Jessica Liedke aus der Aktuellredaktion.
5: Das ist jedes Mal ein besonderes Bild, wenn die Richter mit den roten Roben am langen Tisch Platz nehmen und das auch ganz bewusst. Es macht auch optisch deutlich, welche wichtige Rolle das Bundesverfassungsgericht hat, als unabhängige Instanz auch für den Schutz unserer Demokratie. Jeder von uns kann Beschwerde in Karlsruhe einlegen, wenn wir unsere Grundrechte bedroht sehen. Gleichberechtigung, Meinungsfreiheit, Sterbehilfe oder Klimaschutz, all das sind Themen, mit denen sich das Bundesverfassungsgericht auseinandersetzt.
0: Das Wetter für uns in Mecklenburg-Vorpommern. Blauer Himmel, keine Wolken, schön warm. Das ist das Wetter für den Nachmittag. Aktuelle Temperaturen 19 Grad in Berglaser auf Rügen, 21 Grad in Spotendorf bei Lage und 22 Grad in Schwarz bei Miro. Der 3-Tage-Trend, weiter Sonne, paar mehr Wolken als heute, aber kein Regen und weiter warm. 1:03, NDR 1 Radio MV, der zuverlässigste Verkehrsservice für uns in Mecklenburg-Vorpommern. Die 197 ist zwischen Sadelkow und Gensko nach einem Unfall gesperrt. Wismar, der Philosophenweg, ist zwischen Pöhlerstraße und Dr. Leberstraße auch nach einem Unfall in beiden Richtungen gesperrt. Und es staut sich in Rostock, Abholbeinplatz statt auswärts aufgrund der dortigen Baustelle. Viertelstunde draufpacken. Geblitzt wird auf der A20 Richtung Lübeck, kurz vor der Anschlussstelle Schönberg. A20 Richtung Kreuz Uckermark, am Ende der Autobahn. A24 A25 Richtung Hamburg zwischen Zachentin und Gudow. A24 Richtung Berlin Höhe Pritzwalk. Die B5 in Verlahn steht im Blitzer Richtung Ludwigslust. 96 kurz vor der A20 aus Stralsund kommt. 104 in Zerrentin Richtung Löcknitz. 105 in Altheide Richtung Rostock. 106 zwischen Großstieten und Dorf Mecklenburg. 109 in Finkenbrück Richtung Ratebur. 110 in Finkental Richtung Gneun. 191 zwischen Spornitz und Parchim. 197 in Pelsin, wenn Sie da aus Anklam kommen. 198 Klein-Trebow Richtung Wesenberg. Zwischen Drei-Lütze und Parum. Ortseingang Grabow aus Eldena kommt. Zwischen Röbel und Sito. Rostock-Rüversäger Chaussee stadteinwärts. Sigamo Richtung Bergen. Und in Wismar Wasserstraße Höhe Busbahnhof auch noch einer. Staus und Blitzer einmal kostenlos melden. Über die NDR MV-App oder kostenlos anrufen 0800 5959 100. Und mein lieber Kollege Nils hat noch was.
6: Hallöchen, ich habe gerade einen Laser gesehen. In Schwerin, Ludwigsluster Chaussee, stadteinwärts. Da stehen sie und ziehen direkt raus.
0: Komm gut nach Hause, Nils.
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0: Ganz viel Sonne und bis zu 25 Grad. Das ganze Land freut sich über dieses Wetter. Besonders Sebastian, der arbeitet in Rerik am Strand, der vermietet da Strandkörbe.
7: Die Saison war sehr durchwachsen für uns alle, für Urlauber und natürlich auch für die Gewerbetreibenden. Deswegen freuen wir uns über jeden Sonnenstrahl, der jetzt noch kommt. Also sobald die Sonne draußen ist, sind auch Gäste am Strand und ja, das ist super.
0: Strandkorbvermieter bei diesem Wetter, das ist ja wohl das Beste. Haben Sie auch so einen schönen Job draußen? Schicken Sie jetzt mal ein Foto über die NDR MV-App.

Also, das geht so nicht. Die Feuerwehr in Hohenbollentin an der Seenplatte, sie hat seit 4 Jahren ein neues Tragkraft-Spritzenfahrzeug mit Wasser, ein schickes Feuerwehrauto, aber kein Haus dafür. NDR 1 Radio MV hier. Im Sommer steht das Feuerwehrauto in Hohenbollentin auf dem Gehöft des Bürgermeisters, im Winter unter dem Dach bei einem Bauern. Aber das ist doch kein Zustand, ne? Das Feuerwehrauto braucht ein Dach. Und da packen jetzt die Kameraden in Hohenbollentin selbst an. Kommenden Sonnabend, am Feiertag, treffen sich da alle und fertigen so aus Fertigholzwänden selbst ein Häuschen, damit das Tragkraft-Spritzenfahrzeug vor Wind und Wetter geschützt ist. Sonnabend um 7 soll es losgehen. Abends wollen dann schon alle fertig sein und zusammen anstoßen. Viele Hände, schnelles Ende. So läppt das in Mecklenburg-Vorpommern, ne? Da packen alle mit an. NDR 1 Radio MV hier.

0: Es ist 2:30. Das Wetter für uns in Mecklenburg-Vorpommern, das ist so schön am heute Montagnachmittag bei uns im Land. Deswegen hat unsere Musikredaktion gleich auch richtig schöne sommerliche Musik rausgesucht. La Bionda, One for You, One for Me im Lieblingsmix auf NDR 1 Radio MV. Wir haben 21 Grad in Gerzhagen bei Sato, 22 Grad in Gloxin bei Neubrandenburg und schon 24 Grad, das muss man sich mal vorstellen, in Quassel bei Lübten. Der 3-Tage-Trend, der zeigt auch weiter Sonne an. Ein paar mehr Wolken als heute, aber kein Regen und es bleibt weiter warm. 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Die B106 ist von heute an bis nächste Woche Donnerstag am Bahnübergang Zickhusen gesperrt. Sie werden da umgeleitet über Bad Klein. Es gibt eine Sperrung auf der B197 zwischen Sadelkow und Gensko. Da gab es einen Unfall und deswegen ist da halbseitig gesperrt. Wismar, der Philosophenweg, ist auch gesperrt zwischen der Pöhlerstraße und der Dr. Lieberstraße. Da gab es auch einen Unfall. In beiden Richtungen kommen Sie da nicht durch. Und fahren Sie bitte vorsichtig, ganz aktuelle Meldungen auf der A24 Berlin Richtung Hamburg zwischen Hagenow und Wittenburg. Da liegen Gegenstände. Und wir haben noch unseren üblichen Stau in Rostock ab Holbeinplatz statt auswärts. Da gibt es ja die Baustelle und aktuell brauchen Sie da fast eine halbe Stunde länger. Geblitzt wird auf der A20 Richtung Lübeck, kurz vor der Anschlussstelle Schönberg. A24 dreimal. Einmal Richtung Hamburg zwischen Zarrentin und Gudo und zweimal Richtung Berlin. Einmal Höhe Pritzwalk und dann noch im Kreuz Wittstock. B5 in Verlahn Richtung Ludwigslust. B96 kurz vor der A20 aus Stralsund kommt. 104 in Zarrentin Richtung Löcknitz. 105 in Altheide Richtung Rostock. 106 zwischen Großstieten und Dorf Mecklenburg. 109 in Finkenbrück Richtung Ratebur. 191 zwischen Spornitz und Parchim. Zwischen Ducherow und Heidberg haben sie aufgebaut. Am Ortseingang Grabow aus Eldena kommen. Zwischen Röbel und Sito. Rostock, Rüversäger, Chaussee statt einwärts. Auf Rügen zweimal. Einmal zwischen Bergen und Putbus Höhe Sigamo und dann noch aufgebaut in Gnies. In Schwerin, Ludwigslust Chaussee statt einwärts. In Sigamo Richtung Bergen. Dann haben wir einen in Stralsund, Rostocker Chaussee. Und Wismar, Rostocker Straße in der Baustelle Höhe Autohaus. Und noch in der Wasserstraße Höhe Busbahnhof der Blitzeranhänger. Staus und Blitzer. Kostenlos melden in der NDR MV App oder kostenlos anrufen 0800 59 59 100.
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0: Also bei diesem Wetter ist der Montag doch gar nicht so schlimm wie sonst, oder? So viel Sonne bei uns in Mecklenburg-Vorpommern. Dazu der Lieblingsmix. Deutsche Hits, aktuelle Hits und jetzt ein sonniger Kulthit von La Bionda.

0: Wenn Sie gleich nach der Arbeit einkaufen gehen, hat Ihr Supermarkt da auch schon so eine Kassen, bei denen man selbst scannen muss? NDR 1 Radio MV hier. Bei mir um die Ecke, da gibt's so einen Supermarkt. Ich mache das aber nur selbst, wenn die Schlange an der normalen Kasse zu lang ist und auch nur, wenn ich so 3-4 kleine Sachen habe. Und auch kein Obst oder Gemüse, das ist mir zu kompliziert. Da wird es nämlich knifflig bei Obst und Gemüse mit Selbstscannerkassen. Das sagt auch Jana Fischer von der Verbraucherzentrale.
1: Produkte wie frisches Obst, Gemüse, die haben natürlich keinen Barcode. Und da muss man dann erstmal selbst auswählen, welches Produkt man gekauft hat. Das ist in unterschiedlichen Läden auch ein bisschen unterschiedlich von der Sortierung, wo man das findet und so weiter. Und es gibt ja auch einfach sehr ähnliche Produkte. Also unterschiedliche Tomatensorten sehen auf dem Bild dann vielleicht ähnlich aus. Und dann muss man selbst einschätzen, welche Tomaten man da eigentlich gegriffen hat und wie die heißt.
0: Deswegen mache ich das niemals mit Obst und Gemüse an Selbstscannerkassen. Niemals. Manchmal sind Selbstscannerkassen sogar teurer, da zahlt man drauf. Und warum das so ist, das sehen Sie heute Abend beim Markt. NDR Fernsehen, 20:15 Uhr, geidert los.

0: 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Auch der nächste Song passt perfekt zu diesem tollen Wetter.
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Und jetzt ein aktueller Hit, der ist so schön wie Stracciatella-Eis mit Kirschsoße in der Sonne am Strand von Ahrenshoop. Hier sind Maroon 5, Girls Like You, NDR 1 Radio MV bei der Arbeit.

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9: Es ist 14 Uhr.
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9: Die CDU kommt einfach nicht zur Ruhe. Jetzt geht's mal wieder um Ex-Unionschef, Fraktionschef Jens Spahn, Christian Schewe.
10: Ja, der zieht sich nämlich aus dem Haushaltsausschuss des Bundestags zurück. Spahn war zuvor ja in die Kritik geraten, weil er bei Sitzungen fehlte und gleichzeitig Urlaubsbilder von ihm auftauchten. Der Unionspolitiker hat die Parteikollegen schriftlich über seinen Rückzug informiert. Aus Berlin, Lissi Kaufmann.
11: In der Nachricht schreibt Spahn, alles rund um seine Person sei aktuell so politisiert, dass ein normales Arbeiten kaum möglich sein werde. Sein Rücktritt vom Posten des Unionsfraktionschefs im Juli sei noch viel zu frisch, um wieder voll durchzustarten, als wäre nichts gewesen, heißt es weiter. Jetzt wolle er sich in Absprache mit dem neuen Fraktionschef Frei vorerst auf seine Arbeit im Wahlkreis und seine Familie konzentrieren. Zuvor war Spahn wegen Urlaubsbildern mit der Familie in die Kritik geraten. Die Bild-Zeitung hatte die Bilder während der vergangenen Sitzungswoche im Bundestag veröffentlicht. Sie sollen Spahn mit seinem Sohn am Flughafen der italienischen Insel Sardinien zeigen. Spahn fehlte vergangene Woche bei einer Sitzung des Haushaltsausschusses. Er nannte dafür familiäre Gründe.
10: Der CDU-Politiker Amthor verzichtet nach umfassender Kritik auf seinen Strandkorb in seinem Büro im Kanzleramt. Amthor habe entschieden, dass der Strandkorb abtransportiert wird, erklärte der stellvertretende Regierungssprecher Mayer in Berlin. Er werde zurück in Amthors Heimat nach Mecklenburg-Vorpommern gebracht. Der 33-jährige Amthor ist seit der Regierungsumbildung Ende Juli Staatsminister für Bund-Länder-Beziehungen im Kanzleramt. In der ZDF-Dokumentation Inside CDU war gezeigt worden, wie er sich im Sommer den Strandkorb aus seiner Heimat ins Kanzleramt liefern ließ. Mayer betonte, Amthor habe den Strandkorb privat gekauft und Anlieferungen wie Aufbau und privat bezahlt. Die bündnisgrüne Landesvorsitzende Katharina Horn zieht sich von der Spitze ihrer Partei zurück. Die 28-jährige Bootsbauerin aus Greifswald hat die Partei zuletzt in einer Doppelspitze mit dem Rostocker Ole Krüger geführt. Ihre Entscheidung, sagte sie auf Nachfrage, sei schon vor der Landtagswahl gefallen.
12: Für mich ist das, glaube ich, schon ungefähr seit einem halben Jahr klar, dass ich nicht nochmal als Landesvorsitzende antreten möchte. Ich finde, Politik lebt vom Wechsel. Ich bin jetzt seit 7 Jahren im Landesvorstand und ich glaube, da wird es einfach mal noch Zeit für neue Gesichter.
10: Die bündnisgrüne Landesvorsitzende Katharina Horn. Sie werde ihr Amt in den kommenden Wochen ruhen lassen und auch nicht an Sondierungs- und eventuellen Koalitionsgesprächen teilnehmen, so Horn. Im November wählen die Bündnisgrünen einen neuen Landesvorstand. Das erste stationäre Kinderhospiz in Mecklenburg-Vorpommern soll nun in Züssow entstehen und nicht wie lange geplant in Stralsund. Warum der Verein Leuchtturm umplant, berichtet Christine Lachmann aus dem Vorpommern-Studio.
13: Rund 1 Million Euro hat der Verein bereits in die Planung für das erste stationäre Kinderhospiz des Landes gesteckt. Der geplante Neubau in Stralsund hätte zuletzt rund 7,5 Millionen Euro gekostet. Weil die Krankenkassen den Bau nicht komplett refinanzieren und der Verein vor Ort keinen Partner finden konnte, musste umgeplant werden. In Züssow soll nun ein bestehendes Gebäude der Pommerschen Diakonie für geschätzt 4 Millionen Euro zum Kinderhospiz umgebaut werden. Dafür braucht es aber finanzielle Unterstützung vom Land. Gespräche mit dem Sozialministerium laufen nach Angaben des Vereins bereits. Der Bedarf nach einem stationären Kinderhospiz sei groß. Derzeit begleitet der ambulante Kinder- und Jugendhospizdienst des Greifswalder Vereins rund 42 Familien mit schwerkranken Kindern. Von Rügen und dem Darß über Vorpommern bis nach Neubrandenburg.
10: Bundespräsident Steinmeier hat dem Karlsruher Verfassungsgericht zum 75-jährigen Bestehen gratuliert. Das Gericht habe nach dem Zweiten Weltkrieg maßgeblich zum Erfolg der zweiten deutschen Demokratie beigetragen. Das Bundesverfassungsgericht sorge dafür, dass das Grundgesetz beachtet und durchgesetzt werde. Auch international sei das Gericht anerkannt. Es strahle in die ganze Welt und diene Juristinnen und Juristen in zahlreichen Ländern als Orientierung.
9: Das Wetter für uns in Mecklenburg-Vorpommern im Westen des Landes, da schieben sich jetzt nach und nach so ein paar dünne Wölkchen vor die Sonne. Ist aber nicht schlimm, da kommt nichts raus, bleibt den ganzen Nachmittag trocken. Im Osten des Landes haben wir Sonne bis zum Feierabend und wir haben angenehme Temperaturen. Regentin bei Triebsees 22 Grad, Boog bei Löcknitz 23 Grad und Muchelwitz bei Kriewitz auch 23 Grad. Der Drei-Tage-Trend hat weiter viel Sonne dabei, aber ein paar mehr Wolken als heute, kein Regen, weiter warm. 2:04, NDR 1 Radio MV, der zuverlässigste Verkehrsservice für uns in Mecklenburg-Vorpommern. Weiter eine halbseitige Sperrung auf der 197 zwischen Sadelkow und Gensko Richtung Anklam. Da gab es ja einen Unfall, deswegen kommen Sie da nur halbseitig durch gerade. Wismar, der Philosophenweg ist zwischen Pöhlerstraße und Dr. Leberstraße nach einem Unfall weiter in beiden Richtungen gesperrt. Schwerlasttransporte werden gebeten, das Gebiet weiträumig zu umfahren. Und es staut sich auch heute in Rostock Abholbeinplatz statt auswärts aufgrund der Baustelle 25 Minuten plus. Geblitzt wird A20 Richtung Lübeck kurz vor der Anschlussstelle Schönberg. A24 Richtung Hamburg zwischen Zarrentin und Gudow. A24 Richtung Berlin, einmal Höhe Pritzwalk und dann auch im Kreuz Wittschock. B5 in Verlahn Richtung Ludwigslust. B96 kurz vor der A20 aus Stralsund kommt. 104 in Zarrentin Richtung Löcknitz. 105 in Altheide Richtung Rostock. 106 zwischen Großstieten und Dorf Mecklenburg. 191 zwischen Spornitz und Parchim. Zwischen Ducherow und Heidberg, Ortseingang Grabow aus Eldena kommt. Zwischen Röbel und Sitow. In Rostock Rüversheger Chaussee statt einwärts. Auf Rügen einer zwischen Bergen und Putbus Höhe Sigamo und der andere in Gnies. In Schwerin-Ludwigslust der Chaussee statt einwärts. Dann in Stralsund Rostocker Chaussee. Wismar-Rostocker Straße in der Baustelle Höhe Autohaus und in Wismar-Wasserstraße Höhe Busbahnhof auch noch einer. Staus und Blitzer kostenlos melden in der NDR-MV-App oder kostenlos anrufen 0800 59 59 100.
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9: Nicht nur warm in der Luft, auch warm im Wasser. Der breite Luzin hat noch 18 Grad, der Kummerower See hat noch 19 Grad und der Sternberger See hat sogar noch 20 Grad. Wer geht heute noch alles baden bei dem Wetter? Ich will nachher nochmal reinspringen, kurz nach der Arbeit. Wer noch? Mal melden 0800 59 59 100 oder über die NDR MV-App.

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0: Ja, das war ein schlimmer Unfall heute in Wismar zwischen einem LKW und einer Fußgängerin. Wie es ihr geht, das wissen wir noch nicht. Hier ist NDR 1 Radio MV, aber was wir wissen, dass nach dem Unfall in Wismar jetzt ordentlich Verkehrsbehinderungen sind. Der Philosophenweg ist in Richtung Rostocker Straße nicht befahrbar. Die Zufahrt zur dortigen Kita ist aus Richtung Pöhlerstraße möglich. Die Polizei bittet Autofahrer und vor allem Lkw-Fahrer, den Bereich weiträumig zu umfahren. Unsere Hörerin Maren, die ist da gerade unterwegs in Wismar.
1: Also vielleicht könnt ihr mal durchgeben, dass auch die Hochbrücke dadurch gesperrt ist. Also da steht man und leitet den Verkehr um. Also wer das weiß, fährt vielleicht gleich anders. Das ist ein bisschen schwierig. Da staut sich das ohne Ende. Okay.
0: Schwerer Unfall heute in Wismar und Verkehrsbehinderungen danach. Danke für die aktuellen Informationen, Maren. NDR 1 Radio MV hier.

0: 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Bitte vorsichtig fahren, A19 Berlin Richtung Rostock. Zwischen Wittstock und Rastplatz Eldetal Osten, kaputtes Auto. Bitte vorsichtig fahren, A19 Berlin Richtung Rostock. Zwischen Wittstock und Rastplatz Eldetal Ost, da steht ein kaputtes Auto. Kommen Sie gut an.
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0: jetzt ein Kulthit.
1: Und das ist wieder ein schöner 80er. 1986 war das, da kam dieser Song raus. Und wie so viele 80er begleitet er uns bis heute. The Pretenders, Don't Get Me Wrong. 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Die meisten 80er immer bei uns.

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2: Es ist 2:30. Das Wetter für uns in Mecklenburg-Vorpommern. Ein wunderschöner Nachmittag bei uns im Land. Fast im Osten, im Westen des Landes ziehen nämlich gerade so ein paar dünne Wolken rüber, die verdecken die Sonne ein bisschen, ist aber nicht schlimm, es bleibt weiter trocken und warm und im Osten schön sonnig. Aktuelle Temperaturen, Jennewitz bei Krüppelin 22 Grad, Levenhagen zwischen Grimmen und Greifswald 22 Grad und Kirchkogel bei Krakow 23 Grad. Auch die nächsten Tage weiter viel Sonne, der 3-Tage-Trend zeigt aber ein paar mehr Wolken als heute, aber es bleibt weiter warm. Kurz nach 2:30. NDR 1 Radio MV, der zuverlässigste Verkehrsservice für uns in Mecklenburg-Vorpommern. Sie haben es bei uns gehört, es gab einen schweren Unfall in Wismar. Deswegen ist die Hochbrücke da im Moment gesperrt. Auch der Philosophenweg ist in Richtung Rostocker Straße nicht befahrbar. Die Zufahrt zur dortigen Kita ist aus Richtung Köhlerstraße möglich. Die Polizei bittet Autofahrer und vor allem Lkw, den Bereich weiträumig zu umfahren. Genau, da gibt es ja die Straße, die Sperrung zwischen Köhlerstraße und Dr. Leberstraße im Philosophenweg. Außerdem haben wir eine Sperrung auf der 197 zwischen Sadelkow und Gensko. Da ist wegen Bergungsarbeiten gesperrt. Und das staut sich in Rostock ab Holbeinplatz statt auswärts aufgrund der dortigen Baustelle plus 25 Minuten. Geblitzt wird A20 Richtung Lübeck, kurz vor der Anschlussstelle Schönberg. A24 Richtung Hamburg zwischen Zarrentin und Gudow. A24 Richtung Berlin, Höhe Pritzwalk. A24 Richtung Berlin im Kreuz Wittstock. B5 in Verlahn Richtung Ludwigslust. B96 von der A20 kommt vor der A20 aus Stralsund kommt, so ist richtig. B96 kurz vor der A20 aus Stralsund kommt. 104 in Zarrentin Richtung Löcknitz, 105 in Altheide Richtung Rostock, 106 zwischen Großstieten und Dorf Mecklenburg, 191 zwischen Spornitz und Parchim, zwischen Ducherow und Heidberg, Ortseingang Grabow aus Eldena kommt, zwischen Röbel und Sito, Rostock, Röversheger Chaussee Stadt einwärts, auf Rügen zwischen Bergen und Putbus Höhe Sigamo, auf Rügen noch einer in Gnies, Schwerin-Ludwigsluster Chaussee Stadt einwärts, Stralsund-Rostocker Chaussee, Wismar-Rostocker Straße in der Baustelle Höhe Autohaus und nochmal Wismar-Wasserstraße Höhe Busbahnhof. Staus und Blitzer kostenlos melden in der NDR-MV-App oder kostenlos anrufen 0800 5959 100.
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0: Also sehr angenehme Wassertemperatur noch bei uns in Mecklenburg-Vorpommern. Der Sternberger See hat sogar noch 20 Grad. Hier ist NDR 1 Radio MV und ich habe Ihnen vorhin schon erzählt, ich will heute noch mal reinspringen. Matthias aus Gardebusch auch.
1: Also bei 17 oder im Sternberger oder was, der hat 20 Grad. Da braucht man sich damit nicht rühren. Ich gehe das ganze Jahr baden, von dem her, das ist jetzt noch keine Kunst hier. Jetzt gehen noch relativ viele baden.
0: Naja, Matthias, Nelly schreibt über die NDRMV-App, sie geht nicht baden. Es ist mir einfach zu kalt, aber Strandwanderungen leidenschaftlich gern. Wie ist das bei Ihnen? Wer geht noch baden, dem ist das zu kalt? Jetzt auch mal Bescheid sagen über die NDRMV-App oder anrufen 0800 59 59 100. Vielleicht geht das ja noch bei diesem tollen Wetter heute bei uns in Mecklenburg-Vorpommern, ne? Hier ist NDR 1 Radio MV, jetzt mit Venus.

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0: Und morgen früh ist Annette Louisanne hier im Frühstücksclub auf NDR 1 Radio MV. Jetzt ist es aber erstmal Montagnachmittag, 15 Uhr.
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0: Und da steht wieder mal die CDU in den Schlagzeilen und es geht wieder einmal um Jens Spahn. Christian Schewe.
4: Ja, der Ex-Unionsfraktionschef, der zieht sich aus dem Haushaltsausschuss des Bundestages zurück. Spahn war ja zuvor in die Kritik geraten, weil er bei Sitzungen fehlte und gleichzeitig Urlaubsbilder von ihm auftauchten. Der Unionspolitiker hat die Parteikollegen schriftlich über seinen Rückzug informiert. Aus Berlin, Lissy Kaufmann.
5: In der Nachricht schreibt Spahn, alles rund um seine Person sei aktuell so politisiert, dass ein normales Arbeiten kaum möglich sein werde. Sein Rücktritt vom Posten des Unionsfraktionschefs im Juli sei noch viel zu frisch, um wieder voll durchzustarten, als wäre nichts gewesen, heißt es weiter. Jetzt wolle er sich in Absprache mit dem neuen Fraktionschef Frei vorerst auf seine Arbeit im Wahlkreis und seine Familie konzentrieren. Zuvor war Spahn wegen Urlaubsbildern mit der Familie in die Kritik geraten. Die Bild-Zeitung hatte die Bilder während der vergangenen Sitzungswoche im Bundestag veröffentlicht. Sie sollen Spahn mit seinem Sohn am Flughafen der italienischen Insel Sardinien zeigen. Spahn fehlte vergangene Woche bei einer Sitzung des Haushaltsausschusses. Er nannte dafür familiäre Gründe.
4: Kanzler Merz, SPD-Chef Klingbeil und Gesundheitsminister Lindemann sprechen heute darüber, wie sich der Streit über die Pflegereform beilegen lässt. Der SPD-Gesundheitsexperte Pantazis forderte im Deutschlandfunk Zugeständnisse. Es brauche ein Signal der Gerechtigkeit und nicht nur ein Sparpaket. Lindemann von der CDU hatte den Vorschlag der SPD für einen Preisdeckel beim Pflegeeigenanteil zurückgewiesen. Im Wahlkampf war Ihnen jede Werbung in eigener Sache wichtig. Jetzt wollen Sie sich nicht in die Karten blicken lassen. SPD, Linke und Grüne haben für die heute beginnenden Sondierungsgespräche Vertraulichkeit und Stillschweigen vereinbart. Das mögliche Regierungstrio will Gemeinsamkeiten für eine Koalition ausloten. Stefan Ludmann aus der Aktuell-Redaktion.
6: Den Auftakt haben am Morgen die Verhandlungsteams von SPD und Linken gemacht. Morgen will die SPD dann mit der Grünen-Delegation sprechen. Ort und genauer Zeitpunkt bleiben geheim, ebenso die Themen. Nicht mit im Verhandlungsteam der Grünen ist die Co-Landesvorsitzende Horn. Sie hat am Vormittag überraschend erklärt, dass sie ihren Vorsitz ruhen lässt und im November nicht wieder antritt. SPD, Linke und Grüne wollen schnell in mögliche Koalitionsverhandlungen einsteigen. Bis Mitte November hätten sie Zeit. Dann muss nach der Landtagswahl laut Verfassung ein neuer Ministerpräsident oder eine neue Ministerpräsidentin gewählt werden. Ein Hauptproblem in den Gesprächen dürften die Finanzen sein. Mecklenburg-Vorpommern droht 2028 ein Haushaltsloch von 1 Milliarde Euro.
4: In Röbel haben etwa 50 Beschäftigte von 3 Medikin-Krankenhausstandorten in der Seenplatte protestiert. Sie kämpfen schon seit längerem für einen Tarifvertrag und wollen vor allem besser bezahlt werden. Stefan Thoms aus dem Hartmüritz-Studio.
7: Die Gewerkschaft Verdi hat da aufgerufen. Sie vertritt etwa 450 nichtärztliche Beschäftigte in Warenröbel und Neubrandenburg. Also Pflegepersonal, Therapeuten und Reinigungskräfte. Ein Verdi-Sprecher sagte, dass diese in den Medikin-Häusern im Schnitt etwa 20% weniger verdienen würden als im öffentlichen Dienst. Es würden bereits Arbeitskräfte zu Kliniken abwandern, die Tariflohn bezahlen. Mit dem unbefristeten Streik will Verdi Tariflohn auch für die Mitarbeitenden in Warenröbel und Neubrandenburg durchsetzen. Eine Mediclean-Sprecherin teilte mit, dass es vom Konzern ein verbessertes Angebot gibt. Ob und wann darüber verhandelt wird, ist unklar.
4: Bundespräsident Steinmeier hat dem Karlsruher Verfassungsgericht zum 75-jährigen Bestehen gratuliert. Das Gericht habe nach dem Zweiten Weltkrieg maßgeblich zum Erfolg der zweiten deutschen Demokratie beigetragen. Das Bundesverfassungsgericht sorge dafür, dass das Grundgesetz beachtet und durchgesetzt werde. Auch international sei das Gericht anerkannt. Es strahle in die ganze Welt und diene Juristinnen und Juristen in zahlreichen Ländern als Orientierung.
0: Das Wetter für uns in Mecklenburg-Vorpommern mit Risi Hebert.
8: Und das ist, upsie.
0: Falscher Knopf, jetzt.
8: Das ist richtig toll. Ganz viel Sonnenschein, ein paar lockere Wolken. Wir haben 23 Grad in Neubrandenburg. Dann gucken wir mal hier nach schöne Rügen hier. 21 Grad in Samtens auf Rügen. Und 22 in Bützow. Bis zu 25 gibt es ja vor allem so Richtung Elbe heute nochmal. Und ansonsten ja in der kommenden Nacht viele Wolken unterwegs. Vereinzelt kann es wohl mal tröpfeln bei so 16 bis 10 Grad. Also wirklich sehr, sehr mild. Und morgen am Dienstag geht es schön weiter mit bis zu 24 Grad.
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8: So, Achtung Autofahrer, in der Ortsdurchfahrt Rezin, da laufen noch Pferde. Gott, oh Gott, fahren Sie bloß vorsichtig. Dann die A19 Berlin Richtung Rostock. Die Strecke zwischen Wittstock und Röbel, die ist nach einem Unfall mit einem Gefahrguttransporter noch gesperrt. Und es gilt natürlich auch noch die Sperrung in Wismar nach dem schweren Unfall. Der Philosophenweg, der ist zwischen Pühlerstraße und der Dr. Leberstraße noch in beiden Richtungen gesperrt. Und wirklich Autofahrer sind da aufgefordert, durch die Polizei alles groß weiträumig zu umfahren, vor allem die Lkw, ne? Ganz wichtig. Und wir haben natürlich noch den Stau in Rostock ab dem Holbeinplatz statt auswärts aufgrund der Baustelle. Da sind 25 Minuten mehr. Geblitzt wird auch noch auf der A20, einmal Richtung Lübeck, kurz vor der Anschlussstelle Schönberg. Dann gleich dreimal auf der A24, einmal Richtung Hamburg, zwischen Zarrentin und Gudow und Richtung Berlin zweimal Höhe Pritzwalk und im Kreuz Wittstock. Dann auf der B5 in Fellan Richtung Ludwigslust, B96 kurz vor der A20 aus Stralsund kommend, auf der B105 in Altheide Richtung Rostock. Dann geht es auf die 106 zwischen Großstieten und Dorf Mecklenburg. B191 zwischen Spornitz und Parchim. Dann B198 Höhe Klein-Trebow im Wald. B208 zwischen Metelsdorf und Bobitz Höhe Luttersdorf. Dann zwischen Ducherow und Heidberg am Ortseingang Grabow, wenn Sie aus Eldena kommen. In Güstrow, Plauer Chaussee zwischen Gralmüritz und Hinrichshagen. Zwischen Katze und Altentreptow. Zwischen Röbel und Sito. In Rostock, Röversheger Chaussee stadteinwärts. Dann immer noch auf Rügen, in Gnies steht der Anhänger. In Schwerin, Ludwigsluster Chaussee stadteinwärts. In Stralsund, Rostocker Chaussee und in Wismar in der Wasserstraße, Höhe Busbahnhof.
0: Staus und Blitzer kostenlos melden in der NDR MV-App oder kostenlos anrufen 0800 59 59 100.
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0: Der Sommer hängt noch einen dran. So schön warme Temperaturen heute bei uns in Mecklenburg-Vorpommern. 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

0: Die machen jeden Tag so wichtige Arbeit für mittlerweile so viele Menschen bei uns in Mecklenburg-Vorpommern. Die Tafeln, hier ist NDR 1 Radio MV. Und bei den Tafeln im Land geht es ja längst nicht mehr nur darum, genug Lebensmittel zu bekommen. Es braucht auch Menschen, die die einsammeln und zu den Ausgabestellen bringen. Stefan Ley vom Nordmagazin. Ihr gebt uns da heute Abend einen spannenden Einblick, ne?
1: Jawohl, wir sind unterwegs. Besser gesagt, Moritz, unser Reporter, fährt bei der Greifswalder Tafel mit zwei Rentnern mit. Die stehen früh auf, fahren Supermärkte, Discounter und Bäcker ab, schleppen Kisten und sortieren mit aus und das alles ehrenamtlich. Ich fand beim Schauen dieses Beitrags beeindruckend, wie selbstverständlich die beiden das machen, denn da steckt richtig viel körperliche Arbeit drin.
0: Und ohne diese Fahrer, da wäre das ganze System bestimmt schnell am Limit.
1: So sieht's aus. Wir sehen das ja schon bei der Tafel, wenn es um die Ausgabe geht, aber das ist eben davor auch nicht anders. Erstmal müssen diese ganzen Lebensmittel ja irgendwo dahin kommen, wo sie ausgegeben werden, und wenn diese Leute fehlen, dann fehlt am Ende nicht nur eine helfende Hand, sondern ein ganz wichtiger Teil dieser Kette. Und deshalb suchen die Tafeln dringend auch Fahrer.
0: Und was bleibt unserem Reporter Moritz hängen von diesem Vormittag?
1: Respekt vor allem. Respekt, weil Jörg und Helmut, die beiden Rentner, das nicht nur für den Applaus oder nicht für den Applaus machen, sondern die helfen einfach, weil sie wissen, später stehen da Familien da, die auf diese Lebensmittel angewiesen sind. Und wenn man dann einmal mitfährt, dann versteht man auch wahrscheinlich sehr schnell, wie viel Einsatz hinter so einer Ausgabe, hinter dieser Aufgabe steckt. Also ein Blick auf eine Arbeit, die oft keiner sieht.
0: Ja, diese Menschen, finde ich, die muss man auch mal in den Mittelpunkt rücken. Und das tun wir heute Abend im Nordmagazin um 19:30 Uhr.

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2: 3:30. Das wird ein schöner Montag-Feierabend bei uns in Mecklenburg-Vorpommern, weil das Wetter so gut ist, ne Risi?
3: Aber sowas von, ja. Es bleibt nämlich sehr, sehr sonnig heute. Ein paar lockere Wolken sind unterwegs. Wir haben gerade 23 Grad in Neustrelitz, 22 in Rostock und dann schauen wir hier nochmal ein bisschen weiter westlich. In Beutzenburg haben wir 24 Grad. Ja, und maximal 25 gibt es ja heute. Wirklich sehr, sehr schöner Wochenstart. So darf es und wird es weitergehen. In der kommenden Nacht sind auch noch ein paar Wolken unterwegs. Ganz vereinzelt kann es mal tröpfen bei milden 16 bis 10 Grad. Ja, und die nächsten drei Tage sehen richtig gut aus. Morgen am Dienstag bis zu 24 Grad für Sonnenschein und am Mittwoch und Donnerstag, ja, ein Mix aus Sonne und Wolken, 23 Grad ist so das Maximum, das klingt doch gut.
2: Springst du auch noch mal ins Wasser?
3: Nee, mag ich nicht hier.
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3: Wir haben immer noch die A19 Berlin Richtung Rostock, die ist zwischen Wittstock und Röbel nach einem Unfall mit einem Gefahrguttransporter nämlich immer noch gesperrt und die Sperrung haben wir auch immer noch in Wismar, nämlich der Philosophenweg, der ist zwischen Pöhlerstraße und der Dr. Lever Straße nach dem Unfall noch in beiden Richtungen gesperrt. Und LKW auf jeden Fall werden ja gebeten, das Gebiet weiträumig zu umfahren. Und plus 25 Minuten haben wir auf jeden Fall auch noch in Rostock ab Holbeinplatz statt auswärts wegen der Baustelle, dass Sie das mal gehört haben. Und geblitzt wird auch noch, natürlich, auf der A20 Richtung Lübeck, kurz vor der Anschlussstelle Schönberg. Auf der A24 einmal Richtung Hamburg zwischen Zarrentin und Gudow und zweimal Richtung Berlin, einmal Höhe Pritzweig und im Kreuz Wittstock. Auf der B5 in Fellan Richtung Ludwigslust. B96 kurz vor der A20, wenn Sie aus Stralsund kommen. Auf der B105 in Altheide Richtung Rostock. Auf der 106 zwischen Großstieten und Dorf Mecklenburg der Blitzer. B191 zwischen Spornitz und Parchim der Anhänger. Dann B198 Höhe Kleintrebow im Wald. B208 zwischen Metelsdorf und Bobitz Höhe Luttersdorf. Zwischen Ducherow und Heidberg am Ortseingang Grabow, wenn Sie aus Eldena kommen. In Güstrow immer noch Plauer Chaussee. Zwischen Gralm Müritz und Henrichshagen, zwischen Katzow und Altentreptow, zwischen Röbel und Sito, dann haben wir noch einen Rostock, Röversheger Chaussee statt einwärts der Anhänger. Auf Rügen steht auch einer, nämlich in Gnies, in Schwerin, Ludwigsluster Chaussee statt einwärts, in Stralsund Rostocker Chaussee und in Wismar in der Wasserstraße, Höhe Busbahnhof.
2: Wir bringen alle gut nach Hause in den Feierabend, weil Sie immer so fleißig Bescheid sagen, Staus und Blitzer kostenlos melden in der NDR MV App oder Sie rufen an 0800 595 9100. 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

0: NDR 1 Radio MV am 28. September. Heute hat eine Sängerin Geburtstag, die hat für mich die geilste Stimme der 80er. Jennifer Rush wird heute 66. Geboren ist sie ja in New York, aber aufgewachsen teilweise hier bei uns in Norddeutschland. Wegen der Arbeit ihres Vaters hat die Familie unter anderem in Flensburg gewohnt. Also spricht Jennifer Rush auch Deutsch, das sollte aber lange keiner wissen. Immerhin ist sie ja der große Glamour-Star aus den USA.
1: Sie haben gesagt, nein, ab sofort redest du kein Deutsch mehr, aber jetzt wirst du ein Star. Die Deutschen haben das gesagt.
0: Sie kann richtig gut Deutsch, oder? Aber noch besser kann sie natürlich singen. Alles Gute zum 66. Geburtstag, Jennifer Rush. Jetzt auf NDR 1 Radio MV mit Come On Done.

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1: Der perfekte Song zum Taschepacken und nach Hause fahren. Vielleicht kriegen Sie ja auch noch so ein paar Sonnenstrahlen ab heute im Feierabend. Susanne Vega mit Luca auf NDR 1 Radio MV. Und ab 16 Uhr geht's hier gleich weiter mit der Sendung Der Tag und Marek Walde. Mein Name ist Robert Holm. Schönen Feierabend, Mecklenburg-Vorpommern.

0: meisten 80ern starten wir in den Feierabend. Hier ist der Tag auf NDR 1 Radio MV und das um gleich 16 Uhr.
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0: Ja, CDU-Politiker Jens Spahn wird künftig nicht mehr Teil des Haushaltsausschusses sein. Diese Nachricht haben die Agenturen heute Mittag verbreitet. Ja, Christian Schewe, warum denn nicht?
2: Weil Spahn erneut in die Schlagzeilen geraten ist. Der ehemalige Unionsfraktionschef zieht sich deswegen nach wenigen Wochen bereits wieder aus dem Gremium zurück. Das hat sein Büro bestätigt. Für Aufsehen sorgte zuletzt, dass Spahn an einer Sitzung des Haushaltsausschusses nicht teilgenommen hatte, weil er, wie sich später herausstellte, mit seiner Familie auf Sardinien war. Erst im Juli war Spahn als Fraktionschef von CDU-CSU zurückgetreten, nachdem er und sein Mann mit Hilfe einer Leihmutter aus den USA Eltern geworden waren. Leihmutterschaft ist in Deutschland aber verboten. Zum Beginn der Sondierungsgespräche mit SPD und Linken in Mecklenburg-Vorpommern zieht sich die Grünen-Landesvorsitzende Horn zurück. Sie lasse ihr Amt ruhen, erklärte die Grünen-Politikerin. Bei der Neuwahl des Landesvorstands im November werde sie auch nicht erneut kandidieren. Für ihren Schritt gab die gelernte Bootsbauerin Horn berufliche Gründe an. Sie will sich auch nicht an den möglichen Sondierungs- und Koalitionsverhandlungen beteiligen. Eine Strandkorb-Szene der zweiten Staffel der ZDF-Doku Inside CDU sorgt für Ärger in den sozialen Medien. Darin wird Staatsminister Amthor der Strandkorb ins Kanzleramt geliefert. Das sorgte für Kritik, Spott und auch Häme. Nun soll der Strandkorb vom Kanzleramtsbalkon schon wieder zurück nach Mecklenburg-Vorpommern. Amthor hat ihn nach eigenen Angaben privat bezahlt. Fragen wir natürlich nochmal nach, warum die ganze Aufregung, Herr Maximal Ulrich aus der aktuellen Redaktion.
3: Ja, weil es Symbolcharakter hat. Viele Menschen haben gerade nicht das Geld, sich einen Strandkorb für ihren Bürobalkon zu kaufen. Und die Bundesregierung will bei Leistungen sparen, beim Elterngeld zum Beispiel oder beim Unterhaltsvorschuss. Gleichzeitig möchte der Bundeskanzler, dass wir alle wieder eine höhere volkswirtschaftliche Leistung liefern, also dass wir fleißiger sind. Da ist es natürlich ein merkwürdiges Signal, wenn oben auf dem Balkon des Kanzleramtes ein Strandkorb steht, der ja auch ein Symbol ist für Urlaub machen, für mal 5 Grad sein lassen und chillen.
2: Rund 540 Studierende feiern zur Stunde den Start ins Studium an der Hochschule Neubrandenburg. Einmalig in Mecklenburg-Vorpommern. Erstmals starten auch 4 Studierende in ein Studium auf Probe.
4: Dafür konnten sie sich ohne Abitur für ein Studium einschreiben. Voraussetzung war eine passende Berufsausbildung und Arbeitserfahrung. In 2 Semestern müssten sie mindestens 50% der verlangten Leistung bringen. Die Hochschule wolle mehr Studierende anziehen, sagte ein Sprecher. Dazu gehören auch Bewerberinnen und Bewerber, deren Bildungswege nicht geradlinig seien. Das Probestudium ist bisher unter anderem im Studiengang Soziale Arbeit möglich. Zu der feierlichen Immatrikulation kamen Studierende aus 4 Fachbereichen. Favorit bei den Erstsemesterstudierenden ist wie in den vergangenen Jahren der Studiengang Soziale Arbeit. Fast 3/4 der Erstsemesterstudierenden kommen aus der Region.
0: Und mit dem Studium ist Theresa Hebert schon durch und hat das Wetter für uns in Mecklenburg-Vorpommern.
5: Und das macht Freude hier. So muss das Wetter sein an einem Montag. 24 Grad haben wir aktuell in Parchim, 22 in Rostock und 23 in Greifswald. Viel Sonnenschein, ein paar lockere Wolken. Es ist und bleibt auch wirklich schön heute. In der kommenden Nacht ein paar Wolken. Vereinzelt kann es wohl mal tröpfeln bei milden 16 bis 10 Grad. Und morgen am Dienstag geht es schön weiter bei bis zu 24 Grad.
0: Wir schauen auf die Straßen. 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
5: Wir starten erstmal mit der A19 Berlin Richtung Rostock. Die Strecke zwischen Wittstock und Röbel, die ist nach einem Unfall mit einem Gefahrguttransporter noch gesperrt. Und dann hat es ja einen schweren Unfall gegeben, nämlich in Wismar zwischen einem LKW und einer Fußgängerin. Und wir haben da noch eine Meldung bekommen von jemandem am Telefon.
6: Hallo, Thorsten hier. Ich wollte nur Bescheid geben. Wismar 105 statt einwärts, da geht absolut nichts. Da stehen sie schon fast bis zur Kreuzung Kritzow zum Real.
5: Oh. So ist es. Die Sperrung ist wohl erstmal aufgehoben im Philosophenweg. Aber wie gesagt, bis sich der Stau dann löst, das kann noch dauern. Und dann haben wir natürlich noch einen Stau wegen der Baustelle in Rostock. Abholbeinplatz statt auswärts aufgrund der Baustelle plus 40 Minuten aktuell. Geblitzt wird auch noch auf der A20 Richtung Lübeck, kurz vor der Anschlussstelle Schönberg. Dann gleich dreimal auf der A24, einmal Richtung Hamburg zwischen Zarrentin und Gudow und zweimal Richtung Berlin einmal Höhe Pritzwalk und im Kreuz Wittstock. Dann auf der B5 in Fellan Richtung Ludwigslust, auf der B96 kurz vor der A20, wenn Sie aus Stralsund kommen, dann B105 in Altheide Richtung Rostock, B108 Höhe Grabowhöfe, B191 zwischen Spornitz und Parchim, B208 zwischen Metelsdorf und Bobitz Höhe Luttersdorf am Ortseingang Grabow, wenn Sie aus Eldena kommen, in Güstrow-Plauer Chaussee zwischen Gralmüritz und Hinrichshagen, zwischen Katzow und Alten-Treptow, zwischen Röbel und Sito, in Rostock immer noch Röversheger Chaussee stadteinwärts, auf Rügen einmal in Gnies der Anhänger und in Neumukran, wenn Sie aus Sassnitz kommen, in Schwerin Ludwigsluster Chaussee stadteinwärts, in Stralsund Rostocker Chaussee und in Wismar in der Wasserstraße Höhe Busbahnhof.
0: Stausblitzer, Sie rufen gerne an 0800 59 59 100, die Nummer direkt ins Studio, oder schicken eine Nachricht über die NDR MV-App.
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0: Gewählt und nu, so seit heute sprechen SPD, Linke und Grüne über eine neue Landesregierung. Und den Stand der Dinge hat gleich unser Reporter für uns.
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0: Und in den Nachmittag starten wir mit einem aktuellen Hit von Taylor Swift. Schönen Nachmittag, Mecklenburg-Vorpommern.

0: Opalite, aktueller Hit von Taylor Swift. 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
1: Und wir haben jetzt noch jemanden am Telefon mit einer wichtigen Meldung.
2: Hallo, Steffen hier, grüß euch. Verkehrsbehinderung auf der L72 Lubislust Richtung Schwerin. Goldstelle Kreuzung, brennt ein LKW.
1: Vielen lieben Dank für die Meldung.
0: Und Sie machen es gerne genauso und rufen gerne an, kostenfrei 0800 59 59 100 oder Sie schicken eine Sprachnachricht über unsere NDR MV-App. Schönen Feierabend, Mecklenburg-Vorpommern.

0: 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Gleich gibt's einen 80er Mike Oldfield mit Innocent hier im Lieblingsmix. Und jetzt mal so gedanklich ab in die Weihnachtszeit. Ne, so viel Heimlichkeit gibt's nämlich sonst nur in der Weihnachtszeit. Aber in Stille was vorbereiten und Pläne schmieden, das tun gerade auch drei Parteien bei uns im Land. Es geht um die SPD, die Linken und die Grünen. Die haben heute Sondierungsgespräche begonnen. Die drei wollen also ausloten, was die Gemeinsamkeiten für eine künftige Regierung sein könnten. Zeitpunkt, Ort, Inhalte, das alles ist quasi ein Staatsgeheimnis. Das Trio möchte sich da nicht so wirklich in die Karten schauen lassen. Stefan Ludmann aus unserer Politikredaktion, was ist denn trotzdem schon bekannt?
1: Ja, es ist heute Morgen losgegangen, das SPD-Verhandlungsteam unter Leitung von Ministerpräsidentin Manuela Schwesig. Das spricht zunächst nur mit den Linken, dem bisherigen Regierungspartner. Die Sondierungsgruppe der Linken, die wird angeführt von Fraktions- und Parteichef Hennes Herbst. Und das ist

0: Co-Vorsitzende Katharina Horn. Und die hat heute überraschend erklärt, dass sie ihren Vorsitz ruhen lässt und im November dann nicht wieder antritt. Also sich verabschiedet aus der grünen Spitze in Mecklenburg-Vorpommern.
1: Stefan, was sind die Knackpunkte bei den Gesprächen und wie sieht der Zeitplan aus?
0: Ja, Knackpunkt Nummer eins, das dürfte das Geld sein. Es gibt weniger zu verteilen. 2028 droht ein Haushaltsminus von 1 Milliarde Euro. Inhaltlich wird spannend sein, ob die Linken sich durchsetzen können, wenn es darum geht, Rüstungsaufträge, vor allem für die Werften zu verhindern. Die Grünen wollen mehr Tempo bei der Energiewende machen. Bisher hat sich Rot-Rot da ja vor allem bei der Windkraft an Land zurückgehalten. Ein Streitpunkt dürfte auch die Verteilung der Ministerien sein. Die beiden kleinen Partner, die nur im 5-6%-Bereich gelandet sind, die dürften jeweils nur ein Ministerium von insgesamt 8 bekommen. Und in Sachen Zeitplan, da haben alle den 17. November im Blick. Bis dahin muss laut Verfassung spätestens ein neuer Ministerpräsident, eine neue Ministerpräsidentin gewählt werden. Wenn es nach den Sondierungen jetzt auch dann Koalitionsverhandlungen gibt und wenn die erfolgreich sind, dann läuft alles auf eine neue Amtszeit von Manuela Schwesig hinaus.
1: Und sobald es Informationen gibt, hören Sie es natürlich hier auf NDR1 Radio MV. Und jetzt die meisten 80er auf NDR1 Radio MV. Mike Oldfield mit Innocent hier im Lieblingsmix.

0: Der Montagnachmittag auf NDR 1 Radio MV. Sie sagen, wo es lang geht, wofür Ihre Gemeinde Geld ausgibt. In Bützow zum Beispiel, da läuft das so, ne? Seit 2020, da gibt es schon den Bürgerhaushalt. Also Geld aus der Stadtkasse, worüber dann die Bützowerinnen und Bützower entscheiden dürfen. Jetzt sind auch die Kinder in Bützow gefragt. Christian Jäger aus unserem Ostseestudio, wie das denn?
1: Mit einem Kinderhaushalt. Also dort sind jetzt Kinder gefragt zwischen 6 und 11 Jahren. Zuvor durfte man ab 12 Jahren

0: beim Bürgerhaushalt für die Großen mitmachen. Und die Stadtvertreter hatten sich voriges Jahr überlegt, Mensch, lass uns doch mal auch die Kleinen irgendwie mit einbeziehen. Und die wollten dann neue Wege gehen. Und ja, also man hat den Älteren nichts weggenommen. Den normalen Bürgerhaushalt gibt es ja auch noch.
1: Ja, und wie viel Kohle gibt es jetzt für die Kinder?
0: Also im Topf sind 15.000 Euro oder besser gesagt in der Bützonder Wonder Kinderkasse, wie die Stadt diese Kinderkasse nennt.
1: Sehr schöner Name.
0: Dieser Begriff Bützonders, den hat sich die Stadt mal als Werbeslogan einfallen lassen. Also besonders und Bützo haben dann eine Mischung ergeben und Wonder kam hinzu und ja, die Kinderkasse erklärt sich ja von selbst. So kam der Begriff zustande.
1: Christian, lass uns nochmal aufs Geld gucken, über das jetzt die Kinder entscheiden können. Wie wird das jetzt verteilt?
0: Ja, also jedes Projekt darf maximal 5.000 Euro kosten. So können dann insgesamt mindestens 3 Projekte auch umgesetzt werden. Und damit das klappt, ist die Verwaltung im Vorfeld dafür auch wirklich extra in die Schulen und in die Kitas gegangen und hat ordentlich die Werbetrommel gerührt. In den Gruppen und aber auch in den Familien wurden dann Vorschläge ausgearbeitet und in der Verwaltung eingereicht.
1: Wie war das Feedback?
0: Ja, also wirklich sehr, sehr gut und sogar deutlich besser als erwartet. Davon war auch Bürgermeister Christian Grüschow überrascht.
2: Wir waren hellauf begeistert. Es sind über 300 Einreichungen von Kindern privat über die Schulen, über die Kitas gekommen. Unterschiedlichster Art mit ganz tollen Malereien auch und Skizzen, was sich die Kinder dort vorstellen.
0: Ja, und Bilder und Skizzen stimmt tatsächlich so, wie er es sagt. Denn ja, ich sag mal so, ein 6-jähriges Kind, das kann ja noch nicht wirklich so einen wirklich sauber ausformulierten Vorschlag einreichen. um da mal ein Beispiel zu nennen, Levi, Henry und Ben, die wünschen sich einen Tischkicker im Park am Schloss. Und ja, deswegen haben sie einfach mal einen aufgemalt und den als Vorschlag eingereicht. Es sollte wirklich alles so kindgerecht wie möglich sein. Das war der Stadt ganz wichtig. Und das gilt auch für die Auswertung. Die Verwaltung hat da jetzt nämlich so ein Heft erarbeitet und da sind alle Vorschläge drin aufgeführt, aber auch die abgelehnt wurden und das aber auch mit kindgerechten Begründungen. Also wenn sich da ein Kind zum Beispiel einen Burgerladen oder niedrige Spritpreise wünscht oder einen Radweg ins Nachbardorf, dann wurde wirklich kindgerecht erklärt, warum das in diesem Rahmen von diesem Kinderhaushalt nicht funktioniert. Also wenn es zum Beispiel zu teuer ist oder die Stadt das gar nicht selbst in der Hand hat.
1: Und was steht am Ende jetzt zur Wahl?
0: Ja, also unterm Strich sind es 45 Vorschläge, die die Kriterien erfüllt haben. Ja, vieles bezieht sich da auf Spielplätze oder Freizeitangebote, aber auch Treffpunkte. Gewünscht wurden auch Mülleimer, Bänke, Malkurse, eine Fahrradwerkstatt, mehr Bäume und sogar einen Naschgarten wünscht sich jemand. Das fand ich ganz besonders niedlich. jedes Kind hat jetzt 5 Stimmen und kann die frei verteilen. Also alles für ein Projekt zum Beispiel einsetzen oder eben aufgeteilt auf verschiedene Projekte. Und am 6. November wird das Ergebnis dann bei der traditionellen Laternenwanderung im Bützow vorgestellt.
1: Und Christian, mit dem Tischkicker im Park, da könnten wir beide auch was anfangen, oder?
0: Ja, auf jeden Fall, ja.
1: Danke dir und schönen Feierabend jetzt.
0: Danke, ciao.
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3: Jawohl, es ist 16.30 Uhr, Zeit für die wichtigsten Themen. Jens Spahn steht erneut in den Schlagzeilen und Christian Schäfer ist nicht mehr Teil des Haushaltsausschusses.
4: Genau, der ehemalige Unionsfraktionschef zieht sich deswegen nach wenigen Wochen bereits wieder aus dem Gremium zurück. Das hat sein Büro bestätigt. Für Aufsehen sorgte zuletzt, dass Spahn an einer Sitzung des Haushaltsausschusses nicht teilgenommen hatte, weil er, wie sich dann später herausstellte, mit seiner Familie auf Sardinien war. Erst im Juli war Spahn als Fraktionschef von CDU/CSU zurückgetreten, nachdem er und sein Mann mit Hilfe einer Leihmutter aus den USA Eltern geworden waren. Leihmutterschaft ist in Deutschland aber verboten. Zum Beginn der Sondierungsgespräche mit SPD und Linken in Mecklenburg-Vorpommern zieht sich die Grünen-Landesvorsitzende Horn zurück. Sie lasse ihr Amt ruhen, erklärte die Grünen-Politikerin. Bei der Neuwahl des Landesvorstands im November werde sie auch nicht erneut kandidieren. Für ihren Schritt gab die gelernte Bootsbauerin Horn berufliche Gründe an. Bundesgesundheitsminister Lindemann bleibt bei dem Plan, die Pflegereform am Mittwoch per Kabinettsbeschluss auf den Weg zu bringen. Hinter verschlossenen Türen verhandeln die Regierungspartner im Moment aber weiter über Details. SPD-Fraktionschef Miersch hatte gestern verlangt, dass auch Privatversicherte einen Beitrag leisten sollen. Ebenfalls aus der SPD kamen Forderungen nach einem Pflegedeckel, um die Kosten für Gepflegte und Angehörige einzudämmen.
3: Dankeschön, Christian. Und Vorsicht bitte auf der A24 Hamburg in Richtung Berlin zwischen Parchim und Suko. Da brennt ein Fahrzeug. Vorsicht bitte auf der A24 Hamburg in Richtung Berlin zwischen Parchim und Suko. Da brennt ein Fahrzeug. Und jetzt die wichtigsten Meldungen aus Ihrer Nähe.
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5: Mit Nathalie Süß. Guten Tag. In Wismar hat heute ein LKW eine Fußgängerin erfasst. Wie die Polizei mitteilte, wurde die Frau dabei schwer verletzt. Wie es zu dem Unfall kam, ist noch unklar. Die Frau kam per Rettungshubschrauber ins Krankenhaus. Der Unfall passierte am Mittag an der Kreuzung zur Hochbrücke und sorgte für Verkehrsprobleme im Wismarer Stadtgebiet. Die Hochbrücke und der Philosophenweg in Richtung Rostocker Straße wurden gesperrt. LKW Richtung Hafen und Holzwerke mussten auf den Innenstadtring ausweichen. Der Landkreis Ludwigslust-Parchim sucht neue Pflegeeltern. Gesucht werden Paare, Familien und Einzelpersonen, die einem Kind vorübergehend oder dauerhaft ein Zuhause geben können. Mehr von Katinka Plattner.
6: Warum ein Kind nicht bei seinen leiblichen Eltern leben kann, hat viele Gründe. Familiäre Krisen, Überforderung oder Erkrankungen können dazu führen, dass Kinder und Jugendliche vorübergehend oder auch dauerhaft ein anderes Zuhause brauchen. Pflegeeltern können ihnen genau das geben: Sicherheit, Geborgenheit und Verlässlichkeit. Für einige Wochen, Monate oder auch mehrere Jahre. Dabei gehört auch die Zusammenarbeit mit den leiblichen Eltern zu dieser verantwortungsvollen Aufgabe. Gesucht werden Paare, Familien oder auch Einzelpersonen. Wichtig sind vor allem Geduld, Offenheit und die Bereitschaft, sich auf die oft schwierigen Erfahrungen eines Kindes einzulassen. Auf die Aufgabe werden künftige Pflegeeltern in Gesprächen und Seminaren vorbereitet. Wer sich unverbindlich informieren möchte, kann sich beim Fachdienst Jugend in Ludwigslust oder Parchim telefonisch oder per Mail melden.
5: Der Nachbarschaftsgarten Müßerholz hat den Annette-Köppinger-Preis für Integration und Menschlichkeit gewonnen. Der Preis wird alle 2 Jahre von der Stadt Schwerin verliehen. In dem Garten im Stadtteil Müßerholz kommen mehr als 30 Menschen unterschiedlicher Herkunft, Religion oder Altersgruppen zusammen, um gemeinsam zu arbeiten. Der soziale Zusammenhalt und das Miteinander sollen dabei im Vordergrund stehen, so die Initiatoren. Der Garten befindet sich auf einer Fläche, die allen Bürgern im gesamten Stadtteil offen steht. Die Namensgeberin des Preises, Annette Köppinger, war die erste Integrationsbeauftragte Schwerins.
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3: Das Wetter für uns in Mecklenburg-Vorpommern mit Theresa ist sommerlich.
2: Auf jeden Fall, ja. Wir haben 24 Grad aktuell in Neubrandenburg. Dann schauen wir mal hier Richtung Stralsund. Da sind wir bei 21 Grad und 23 Grad aktuell in Wismar. Viel Sonnenschein, ein paar Wolken kommen auch rein, die tun aber nichts. Es ist und bleibt schön auch in der kommenden Nacht. Da kann es vielleicht mal so ein bisschen tröpfeln. Ich glaube noch nicht dran, bei 16 bis 10 Grad.
3: Meinst du, Glauben hilft bei dem Thema?
2: Ja, manchmal schon. Der 3-Tage-Trend, morgen am Dienstag geht es schön weiter bei bis zu 24 Grad und auch Mittwoch und Donnerstag gibt es so einen Sonne- und Wolkenmix bei um die 23 Grad.
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2: Wir starten mal mit der A24. Autofahrer, liebe Autofahrer, Hamburg Richtung Berlin zwischen Parchim und Sugo, da brennt ein Fahrzeug. Dann geht es auf die A19, Berlin Richtung Rostock. Die Strecke zwischen Wittstock und Röbel, die ist nach einem Unfall mit einem Gefahrguttransporter immer noch gesperrt. Dann geht es weiter auf jeden Fall auf der B105 vor Wismar, also bei Hornsdorf wegen der Baustelle. Plus 30 Minuten hat die Rita gerade gemeldet über die App. Dann in Rostock, Lübecker Straße bis Holbeinplatz stadtauswärts. Plus 40 Minuten wegen der Baustelle auch auf dem Rostocker Südring. Und zwar staut sich da von der Kreuzung Erich Schlesinger bis hinter zur Kreuzung Südring-Nobelstraße. Da sind es 30 Minuten mehr. Boah. Und dann haben wir auch noch einen brennenden LKW, nämlich Ludwigslust Richtung Schwerin, Höhe der Kreuzung Goldenstedt.
3: So, und dann haben wir noch die Blitze.
2: Richtig. Geblitzt wird auch noch auf der A24 gleich zweimal Richtung Berlin, Höhe Pritzweig und im Kreuz Wittstock und Richtung Hamburg zwischen Zarrentin und Gudow. Auf der B5 in Fellan Richtung Ludwigslust, dann geht's auf die B96 kurz vor der A20, wenn Sie aus Stralsund kommen. B105 in Altheide Richtung Rostock, auf der 108 Höhe Grabow-Höfe. Es geht auf die B191 zwischen Spornitz und Parchim. B208 zwischen Metelsdorf und Bobitz, Höhe Luttersdorf, am Ortseingang Grabow, wenn Sie aus Eldena kommen. Und nördlich, nämlich Ortsausgang Grabow, Richtung Neustadt-Lewe, Höhe Winkelmoor. Dann zwischen Gralmüritz und Hinrichshagen, am Ortsausgang Neukahlen, Richtung Gülitz, zwischen Röbel und Sito. In Rostock immer noch in der Rövershäger Chaussee, statt einwärts steht der Anhänger. Auf Rügen in Gnies haben wir auch noch einen. Und dann geht's weiter in Stralsund, Rostocker Chaussee, der Blitzeanhänger. Und auch in Wismar in der Wasserstraße Höhe Busbahnhof. Und dann haben wir noch den Hans am Telefon.
7: Von Warnemünde Richtung Bad Oberan kann man ja durch Elmenhorst durchfahren. Mhm. Und da gibt es eine S-Kurve. Und in dieser S-Kurve sehr gut getarnt. Ein fantastischer Fotoapparat.
2: Vielen lieben Dank, lieber Hans.
3: Und Sie machen es gerne genauso. Stausblitzer 0800 59 59 100. Und überall da, wo Sie gerade im Stau stehen, sind wir natürlich an Ihrer Seite. Geben Sie uns da gerne ein kurzes Stau-Update, gerne auch über die NDR MV-App.
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3: Und es begleiten Sie Theresa Hebert und Marek Walde. Hi zusammen.

0: Gut gelaunt mit J-Lo und Ain't It Funny im Lieblingsmix hier auf NDR 1 Radio MV in den Montag Feierabend. Und wenn wir hier bei NDR 1 Radio MV ausführlich über einen Politiker aus NRW berichten, ja, da muss schon was passiert sein. Über Jens Spahn, da haben wir in den vergangenen Wochen immer wieder berichtet. Max Ulrich in unserem Hauptstadtstudio. Hättest du denn gedacht, dass wir heute schon wieder über Jens Spahn sprechen?
1: Nach den Urlaubsfotos in der letzten Woche dachte ich, ja, das wird nochmal ein Thema mit Jens Spahn.
0: So, heute ist es also soweit. Lass uns kurz zurückschauen. Erst sind er und sein Mann durch eine Leihmutter in den USA Eltern geworden, dann der Rücktritt als Unionsfraktionschef, dann das ganze Postenkarussell in der Bundesregierung, dann ein neuer Posten für Jens Spahn im Haushaltsausschuss. Da hat er dann gefehlt. Die Urlaubsfotos, die aufgetaucht sind. Ja, jetzt tritt Spahn schon wieder zurück. Max, nur aus dem Haushaltsausschuss?
1: Ja, also er wird sein Bundestagsmandat behalten und ich gehe auch fest davon aus, dass er CDU-Mitglied bleiben wird. Er hat halt jetzt gesagt, alles, was um meine Person herum passiert, ist so politisiert, dass ein normales Arbeiten kaum möglich ist. Das hat er in einem Statement an seine Kollegen geschrieben und er wird sich jetzt erstmal auf seine Arbeit im Wahlkreis und die Familie konzentrieren.
0: Was hörst du so hinter den Kulissen? Du bist ja für uns eben in Berlin unterwegs. Mhm. Was für ein Standing hat Jens Spahn noch in seiner Fraktion?
1: Also das hat schon ziemlich gelitten. Er hatte diesen neuen Posten im Haushaltsausschuss, du hast es erzählt, und dann ist er da letzte Woche nicht aufgetaucht, weil er krank war. Aber dann gab es eben halt auch Fotos von ihm mit Kind am Flughafen. Okay, man kann auch mit krankem Kind reisen. Man weiß ja nie, was das für eine Krankheit ist. Aber bei den Unionsabgeordneten, da hat das für viel Frust gesorgt, mit denen wir sprechen konnten. Die haben, da fielen so Worte wie Karrierist oder jemand, der sich offenbar alles erlauben kann, und das wäre schädlich für das bundesweite Ansehen der Union. Deswegen kommt es für mich auch nicht so überraschend, dass er jetzt eben aus dem Haushaltsausschuss freiwillig wieder austritt.
0: Und ganz lange galt er ja als sehr großes politisches Talent. Und man soll ja sagen, ne, sag niemals nie. Wie schätzt du das ein? Schafft Jens Spahn nochmal sein politisches Comeback?
1: Das hängt total von seiner Partei ab. Aber also im Moment ist er wirklich schwer beschädigt. Aber ich glaube, Jens Spahn wird immer ein ambitionierter Politiker bleiben und immer nach oben streben. Es ist halt nur die Frage, ob der Rest seiner Partei das jetzt nach all den Sachen nochmal zulässt.
0: Jens Spahn tritt also zurück aus dem Haushaltsausschuss. Informationen waren das hier im Tag auf NDR 1 Radio MV von Max Ulrich aus unserem Hauptstadtstudio. Danke dir und schönen Feierabend jetzt.
1: Danke.

0: NDR1 Radio MV an einem Montagnachmittag, an dem ordentlich was los ist auf unseren Straßen. 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
1: Ja, und zwar hat es ja auf der A19 Berlin Richtung Rostock einen Unfall gegeben mit einem Gefahrguttransporter. Und dazu haben wir jetzt noch mal eine aktuelle Meldung bekommen.
2: Hallo, hier ist Roland. Ich komme gerade von Rostock, die A19 runter und zwischen Wittstock und Röbel, da liegt ja der LKW, der ist noch nicht, also die Autobahn ist noch frei, da steht das noch.
1: Also die Autobahn ist noch zwar frei zwischen Wittstock und Röbel, dass Sie das einmal gehört haben.
0: Dankeschön für das Update. Und damit sind wir beim Sport-Update hier auf NDR1 Radio MV. Ja, nach der überraschenden 0:1 Niederlage in der Nations League, da scheint die Euphorie rund um den neuen Bundestrainer Jürgen Klopp dann doch wieder verflogen zu sein. Hannes Vogt aus der Sportredaktion. Die Kritik an der deutschen Nationalmannschaft, die wächst wieder. Wie schätzt du diese Kritik ein?
3: Ja, aus meiner Sicht sollte man immer ein bisschen die Kirche im Dorf lassen, aber Fakt
0: also
3: ist...
0: Also keine neue Trainerdiskussion?
3: Bitte nicht. Sportlich gesehen hat die Mannschaft in beiden Spielen, also beim 1:1 gegen die Niederlande am Donnerstag und beim Patzer gestern gegen Griechenland, noch keinen Fortschritt gemacht. Genau das haben sich natürlich Fans, Experten und auch die Medien erhofft. Mhm. Aber, das hat Jürgen Klopp auch gestern gesagt, es geht ihm bei den ersten Spielen nicht allein um die Ergebnisse, denn entscheidend sind eben, welche Schlüsse die Mannschaft aus den Spielen ziehe. Und das muss jetzt natürlich bis Donnerstag aufgearbeitet werden. Ab heute beginnt auch Runde 2 für die Mannschaft, denn der zweite Teil des Kaders ist ab heute ins Training eingestiegen. Und was das genau bedeutet, fasst meine Kollegin Anke Feller zusammen.
4: Großer Bettenwechsel beim DFB. Nach der Niederlage gegen Griechenland gibt es jetzt den geplanten Spielerwechsel. Bundestrainer Jürgen Klopp setzt für die Partien in der Nations League am Donnerstag in München gegen Serbien und am Sonntag wieder gegen Griechenland in Thessaloniki auf neue, frische Kräfte. Im zweiten Kader von Jürgen Klopp stehen unter anderem die WM-Fahrer Waldemar Anton, David Raum, Malik Chow, Alexander Pavlovic, Nick Woltemade und auch Lennart Karl. 9 Spieler aus diesem zweiten Kader haben noch kein Länderspiel bestritten. 6 Spieler aus dem ersten Kader, unter anderem Nico Schlotterbeck und Serge Gnabry, bleiben auch weiter beim Team. Somit hat Klopp 25 Spieler zur Verfügung.
3: Genau, und dann geht's am Donnerstag für Deutschland darum, den Anschluss an die beiden vorderen Plätze nicht zu verlieren. Nur die Gruppen Ersten und Zweiten erreichen das Viertelfinale in der Nations League. Und aber auch für die EM-Qualifikation ist das Abschneiden wichtig. Und ich würde sagen, noch hat die DFB-Auswahl alle Chancen. Klar ist aber auch, die kommenden Spiele gegen Serbien und anschließend, wie schon gesagt, gegen Griechenland dürfen nicht verloren gehen.
0: Wir drücken die Daumen und eng wird es ja auch für die Handballfrauen in der Nationalmannschaft. Ja, noch sind es einige Wochen bis zur Handball-Europameisterschaft und trotzdem hat die deutsche Mannschaft bei den letzten beiden Tests so einige Baustellen vor sich, ne?
3: Ja, das hat man auch gestern gesehen. Da haben die Deutschen die Vorbereitung auf die Europameisterschaft mit einer Niederlage beendet. Gegen Spanien verlor das Team vom Bundestrainer Markus Gaugisch mit 30:35. Und vor allem in der Abwehr offenbarte die deutsche Mannschaft Schwächen. Trotz der Niederlage sieht Gaugisch die Partie vor allem als Lernprozess. Bis zum EM-Auftakt gegen Schweden bleiben noch 4 Testspiele. Dabei warten Dänemark, die Niederlande, 2x Frankreich, weitere starke Gegner auf die deutsche Mannschaft und für den Bundestrainer bleibt damit noch einiges zu tun und gleichzeitig die Möglichkeit, die offenen Baustellen rechtzeitig vor der Europameisterschaft zu bearbeiten.
0: Das Neueste vom Sport von und mit Hannes Vogt hier auf NDR1 Radio MV und im Lieblingsmix geht es jetzt weiter mit einem schönen Kulthit von Cher, Believe, die meisten 80er nur hier auf NDR1 Radio MV.

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0: Verdammt lang her. 45 Jahre ganz genau genommen. Kulthit von Bab, die meisten 80er. Die gibt's hier im Lieblingsmix auf NDR 1 Radio MV. Und das um 17 Uhr.
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0: Die CDU, die kommt im Moment nicht raus aus den Schlagzeilen. Dieses Mal mal wieder im Mittelpunkt Ex-Unionsfraktionschef Jens Spahn. Christian Schäfer.
2: Ja, Jens Spahn verzichtet jetzt auch auf seinen Sitz im Haushaltsausschuss. Spahn war in die Kritik geraten, weil er bei Ausschusssitzungen fehlte und gleichzeitig aber Urlaubsbilder von ihm auftauchten. Aus Berlin Philipp Eckstein.
3: In einem kurzen Schreiben erklärt er, alles um seine Person sei aktuell so politisiert, dass ein normales Arbeiten kaum möglich sein werde. Spahn kündigt an, sich vorerst auf die Arbeit in seinem Wahlkreis und seine Familie zu konzentrieren. Spahn wird sein Bundestagsmandat behalten. Mit welchen inhaltlichen Schwerpunkten es für ihn weitergehe, schreibt er, werden er und Unionsfraktionschef Thorsten Frey mit etwas zeitlichem Abstand entscheiden. Spahn war im Juli als Unionsfraktionschef zurückgetreten. Er und sein Ehemann waren zuvor mit Hilfe einer Leihmutter in den USA Eltern geworden.
2: Im Wahlkampf war ihnen jede Werbung in eigener Sache wichtig. Jetzt wollen sie sich nicht in die Karten blicken lassen. SPD, Linke und Grüne haben für die heute der beginnenden Sondierungsgespräche Vertraulichkeit und Stillschweigen vereinbart. Das mögliche Regierungstrio will Gemeinsamkeiten für eine Koalition ausloten. Stefan Ludmann dazu aus der Aktuell-Redaktion.
4: Den Auftakt haben am Morgen die Verhandlungsteams von SPD und Linken gemacht. Morgen will die SPD dann mit der Grünen-Delegation sprechen. Ort und genauer Zeitpunkt bleiben geheim, ebenso die Themen. Nicht mit im Verhandlungsteam der Grünen ist die Co-Landesvorsitzende Horn. Sie hat am Vormittag überraschend erklärt, dass sie ihren Vorsitz ruhen lässt und im November nicht wieder antritt. SPD, Linke und Grüne wollen schnell in mögliche Koalitionsverhandlungen einsteigen. Bis Mitte November hätten sie Zeit. Dann muss nach der Landtagswahl laut Verfassung ein neuer Ministerpräsident oder eine neue Ministerpräsidentin gewählt werden. Ein Hauptproblem in den Gesprächen dürften die Finanzen sein. Mecklenburg-Vorpommern droht 2028 ein Haushaltsloch von 1 Milliarde Euro.
2: Ein Autofahrer ist vor einer Polizeikontrolle geflüchtet und hat dabei im Landkreis Ludwigslust-Parchim andere Verkehrsteilnehmer gefährdet. Der Wagen sollte gestern auf einer Landstraße bei Neustadt-Glewe kontrolliert werden, wie die Polizei mitteilte. Statt anzuhalten, erhöhte der Fahrer aber die Geschwindigkeit. Die Polizei versuchte vergeblich, das Fahrzeug einzuholen und zu stoppen. 4 weitere Autofahrer seien mit ihren Fahrzeugen in den Straßengraben ausgewichen, um einen Unfall zu verhindern, heißt es weiter von der Polizei. Bundespräsident Steinmeier hat im Karlsruher Verfassungsgericht zum 75-jährigen Bestehen gratuliert. Das Gericht habe nach dem Zweiten Weltkrieg maßgeblich zum Erfolg der zweiten deutschen Demokratie beigetragen. Das Bundesverfassungsgericht sorge dafür, dass das Grundgesetz beachtet und durchgesetzt werde. Auch international sei das Gericht anerkannt. Es strahle in die ganze Welt und diene Juristinnen und Juristen in zahlreichen Ländern als Orientierung.
0: Und genau zu dieser Geburtstagsparty, da schalten wir in gut 15 Minuten hier auf NDR1 Radio. Jetzt erstmal das Wetter mit Theresa Hebert.
5: Und das ist sehr, sehr schön für den Montag hier. Wir haben 23 Grad in Schwerin, 23 Grad in Greifswald und 22 in Waren. Viel Sonnenschein, ein paar lockere Wolken. Es mag jetzt manchmal hier vor allem so im Westen so ein bisschen grau anmuten, aber ich kann sagen, es ist und bleibt schön. In der kommenden Nacht sind auch noch ein paar dickere Wolken unterwegs. Vereinzelt kann es mal ein bisschen tröpfeln, viel wird es aber wirklich gar nicht. Also so 16 bis 10 Grad bleibt auch sehr, sehr milde. Und morgen am Dienstag geht es spätsommerlich, frühherbstlich weiter mit bis zu 24 Grad.
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5: Wir haben ja auf jeden Fall noch die A19 Berlin Richtung Rostock zwischen Wittstock und Röbel. Da gab es ja einen Unfall mit einem Gefahrguttransporter. Wir hatten jetzt die Meldung, dass da noch keine Sperrung ist. Sollten Sie was Neues haben, klingeln Sie auf jeden Fall durch. Das müsste ja eigentlich mal losgehen in den nächsten Minuten.
0: Mhm.
5: Dann haben wir die A24 Hamburg Richtung Berlin. Zwischen Parchim und Sukow ist die Strecke wegen eines brennenden Fahrzeugs gesperrt. Da haben wir jetzt auch schon ordentlich Stau. Dann geht es weiter auf jeden Fall in Rostock, Lübecker Straße bis Holbeinplatz. Statt auswärts gibt es ja die Baustelle plus 20 Minuten aktuell. Und überhaupt auf dem Rostocker Südring haben wir auch schon einen dicken Stau. Staut sich von der Kreuzung Erich-Schlesinger bis hinter die Kreuzung Südring. Da sind es auch so plus 20 Minuten. Und dann haben wir eventuell ja noch diesen brennenden LKW Ludwigslust Richtung Schwerin, Kreuzung Goldenstedt. Auch wenn Sie da neue Infos haben, immer her damit. Und geblitzt wird auch noch auf der A24 Richtung Hamburg zwischen Zarrentin und Gudow und zweimal Richtung Berlin. Einmal Höhe Pritzweig und im Kreuz Wittstock. Dann auf der B5 in Fellan Richtung Ludwigslust. Auf der B96 kurz vor der A20, wenn Sie aus Stralsund kommen. Auf der B105 in Altheide. Eckernförde Richtung Rostock. Auf der 108 Höhe Grabow-Höfe. B191 zwischen Spornitz und Parchim. B208 zwischen Metelsdorf und Bobitz, nämlich Höhe Luttersdorf. Am Ortseingang Grabow, wenn Sie aus Eldena kommen. Und im Norden Ortsausgang Grabow Richtung Neustadt-Glewe, nämlich Höhe Winkelmoor. Zwischen Graal-Müritz und Hinrichshagen am Ortsausgang Neukahlen Richtung Gülitz, zwischen Röbel und Sitow. In Rostock, Röversheger Chaussee stadteinwärts, dann auf Rügen in Gnies ein Anhänger, der steht auch in Stralsund, Rostocker Chaussee. Warnemünde Richtung Bad Doberan in der S-Kurve und in Wismar in der Wasserstraße Höhe Busbahnhof.
0: Stausblitzer, Sie rufen gerne durch 0800 5959 100 oder schicken eine Nachricht über die NDR MV-App.
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0: Partystimmung heute in Karlsruhe. Das Bundesverfassungsgericht feiert seinen 75. Geburtstag.
6: Wer auch immer den Menschen nimmt, was das Grundgesetz ihnen gibt, stößt in Karlsruhe an seine Grenzen. Dies ist seit einem Dreivierteljahrhundert die DNA unseres Hauses und wird sie auch künftig bleiben.
0: Das sagt Verfassungsgerichtspräsident Stefan Habart hier im Tag auf NDR 1 Radio MV. Ein Gericht, ja, das auch immer wieder unter Druck steht und das seine Entscheidungen und das Entscheidungen trifft, die unser aller Leben beeinflussen und verändern können. Wie genau? Darüber spreche ich gleich mit unserem Rechtsexperten.
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0: aktueller Hit von The Weeknd hier in ihrem Lieblingsmix auf NDR 1 Radio MV. Wir sprechen heute Nachmittag über eine ganz besondere Geburtstagsfeier. Das Bundesverfassungsgericht wird 75 Jahre alt. Klaus Hempel, du bist unser Party- und nebenberuflich ARD-Rechtsexperte. Party-Reporter wollte ich sagen und nebenberuflich Rechtsexperte. Klaus, in zwei Sätzen zusammengefasst. Was haben du und ich jetzt mit dem Verfassungsgericht zu tun?
1: Also jeder kann sich ans Verfassungsgericht wenden, wenn er der Meinung ist, dass der Staat in unzulässiger Weise in die eigenen Grund- und Freiheitsrechte eingreift. Und insofern ist das ein Bürgergericht und sichert eben auch ab, ich sag mal, dass wir in einem Rechtsstaat leben können mit unseren Grund- und Freiheitsrechten. Und das war heute auch ein Thema, nämlich die Politik hat gesagt, wir müssen uns weiter darum weiter

0: Bundestagspräsidentin Julia Klöckner aus der Justiz wirklich alles, was Rang und Namen hat. Viele ehemalige Verfassungsrichterinnen und Verfassungsrichter. Also das war schon eine besondere Veranstaltung hier in Karlsruhe. Und eben großes Thema, die Geschichte des Bundesverfassungsgerichts, die wichtige Rolle, aber eben auch die Gefahren mit Blick, ich sag mal, auf Rechtspopulismus und so weiter. Das war ein großes Thema hier.
1: Ja, wie sehr war auch der erstarkende Rechtsextremismus in Deutschland heute ein Thema?
0: Das war ein großes Thema, muss man sagen, auch in den Reden, auch zum Beispiel von Bundespräsident Steinmeier. Wir erleben ja, dass die AfD immer stärker wird. Sie wird ja in Teilen als verfassungsfeindlich eingestuft. Und da stellt sich die Frage, wenn die AfD Regierungsverantwortung übernimmt, wie geht sie beispielsweise mit der Verfassungsgerichtsbarkeit um? Kommen dann irgendwelche Attacken? Steinmeier hat zum Beispiel gesagt, wer sich gegen die freiheitlich-demokratische Grundordnung stellt, darf nicht Richter werden. Also das war hier schon ein größeres Thema.
1: Das Verfassungsgericht steht ja immer wieder auch politisch unter Druck. Also wenn es zum Beispiel darum geht, wer neuer Richter oder neue Richterin wird, wie politisch ist dieses Gericht?
0: Es ist insofern ein politisches Gericht, als dass es sich immer wieder praktisch, kann man sagen, in die Politik einmischt. Aber das ist auch Aufgabe des Gerichts, nämlich den Gesetzgeber zu kontrollieren. Und wenn der Gesetzgeber Gesetze erlässt, die verfassungswidrig sind, dann muss das Bundesverfassungsgericht eingreifen. Aber ich würde jetzt nicht, also politisches Gericht ist, finde ich, zu stark besetzt, hat so die Schlagzeile, die Richter in Karlsruhe machen Ersatzgesetzgeber, das tun sie nicht. Sie mischen sich durchaus in die Politik ein, aber sie spielen jetzt nicht Ersatzgesetzgeber. Das ist ein ganz wichtiger Punkt.
1: 75 Jahre Bundesverfassungsgericht, live aus Karlsruhe war das Klaus Hempel für NDR1 Radio MV. Danke und ja, dir dann noch eine schöne Party, ne?
0: Auf jeden Fall.

0: Der Roadtrip in den Feierabend, 500 Miles I'm Gonna Be, hier auf NDR 1 Radio MV, der Lieblingsmix mit den meisten 80ern. Und ich habe was Neues aus der Kategorie Bürokratie, die uns Bürgerinnen und Bürger eigentlich schützen soll. Das Siegel, natürlich aus MV. Von der Landesregierung wurde das mal entwickelt für Hersteller aus unserem Land. Ja, das muss jetzt weg. Jürgen Drewes aus unserer Redaktion Landwirtschaft, Umwelt und Natur erklärt uns warum und hat die Reaktionen für uns.
1: Natürlich aus MV und Rügener Inselfrische. Beide Schriftzüge waren bislang auf den Verpackungen von Silva Rahm-Preger zu finden. Sie ist Inhaberin einer Molkerei mit 22 Beschäftigten in Poseritz. Der eine Slogan darf bleiben, der andere nicht. Weil natürlich aus MV irreführend sei, heißt es von der EU.
2: Wir sind ein wenig überrollt worden von dieser Umsetzung einer europäischen Richtlinie, dass man damit nicht werben darf. Wir wollen es auf jeden Fall behalten. Natürlich aus MV.
1: Weil im konkreten Fall natürlich aus MV nicht eindeutig aussagen würde, so die Argumentation, was natürlich ist. Beispielsweise bei einer Wurst. Die EU verlangt das künftig mit Kriterien zu hinterlegen. Tobias Blömer, Chef der Rostocker Fleisch- und Wurstwaren. Auch auf seinen Produkten stand bislang natürlich aus MV.
3: Wir müssen alles runternehmen von den Verpackungen, kommen aus der Region. Ich habe das Produkt, was hier hergestellt wird, von den Menschen. All das darf ich nicht mehr einfach ausloben und bin nicht mehr erkennbar und verliere natürlich auch dadurch Absatz auf Dauer.
1: Tobias Blömer ist auch Vorsitzender der Agrarmarketinggesellschaft im Land, kurz AMV. Vor knapp 4 Jahren hatte die Staatskanzlei in Schwerin gemeinsam mit der Marketinggesellschaft und dem Umweltministerium das Siegel natürlich aus MV eingeführt. Und so sollte es bleiben, appelliert Silva Rahm-Preger.
2: Die Landesregierung hat damit auch eine Aufgabe, wie man das jetzt einsortiert, eintütet, welche Kriterien man ansetzt. Das muss geklärt werden und dann werden wir alle gucken, dass wir das hinkriegen.
1: Ob sich die EU darauf einlässt, ist offen. Fakt ist, mit dem heutigen Tag darf der Slogan natürlich aus MV nicht mehr auf verarbeiteten Produkten stehen. Dazu gehören Wurst, Käse oder auch Fischspezialitäten. So ganz möchte Unternehmer und AMV-Chef Tobias Blömer noch nicht aufgeben.
3: Auch die Politik im Land wurde überrascht von Brüssel und jetzt stehen wir da und versuchen aber, dass wir das natürlich aus MV weiter nutzen können, aber wir haben Stand heute noch keine Lösung, arbeiten aber gemeinsam mit Hochdruck dran, das schnellstmöglich was hinzubekommen.
1: Bislang hatten rund 150 Produzenten aus verschiedenen Regionen im Land mit dem Slogan natürlich aus MV um Kunden geworben.
0: Also das war es erstmal für natürlich aus MV. Jürgen Drewes berichtete aus unserer Redaktion Landwirtschaft, Umwelt und Natur und Sie haben es gehört hier im Tag auf NDR 1 Radio MV.

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2: 17.30 Uhr, Zeit für die wichtigsten Themen. Drohnensichtungen über Flughäfen oder über anderen wichtigen Objekten. Mittlerweile ja leider keine Seltenheit mehr. Christian Schewe, steigt die Zahl der Sichtungen denn tatsächlich oder ist das nur so ein Gefühl, was ich habe?
3: Also das Innenministerium von Mecklenburg-Vorpommern, das sagt, dass die Zahl meldepflichtiger Drohnenvorfälle in Mecklenburg-Vorpommern tatsächlich sprunghaft gestiegen ist. Nach den Zahlen sind im ersten Halbjahr mehr meldepflichtige Drohnenflüge registriert worden als im Vorjahr. Demnach erfassten die Behörden 16 Vorfälle über militärischen Anlagen und 19 Flüge über kritischer Infrastruktur wie etwa Windparks, Energieanlagen oder Häfen. Meldepflichtig sind alle Drohnen, die näher als 100 Meter an oder über sensiblen Einrichtungen fliegen. Jens Spahn wird künftig nicht mehr Teil des Haushaltsausschusses sein. Der ehemalige Unionsfraktionschef zieht sich nach wenigen Wochen bereits wieder aus dem Gremium zurück. Das hat sein Büro bestätigt. Für Aufsehen sorgte zuletzt, dass Spahn an einer Sitzung des Haushaltsausschusses nicht teilgenommen hatte, weil er, wie sich dann später herausstellte, mit seiner Familie auf Sardinien war. Der deutsche Pharmakonzern BioNTech schließt 3 Produktionsstätten in Deutschland. Betroffen sind die Impfstoffwerke in Marburg, Idar-Oberstein und Tübingen. Wie BioNTech meldet, war die Suche nach Käufern für die Anlagen gescheitert. Die Schließungen sind für die kommenden 2 Jahre geplant. BioNTech hatte im Mai angekündigt, die eigene Produktion von Covid-Impfstoffen in Deutschland aufzugeben. Durch den Schritt fallen rund 1860 Stellen weg.
2: Danke, Christian. Und jetzt die Meldungen aus Ihrer Nähe.
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5: Mit Nathalie Süß, guten Tag. In Parchim gehen die Planungen für Wärme aus der Tiefe, also Geothermie, weiter. Die Stadtwerke haben jetzt eine Erkundungsbohrung im kommenden Jahr geplant. Die Einzelheiten von Mirko Bock.
6: Die Bohrung soll Erkenntnisse zum Beispiel über den Untergrund liefern. Stadtwerke-Geschäftsführer Dirk Kempke geht davon aus, dass die Bohrung in der Parchimer Weststadt ein Erfolg wird. Die Voruntersuchungen seien vielversprechend gewesen. Das Wasser in etwa 2000 Metern Tiefe könnte eine Temperatur zwischen 90 und 100 Grad haben. Zum Vergleich, die Geothermieanlage der Stadtwerke Schwerin fördert 56 Grad warmes Wasser aus 1300 Metern Tiefe. Die weiteren Planungen, unter anderem für die Bohrung, werden laut Kempke bei der nächsten Aufsichtsratssitzung Anfang November besprochen.
5: Nach dem schweren Unfall in Wismar ist der Verkehr wieder freigegeben. Etwa 3,5 Stunden lang war der Bereich rund um die Hochbrücke gesperrt. Dort hatte am Mittag ein LKW eine Fußgängerin erfasst. Wie die Polizei mitteilte, wurde die 82-Jährige schwer verletzt. Die Frau kam per Rettungshubschrauber ins Krankenhaus. Rettungskräfte mussten vor Ort mehrere Zeugen betreuen. Wie es zu dem Unfall kam, ist noch unklar. Die Polizei hat die Ermittlungen aufgenommen. Durch den Unfall kam es im Wismarer Stadtgebiet zu Verkehrsproblemen. Die Hochbrücke ist nicht für schwere Lasten ausgelegt. Deswegen mussten alle LKW, die Richtung Hafen oder Holzwerke fuhren, auf den Innenstadtring ausweichen. An Bahnhöfen sind Waffen verboten. Deswegen haben Bundespolizei und Behörden am Samstag Kontrollen am Schweriner Hauptbahnhof durchgeführt. Dabei entdeckten sie nach eigenen Angaben 2 Männer, die gegen das Waffenverbot verstoßen haben. Ein 24-Jähriger hatte ein Einhandmesser in der Bauchtasche, ein 38-Jähriger einen Teleskopschlagstock in der Jackentasche. Die Beamten stellten die Waffen sicher. Sie ermitteln nun wegen Verstoßes gegen das Waffengesetz. Und der Präsident der SG Dynamo Schwerin, Hans-Jürgen Bargholz, hört auf. Wie der Verein bekannt gab, tritt Bargholz aus persönlichen Gründen mit sofortiger Wirkung zurück. Bleibt aber im Aufsichtsrat. Bis ein Nachfolger gefunden ist, übernehmen die Stellvertreter Dietmar Zachert und Mike Wenske die Aufgaben des Vereinspräsidenten.
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2: 17.34 Uhr, das Wetter für uns in Mecklenburg-Vorpommern mit Theresa Hebert.
0: Ja, und wir sind aktuell so ein bisschen zweigeteilt, denn in Mecklenburg haben wir gerade schon so ein paar dickere Wolken. Es graut sich so ein bisschen ein und in Vorpommern ist noch herrlicher Sonnenschein bei 22 Grad aktuell in Greifswald, 23 Grad in Parchim und 22 in Wismar. Die Wolken tun aber nichts, das kann ich schon mal versprechen. Sieht nur so aus. In der kommenden Nacht haben wir auch noch dicke Wolken, dann kann es mal tröpfeln bei so 16 bis 10 Grad und der Drei-Tage-Trend sieht richtig gut aus. Morgen am Dienstag geht es schön weiter bei bis zu 24 Grad und auch Mittwoch und Donnerstag Sonne und Wolken. Am Donnerstag gibt es so eine leichte Schauerneigung. Insgesamt sind wir um die 23 Grad.
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0: Also ein bisschen verrückt heute hier. Mhm. Wir haben erstmal die A24 Hamburg Richtung Berlin. Die Strecke ist zwischen Parchim und Sukow wegen eines brennenden Fahrzeugs gesperrt. Dann geht es weiter auf jeden Fall im Raum Rostock. Lübecker Straße bis Holbeinplatz statt auswärts. Aktuell 40 Minuten wegen der Baustelle. Und auch auf dem Rostocker Südring haben wir einen Stau. Von der Kreuzung Erich Schlesinger bis hinter zur Kreuzung Südring-Nobelstraße. 20 bis 30 Minuten sind es da mehr. Und es geht weiter mit den Blitzern. Geblitzt wird natürlich auch noch. Auf der A24 einmal Richtung Hamburg zwischen Zarrentin und Gudow und zweimal Richtung Berlin. Einmal Höhe Pritzwalk und im Kreuz Wittstock. Auf der B5 in Fellan Richtung Ludwigslust. Auf der B96 kurz vor der A20, wenn Sie aus Stralsund kommen. Auf der 104 zwischen Güstrow und Bülow. Auf der 105 in Altheide Richtung Rostock. Dann auf der 108 Höhe Grabowhöfe. B191 zwischen Spornitz und Parchim. Dann B208 zwischen Metelsdorf und Bobitz immer noch Höhe Luttersdorf. Am Ortsausgang Grabow Richtung Neustadt-Lewe Höhe Winkelmoor. Am Ortsausgang Neukahlen Richtung Gülitz. Rheinberg Richtung Milzow zwischen Röbel und Sitow in Rostock, Röversheger Chaussee statt einwärts. Zweimal auf Rügen, einmal in Gnies steht ein Anhänger. Und in Neumukran, wenn Sie aus Sassnitz kommen, mobiler Blitzer. In Stralsund, Rostocker Chaussee, Warnemünde Richtung Bad Doberan in der S-Kurve und in Wismar Wasserstraße Höhe Busbahnhof.
2: Stausblitzer, Sie sagen gerne weiter Bescheid unter 0800 59 59 100 oder schicken eine Nachricht über die NDR MV-App.
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0: Deutsche Hate von Sarah Connor hier im Lieblingsmix auf NDR 1 Radio MV. Und ehrlicherweise, das wird richtig teuer für Steffi. Ich glaube, da kommt so richtig was zusammen fürs Phrasenschwein.
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1: Und das sind ihre Gäste. Herr Ahlers.
3: Na, das tut dir nichts zu sagen.
1: Udo.
4: Ja. Das kann's haben.
1: Und Opa Gerke.
5: Steffi, machst du mir Mettbrötchen?
2: Nee, muss ich erst schmieren. Milch und Zucker nehmt ihr selber, ne?
3: Und der Frosch ist gelutscht.
4: Hallo, das heißt der Drops.
3: Wie jetzt?
4: Drops. Was gelutscht ist, ist der Drops.
3: Wie bitte? Das ist doch gerade der Gag an den Spruch, dass man an einen Frosch nicht lutschen mag.
2: Also Udo, da hat er natürlich recht, obwohl ich das auch anders kenne, aber... Gehst du an einen Frosch zu lutschen bei?
4: Ich sag doch an einen Drops, Mann. Das sagt man denn ja, weil der Drops kleiner wird und aufgelutscht ist. Aber du kriegst ja so einen Frosch nicht aufgelutscht.
3: Was? Woher kommt das denn wohl, dass man sagt, ich hab einen Frosch in den Hals?
4: Das ist ja nun kein Spruch. Ein Frosch hat man in der Tasche, wenn man Glück hat.
5: Nee, was du meinst, ist der Papst.
2: Ach, ich denk, mit Papst ist doch, wenn man sagt, ich zeig dir gleich mal, wo der Papst die Locken hat, oder?
5: Nein, das ist der Frosch.
4: Danke, Franz.
3: Also ich werd hier gleich verrückt, seit wann haben Frösche Locken? Die haben eine glitschige Reptilienhaut.
4: Er versteht es nicht.
3: Ja, was?
4: Ja, du verstehst es nicht. Das ist Standard. Das ist wie der Boxer-Papst, was er meistens nicht tut. Ah. Oder, was weiß ich, da steppt der Bär.
3: Ach, du meinst jetzt einen Tanzbär oder was? Und ich denke, den Papst hat man in der Tasche, sagte Franz doch gerade.
4: Also, er versteht es nicht.
5: Du, Udo.
4: Ja.
5: Du, er hat es gar nicht verstanden richtig, ne?
4: Das sagte ich.
2: Franz, das sagte er ja.
5: Was?
3: Also hier wird gleich das Schwein in der Pfanne verrückt, du.
5: Der Hund.
3: Ja, was der Hund?
4: Schweine sind ja an Pfeifen. Der Hund ist in der Pfanne.
3: Ja, wer frisst denn Hunde? Also allmählich, du.
4: Er versteht es nicht. Aber an Frösche wolltest du lutschen, du. Allein schon.
2: Du sag mal, mit Hühner ist gar nichts in so Sprüche, ne?
4: Ach, nee, aber Störche kannst braten.
2: Ah ja.
4: Was macht ein Rätsel, Franz?
5: Ich brauche noch Glückssymbol mit 12 Buchstaben vorne, M, A und R.
2: Ach, Marienkäfer.
5: Jawohl.
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0: Ganz entspannt geht es durch den Montagnachmittag mit NDR 1 Radio MV. Und wir reisen heute gemeinsam, und zwar nach Katwijk, einem niederländischen Küstenort. Der liegt nördlich von Den Haag. Und mindestens eine Gemeinsamkeit haben wir in MV und die in Katwijk. Die beiden Landschaften, die inspirieren seit vielen Jahren viele Künstlerinnen und Künstler. Keine Sorge, Sie müssen jetzt nicht 7 Stunden, 8 Stunden, je nachdem von wo Sie kommen, Auto fahren, um nach Katwijk zu bekommen. Denn die Bilder von Künstlerinnen und Künstlern aus dieser Künstlerkolonie dort, die sind jetzt im Kunstmuseum in Arentshoop zu sehen. Und meine Kollegin Juliane Vogt aus unserer Kulturredaktion, die wirft schon mal vorab einen Blick auf diese schöne Ausstellung.
1: Eine Frau in dunkle Wolltücher gehüllt, drückt schützend und ängstlich ein Bündel ganz fest an sich. Ein Baby. Hinter ihr tobt das Meer, an der Hand ein kleines Kind mit Mütze, Mantel und Holzpantinen. Es ist ein großes Gemälde von Hans von Bartels, das in der Ausstellung im Kunstmuseum Arentshoop zu sehen ist. Als Kunstprofessor aus München hat er in Katwijk das einfache Leben gesucht. Wie viele, sagt André Groenefeld vom dortigen Kunstmuseum.
2: Ja, Katwijk ist ein Künstlerkolonie geworden ab 1873, schön gelegen an der Nordseeküste. Das war dann einfach zu erreichen. Das, was die gesucht haben, waren diese Motive, die harte Fischerarbeit.
1: Mehr als 1200 Künstler hatten hier später ihre kleinen Künstlerhäuser, kamen regelmäßig oder wohnten in Katwijk. Viele hatten Lieblingsmodelle, manche malten Freiluft, andere in ihren Ateliers. Katrin Arietta leitet das Kunstmuseum Arentshoop und kann erstmals knapp 150 Bilder aus dieser Künstlerkolonie zeigen.
3: Es ist immer auch menschliches Drama, was ganz eng verbunden ist mit den natürlichen Gegebenheiten, also unterschiedliche Wetterbedingungen, Sturm und Regen, und das ist alles in diesen Bildern großartig eingefangen.
1: Ein Künstler, der regelmäßig in Katwijk war, kam aus Rostock, Paul Wallert. Er malte vor allem Porträts, auch von Frauen, die am Strand warten. Ein großes Gemälde ist in der Ausstellung zu sehen. Selten geht es um Landschaften.
3: Für mich war überraschend, wie viele Menschen auf diesen Bildern sind. Also es ist wirklich auffällig, dass in Arentshoop um die Landschaft geht, mehr oder weniger menschenleer, auch so im romantischen Sinn. Und hier geht es ganz realistisch um das Leben der Fischer und ihrer Familien in diesem Dorf und die existenzielle Verbundenheit eigentlich mit dem Meer.
1: Anders als Arentshoop war Katwijk nur bis zum Zweiten Weltkrieg Künstlerkolonie. Der Ort mit den vielen Künstlerhäusern wurde für den Atlantikwall der deutschen Besatzung in den Niederlanden abgerissen. Seit 1995 bemüht sich André Groenefeld um eine Wiederbelebung und lädt zu sommerlichen Plein-Air-Festivals ein. Im Kunstmuseum Katwijk kümmert er sich als Konservator um mehr als 1000 Bilder, die aus einer vergangenen Welt berichten.
0: Und meine Kollegin Juliane Vogt stellt Ihnen diese Ausstellung heute Abend im Kulturjournal nochmal ganz ausführlich vor. Und da geht es dann auch um die aktuell laufenden interkulturellen Wochen hier bei uns in Mecklenburg-Vorpommern im Kulturjournal nach den 19 Uhr Nachrichten. Frau Kerauner freut sich dann hier auf Sie.

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1: Und der macht richtig gute Laune, kommt von Alle Farben und I Lira Fading im Lieblingsmix auf NDR 1 Radio MV.

0: Der erste Arbeitstag der Woche ist schon geschafft. Montag, 28. September, gleich 18 Uhr.
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0: Immer wieder gibt es Meldungen über tatsächliche oder vermeintliche Drohnensichtungen über Flughäfen, Militärgelände oder Leitungen und Umspannwerke. Christian Schäfe, werden das nur gefühlt immer mehr oder sind es tatsächlich mehr Zwischenfälle?
2: Also das Innenministerium von Mecklenburg-Vorpommern, das sagt zumindest, dass die Zahl meldepflichtiger Drohnenvorfälle in Mecklenburg-Vorpommern sprunghaft gestiegen ist. Und um welche Dimension es dabei geht, darüber berichtet Michael Seidel aus der Aktuellredaktion.
3: Demnach erfassten die Behörden 16 Vorfälle über militärischen Anlagen und 19 Flüge über kritischer Infrastruktur wie etwa Windparks, Energieanlagen oder Häfen. Meldepflichtig sind alle Drohnen, die näher als 100 Meter an oder über sensiblen Einrichtungen fliegen. Das Positionssystem handelsüblicher Drohnen blockiert solche Flüge eigentlich automatisch. Experten halten die Zahlen dennoch nur begrenzt für verlässlich, weil sich Sichtungen auch als irrtümlich herausgestellt haben. Die Landespolizei arbeite fortlaufend an einer Drohnenabwehr, heißt es aus dem Ministerium.
2: In Mecklenburg-Vorpommern hat die SPD mit der Partei Die Linke Sondierungsgespräche aufgenommen. Viel ist darüber nicht bekannt. Die Vertreter der Partei von Ministerpräsidentin Schwesig treffen sich mit der linken Delegation an einem geheimen Ort. Schwesig strebt ein Bündnis aus SPD, Linken und Grünen an. Die bisherige Vorsitzende der Grünen in Mecklenburg-Vorpommern, Horn, hatte am Vormittag aus beruflichen Gründen ihren Rückzug als Co-Chefin der Partei angekündigt. In Röbel haben etwa 50 Beschäftigte von 3 Mediklin-Krankenhausstandorten in der Seenplatte protestiert. Sie kämpfen schon seit längerem für einen Tarifvertrag und wollen vor allem auch besser bezahlt werden. Stefan Thoms aus dem Hafen-Müritz-Studio.
4: Die Gewerkschaft Verdi hat er aufgerufen. Sie vertritt etwa 450 nichtärztliche Beschäftigte in Waren, Röbel und Neubrandenburg. Also Pflegepersonal, Therapeuten und Reinigungskräfte. Ein Verdi-Sprecher sagte, dass diese in den Mediklin-Häusern im Schnitt etwa 20% weniger verdienen würden als im öffentlichen Dienst. Es würden bereits Arbeitskräfte zu Kliniken abwandern, die Tariflohn bezahlen. Mit dem unbefristeten Streik will Verdi Tariflohn auch für die Mitarbeitenden in Waren, Röbel und Neubrandenburg durchsetzen. Eine Mediclean-Sprecherin teilte mit, dass es vom Konzern ein verbessertes Angebot gibt. Ob und wann darüber verhandelt wird, ist unklar.
2: Nach Paris und Lourdes reist der Papst nun weiter nach Lothringen im Osten Frankreichs. Auch hier wurde er begeistert aufgenommen. Zum Abschluss einer 4-tägigen Frankreichreise hat Leo XIV. In Metz eine vielbeachtete Europarede gehalten. Kai Rinniger berichtet aus Paris.
5: In seiner Rede unterstrich Papst Leo XIV. Die Bedeutung des Völkerrechts. Die europäischen Werte müssten als Gegengewicht zu aktuellen Tendenzen der Weltpolitik wirken. Leider seien die Beziehungen zwischen den Staaten immer so wörtlich barbarischer. Das gegebene Wort werde missachtet. Stattdessen rühme man sich der Lüge und Täuschung. Diese Worte des Papstes können als indirekte Kritik am Politikstil des amerikanischen Präsidenten Trump gewertet werden. Ohne die Ukraine direkt zu erwähnen, sprach Leo XIV. Vom wieder aufgeflammten Krieg in Europa und einem sinnlosen Gemetzel, das jeden Tag unzählige Opfer fordere. Es sei notwendig, Mut in den Verhandlungen zu zeigen und bereit zu sein, bestimmte Positionen für das übergeordnete Wohl des Friedens aufzugeben.
0: Das Wetter für uns in Mecklenburg-Vorpommern. Theresa Hebert, es ist zweigeteilt.
6: Es ist, ja genau, wir haben hier in Westen, also in Mecklenburg haben wir dicke Wolken. Es wird hier nur langsam so ein bisschen dunkel, mag man meinen. 22 Grad haben wir aktuell in Parchim und wenn wir Richtung Osten schauen, in Neubrandenburg haben wir gerade 22 Grad und Sonnenschein. Auch in Greifswald 21 Grad, da kommen auch schon ein paar Wolken ein. Es ist aber und bleibt auch wirklich trocken. Das muss man dazu sagen, das sieht nur so aus. In der kommenden Nacht sind ein paar Wolken unterwegs. Es bleibt wohl aber doch jetzt meist trocken bei so 16 bis 10 Grad. Morgen am Dienstag geht es richtig schön weiter bei bis zu 24 Grad. Und der Wasserstand jetzt um kurz nach 6. Bis morgen früh werden westlich Rügens Wasserstände von 15 bis 40 Zentimeter und östlich Rügens 20 bis 40 Zentimeter über Normalhöhen 0 erwartet.
0: Immer noch einiges los auf den Straßen. 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
6: Wir haben immer noch die A24 Hamburg Richtung Berlin. Die ist zwischen Parchim und Sokoja noch wegen eines brennenden Fahrzeugs gesperrt. Dann geht's in den Kreis Rostock. Die Kreisstraße zwischen der B105 in Rövershagen und Oberhagen ist da auch nach einem Unfall gesperrt. Und es gibt ordentlich Stau und stockenden Verkehr wegen Baustellen. Lübecker Straße in Rostock bis Holbeinplatz stadtauswärts aktuell immer noch so um die 30, 40 Minuten. Gilt auch auf dem Rostocker Südring. Und geblitzt wird auch noch auf der A24. Einmal Richtung Hamburg zwischen Zarrentin und Gudow und zweimal Richtung Berlin. Einmal Höhe Pritzwalk und im Kreuz Wittstock. Auf der B5 in Fellan Richtung Ludwigslust. Auf der B96 kurz vor der A20, wenn Sie aus Stralsund kommen. Auf der 104 zwischen Güstrow und Bülow. Auf der 105 in Altheide Richtung Rostock. B108 Höhe Grabow-Höfe. B191 zwischen Spornitz und Parchim der Anhänger. Dann B208 zwischen Metelsdorf und Bobitz, Höhe Luttersdorf. Am Ortsausgang Grabow Richtung Neustadt-Lewe, Höhe Winkelmoor. Am Ortsausgang Neukahlen Richtung Gülitz. Rheinberg Richtung Milzow zwischen Röbel und Sito der Anhänger. Der steht auch immer noch in Rostock, Röversheger Chaussee statt einwärts. Auf Rügen in Gnies ein Blitzeranhänger. Und in Neumukran aus Satz-Dassnitz kommend wird mobil geblitzt. In Stralsund, Rostocker Chaussee, Warnemünde Richtung Bad Oberan in der S-Kurve und immer noch in Wismar der Anhänger in der Wasserstraße Höhe Busbahnhof.
0: Danke fürs Bescheid sagen und das machen Sie gerne weiter unter 0800 5959 100 oder Sie schicken uns eine Nachricht über die NDR MV-App, so wie Rita das heute Nachmittag schon getan hat. Vielen Dank dafür.
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0: Vor der polnischen Ostseeküste, nur wenige Kilometer von Usedom entfernt, da sollen künftig Öl und Gas gefördert werden. Ja, da laufen natürlich die Tourismusverbände eiskalt, denen läuft's eiskalt den Rücken herunter. Und das Ganze, das ist auch so noch in einem ökologisch sensiblen Gebiet in der Ostsee. Auch die Umweltverbände, die haben da Sorgenfalten auf der Stirn.
7: Das sind natürlich Bauarbeiten, die mit viel Lärm verbunden sind, aber es wird auch zukünftig immer wieder Lärm geben durch diese technische Einrichtung, durch das, was die Tanker da hin und her fahren. Und wir haben in diesem Schutzgebiet dann erneut Eingriffe, die für alle dort lebenden Meerestierarten hochproblematisch sind.
0: Das sagt Corinna Zwielang vom BUND hier auf NDR 1 Radio MV. Ja, wie der Stand da aktuell ist und wann es da losgehen könnte, das frage ich gleich unsere Reporterin hier im Tag auf NDR 1 Radio MV.
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0: Aktueller Hit von Tom Gregory, Small Steps, hier im Lieblingsmix auf NDR1 Radio MV. Und gleich gibt's ein Kulted Genesis mit Jesus, He Knows Me, die meisten 80er, nur auf NDR1 Radio MV. Vor der polnischen Ostseeküste, nur wenige Kilometer entfernt von Usedom, da sollen künftig Öl und Gas gefördert werden. Vergangenes Jahr, da hat eine kanadische Firma dort ein riesengroßes Rohstofffeld entdeckt. Mecklenburg-Vorpommern sieht das Ganze ziemlich kritisch und beteiligt sich jetzt an einer grenzüberschreitenden Umweltverträglichkeitsprüfung, sperriges Wort. Sophie Jung aus der aktuellen Redaktion, erklär mal bitte kurz, was bedeutet diese Prüfung jetzt ganz konkret?
1: Ja, dabei geht es erst einmal darum zu schauen, welche Folgen könnte das Projekt für die Umwelt haben, eben auch auf deutscher Seite. Wegen der Nähe zu Deutschland müssen dabei neben der Landesregierung auch Gemeinden auf Usedom beteiligt werden. Die sind ja total nah dran an dem geplanten Projekt. Und hier ist die Sorge ziemlich groß. Und auch Umweltorganisationen müssen an der Prüfung beteiligt werden.
0: Die machen wahrscheinlich vor Freude Luftsprünge, ne?
1: Nein, auf gar keinen Fall. Ich habe dazu mit der Naturschutzorganisation BUND gesprochen. Die fordert, dass genau offengelegt wird, welche Technik zur Ölförderung eingesetzt wird und dass man sich genau anschaut, was die Förderung für die Tiere bedeuten würde, die dort leben. Also zum Beispiel für Schweinswale, Robben und Seevögel. Und außerdem müssen laut Corinna Zwielak vom BUND auch die Konsequenzen für den Meeresboden geprüft werden.
2: Es muss untersucht werden, was passiert, wenn wir geologische Schichten durchstoßen, denn das wird ja gemacht mit diesen Bohrungen und da werden auch wasserführende Schichten durchstoßen, aus denen teilweise Usedom auch Wasser haben könnte in Zukunft, denn dort liegen auch Reservoirs, die wir brauchen. Aber es kann auch Auswirkungen geben auf die Bereiche, von denen jetzt bereits Trinkwasser gefördert wird.
1: Ja, das ganze Prüfverfahren wird sich auf jeden Fall noch eine Weile ziehen. Nach bisherigen Angaben könnte der Bau frühestens 2028 oder 2029 beginnen.
0: Und reicht es dem BUND, wenn dieses Projekt jetzt genauer geprüft wird?
1: Nein, der BUND geht da noch einen Schritt weiter und fordert, neue Öl- und Gasförderung in der Ostsee grundsätzlich zu verbieten. Dazu hat er mit anderen Umweltverbänden und einer Bürgerinitiative Unterschriften gesammelt, und zwar knapp 90.000. Die Petition, die wurde auch schon in Berlin vorgelegt und soll übermorgen in Brüssel an die EU-Kommission übergeben werden. Und der BUND schaut auch auf den geplanten Aktionsplan Meer der Bundesregierung. Die Forderung ist, darin soll festgehalten werden, dass es keine neuen Öl- und Gasbohrungen in der Ostsee geben soll. Damit müsste sich Deutschland dann also klar gegen das Projekt positionieren.
0: Wie sieht das Umweltministerium in Schwerin die Sache?
1: Ja, das Umweltministerium ist da einer ganz ähnlichen Meinung und sieht die Ölförderung sehr kritisch. Auf welche möglichen Umweltauswirkungen sollte bei dem Projekt besonders geschaut werden? Zu dieser Frage erarbeitet das Umweltministerium in Schwerin gerade Einzelheiten, die dann in die Position des Landes eingehen. Da ist das Wirtschaftsministerium federführend und das Umweltministerium arbeitet zu.
0: Die deutsche Seite ist dem Ganzen sehr kritisch gegenübergestellt. Wie sehen die Polinnen und Polen das?
1: Ja, in Polen wird der Fund vor allem als wirtschaftliche und energiepolitische Chance gesehen. Die Hoffnung ist, mehr eigenes Öl und Gas fördern und dadurch unabhängiger von Importen werden. Aber es gibt auch Bedenken. Gerade in Swinemünde sorgen sich Behörden und Anwohner darum, was das Projekt für die Umwelt und den Tourismus bedeuten könnte. Ganz unumstritten ist also auch in Polen das Projekt nicht.
0: Öl- und Gasförderung vor Swinemünde. Informationen waren das von Sophie Jung aus unserer aktuellen Redaktion hier im Tag auf NDR 1 Radio MV. Danke dir.
1: Gerne.
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0: Der Montagabend mit NDR 1 Radio MV und dem Lieblingsmix für uns in Mecklenburg-Vorpommern. Nach der Wahl ist ja vor der neuen Regierung. SPD, Linke und Grüne wollen sondieren, also die wollen ausloten, ob das mit einer Koalition klappen könnte. Seit heute reden die Parteien miteinander. Klaus Göbel aus der aktuellen Redaktion, du beobachtest das Ganze für uns. Was hörst du da aus den Kreisen?
1: Herzlich wenig, weil wirklich alles geheim gehalten wird und das ist so eine Art Test für die künftige rot-rot-grüne Koalition. Also sind die Partner, die jetzt an diesen Sondierungsgesprächen teilnehmen, auch wirklich alle vertrauenswürdig? Und da wird es keiner wagen, die Presse zu informieren, in welchem Hotel man hier in der Umgebung von Schwerin den tagt. Und die Inhalte der Sondierungsgespräche, die sind ja sowieso immer begrenzt. Es ist ja so ein erstes Beschnuppern der Parteien, kann man sagen. Das findet da bei diesen Sondierungsgesprächen statt. Wobei Beschnuppern mit den Linken muss sich die SPD ja gar nicht so sehr. 5 Jahre hat man nämlich zusammen regiert. Bloß eine Protagonistin, die ist jetzt nicht mehr dabei. Das ist Simone Oldenburg, die Bildungsministerin und stellvertretende Ministerpräsidentin.

0: Sie hatte dieser Tage schon gesagt, sie stünde für dieses Ministeramt nicht mehr zur Verfügung. Sie möchte also nur normale Abgeordnete bleiben. Und das ist natürlich für Manuela Schwesig nicht so ganz einfach. Schließlich hat sie eine Regierung mit Simone Oldenburg auf Augenhöhe, haben eben beide immer wieder betont, geführt. Und Frau Oldenburg fällt jetzt eben als Gesprächspartnerin, als geübte Gesprächspartnerin weg.
1: Wie weit sind denn die Parteien voneinander entfernt?
0: Man ist ganz, ganz, ganz dicht beieinander, mit Sicherheit. Wenn man sich die Wahlprogramme anguckt, da wird viel gesprochen, dass die Wirtschaft gestärkt werden muss, die Gesellschaft. Man will viel Soziales tun. Und zusammen ist man auf jeden Fall sehr, sehr dicht.
1: Ganz neu war ja heute mit dabei, die bei den Grünen, dass ich... Ganz neu, ich fange den Satz nochmal von vorne an. Ganz neu war ja heute, dass sich bei den Grünen Katharina Horn zurückzieht, die Co-Landesvorsitzende. Wie ist das zu bewerten und ist das ein Zeichen in Richtung Sondierungsgespräche?
0: Katharina Horn, muss man sagen, hat in den Reihen der Bündnisgrünen nie eine medial auffällige Rolle, will ich es jetzt mal nennen, gespielt. Und sie war auch überhaupt nicht geplant, an diesen Sondierungs- und dann folgenden Koalitionsgesprächen teilzunehmen. Katharina Horn begründet das so, sie will sich ihrer Bootsbauerkarriere jetzt verstärkt widmen. Und ja, es sind also private Gründe. Einfluss auf die Gespräche, die jetzt im Moment laufen, hat ihre Entscheidung überhaupt nicht.
1: Klaus, dann schauen wir auf den Zeitplan. Wann steht die neue Regierung?
0: Ja, das ist schnell gesagt. Also es muss spätestens am 17. November der Fall sein. Bis dahin werden jetzt erstmal die Sondierungsgespräche sehr wahrscheinlich diese Woche gehen. Und in der kommenden Woche schon könnte man mit Koalitionsgesprächen anfangen. Sehr wahrscheinlich aber doch erst eine Woche später, weil erst noch die Parteien zustimmen müssen, dass auch Koalitionsgespräche geführt werden.
1: Also die Sondierungen starten und Informationen waren das von Klaus Göbel hier im Tag auf NDR 1 Radio MV.

einen Planeten, auf dem intelligente Wesen leben. Sie sehen vielleicht genauso aus wie wir. Und auf diesem Planeten gibt es Bibliotheken voll mit Büchern, geschrieben von Dichtern, Philosophen und Wissenschaftlern. Und vielleicht, wenn auf der Welt der Hass und die Gier so groß werden, dass nichts, aber auch nichts mehr sie retten kann, dann vielleicht gibt es dort auch ein Buch, das heißt Der Untergang der Erde. Es wird über uns berichten, über unser Leben, über unseren Tod und über Feuer, das so groß war, dass keine Tränen es löschen konnten. Bis hin zur letzten Sekunde, als die Erde aufhörte zu existieren.

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3: 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Es ist 18.30 Uhr, Zeit für die wichtigsten Themen. Drohnensichtungen über Flughäfen oder über anderen wichtigen Objekten. Mittlerweile ja leider keine Seltenheit mehr. Aber, Christian Schewe, steigt diese Zahl der Sichtungen denn tatsächlich oder ist das nur so ein subjektiver Eindruck?
4: Sag mal so, das Innenministerium von Mecklenburg-Vorpommern sagt, dass die Zahl meldepflichtiger Drohnenfälle in Mecklenburg-Vorpommern sogar sprunghaft gestiegen ist. Nach den Zahlen sind im ersten Halbjahr mehr meldepflichtige Drohnenflüge registriert worden als im Vorjahr. Demnach erfassten die Behörden 16 Vorfälle über militärischen Anlagen und 19 Flüge über kritischer Infrastruktur, wie etwa Windparks, Energieanlagen oder Häfen. Meldepflichtig sind alle Drohnen, die näher als 100 Meter an oder über sensiblen Einrichtungen fliegen. In Mecklenburg-Vorpommern hat die SPD mit der Partei Die Linke Sondierungsgespräche aufgenommen. Viel ist darüber aber nicht bekannt. Die Vertreter der Partei von Ministerpräsidentin Schwesig treffen sich mit der linken Delegation an einem geheimen Ort. Schwesig strebt ein Bündnis aus SPD, Linken und Grünen an. Die bisherige Vorsitzende der Grünen in Mecklenburg-Vorpommern, Horn, hatte am Vormittag aus beruflichen Gründen ihren Rückzug als Co-Chefin der Partei angekündigt. Und Jens Spahn wird künftig nicht mehr Teil des Haushaltsausschusses sein. Der ehemalige Unionsfraktionschef zieht nach wenigen Wochen bereits wieder aus dem Gremium zurück. Das hat sein Büro bestätigt. Für Aufsehen sorgte zuletzt, dass Spahn an einer Sitzung des Haushaltsausschusses nicht teilgenommen hatte, weil er, wie sich dann später herausstellte, mit seiner Familie auf Sardinien war.
3: Dankeschön, Christian. Und jetzt die Nachrichten aus Ihrer Region.
0: Die Regionalnachrichten aus dem Mecklenburg-Studio Schwerin.
5: Mit Nathalie Süß, guten Abend. In Schwerin soll in bester Lage am Ziegelsee ein maritimes Dienstleistungszentrum entstehen. Seit mehr als 3 Jahren steht fest, wer dort auf dem Gelände des ehemaligen Straßenbauamts bauen darf. Aber passiert ist auf dem Gelände bisher nichts. Roman Schmelter, wird die neue Marina noch gebaut?
6: Ja, sie soll gebaut werden, sagte ein Stadtsprecher heute. Aber die Planungen dafür dauern noch an. Verantwortlich für das Projekt ist ein Schweriner Bootsbauer. Er hatte die Stadtverwaltung mit seinem Konzept überzeugt. Er plant eine Bootstankstelle, Reparaturmöglichkeiten, Liegeplätze und Ferienwohnungen und bekam hierfür von der Stadt eine sogenannte Anhandgabe. Also Zeit, einen detaillierten Plan zu erarbeiten. Die groben Pläne für das sogenannte Hafenwerk Schwerin wurden in den vergangenen Jahren bereits vorgestellt. Aktuell werden weitere Ingenieursgutachten vorbereitet, so der Stadtsprecher weiter. Eigentlich hat der Investor nur noch bis Ende des Jahres Zeit. Die Frist könnte aber nochmal um 2 Jahre verlängert werden. Das wird demnächst in den Ausschüssen der Stadtvertretung diskutiert.
5: Im Schweriner Stadtteil Neuzippendorf gab es in der Nacht zu Sonntag gleich 2 Raubüberfälle. Erst soll ein Mann eine 61-Jährige angegriffen und ihre Handtasche gestohlen haben. Sie wurde dabei verletzt. Wenige Stunden später wurde der Polizei ein weiterer Übergriff gemeldet. Ein Unbekannter soll von 3 Menschen Geld gefordert haben. Als die 3 sich weigerten, habe er sie mit einem waffenähnlichen Gegenstand bedroht und einen von ihnen angegriffen. In beiden Fällen mussten die Opfer im Krankenhaus behandelt werden. Die Polizei ermittelt zurzeit, ob zwischen den beiden Taten ein Zusammenhang besteht. Parchim könnte künftig mit Geothermie, also Wärme aus der Tiefe, heizen. Kommendes Jahr ist eine Erkundungsbohrung geplant. Die soll Erkenntnisse zum Beispiel über den Untergrund liefern. Stadtwerke-Geschäftsführer Dirk Kempke sagte, dass die Voruntersuchungen vielversprechend gewesen seien. Das Wasser in etwa 2000 Metern Tiefe könnte eine Temperatur zwischen 90 und 100 Grad haben. Die weiteren Planungen für die Bohrung werden laut Kempke bei der nächsten Aufsichtsratssitzung Anfang November besprochen.
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3: Das Wetter für uns in Mecklenburg-Vorpommern, das kommt live vom Kap Arkona und live von und mit Michaela Koschak. Guten Abend.
7: Einen schönen guten Abend, Marek.
3: Michaela, das zieht sich da draußen so ein bisschen zu, ne?
7: Ganz genau. Da ist das Tief Dafne schuld, was mit seinem Kern über Norwegen liegt. Das streift uns aber nur. Das heißt, die Wolken sorgen auch dafür, dass es eine extrem milde Nacht wird. Wir haben ja schon Ende September normalerweise so, liegen die Temperaturen jetzt schon im einstelligen Bereich. Aber derzeit haben wir noch Temperaturen zwischen 18 Grad hier am Kap Arkona und 23 Grad zum Beispiel in Malkgören. Also fast noch ein lauer Sommerabend. Und heute Nacht wird es auch nicht allzu kalt. 16 Grad hier an den Küsten Richtung Rando. Kann es mal runtergehen bis auf 10 Grad. Aber ansonsten eine relativ milde Nacht durch diese Wolken, die so ein bisschen wie so eine wärmende Wolldecke über uns liegt. Aber da fällt nichts raus. Das wird eine trockene Nacht.
3: Die wärmende Wolldecke von Tief Dafne. Also heute Nacht schauen wir auf den 3-Tage-Trend. Wie lange bleibt es denn noch so schön wie heute?
7: Ja, morgen starten wir erstmal durch Dafne doch noch mit ein paar mehr Wolkenfeldern, aber im Laufe des Tages wird es mehr und mehr auflockern. Wir kommen morgen auf so 3 Stunden im Westen von Mecklenburg-Vorpommern an Sonne, also nicht so viel wie heute, aber bis zu 7-8 Stunden im äußersten Osten. Also im Laufe des Tages wird es schöner und die warme Luft bleibt uns erhalten. Wir haben so Südostwind, das heißt Richtung Elbe und insgesamt im Süden von Mecklenburg-Vorpommern bis zu 24 Grad, an den Küsten so knapp 20 Grad. Und heute war es ja zum Teil hier im ganz im Norden noch ein bisschen windig. Der Wind, der ist morgen auch nicht mehr so ein Thema.
3: Dankeschön, Michaela. Und dann wünsche ich dir jetzt einen schönen Feierabend.
7: Das wünsche ich dir auch.
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8: Wir gehen auf die A24 Hamburg Richtung Berlin. Die ist zwischen Parchim und Suko ja noch wegen eines brennenden Fahrzeugs gesperrt. Ja, wir fragen aber auf jeden Fall gleich nochmal nach, wie lange das noch da geht. Nicht? Im Kreis Rostock haben wir noch die Strecke, die Kreisstraße zwischen der B105 in Rövershagen und Oberhagen nach einem Unfall noch gesperrt. Und wir haben auch noch gut Stau wegen Baustellen in Rostock. Lübecker Straße bis Holbeinplatz statt auswärts gut 30 Minuten noch mehr mitnehmen. Gleiches gilt für den Rostocker Südring. Geblitzt wird auch noch auf der A24 einmal Richtung Hamburg zwischen Zarrentin und Gudow und zweimal Richtung Berlin. Höhe Pritzwalk und auch im Kreuz Wittstock der Anhänger. Dann auch auf der B5 in Fellan Richtung Ludwigslust. Auf der B96 kurz vor der A20, wenn sie aus Stralsund kommen. Auf der 104 zwischen Güstrow und Bülow. Auf der 105 in Altheide Richtung Rostock der Blitzanhänger. Auf der 108 Höhe Grabow-Höfe. Dann B191 zwischen Spornitz und Parchim. B208 zwischen Mädelsdorf und Bobitzhöhe Luttersdorf am Ortseingang Eggesin, wenn Sie aus Torgelow kommen. Am Ortsausgang Grabow Richtung Neustadt-Levehöhe Winkelmoor. Am Ortsausgang Neukahlen Richtung Gülitz. Rheinberg Richtung Milzow zwischen Röbel und Sito der Anhänger. Auch in Rostock, Röversheger Chaussee stadteinwärts. Zweimal auf Rügen, einmal in Gnies der Anhänger und in Neumukran, wenn Sie aus Sassnitz kommen. In Stralsund, Rostocker Chaussee, Warnemünde Richtung Bad Doberan in der S-Kurve und in Wismar in der Wasserstraße. Höhe Busbahnhof.
3: Stausblitzer, Sie haben noch was gesehen oder ein Update von unseren Straßen, dann melden Sie sich gerne kostenfrei 0800 59 59 100 oder Sie schicken uns eine Nachricht über die NDR MV-App.
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3: Schönen Feierabend, Mecklenburg-Vorpommern mit NDR 1 Radio MV.

0: Die meisten 80er im Lieblingsmix hier auf NDR 1 Radio MV. Rod Stewart mit Do You Think I'm Sexy am Montagabend. Sie sagen, wo es lang geht. Sie sagen, wofür ihre Gemeinde Geld ausgibt. In Bützow, da läuft das so, da gibt es seit 2020 einen Bürgerhaushalt. Das ist Geld aus der Stadtkasse über die Verwendung. Da entscheiden sie, die Menschen, die in Bützow direkt wohnen. Und sie reichen Vorschläge ein. Und jetzt gibt es was Neues, und zwar für Kinder. Die sollen sich auch beteiligen können. Christian Jäger aus unserem Ostseestudio, wie soll das laufen?
1: Mit einem Kinderhaushalt. Also dort sind jetzt Kinder gefragt zwischen 6 und 11 Jahren. Zuvor durfte man ab 12 Jahren beim Bürgerhaushalt für die Großen mitmachen. Und die Stadtvertreter hatten sich voriges Jahr überlegt, Mensch, lass uns doch mal auch die Kleinen irgendwie mit einbeziehen. Und die wollten dann neue Wege gehen. Und ja, also man hat den Älteren nichts weggenommen. Den normalen Bürgerhaushalt gibt es ja auch noch.
0: Ja, und wie viel Kohle gibt es jetzt für die Kinder?
1: Also im Topf sind 15.000 Euro oder besser gesagt in der Bützonder Wonder Kinderkasse, wie die Stadt diese Kinderkasse nennt.
0: Sehr schöner Name.
1: Dieser Begriff Bützonders, den hat sich die Stadt mal als Werbeslogan einfallen lassen. Also Besonders und Bützow haben dann eine Mischung ergeben und Wonder kam hinzu. Und ja, die Kinderkasse erklärt sich ja von selbst. So kam der Begriff zustande.
0: Christian, lass uns nochmal aufs Geld gucken, über das jetzt die Kinder entscheiden können. Wie wird das jetzt verteilt?
1: Ja, also jedes Projekt darf maximal 5.000 Euro kosten. So können dann insgesamt mindestens 3 Projekte auch umgesetzt werden. Und damit das klappt, ist die Verwaltung im Vorfeld dafür auch wirklich extra in die Schulen und in die Kitas gegangen und hat ordentlich die Werbetrommel gerührt. In den Gruppen und aber auch in den Familien wurden dann Vorschläge ausgearbeitet und in der Verwaltung eingereicht.
0: Wie war das Feedback?
1: Ja, also wirklich sehr, sehr gut und sogar deutlich besser als erwartet. Davon war auch Bürgermeister Christian Grüschow überrascht.
2: Wir waren hellauf begeistert. Es sind über 300 Einreichungen von Kindern privat über die Schulen, über die Kitas gekommen. Unterschiedlichster Art mit ganz tollen Malereien auch und Skizzen, was sich die Kinder dort vorstellen.
1: Ja, und Bilder und Skizzen stimmt tatsächlich so, wie er es sagt. Denn ja, ich sag mal so, ein 6-jähriges Kind, das kann ja noch nicht wirklich so einen wirklich sauber ausformulierten Vorschlag einreichen. um da mal ein Beispiel zu nennen, Levi, Henry und Ben, die wünschen sich einen Tischkicker im Park am Schloss. Und ja, deswegen haben sie einfach mal einen aufgemalt und den als Vorschlag eingereicht. Es sollte wirklich alles so kindgerecht wie möglich sein. Das war der Stadt ganz wichtig. Und das gilt auch für die Auswertung. Die Verwaltung hat da jetzt nämlich so ein Heft erarbeitet und da sind alle Vorschläge drin aufgeführt, aber auch die abgelehnt wurden und das aber auch mit kindgerechten Begründungen. Also wenn sich da ein Kind zum Beispiel einen Burgerladen oder niedrige Spritpreise wünscht oder einen Radweg ins Nachbardorf, dann wurde wirklich kindgerecht erklärt, warum das in diesem Rahmen von diesem Kinderhaushalt nicht funktioniert. Also wenn es zum Beispiel zu teuer ist oder die Stadt das gar nicht selbst in der Hand hat.
0: Und was steht am Ende jetzt zur Wahl?
1: Ja, also unterm Strich sind es 45 Vorschläge, die die Kriterien erfüllt haben. Vieles bezieht sich da auf Spielplätze oder Freizeitangebote, aber auch Treffpunkte. Gewünscht wurden auch Mülleimer, Bänke, Malkurse, eine Fahrradwerkstatt, mehr Bäume und sogar einen Naschgarten wünscht sich jemand. Das fand ich ganz besonders niedlich. jedes Kind hat jetzt 5 Stimmen und kann die frei verteilen. Also alles für ein Projekt zum Beispiel einsetzen oder eben aufgeteilt auf verschiedene Projekte. Und am 6. November wird das Ergebnis dann bei der traditionellen Laternenwanderung im Bützow vorgestellt.
0: Und Christian, mit dem Tischkicker im Park, da könnten wir beide auch was anfangen, oder?
1: Ja, auf jeden Fall, ja.
0: Danke dir und schönen Feierabend jetzt.
1: Danke, ciao.

im Lieblingsmix hier auf NDR1 Radio MV. Bei uns im Land, da gibt es ja viel zu entdecken und das haben sich auch vier Fotografinnen gedacht, zwei Deutsche und zwei Französinnen. Die waren in Rostock auf der Suche nach dem perfekten Fotomotiv. Ein grenzübergreifendes Projekt. Was, wann und warum fotografiert wurde, das erfahren Sie gleich im Kulturjournal mit Frauke Rauner nach den 19 Uhr Nachrichten. Das war der Tag in Mecklenburg-Vorpommern. Ich bin Marek Walde und ich sag bis morgen. Tschüssi.

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0: ist der Montagabend, 19 Uhr.
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0: Immer wieder gibt es ja Meldungen von tatsächlichen und auch vermeintlichen Drohnensichtungen über Flughäfen, Militärgeländen oder Leitungen und Umspannstationen. Christian Schewe, werden das nur gefühlt oder auch wirklich immer mehr Zwischenfälle?
2: Sagen wir mal so, das Innenministerium von Mecklenburg-Vorpommern, das sagt, dass die Zahl meldepflichtiger Drohnenvorfälle in Mecklenburg-Vorpommern sogar sprunghaft gestiegen ist. Um welche Dimensionen es dabei sich handelt, darüber berichtet Michael Seidel aus der aktuellen Redaktion.
3: Demnach erfassten die Behörden 16 Vorfälle über militärischen Anlagen und 19 Flüge über kritischer Infrastruktur wie etwa Windparks, Energieanlagen oder Häfen. Meldepflichtig sind alle Drohnen, die näher als 100 Meter an oder über sensiblen Einrichtungen fliegen. Das Positionssystem handelsüblicher Drohnen blockiert solche Flüge eigentlich automatisch. Experten halten die Zahlen dennoch nur begrenzt für verlässlich, weil sich Sichtungen auch als irrtümlich herausgestellt haben. Die Landespolizei arbeite fortlaufend an einer Drohnenabwehr, heißt es aus dem Ministerium.
2: Eine Strandkorbszene der zweiten Staffel der ZDF-Doku Inside CDU sorgt für Ärger in den sozialen Medien. Darin wird Staatsminister Amthor der Strandkorb ins Kanzleramt geliefert. Das sorgte für Kritik, Spott und auch Häme. Nun soll der Strandkorb vom Kanzleramtsbalkon schon wieder zurück nach Mecklenburg-Vorpommern. Amthor hat ihn nach eigenen Angaben privat bezahlt. Warum also die ganze Aufregung, Maximilian Ulrich aus der aktuellen Redaktion?
4: Ja, weil es Symbolcharakter hat. Viele Menschen haben gerade nicht das Geld, sich einen Strandkorb für ihren Bürobalkon zu kaufen. Und die Bundesregierung will bei Leistungen sparen, beim Elterngeld zum Beispiel oder beim Unterhaltsvorschuss. Gleichzeitig möchte der Bundeskanzler, dass wir alle wieder eine höhere volkswirtschaftliche Leistung liefern, also dass wir fleißiger sind. Da ist es natürlich ein merkwürdiges Signal, wenn oben auf dem Balkon des Kanzleramtes ein Strandkorb steht, der ja auch ein Symbol ist für Urlaub machen, für mal 5 Grad sein. Lassen und chillen.
2: Bundesgesundheitsminister Lindemann bleibt bei dem Plan, die Pflegereform am Mittwoch per Kabinettsbeschluss auf den Weg zu bringen. Hinter verschlossenen Türen verhandeln die Regierungspartner im Moment aber weiter über Details. SPD-Fraktionschef Miersch hatte gestern verlangt, dass auch Privatversicherte einen Beitrag leisten sollen. Ebenfalls aus der SPD kamen Forderungen nach einem Pflegedeckel, um die Kosten für Gepflegte und Angehörige einzudämmen. Das Bundesverfassungsgericht feiert Geburtstag. In Karlsruhe gab es heute einen Festakt zum 75-jährigen Bestehen. Welche Bedeutung dieses höchste deutsche Gericht hat, dazu Jessica Liedtke aus der aktuellen Redaktion.
5: Das ist jedes Mal ein besonderes Bild, wenn die Richter mit den roten Roben am langen Tisch Platz nehmen und das auch ganz bewusst. Es macht auch optisch deutlich, welche wichtige Rolle das Bundesverfassungsgericht hat, als unabhängige Instanz auch für den Schutz unserer Demokratie. Jeder von uns kann Beschwerde in Karlsruhe einlegen, wenn wir unsere Grundrechte bedroht sehen. Gleichberechtigung, Meinungsfreiheit, Sterbehilfe oder Klimaschutz, all das sind Themen, mit denen sich das Bundesverfassungsgericht auseinandersetzt.
2: Ein Autofahrer ist vor einer Polizeikontrolle geflüchtet und hat dabei im Landkreis Ludwigslust-Parchim andere Verkehrsteilnehmer gefährdet. Der Wagen sollte gestern auf einer Landstraße bei Neustadt-Glebe kontrolliert werden, wie die Polizei mitteilte. Statt anzuhalten, erhöhte der Fahrer aber die Geschwindigkeit. Die Polizei versuchte vergeblich, das Fahrzeug einzuholen und zu stoppen. 4 weitere Autofahrer seien mit ihren Fahrzeugen in den Straßengraben ausgewichen, um einen Unfall zu verhindern, heißt es weiter.
0: Das Wetter für uns in Mecklenburg-Vorpommern mit Theresa Hebert. Nacht wird nicht so richtig kalt, ne?
6: Nee, das ist ganz mild. Wir sind so bei 16 bis 10 Grad. Ich war gerade nur schockiert, dass es einfach schon total dunkel ist. Also jedenfalls hier in Mecklenburg. Vielleicht ist es auch in Vorpommern noch ein bisschen schöner, weil da sind eher weniger Wolken unterwegs. 17 Grad aktuell in Greifswald, 20 in Schwerin und 18 Grad in Rostock. Genau, in der kommenden Nacht bleibt es auch wirklich trocken. Bei sehr milden Temperaturen und morgen am Dienstag geht es ähnlich schön weiter wie heute bei bis zu 24 Grad.
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6: Auf der A24 Hamburg Richtung Berlin hat es ja einen Unfall bzw. ein brennendes Fahrzeug gegeben zwischen Parchim und Suckow. Und da ist noch der rechte Fahrstreifen gesperrt. Da wird jetzt, also bzw. ist gelöscht das Auto. Jetzt muss die Fahrbahn noch sauber gemacht werden. Und wir schauen mal auf die Blitzer. Geblitzt wird auch noch auf der A24 Richtung Hamburg zwischen Zarrentin und Gudow und Richtung Berlin zweimal Höhe Pritzwalk und im Kreuz Wittstock. Auf der B5 in Villan Richtung Ludwigslust, auf der B96 kurz vor der A20, wenn wenn Sie aus Stralsund kommen. Auf der 105 in Altheide Richtung Rostock. Auf der 108 Höhe Grabow-Höfe. B191 zwischen Spornitz und Parchim. Dann B208 zwischen Metelsdorf und Wobitz Höhe Luttersdorf. Am Ortseingang Eggesin, wenn Sie aus Torgelow kommen. Am Ortsausgang Grabow Richtung Neustadt-Lewe Höhe Winkelmoor. Am Ortsausgang Neukahlen Richtung Gülitz. Rheinberg Richtung Milzow zwischen Röbel und Sitow. In Rostock immer noch Rövershäger Chaussee statt einwärts. Auf Rügen in Gnies der Anhänger. Auch in Stralsund Rostocker Chaussee. Elmenhorst Richtung Bad Doberan in der S-Kurve. Und in Wismar in der Wasserstraße Höhe Busbahnhof.
0: Danke fürs Melden.
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0: Asterix und Obelix, Batman und Robin, Lucky Luke und Jolly Jumper. Welches bekannte Duo aus der Comicgeschichte fällt Ihnen noch ein? Ja, Tim und Struppi. Vor 80 Jahren haben die beiden nämlich ihr eigenes Comic-Magazin bekommen. Wir gucken gleich mal in dieser Stunde auch hinter die Fassade auf die politischen Verstrickungen ihres Erfinders Hergé. Gleich machen wir noch einen Abstecher an den Strand im Kunstmuseum Ahrenshoop. Da gibt es was Neues. Und wir spielen ihn hier im Lieblingsmix für uns in Mecklenburg-Vorpommern die meisten 80er, Dire Straits. Walk of Life mit dieser Kultmelodie auf dem Synthesizer. Ne? Geht ins Ohr und bleibt da eine ganze Weile.

0: Ein perfekter Titel zum Autofahren, finde ich. Die Dire Straits hier im Kulturjournal bei NDR 1 Radio MV. Die Ostseeküste, die wird und wurde vor allem immer wieder gerne und oft gemalt. Zum Beispiel von Künstlern, die in Ahrenshoop in der Künstlerkolonie gelebt oder eben gewirkt haben. Ausgestellt sind ja diese Werke dort im Kunstmuseum. Aber auch andere Länder haben schöne Küsten und hatten eben auch solche Künstlerkolonien. Zum Beispiel gab es eine solche in den Niederlanden, in Katwijk. Max Liebermann ist der wahrscheinlich bekannteste, der dort war, aber auch Maler hier aus Mecklenburg-Vorpommern. Und viele dieser Bilder sind aktuell auch in Ahrenshoop zu sehen. Juliane Vogt macht jetzt Lust drauf, sich die mal in Natura anzuschauen.
1: Eine Frau in dunkle Wolltücher gehüllt, drückt schützend und ängstlich ein Bündel ganz fest an sich, ein Baby. Hinter ihr tobt das Meer, an der Hand ein kleines Kind mit Mütze, Mantel und Holzpantinen. Es ist ein großes Gemälde von Hans von Bartels, das in der Ausstellung im Kunstmuseum Ahrenshoop zu sehen ist. Als Kunstprofessor aus München hat er in Katwijk das einfache Leben gesucht. Wie viele, sagt André Hohnefeld vom dortigen Kunstmuseum.
2: Ja, Katwijk ist ein Künstlerkolonie geworden ab 1873, schön gelegen an der Nordseeküste. Das war dann einfach zu erreichen. Das, was die gesucht haben, waren diese Motive, die harte Fischerarbeit.
1: Auch die Muschelfischer haben viele gemalt, im Wasser stehend, mit großen Keschern, daneben immer Pferde, die die Wagen ziehen. Auf den Bildern geht es um das einfache, harte Leben der Katwijker Menschen.
2: Ab 1856 hat dann Josef Israels Katwijk besucht, hat dann einiges gemalt, auch diese Fischerfiguren, hat dann viel Erfolg auf der Salon in Paris und so gehabt. Und viele von seinen Freunden, junge Künstler, hat er dann nach Katwijk geschickt.
1: Mehr als 1200 Künstler hatten hier später ihre kleinen Künstlerhäuser, kamen regelmäßig oder wohnten in Katwijk. Viele hatten Lieblingsmodelle, manche malten Freiluft, andere in ihren Ateliers. Katrin Arietta leitet das Kunstmuseum Ahrenshoop und kann erstmals knapp 150 Bilder aus dieser Künstlerkolonie zeigen.
3: Es ist immer auch menschliches Drama, was ganz eng verbunden ist mit den natürlichen Gegebenheiten, also unterschiedliche Wetterbedingungen, Sturm und Regen, und das ist alles in diesen Bildern großartig eingefangen.
1: Ein Künstler, der regelmäßig in Katwijk war, kam aus Rostock, Paul Wallert. Er malte vor allem Porträts, auch von Frauen, die am Strand warten. Ein großes Gemälde ist in der Ausstellung zu sehen. Selten geht es um Landschaften.
3: Für mich war überraschend, wie viele Menschen auf diesen Bildern sind. Also es ist wirklich auffällig, dass in Ahrenshoop um die Landschaft geht, mehr oder weniger menschenleer, auch so im Roman. Und hier geht es ganz realistisch um das Leben der Fischer und ihrer Familien in diesem Dorf und die existenzielle Verbundenheit eigentlich mit dem Meer.
1: Katwijk gehört wie Ahrenshoop zu der europäischen Künstlerkolonie Vereinigung Euroart. Viele Mitglieder waren am Wochenende bei einer Konferenz in Ahrenshoop und natürlich auch im Museum, wie der Vorsitzende Florian Hartmann. Er ist Bürgermeister von Dachau in Bayern, auch eine Künstlerkolonie. Der Museumsaustausch kam auch durch Euroart zustande.
4: Wir sind ein starkes Netzwerk. Es sind dort Städte und Gemeinden vertreten, es sind dort Museen vertreten, Institutionen, Kunstvereinigungen. Ja, wir pflegen einfach den Austausch, organisieren gemeinsam Ausstellungen. Und ja, so nutzen wir einfach dieses Netzwerk, um auch die Thematik der Künstlerkolonien weiter zu erforschen.
1: Anders als Ahrenshoop war Katwijk nur bis zum Zweiten Weltkrieg Künstlerkolonie. Der Ort mit den vielen Künstlerhäusern wurde für den Atlantikwall der deutschen Besatzung in den Niederlanden abgerissen. Seit 1995 bemüht sich André Hohnefeld um eine Wiederbelebung und lädt zu sommerlichen Plein-Air-Festivals ein. Im Kunstmuseum Katwijk kümmert er sich als Konservator um mehr als 1000 Bilder, die aus einer vergangenen Welt berichten.
0: Bis nächstes Jahr im März haben Sie noch Zeit, im Kunstmuseum Ahrenshoop vorbeizuschauen und sich die Gemälde der holländischen Künstlerkolonie Katwijk anzugucken. Übrigens, geöffnet ist das Museum Dienstag bis Sonntag von 11 bis 18 Uhr.

0: Kommen Sie gut an am schon dunklen Montagabend mit NDR 1 Radio MV und dem Kulturjournal. Wenn Sie Neubrandenburger sind oder auch aus der Region da öfter mal hinfahren, und zwar zum Marktplatzcenter, um einzukaufen zum Beispiel, kommen Sie mit den Einkaufstüten im Arm oder dem Einkaufskorb dran vorbei an dieser neuen Ausstellung dort. Angekommen und gleich mittendrin heißt die. Und da geht es um Menschen, die nach Deutschland geflüchtet sind. Sie selber sind die Künstler und erzählen unter anderem von ihrem Ankommen hier in Mecklenburg-Vorpommern. Dazu.
1: Ein eher ungewöhnlicher Anblick im Marktplatzcenter Neubrandenburg. Traditionelle persische Zeichnungen, abstrakte Stillleben und iranische Perlenkunst in Vitrinen. Die Ausstellung mit dem Titel Angekommen und gleich mittendrin präsentiert Kunst von Menschen vor oder nach ihrer Flucht nach Deutschland. Im Mittelpunkt Fotos von Migrantinnen und Migranten, die zeigen, wie sie ihren Weg in Mecklenburg-Vorpommern gefunden haben. Einer der Porträtierten ist Mohammed Al-Taha. Er kam vor 4 Jahren aus Syrien nach Neubrandenburg.
2: Um ehrlich zu sein, am Anfang fühlte ich mich einsam. Aber danach hatte ich einen Deutschkurs besucht. Die Situation war anderes. Ich habe die deutsche Sprache gelernt, neue Menschen kennengelernt.
1: Die Idee für die Ausstellung hatte Andrea Rudolph. Sie bringt Geflüchteten die deutsche Sprache bei. Ihre Schülerinnen und Schüler sind zwischen 18 und 40 Jahre alt. Welchen Ehrgeiz haben sie? Welche Talente? Das möchte Andrea Rudolph mit dieser Ausstellung zeigen.
3: Wir haben in den letzten Monaten noch mal ganz forciert eine starke Migrationsdebatte erlebt, wobei auffällt, dass die Zuwanderer meistens als besprochene Objekte vorkommen. Das heißt, man spricht über sie. Unser Anliegen war es, den Zuwanderern, die bei uns lernen, eine eigene Stimme zu geben.
1: Im Fokus der Ausstellung stehen daher die Fotos der Migrantinnen und Migranten. Das mit Mohammed Al-Taha ist erst in den vergangenen Wochen entstanden. Mohammed Al-Taha schaut entspannt, aber selbstbewusst in die Kamera. Denn der heute 30-Jährige hat die deutsche Sprache so gut erlernt, dass er inzwischen andere Migrantinnen und Migranten unterrichtet. Dabei ist er von Beruf Petrolingenieur.
2: Das Foto zeigt nicht nur einen Beruf, sondern einen Weg voller harter Arbeit, Geduld, Hoffnung. Das war nicht so einfach. Ich habe wirklich hart gearbeitet.
1: Einer, der diesen Weg noch vor sich hat, ist Ansor Kuchmenow. Der Ukrainer hat die Flucht aus seiner Heimat in einem Lied verarbeitet.
4: Andere Sprache, anderes Leben, unbekannte Leute haben Hilfe gegeben.
1: Fotos in der Ausstellung zeigen Momente der Flucht mit seiner Frau und seinen 3 kleinen Kindern. Auf einem Parkplatz in Polen macht die Familie Pause. Hinter ihnen steht ein kleines Auto. Darin ist alles, was sie mitnehmen konnten.
5: Dieses Foto gleichzeitig bedeutet für mich eine schwierige Momente und einfach Hoffnung für etwas Gutes. Für uns das war definitiv eine schwierige Entscheidung, unsere Heimatland zu lassen. Aber Krieg macht viele schlechte Sachen.
1: Ansor Kuchmenow hat zuerst einen Deutschkurs gemacht, sucht jetzt einen Job hier in Mecklenburg. Auch für Mohammed Al-Taha aus Syrien war die Sprache der erste Schritt, um sich ein neues Leben aufzubauen.
2: Sprache, arbeiten und Kontakt mit Menschen haben. Ja, das, was ich empfehle, ja, das ist am Anfang. Und später, alles kommt mit der Zeit.
1: Was alles möglich ist und der Weg zu einem neuen Leben in Deutschland, zeigt die Ausstellung Ankommen und gleich mittendrin in Neubrandenburg.
0: Und bis Freitag ist die Ausstellung dort im Marktplatzcenter noch zu sehen. Also beim Einkaufen, Einkaufszettel noch eine Runde in der Tasche lassen, stehen bleiben und hingucken.

0: Deutscher Hit im Lieblingsmix für uns in Mecklenburg-Vorpommern hier bei NDR1 Radio MV von Echt. Das war ja der endgültige Durchbruch damals, ne, für die Flensburger. Du trägst keine Liebe in dir. Guter Text auch. Die Sonne, die ist schon untergegangen, geht ja jetzt immer so kurz vor 7 schon unter und dann wird es eben auch langsam dunkel. Und wenn in Rostock dann so richtig Nacht ist, dann beginnt aktuell die Arbeit für 4 Fotografinnen. Sie wollen die Hansestadt und die Menschen im Dunkeln in den Mittelpunkt stellen. Und dabei handelt es sich um ein deutsch-französisches Projekt vom Rostocker Frauenkulturverein Die Beginn. Katja Bülow war jetzt mal mit den Fotografinnen unterwegs.
1: Ein paar Menschen kommen sichtlich müde aus dem Rostocker Bahnhof, steuern Fahrradstellplätze und Bussteige an. Die Fotografinnen haben ihren ganz eigenen Blick darauf. Bénédicte de Kersaviec aus Brest blickt fasziniert durch den Sucher ihrer Kamera.
2: I take a photo of the building. The station are always a special building because
3: Bahnhöfe sind immer besondere Gebäude, weil ja Leute da ankommen und abreisen. Das hier ist ein besonderer Ort, wobei es sehr ruhig ist.
2: Very quiet.
3: Die große Laterne und die weiße Linie da, das ist interessant. Also die Architektur und das Licht.
2: The big light and the big line white, it's interesting. So the architecture, the composition and the light.
1: Seit die 57-Jährige in Rostock angekommen ist, zieht sie jeden Abend, wenn die Dämmerung einsetzt, durch die Straßen der Stadt. Ohne Plan, mal durch das Stadtzentrum, mal durch die zu DDR-Zeiten entstandenen Wohngebiete.
2: I am like an hunter. I walk and hop, hop, hop.
3: Ich bin wie ein Jäger. Ich gehe und papp, papp, papp, intuitiv wie ein Jäger. Aber manchmal musst du sein wie ein Fischer, musst dir Zeit nehmen.
2: So you have to take your time.
1: Ähnlich machen es auch die beiden Rostocker Kolleginnen Jana Webe und Silke Paustian. Letztere war früher als Jugendliche viel in der Nacht unterwegs, was dann immer seltener geworden ist.
4: Es ist für mich natürlich auch mal eine neue Herausforderung, bei Nacht durch die Gegend zu stromern und man sieht Rostock nochmal in einem anderen Licht.
1: Nur Nathalie Leroux, ebenfalls aus Brest, verabredet sich ganz gezielt mit Rostocker Frauen.
5: We talk about the night. We talk about their feelings in the night.
6: Wir reden über die Nacht, über ihre Gefühle und Erinnerungen. Und danach fotografiere ich sie an einem Ort ihrer Wahl.
5: This woman and in a place their shoes.
1: Wie es zu dem deutsch-französischen Projekt gekommen ist, erklärt Orphis Promit so.
7: Die Grundidee ist zuerst, dass es soll eine Regionenpartnerschaft zwischen der Region Bretagne in Frankreich und das Land Mecklenburg-Vorpommern unterschrieben werden.
1: Die Fotografinnen sind derweil mitten in ihrem Element. Vom Bahnhof aus wollen sie weiter zu einem kleinen Industriestandort auf dem Gelände des einstigen Dieselmotorenwerks. Eigentlich kein weiter Weg. Aber immer wieder gibt es etwas Interessantes abseits der Route und das dauert ein bisschen länger. Nathalie zuckt mit den Schultern.
6: Es ist hart mit Fotografen. Das ist echtes Leben. Tut mir leid.
1: Was sie alles entdeckt haben, wird am Ende des Projektes Thema bei einer Reihe von Gesprächsrunden sein.
0: Ja, was die 4 fotografieren, das können Sie sich nämlich anschauen und wie gesagt drüber reden vom 5. bis 8. Oktober im Frauenkulturverein im Barnsdorfer Weg 17 in Rostock. Und die Vernissage ist dann am 8. Oktober abends um 19 Uhr.

0: Der Wolf, der die Geißlein und das Rotkäppchen frisst, das Schneewittchen, das vergiftet und die Prinzessin, die eingemauert wird. Die guten alten Märchen, die sind genau genommen ziemlich brutal. Dennoch werden sie weiterhin erzählt und gelesen. Und wie sich über die Jahrhunderte die Märchen in ihrer Darstellung verändert haben, das können Sie sich im Bildband von Joanna Ebenstein anschauen. Die Kunst der Märchenillustration heißt das Buch. Und Katja Weise hat mal durchgeblättert.
1: Knusper, knusper, Knäuschen, wer knuspert an mein Häuschen?
2: Die alte, gebückte Frau mit dem Stock in der Hand sieht beinahe freundlich aus. Hänsel streckt ihr vorsichtig die Hand entgegen. Gretel versteckt ihre sorgsam hinter dem Rücken. Und tatsächlich, das Hexenhäuschen sieht auf diesem Bild eher aus wie ein Giftpilz als ein aus Lebkuchen gebautes Versprechen. Joanna Ebenstein hat es in einer der ersten illustrierten Ausgaben der Grimmschen Märchen gefunden, herausgekommen um 1880. Eine Frau wie eine Mensch ärgere dich nicht Figur. Schwarzes, langes, weit ausgestelltes Kleid, kleiner Kopf, darauf ein gewaltiger Hut, an dem an Fäden Süßigkeiten baumeln. So sieht die spanische Künstlerin Ana Juan die Hexe rund 130 Jahre später. Die Metropolitan Opera in New York warb mit dieser Illustration für Engelbert Humperdings Oper Hänsel und Gretel. Hexen und gefährliche Frauen ist dieses Kapitel überschrieben. Ebenstein sortiert nicht historisch, sondern absolut einleuchtend thematisch, versammelt Illustrationen zu Helden und Bösewichten, Drachen, Dämonen und Bestien, Feen, Prinzessinnen und Heldinnen.
3: Um die Welt zu betreten, muss man bereit sein, das Rationale loszulassen.
2: Zitiert sie die Mary Poppins-Autorin Pamela L. Travers.
4: Was gibst du mir, wenn ich dir deine Kugel vom Grund hole?
5: Oh, lieber Frosch, ich gebe dir alles, was du willst. Meine Perlen, meine Edelsteine und auch den goldenen Haarreif.
2: So klingt es heute. Auf dem Bild von Franz Stuck, deutlich geprägt durch den Jugendstil der Jahrhundertwende, beugt sich die Prinzessin vor goldenem Himmel mit arrogant geschürzten Mundwinkeln über den Frosch. Auch er trägt eine kleine, funkelnde Krone. Das Märchen geht gut aus, aber was folgt eigentlich danach? Was erleben Prinzessin und Prinz, wenn sie über Jahre zusammenleben? Folgt man der kanadischen Künstlerin Dinah Goldstein, hängt er mit einer Dose Bier vor dem Fernseher, während sie sich um die Kinder kümmert. Eine junge Frau mit schwarzen Haaren, weißem Teint und roten Lippen. Schneewittchen im Jahr 2008.
6: Alice, du kommst viel zu spät. Unartiges Ding.
5: Das ist unmöglich.
2: 2009 kam die Verfilmung von Alice im Wunderland mit Johnny Depp als verrücktem Hutmacher in die Kinos. Der australische Künstler Charles Blackman tuschte in den 1950er Jahren Alice als blondes Mädchen mit geschlossenen Augen inmitten eines Blütenmeers. Daneben das weiße Kaninchen. Die Reise, eine Fantasie im Kopf. Auch der Schönen und dem Biest sind viele Illustrationen gewidmet. Das Biest erscheint mit Wildschweinkopf oder als gigantischer Maulwurf mit Säbelzähnen.
7: Die ganze Welt ist eine Abfolge von Wundern. Aber wir sind so an sie gewöhnt, dass wir sie Normalität nennen.
2: Schreibt Hans-Christian Andersen, dessen Figuren ebenfalls viele Illustratorinnen und Zeichner inspiriert haben. Allen voran die kleine Meerjungfrau. Edvard Munch zeigt auf seinem Ölgemälde, wie sie sich aus dem Wasser zieht, während sich der Fischschwanz in die heiß begehrten Beine verwandelt. Die Melancholie in ihrem Gesicht weist weit voraus. Unendlich viel lässt sich entdecken in diesem Band. Die einzelnen Kapitel leitet Joanna Ebenstein jeweils kurz ein, allgemein verständlich, niedrigschwellig einordnend. Dass die Grenzen manchmal fließend sind zwischen dem Genre Märchen und anderen, geschenkt. Was zählt, sind die Figuren. Und da zeigt sie eine beeindruckende Bandbreite, die spiegelt, wie sich die Rezeption über die Jahrzehnte verändert hat. Gleichzeitig wird deutlich, dass es auch bei den Brüdern Grimm schon Frauenpower gab.
0: Auch ein guter Tipp für die vielen dunklen Abende, die jetzt kommen. Ne? Die Kunst der Märchenillustration von Joanna Ebenstein hat 240 Seiten, gibt es für 42 €.

0: Ihr neues Album ist übrigens seit Anfang des Monats auf dem Markt. Ellie Goulding hier bei NDR1 Radio MV im Kulturjournal. Wenn wir über den Kunstraub der Nationalsozialisten reden, denken die meisten sicherlich an Gemälde, aber es wurden ja auch Musikinstrumente gestohlen. Und eine Organisation in Frankreich, die engagiert sich deswegen seit etwa 10 Jahren dafür, dass die während der NS-Zeit geraubten Instrumente an ihre rechtmäßigen Eigentümer oder deren Erben zurückkommen. Und für diese Arbeit gab es jetzt den wohl größten Lohn.
1: Wir sind sehr glücklich, bekannt geben zu können, dass es demnächst die erste öffentliche Rückgabe einer geraubten Geige geben wird.
2: So Pascal Bernem, die Gründerin der Organisation Musique et Spoliation. Bei der Geige handelt es sich um ein Instrument des französischen Geigenbauers Caressat, wahrscheinlich aus dem Jahr 1905. Am 7. Oktober wird die Geige bei einem Konzert in Paris offiziell an die Erben des rechtmäßigen Besitzers zurückgegeben. Aufnahmen mit dem Instrument gibt es nicht, aber ein paar Anhaltspunkte zu seiner Geschichte. Pascal Bernem.
1: Die Violine war im Besitz eines sehr jungen Musikers, Eugène Choubry. Er hat das Instrument bekommen, als er seinen Abschluss am Konservatorium gemacht hat.
2: Der junge Geiger stirbt im Ersten Weltkrieg. Das Instrument geht an seine Schwester. Deren Mann, ein Notar und Instrumentensammler, versteckt die Geige in einem Schloss in der Nähe von Reims, als die deutsche Wehrmacht während des Zweiten Weltkriegs im Nordosten Frankreichs einfällt.
1: Aber das Schloss wurde von den Deutschen besetzt. Und als die Deutschen wieder abgezogen sind, haben sie einige der Güter aus dem Schloss mitgenommen, darunter auch diese Geige.
2: Das passiert im Jahr 1940. Danach verliert sich die Spur des Instruments, das von seinem Besitzer als gestohlen gemeldet wird. Erst im November 2024 taucht die Geige wieder auf. Ein Antiquitätenhändler hat sie ohne Wissen über ihre Geschichte in seinem Bestand und gibt sie zum Verkauf an ein bedeutendes Auktionshaus in Vichy. Dass sie dort als die 1940 gestohlene Geige identifiziert wird, sei ganz wesentlich einem gewissenhaften Fachmann zu verdanken, sagt Pascal Bernem. Er heißt Etienne Laurent und ist Spezialist für Instrumente bei dem Auktionshaus.
1: Als er eine Auktion für Dezember 2024 vorbereitet hat, hat er bei der Recherche herausgefunden, dass dieses Instrument im Art Loss Register erwähnt wird. Das ist eine große Datenbank, in der man Kunstwerke und Musikinstrumente mit einer problematischen Geschichte findet.
2: Da die Geige vom Hersteller Caressat mit einer Seriennummer versehen wurde, lässt sie sich eindeutig zuordnen. Und als der Auktionär Etienne Laurent sicher weiß, dass er ein vor langer Zeit gestohlenes Instrument in den Händen hält, wendet er sich auf Empfehlung der französischen Behörden an Musique et Spoliation. Mit Hilfe von Familienforschern machen Pascal Bernem und ihr Team die Erben des rechtmäßigen Besitzers aus. Und die einigen sich, dass die Geige nach der Rückgabe tatsächlich über das Auktionshaus verkauft werden soll. Der Erlös wird dann unter den Erben und dem Antiquitätenhändler aufgeteilt.
1: Es ist wie ein Musterbeispiel für einen sehr gut gemachten Rückgabeprozess,
2: sagt Pascal Bernem. Dass das alles ohne juristische Streitereien geklappt hat, liegt ihrer Ansicht nach auch daran, dass das Instrument von Caressat kein Riesenvermögen wert ist.
1: Wir reden hier von einer ausgezeichneten Geige, die um die 10.000 Euro wert ist. Aber es ist kein sehr erlesenes, altes italienisches Instrument.
0: Aber da werden hoffentlich in Zukunft noch einige Instrumente, die eben während der NS-Zeit geraubt wurden, ausfindig gemacht und zurückgegeben. Dankeschön, Markus Stäbler.

0: Machen wir einen kleinen Test hier im Kulturjournal bei NDR 1 Radio MV. Wer ist denn der wahrscheinlich berühmteste Fox Terrier der Welt? Sie wissen es, Struppi, genau. Und dazu gehört ja noch der clevere Reporter mit der Haartolle, ne? Tim. Tim und Struppi, diese beiden Helden der Comicgeschichte sind schon ziemlich alt, denn der belgische Zeichner Hergé hat sie bereits 1929 erfunden. Und vor 80 Jahren, im September 1946, hat die Geschichte der beiden richtig Fahrt aufgenommen. Da gab es nämlich die erste Ausgabe ihres eigenen Comic-Magazins. Andreas Meyer-Feist, der guckt mal zurück.
1: Nur einer kann so fluchen, Kapitän Haddock. Sein beliebtester Wutsatz, 100.000 heulende Höllenhunde. Georges Remy, der sich später Hergé nannte, belauschte die Brüsseler Markthändler. Hier hörte er sich die Schimpftiraden für den cholerischen Liebling der Tim und Struppi-Fans ab. In der allerersten Zeichentrick-Adaption von 1957 kommen sie vor. 11 Jahre zuvor gab's das erste gedruckte eigenständige Heft. Im Mittelpunkt ein junger Reporter mit einem schneeweißen Foxterrier, energisch, intelligent, flink und mutig. Terrier waren damals übrigens die absoluten Modehunde. Daneben Kapitän Haddock und viele andere Typen, die sich Hergé aus der Wirklichkeit abschaute.
2: Es gibt die Bösen, es gibt die Guten, es gibt die dazwischen, es gibt alle möglichen Charaktere, die man sich nur ausdenken kann.
1: Im Fernsehen sprach Hergé 10 Jahre nach dem ersten Magazin ausführlich über sein Werk. Vielen galt er noch als Nazi-Helfer. Mit den deutschen Besatzern hatte er gut und profitabel zusammengearbeitet. Hergé malte an der sauberen Kulisse der Normalität. Draußen hungerten die Belgier, viele wurden deportiert. Dann war der Krieg vorbei, die Menschen wollten Ablenkung und Unterhaltung und dann kam das erste Heft, der Sonnentempel. Hergé war plötzlich nicht mehr der Kollaborateur, er wurde zum Vorbild einer unbelasteten Jugendkultur.
3: Et chaque enfant.
2: Jedes Kind möchte wie Tim sein. Kinder können sich mit Tim total identifizieren. Das ist, glaube ich, einer der wichtigsten Gründe für seinen Erfolg.
1: Getragen von seinen Zeichnerinnen und Zeichnern. Denn Hergé durfte die Arbeit nicht mehr alleine machen. Politisch makellos mussten sie sein, mit einer hohen künstlerischen Qualität, die Hergé anfangs vermissen ließ. Hergé starb 1983. In seinem Testament steht, niemand darf die Serie nach ihm weiterführen, auch nicht seine Zeichner.
2: Ich habe hervorragende Mitarbeiter, die Großartiges leisten. Sie machen es besser, als ich es selbst könnte. Aber ich glaube, dass es im Grunde trotzdem etwas ganz Persönliches ist. Tim bin ich eigentlich selbst. Kapitän Haddock, das bin ich. Und deshalb denke ich, es ist besser so.
1: Das erklärte Hergé wenige Jahre vor seinem Tod in einer französischen Talkshow. Aus dem billig gedruckten Magazin mit wenigen Seiten von 1946 wurden viele Hochglanzbände, Weltauflage bis jetzt 230 Millionen Alben. Mindestens. Laut der offiziellen Tim und Struppi-Plattform könnten es schon bald fast 300 Millionen Exemplare weltweit werden. Übersetzt in 80 Sprachen und noch einmal in rund 30 regionale Dialekte. Tim und Struppi, sie sind beliebt wie eh und je.
0: Und der letzte vollendete Tim und Struppi-Comic, der wurde 1976 veröffentlicht. Was ich übrigens auch sehr kreativ finde, wer in Belgien, also in der Heimat des Erfinders von Tim und Struppi, einen Reisepass beantragt, der hatte auch Tim und Struppi drin. Ne? Neben den Schlümpfen und Lucky Luke sind die nämlich im Inneren des Passes abgebildet. Finde ich schön.

Einen guten Abend Ihnen. Das war das Kulturjournal für heute. Und hier im Lieblingsmix für uns in Mecklenburg-Vorpommern spielen wir Ihnen gleich eine Stunde lang nur die deutschen Hits zum Schmusen im Auto oder wo auch immer Sie sind. Die Münchner Freiheit mit Tausendmal Du. Kultig wird es auch mit Silly und Mont Clamotte. Und quasi als Kirsche auf der Sahne ist natürlich auch Musik aus unserem Land dabei. Also NDR1 Radio MV lauter und den Alltag ein Müh leiser. Auch jetzt schon bei den Bee Gees und Barry Gibbs extrem hohen Falsettgesang. Ne?

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1: Mit Christian Schäbel, guten Abend. Beobachtet. Innenministerium informiert über Drohnensichtungen. Sondiert. SPD und Linke prüfen gemeinsame Regierungsarbeit. Und eingeschrieben. Hochschule Neubrandenburg begrüßt 540 Studenten. Immer wieder gibt es Meldungen über tatsächliche oder vermeintliche Drohnensichtungen über Flughäfen, Militärgelände oder Leitungen und Umspannstationen. War das nur ein gefühltes Gefühl oder sind es tatsächlich mehr Zwischenfälle geworden? Das Innenministerium von Mecklenburg-Vorpommern sagt, dass die Zahl meldepflichtiger Drohnenvorfälle in Mecklenburg-Vorpommern tatsächlich sprunghaft gestiegen ist. Um welche Dimension es dabei sich handelt, darüber berichtet Michael Seidel aus der Aktuellredaktion.
2: Demnach erfassten die Behörden 16 Vorfälle. Fälle über militärischen Anlagen und 19 Flüge über kritischer Infrastruktur wie etwa Windparks, Energieanlagen oder Häfen. Meldepflichtig sind alle Drohnen, die näher als 100 Meter an oder über sensiblen Einrichtungen fliegen. Das Positionssystem handelsüblicher Drohnen blockiert solche Flüge eigentlich automatisch. Experten halten die Zahlen dennoch nur begrenzt für verlässlich, weil sich Sichtungen auch als irrtümlich herausgestellt haben. Die Landespolizei arbeite fortlaufend an einer Drohnenabwehr, heißt es aus dem Ministerium.
1: Im Wahlkampf war Ihnen jede Werbung in eigener Sache wichtig. Jetzt wollen Sie sich nicht in die Karten schauen lassen. SPD, Linke und Grüne haben für die heute beginnenden Sondierungsgespräche Vertraulichkeit und Stillschweigen vereinbart. Das mögliche Regierungstrio will Gemeinsamkeiten für eine Koalition ausloten. Stefan Luthmann aus der Aktuellredaktion.
3: Den Auftakt haben am Morgen die Verhandlungsteams von SPD und Linken gemacht. Morgen will die SPD dann mit der Grünen-Delegation sprechen. Ort und genauer Zeitpunkt bleiben geheim, ebenso die Themen. Nicht mit im Verhandlungsteam der Grünen ist die Co-Landesvorsitzende Horn. Sie hat am Vormittag überraschend erklärt, dass sie ihren Vorsitz ruhen lässt und im November nicht wieder antritt. SPD, Linke und Grüne wollen schnell in mögliche Koalitionsverhandlungen einsteigen. Bis Mitte November hätten sie Zeit. Dann muss nach der Landtagswahl laut Verfassung ein neuer Ministerpräsident oder eine neue Ministerpräsidentin gewählt werden. Ein Hauptproblem in den Gesprächen dürften die Finanzen sein. Mecklenburg-Vorpommern droht 2028 ein Haushaltsloch von 1 Milliarde Euro.
1: Eine Strandkorb-Szene der zweiten Staffel der ZDF-Doku Inside CDU sorgt für Ärger in den sozialen Medien. Darin wird Staatsminister Amthor der Strandkorb ins Kanzleramt gebracht. Das sorgte für Kritik, Spott und auch Häme. Nun soll der Strandkorb vom Kanzleramtsbalkon schon wieder zurück nach Mecklenburg-Vorpommern. Amthor hat ihn nach eigenen Angaben privat bezahlt. Warum also die ganze Aufregung, Maximilian Ulrich in der aktuellen Redaktion?
4: Ja, weil es Symbolcharakter hat. Viele Menschen haben gerade nicht das Geld, sich einen Strandkorb für ihren Bürobalkon zu kaufen. Und die Bundesregierung will bei Leistungen sparen, beim Elterngeld zum Beispiel oder beim Unterhaltsvorschuss. Gleichzeitig möchte der Bundeskanzler, dass wir alle wieder eine höhere volkswirtschaftliche Leistung liefern, also dass wir fleißiger sind. Da ist es natürlich ein merkwürdiges Signal, wenn oben auf dem Balkon des Kanzleramtes ein Strandkorb steht, der ja auch ein Symbol ist für Urlaub machen, für mal 5 Grad sein lassen und chillen.
1: Die CDU kommt im Moment nicht raus aus den Schlagzeilen, dieses Mal im Mittelpunkt Ex-Unionsfraktionschef Spahn. Der verzichtet jetzt auch auf seinen Sitz im Haushaltsausschuss. Spahn war in die Kritik geraten, weil er bei Ausschusssitzungen fehlte und gleichzeitig Urlaubsbilder von ihm auftauchten. Aus Berlin Philipp Eckstein.
5: In einem kurzen Schreiben erklärt er, alles um seine Person sei aktuell so politisiert, dass ein normales Arbeiten kaum möglich sein werde. Spahn kündigt an, sich vorerst auf die Arbeit in seinem Wahlkreis und seine Familie zu konzentrieren. Spahn wird sein Bundestagsmandat behalten. Mit welchen inhaltlichen Schwerpunkten es für ihn weitergehe, schreibt er, werden er und Unionsfraktionschef Thorsten Frey mit etwas zeitlichem Abstand entscheiden. Spahn war im Juli als Unionsfraktionschef zurückgetreten. Er und sein Ehemann waren zuvor mit Hilfe einer Leihmutter in den USA Eltern geworden.
1: Bundesgesundheitsminister Lindemann bleibt bei dem Plan, die Pflegereform am Mittwoch per Kabinettsbeschluss auf den Weg zu bringen. Hinter verschlossenen Türen verhandeln die Regierungspartner im Moment aber weiter über Details. SPD-Fraktionschef Miersch hatte gestern verlangt, dass auch Privatversicherte einen Beitrag leisten sollen. Ebenfalls aus der SPD kamen Forderungen nach einem Pflegedeckel, um die Kosten für Gepflegte und Angehörige einzudämmen. Bundespräsident Steinmeier hat dem Karlsruher Verfassungsgericht zum 75-jährigen Bestehen gratuliert. Das Gericht habe nach dem Zweiten Weltkrieg maßgeblich zum Erfolg der zweiten deutschen Demokratie beigetragen. Das Bundesverfassungsgericht sorge dafür, dass das Grundgesetz beachtet und durchgesetzt wird. Auch international sei das Gericht anerkannt. Es strahle in die ganze Welt und diene Juristinnen und Juristen in zahlreichen Ländern als Orientierung. In Röbel haben etwa 50 Beschäftigte von 3 Mediklin-Krankenhausstandorten in der Seenplatte protestiert. Sie kämpfen schon seit längerem für einen Tarifvertrag und wollen vor allem besser bezahlt werden. Stefan Thoms aus dem Hafen-Würth-Studio.
6: Die Gewerkschaft Verdi hat er aufgerufen. Sie vertritt etwa 450 nichtärztliche Beschäftigte in Warenröbel und Neubrandenburg, also Pflegepersonal, Therapeuten und Reinigungskräfte. Ein Verdi-Sprecher sagte, dass diese in den Mediklin-Häusern im Schnitt etwa 20% weniger verdienen würden als im öffentlichen Dienst. Es würden bereits Arbeitskräfte zu Kliniken abwandern, die Tariflohn bezahlen. Mit dem unbefristeten Streik will Verdi Tariflohn auch für die Mitarbeitenden in Warenröbel und Neubrandenburg durchsetzen. Eine Mediclean-Sprecherin teilte mit, dass es vom Konzern ein verbessertes Angebot gibt. Ob und wann darüber verhandelt wird, ist unklar.
1: Das erste stationäre Kinderhospiz in Mecklenburg-Vorpommern soll nun in Züssow entstehen und nicht wie lange geplant in Stralsund. Warum der Verein Leuchtturm umplant, berichtet Christine Lachmann aus dem Vorpommern-Studio.
7: Rund 1 Million Euro hat der Verein bereits in die Planung für das erste stationäre Kinderhospiz des Landes gesteckt. Der geplante Neubau in Stralsund hätte zuletzt rund 7,5 Millionen Euro gekostet. Weil die Krankenkassen den Bau nicht komplett refinanzieren und der Verein vor Ort keinen Partner finden konnte, musste umgeplant werden. In Züssow soll nun ein bestehendes Gebäude der Pommerschen Diakonie für geschätzt 4 Millionen Euro zum Kinderhospiz umgebaut werden. Dafür braucht es aber finanzielle Unterstützung vom Land. Gespräche mit dem Sozialministerium laufen nach Angaben des Vereins bereits. Der Bedarf nach einem stationären Kinderhospiz sei groß. Derzeit begleitet der ambulante Kinder- und Jugendhospizdienst des Greifswalder Vereins rund 42 Familien mit schwerkranken Kindern. Von Rügen und dem Darß über Vorpommern bis nach Neubrandenburg.
1: Rund 540 Studierende feiern den Start ins Studium an der Hochschule Neubrandenburg. Einmalig in Mecklenburg-Vorpommern. Erstmals starten 4 Studierende in ein Studium auf Probe. Elise Geier aus dem Hafen-Würth-Studio.
8: Dafür konnten sie sich ohne Abitur für ein Studium einschreiben. Voraussetzung war eine passende Berufsausbildung und Arbeitserfahrung. In 2 Semestern müssten sie mindestens 50% der verlangten Leistungen bringen. Die Hochschule wolle mehr Studierende anziehen, sagte ein Sprecher. Dazu gehören auch Bewerberinnen und Bewerber, deren Bildungswege nicht geradlinig seien. Das Probestudium ist bisher unter anderem im Studiengang Soziale Arbeit möglich. Zu der feierlichen Immatrikulation kamen Studierende aus 4 Fachbereichen. Favorit bei den Erstsemesterstudierenden ist wie in den vergangenen Jahren der Studiengang Soziale Arbeit. Fast 3/4 der Erstsemesterstudierenden kommen aus der Region.
1: Und der Blick aufs Wetter für uns in Mecklenburg-Vorpommern. Heute Abend sind in Mecklenburg-Vorpommern auch dichtere Wolken unterwegs. Es bleibt aber trocken. Temperaturen aktuell um die 17 Grad. Und auch in der kommenden Nacht bleibt es trocken und vor allem mild bei 16 Grad auf Wittensee. In Richtung Randow geht es auf rund 10 Grad runter. Morgen am Dienstag wird es dann ebenfalls freundlich. Vor allem im Osten kommt die Sonne wieder häufiger raus. Und bei 19 Grad am Kap Arkona und bis zu 24 Grad im Süden des Landes. Der 1-Radio-MV, der zuverlässigste Verkehrsservice für uns in Mecklenburg-Vorpommern. Wir haben keine Störungsmeldungen. Bitte fahren Sie vorsichtig in eine gute Fahrt.
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1: Um 21 Uhr mit Martin Wilhelmi. In Berlin ringt die Regierungskoalition um eine Einigung im Streit über die Finanzierung der Pflegeversicherung. Zur Stunde verhandeln Bundeskanzler Merz, Gesundheitsminister Linnemann und Finanzminister Klingbeil. Warum die Lage so kompliziert ist, dazu aus Berlin Matthias Deiß.
2: Es geht um zweierlei, um Geld und um politisches Profil. Die SPD macht das Thema Pflegeversicherung zur Gerechtigkeitsfrage und sagt in letzter Minute, kurz vor der geplanten Verabschiedung im Kabinett, keine Kürzung, trotz explodierender Kosten und obwohl der Entwurf, um den es hier geht, schon seit 4 Monaten vorliegt. Heißt im Umkehrschluss, das Geld muss nun woanders herkommen, sonst drohen der Pflegekasse Zahlungsschwierigkeiten und uns Versicherten empfindliche Beitragserhöhungen. In erster Linie muss die Runde also Geld auftreiben.
1: Es wacht über die Einhaltung des Grundgesetzes in Deutschland das Bundesverfassungsgericht. Heute wird es 75 Jahre alt. Zum Jubiläum fand in Karlsruhe ein Festakt statt. Viele geladene Gäste aus Politik und Gesellschaft nahmen teil, unter ihnen Bundeskanzler Merz und Bundespräsident Steinmeier. Dieser rief in seiner Rede zum Schutz des Rechtsstaats auf und warnte vor dem Erstarken politischer Kräfte an den Rändern. Gut eine Woche ist die Landtagswahl in Mecklenburg-Vorpommern her. Heute haben Sondierungsgespräche zur Regierungsbildung begonnen. Die SPD um Ministerpräsidentin Schwesig kam mit dem bisherigen Regierungspartner Die Linke zusammen. Morgen soll es dann Gespräche mit den Grünen geben. Über die Ergebnisse ist Stillschweigen vereinbart worden. Ein Dreierbündnis ist rein rechnerisch die einzige Option ohne die AfD für eine stabile Mehrheit im Schweriner Landtag. 5 Männer, die wegen Terrorverdachts in der Nähe eines Militärflughafens in England festgenommen wurden, sind wieder auf freiem Fuß. Sie kamen gegen Kaution frei. Die Ermittlungen sind laut britischer Antiterrorpolizei damit jedoch nicht abgeschlossen. Aus London, Mareike Aden.
3: Die Männer, die laut Behörden Briten im Alter von Anfang bis Mitte 20 sind und in London leben, waren in der Nacht zu Sonntag im Süden von England festgenommen worden. Der Leiter der Antiterrorpolizei, Lawrence Taylor, sagte am Montagnachmittag, gegen sie werde weiter ermittelt, während die Beamten mehrere Spuren verfolgten. So werde der Fall aus, Zitat, jedem möglichen Blickwinkel betrachtet, einschließlich der Möglichkeit, dass die Männer wissentlich oder unwissentlich im Auftrag eines ausländischen Staates handelten.
1: Das waren die Nachrichten. Das Wetter in Norddeutschland, nachts häufig bewölkt, nur im Südosten und im Osten teils aufgelockert, die Temperaturen 16 bis 10 Grad. Morgen nach Nebelauflösung ein Wechsel aus Sonne und Wolken und überwiegend trocken bei 19 bis 28 Grad. Am Mittwoch häufig freundlich und trocken bei ebenfalls 19 bis 28 Grad. Und auch ein Blick auf Donnerstag, gebietsweise Regenfälle, die Temperaturen dann 18 bis 23 Grad. Die Zeit, es ist 21.03 Uhr.
4: Der Verkehrsservice für den ARD abends. Erstmal mit der guten Nachricht von der B243 Seesen-Nordhausen. Kein Falschfahrer mehr zwischen Großwechsungen und der A38 Auffahrt Großwechsungen. Die Meldung der Polizei? A2 Richtung Hannover zwischen Irxleben und Helmstedt Zentrum. Stau an einer Baustelle, dauert hier 10 Minuten länger. A2 Richtung Hannover nochmal zwischen Braunschweig-Hafen und Peine Ost. 7 Kilometer Stau. A4 Görlitz Richtung Dresden zwischen Grenzübergang Ludwigsdorf und Weißenberg. Stau, hier dauert es 15 Minuten länger. A14 Richtung Dresden zwischen Schönebeck und Kalbe. Stau nach einem Unfall, 20 Minuten mehr Reisezeit. Und noch die A29 Oldenburg Richtung Wilhelmshaven. Die ist zwischen Oldenburg-Omstede und Kreuz-Oldenburg-Nord wegen Bauarbeiten bis morgen 5 Uhr gesperrt. Alle unterwegs, eine gute Fahrt durch den Abend.
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4: 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Ich bin Christoph Schneider und los geht's mit einem Kuss. 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

Credence Clearwater Revival. Who Stopped the Rain? Das ist der ARD-Abend mit einer Meldung von der A40 Essen Richtung Dortmund. Zwischen Dortmund, Lütgendortmund, und Dortmund-Klei eine ungesicherte Unfallstelle. Ein unterwegs dennoch natürlich eine gute Fahrt.

0: Ist The Sun im ARD Abend. Und jetzt habe ich ganz, ganz frische Klänge von Bryan Adams dabei, denn da kündigt sich ein neues Album an und das könnte durchaus ein bisschen anders und anders als bisher gewohnt klingen. Nämlich jede Menge Country und Folk soll drauf sein. Also vielleicht gar nicht mehr so rockig wie sonst. How It Goin' heißt das Werk, erscheint am 6. November 2026, also gar nicht mehr so lange warten. Und Konzerte gibt's vorher auch noch. Am 30. September geht's nach Rostock, dann folgen Berlin, Köln, München, Nürnberg, Bremen, Hamburg, Leipzig und Mannheim. Bryan Adams ist 66 Jahre alt, aber er sagt selbst, er hat immer noch Bock.
1: The only thing that gets me up in the morning is just the music. I'm always writing songs, I'm always messing with ideas. And I love making records and I love to sing.
0: Also die Sache, die mich morgens aufstehen lässt, ist die Musik. Ständig schreibe ich Songs, ständig kommen irgendwelche Ideen. Ich liebe es einfach, im Studio zu arbeiten. Ich liebe es zu singen. Also dann lauschen wir doch mal. Musik aus der neuen Platte. Bryan Adams, The Ballad of Terry Fox. Und ich denke, er kann's noch.

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7: Hier ist der Verkehrsservice für den ARD-Abend. A2 Richtung Hannover. Zwischen Irxleben und Helmstedt-Zentrum staut es an einer Baustelle. Nochmal A2 Richtung Hannover. Zwischen Braunschweig-Hafen und Peine-Ost 7 Kilometer Stau. A4 Görlitz Richtung Dresden. Zwischen Grenzübergang Ludwigsdorf und Weißenberg dauert 15 Minuten länger. Auch hier staut's. Die A29 Oldenburg Richtung Wilhelmshaven ist zwischen Oldenburg-Obenstede und dem Kreuz Oldenburg-Nord wegen Bauarbeiten gesperrt. Bis morgen früh um 5 das Ganze. Und noch die A40 Essen Richtung Dortmund. Zwischen Dortmund-Lütgendortmund und Dortmund-Klei befindet sich eine Unfallstelle. Alle unterwegs, eine gute Fahrt durch den Abend.
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7: Mit Christoph Schneider. Guten Abend.

0: wenn es wie Frankie Goes to Hollywood klingt, aber nicht Frankie Goes to Hollywood sind, dann dürfte es wohl Holly Johnson sein, die Stimme von Frankie Goes to Hollywood, Americanos, hier im ARD-Abend. Und damit wünsche ich Ihnen einen angenehmen 28.09.2026, der Montag, der erste Montag in dieser Woche, könnte ich sagen. Wie wäre es jetzt mit ein paar Walzerklingen? Haben Sie Lust? Na los, dann schwingen wir uns mal ein zu Annette Louisanne. Das Gefühl.
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Bruce Springsteen beschert uns hier einen ganz entspannten Montagabend. I'm on fire, das ist der ARD-Abend. Und genauso entspannt geht's weiter. Cat Stevens, Lady Darbanville.

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1: Um 22 Uhr mit Martin Wilhelmi. In Berlin laufen zur Stunde Nachverhandlungen der schwarz-roten Regierungskoalition über die geplante Pflegereform. Kanzler Merz, Finanzminister Klingbeil und Gesundheitsminister Linnemann beraten über Änderungen, die die SPD eingefordert hat, kurz bevor das Gesetz auf den Weg gebracht werden sollte. Aus der Nachrichtenredaktion Tabea Tschöpe.
2: Kürzen, wegstreichen oder sparen. Dafür allein soll die Pflegereform nicht stehen, sagen die Sozialdemokraten. Sie befürchten, dass die Kosten künftig vor allem bei den Pflegebedürftigen und bei ihren Familien landen. Deshalb wollen sie zum Beispiel den Eigenanteil für einen Platz im Pflegeheim deckeln und Privatversicherte sollen sich laut SPD stärker an den Kosten beteiligen. Die Idee hält das CDU-geführte Gesundheitsministerium aber für rechtlich bedenklich. Und überhaupt, sagt Linnemann, der Entwurf ist eher eine erste Hilfe, um die Beiträge stabil zu halten.
1: Ex-Unionsfraktionschef Spahn zieht sich aus dem Haushaltsausschuss des Bundestages zurück. Zur Begründung schrieb er an Ausschussmitglieder, alles rund um seine Person werde aktuell so politisiert, dass ein normales Arbeiten kaum möglich sein werde. Aus Berlin, Lissi Kaufmann.
3: Zuvor war Spahn wegen Urlaubsbildern mit der Familie in die Kritik geraten. Die Bild-Zeitung hatte die Bilder während der vergangenen Sitzungswoche im Bundestag veröffentlicht. Sie sollen Spahn mit seinem Sohn am Flughafen der italienischen Insel Sardinien zeigen. Spahn fehlte vergangene Woche bei einer Sitzung des Haushaltsausschusses. Er nannte dafür familiäre Gründe. Spahn war bereits im Juli als Fraktionschef zurückgetreten, nachdem er und sein Mann mit Hilfe einer Leihmutter in den USA Eltern geworden waren.
1: Die 5 Männer, die in Großbritannien möglicherweise einen Anschlag durchführen wollten, sind gegen Kaution auf freiem Fuß. Gegen sie werde aber weiter ermittelt, so die Polizei. Die Verdächtigen waren gestern festgenommen worden. Aus der Bevölkerung war zuvor ein Hinweis eingegangen, dass maskierte Menschen in Transportern auf dem Weg zum Luftwaffenstützpunkt Fairford im Süden des Landes unterwegs seien. Von dort starten US-Militärflugzeuge in Richtung Nahost. Bei einem russischen Drohnenangriff auf die Akademie der Wissenschaften in Kiew sind nach Behördenangaben mindestens 2 Menschen ums Leben gekommen. 6 weitere seien verletzt worden, erklärte der ukrainische Präsident Selenskyj. Der Gebäudekomplex steht immer noch in Flammen, wie auf Videos im Internet zu sehen ist. Das waren die Nachrichten. Das Wetter in Deutschland, nachts im Nordwesten bewölkt mit Schauern, im Südosten gering bewölkt oder klar, Temperaturen 17 bis 3 Grad. Morgen im Nordwesten viele Wolken, nach Südosten hin sonnig, 19 bis 30 Grad. Am Mittwoch heiter bis sonnig, 18 bis 30 Grad. Und noch ein Blick auf Donnerstag, im Osten und Südosten freundlich, sonst wolkig, die Temperaturen dann 18 bis 25 Grad. Und die Zeit 22.03 Uhr.
4: Hier ist der Verkehrsservice für den ARD-Abend. A2 Richtung Hannover. Zwischen Irxleben und Helmstedt-Zentrum staut's an einer Baustelle. A4 Görlitz Richtung Dresden. Zwischen dem Grenzübergang Ludwigsdorf und Weißenberg. 15 Minuten Zeitverzug. Stau ist schuld. Und noch die A29 Oldenburg Richtung Wilhelmshaven. Zwischen Oldenburg-Umstede und dem Kreuz Oldenburg-Nord. Bauarbeiten. Die Autobahn ist deshalb bis morgen früh 5 Uhr gesperrt. All unterwegs eine gute Fahrt durch den Abend.
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4: Heute Abend aus dem Landesfunkhaus in Magdeburg. Ich bin Christoph Schneider. Guten Abend.

zum Niederknien. Mark Cohn, Walking in Memphis. Und damit willkommen im ARD-Abend. Woran merkt man, dass es Richtung Weihnachten geht? Nein, ich meine nicht die Lebkuchen, die ja bei 25 Grad Außentemperatur schon im Supermarkt locken. Nein, ich meine ein Beatles-Album. Jedes Mal regelmäßig Richtung Fest kommt ein Beatles-Album neu auf den Markt. Diesmal ist es das 65er-Album Rubber Soul in einer fetten Special Edition. Am Freitag ist es schon soweit, neu abgemischt und natürlich mit reichlich Bonusmaterial. Und eigentlich sollte man ja meinen, dass da die Archive inzwischen leergeräumt sind. Aber denkste, 20 unveröffentlichte Takes und ein unbekannter Lennon-Songentwurf finden sich auf der neuen Auflage. Und jetzt werden Sie vielleicht sagen, naja, bitteschön, neue Mixe von den Songs, wie soll das gehen? Die Stücke sind doch eh alle in Mono und nur auf Vierspurtechnik aufgenommen worden. Stimmt alles, aber die moderne Technik macht's möglich. Aus den originalen Bändern kann man so die Instrumente und die Gesangsspuren einzeln herausrechnen und dann wieder neu zusammenmixen. Und so entsteht dann eben doch ein Stereo-Mix und sogar eine Version in Dolby Atmos. Klingt bestimmt, tja, auch nicht anders als bisher, die armen Beatles-Fans, die jedes Jahr für solche Spielereien tief in die Tasche greifen müssen. Mal gucken, wahrscheinlich wird's wieder ein Hammer. Werk, ein Ereignis. Hier sind die Beatles im ARD-Abend mit All You Need Is Love.

Robby am Abend, erquickend und labend. Robby Williams und Candy hier bei ihrem Lieblingsabendprogramm. Hier ist der ARD-Abend mit Musik von Olivia Newton-John. Physical.

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7: Hier ist der Verkehrsservice für den ARD-Abend mit der A2 Richtung Hannover zwischen Irxlim und Helmstedt Zentrum Stau an einer Baustelle. A4 Görlitz Richtung Dresden zwischen dem Grenzübergang Ludwigsdorf und Weißenberg gibt es Behinderungen. Hier dauert es ca. 15 Minuten länger und die A29 ist noch dabei. Oldenburg Richtung Wilhelmshaven zwischen Oldenburg-Obenstede und dem Kreuz Oldenburg-Nord wird gebaut. Deshalb ist die Autobahn bis morgen früh 5 Uhr gesperrt. Ich wünsche eine gute Fahrt durch den Abend.
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7: Mit einem Fetzer vom Electric Light Orchestra. Die Nachrichten. Here is the news.

Locker leicht beschwingt durch den Montagabend mit Musik aus Norwegen, Maria Mena und All This Time. Es geht Richtung 11:15. Ich glaube, es ist genau die richtige Zeit, so mal so langsam die Disco-Kugel anzuschmeißen. Es darf geglitzert werden. Ging 1976 direkt ins Ohr und in die Beine. Barry White, You See the Trouble with Me. Willkommen im ARD-Abend.

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2: 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Yes? Also Herpes, Morbus Scheuermann.
3: Morbus Scheuermann?
2: Habe ich auch.
3: Was ist denn Morbus?
2: Rücken.
3: Morbus Scheuermann heißt das?
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2: 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Nö.
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1: Ein Klassiker im doppelten Sinne. Einmal das Original der Chattanooga Choo Choo und zum anderen natürlich dann diese Version, die Udo Lindenberg 1983 draus gemacht hat. Der Sonderzug nach Pankow hier im ARD-Abend. Es geht Richtung 23 Uhr. Das bedeutet, das warmt der ARD-Abend. Aber FMB erwartet Sie. Frank Michael Bauer von MDR Sachsen erwartet Sie zur ARD-Hitnacht. Ist heiß getanzt und wird Sie gepflegt und in gewohnter Manier in den Dienstag begleiten. Ich bin Christoph Schneider, bedanke mich fürs Zulauschen, wünsche noch eine schöne restliche Stunde Montagabend und habe noch diesen Klassiker, auch ein Klassiker inzwischen, Jussendur zusammen mit Nini Cech.

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1: Um 23 Uhr mit Martin Wilhelmi. In Berlin laufen zur Stunde Nachverhandlungen der schwarz-roten Regierungskoalition über die geplante Pflegereform. Kanzler Merz, Finanzminister Klingbeil und Gesundheitsminister Linnemann beraten über Änderungen, die die SPD eingefordert hat, kurz bevor das Gesetz auf den Weg gebracht werden sollte. Aus der Nachrichtenredaktion Tabea Tschöpe.
2: Kürzen, wegstreichen oder sparen. Dafür allein soll die Pflegereform nicht stehen, sagen die Sozialdemokraten. Sie befürchten, dass die Kosten künftig vor allem bei den Pflegebedürftigen und bei ihren Familien landen. Deshalb wollen sie zum Beispiel den Eigenanteil für einen Platz im Pflegeheim deckeln und Privatversicherte sollen sich laut SPD stärker an den Kosten beteiligen. Die Idee hält das CDU-geführte Gesundheitsministerium aber für rechtlich bedenklich. Und überhaupt, sagt Linnemann, der Entwurf ist eher eine erste Hilfe, um die Beiträge stabil zu halten.
1: Nach seinem Rücktritt als Unionsfraktionschef im Juli räumt Jens Spahn jetzt seinen Sitz im Haushaltsausschuss. Er hatte den Posten erst Anfang des Monats übernommen. In den vergangenen Tagen gab es Kritik an ihm. Spahn hatte an einer Sitzung nicht teilgenommen. Später stellte sich heraus, dass er mit seiner Familie auf Sardinien war. Gut eine Woche ist die Landtagswahl in Mecklenburg-Vorpommern her. Heute haben Sondierungsgespräche zur Regierungsbildung begonnen. Die SPD um Ministerpräsidentin Schwesig kam mit dem bisherigen Regierungspartner Die Linke zusammen. Morgen soll es dann Gespräche mit den Grünen geben. Über die Ergebnisse ist Stillschweigen vereinbart worden. Ein Dreierbündnis ist rein rechnerisch die einzige Option ohne die AfD für eine stabile Mehrheit im Schweriner Landtag. 5 Männer, die wegen Terrorverdachts in der Nähe eines Militärflughafens in England festgenommen wurden, sind wieder auf freiem Fuß. Sie kamen gegen Kaution frei. Die Ermittlungen seien damit jedoch nicht abgeschlossen, teilte die britische Antiterrorpolizei mit. Aus London, Mareike Aden.
3: Die Männer, die laut Behörden Briten im Alter von Anfang bis Mitte 20 sind und in London leben, waren in der Nacht zu Sonntag im Süden von England festgenommen worden. Der Leiter der Antiterrorpolizei, Lawrence Taylor, sagte am Montagnachmittag, gegen sie werde weiter ermittelt, während die Beamten mehrere Spuren verfolgten. So werde der Fall aus, Zitat, jedem möglichen Blickwinkel betrachtet, einschließlich der Möglichkeit, dass die Männer wissentlich oder unwissentlich im Auftrag eines ausländischen Staates handelten.
1: Das waren die Nachrichten. Das Wetter in Deutschland. Nachts im Nordwesten bewölkt mit Schauern, im Südosten gering bewölkt oder auch klar bei 17 bis 3 Grad. Morgen im Nordwesten viele Wolken, sonst nach Nebelauflösung heiter bis wolkig, nach Südosten hin sonnig, dann 19 bis 30 Grad. Am Mittwoch heiter bis sonnig, 18 bis 30 Grad und am Donnerstag im Osten und Südosten freundlich, ansonsten wolkig, 18 bis 25 Grad. Es ist 23.03 Uhr.
4: Vielen Dank an die Kollegen von den Nachrichten. Und wir machen gleich weiter mit dem Blick auf die Straßen. Hier ist der Verkehrsservice in der ARD-Hitnacht. A1 Lübeck-Hamburg. Die Norderelbbrücke ist in beiden Richtungen wegen eines Schwertransportes bis ca. 5 Uhr mehrfach kurzzeitig gesperrt. A2 Berlin Richtung Hannover zwischen Braunschweig-Hafen und Peine-Ost. Aktuell 3 Kilometer Stau. A7 Kassel Richtung Hannover zwischen Kreuz Kassel-Mitte und Kassel-Nord. Nach einem Unfall vorübergehend Fahrbahn gesperrt. A29 Oldenburg Richtung Wilhelmshaven zwischen Oldenburg, Ohmstede und Kreuz Oldenburg Nord. Wegen einer Nachtbaustelle bis Freitag in der Zeit zwischen 19 bis 5 Uhr die Fahrbahn gesperrt. A40 Duisburg-Essen zwischen Kreuz Duisburg und Kreuz Kaiserberg. Wegen Bauarbeiten in beiden Richtungen bis zum 5. Oktober die Fahrbahn gesperrt. A42 Dortmund-Kamp-Lindfahrt zwischen Herne-Baukau und Herne-Krange. Wegen Bauarbeiten in beiden Richtungen bis in die Morgenstunden Fahrbahn, auch hier gesperrt. A52 Mönchengladbach Richtung Düsseldorf zwischen Kreuz Nersen und Kreuz Karst bis Donnerstagmorgen wegen Bauarbeiten Fahrbahn gesperrt. A81 Singen Richtung Stuttgart zwischen Rottweil und Oberndorf wegen einer Baustelle bis 4 Uhr die Fahrbahn gesperrt. Der Verkehr wird in Rottweil abgeleitet. A81 Singen-Schaffhausen zwischen Hilsingen und Gottmadingen in beiden Richtungen wegen Wartungsarbeiten im Heilsbergtunnel bis 6 Uhr die Fahrbahn gesperrt. Umleitungen sind aber eingerichtet. A94 München Richtung Passau zwischen Mühldorf Nord und Töging nach einem Unfall vorübergehend gesperrt. Eine Umleitung führt aktuell über die U31. Eine Meldung von der A565 Meckenheim-Bonn zwischen Bonn-Poppelsdorf und Bonn-Endenich. Wegen Bauarbeiten in beiden Richtungen Fahrbahn bis 6 Uhr gesperrt. Das waren die Verkehrsmeldungen. Wir wünschen eine gute und sichere Fahrt.
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4: Und ich sage herzlich willkommen zu unserem nächtlichen Marathon. Schön, dass Sie am Radio sind. Schön, dass Sie mit dabei sind. Und ich heiße Sie herzlich willkommen. Wie gesagt, mein Name ist Ronny Krabmann. Bei uns geht es heute so ein bisschen um den Marathon Ihres Lebens. Haben Sie einen bestritten? Steht einer noch bevor? Oder was für einen Marathon haben Sie gemeistert? Freue mich auf

0: for you hier bei uns in der ARD Nacht. Freunde, herzlich willkommen. Schön, dass Sie mit dabei sind bei diesem nächtlichen Marathon. Tja, bin gerade gefragt worden von meinem Techniker, wie komme ich auf den auf das Thema Marathon? Ganz einfach. Ich war am Wochenende in Berlin. Genau. Ganz großes Ding. Einer der größten Marathons der Welt. Über 50.000 Menschen waren am Start. In Berlin und die halbe Stadt war im Ausnahmezustand. Tolle Impressionen konnte ich einsammeln. Und es war sehr, sehr schön. Deswegen herzlichen Dank an den Kollegen Frank Michael Bauer. Hat gestern für mich moderiert. Heute mache ich sozusagen seine Show hier, die ARD-Hitnacht. Ja, und der Marathon, das ist ja so ein Thema, das zieht sich ja faktisch durchs Leben. Es gibt den Liebesmarathon, wie zum Beispiel bei Ralf und seiner Carmen. Die feiern ihren 40. Hochzeitstag. Das ist ganz schön lange. Und jedes einzelne Jahr war sehr, sehr schön, schreibt er. Und er liebt die Frau seines Lebens bestimmt auch noch weitere 40 Jahre und darüber hinaus. Und ich glaube, sie wird sich sehr, sehr drüber freuen über diesen Marathon. Tja, und wenn Sie mir was schreiben wollen zum Thema Marathon Ihres Lebens, sei es in der Liebe, sei es im Sport oder was auch immer, welchen Marathon haben Sie geschafft? Welchen haben Sie vorzuschaffen? Trainieren Sie vielleicht für irgendein großes Ding, was Ihr persönlicher Marathon ist? Schreiben Sie mir ard-hitnacht@mdr.de. Ich freue mich. Und ich weiß auch, dass viele, die beim Marathon dabei waren, jetzt am Radio sitzen und mit zuhören und in der Aufbereitung ihres Erlebnisses von gestern nochmal alles Revue passieren lassen. Und schön, dass wir Sie, dass wir euch begleiten dürfen. Das Team der ARD-Hitnacht.
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0: Jetzt mit Musik von Called Iniac.

Richtig coole Mucke von Sissy Sledge in der ARD Hitnacht. Lost in Music. Ich liebe diese Nummer, muss ich wirklich sagen. 23:22 Uhr, ard-hitnacht@mdr.de. So unsere E-Mail-Adresse, wo Sie mir Ihre Geschichte zu Ihrem Lebensmarathon oder Marathon der Liebe oder Marathonberuf gern schreiben könnt. Ich bin sehr, sehr neugierig, wie Sie wissen, und lese mir alles gern durch. Carola hat geschrieben, 68 Jahre sehr alt. Und ihr persönlicher Marathon begann mit 28 Jahren. Da ist sie sehr, sehr krank geworden und da musste sie sich kümmern. Aufgrund ihrer Erkrankung war sie gezwungen, zweimal beruflich umzusatteln. Immer wieder war es ihr vergönnt, ja, zu arbeiten. Das war schön, aber auch mit Einschränkungen. Jetzt genießt sie ihr Rentner-Dasein, also Privatier, wie ich hier rauslesen kann. Wichtige Erkenntnis, während dieses Marathons war für sie, ja, dass nicht mit einer Erkrankung hadern darf, sondern das Leben anpacken. Es ist schön, will gelebt werden mit allen Höhen und Tiefen und sie ist froh, dass es ihr gelungen ist. Ja, freuen wir uns auch drüber. Und ich bin froh, dass Sie so offen sind und Ihre Geschichte mit uns teilen. Vielen, vielen lieben Dank, Carola. Und wenn auch Sie Ihre Geschichte mit mir teilen wollen, ganz privat hier auf dem Sender, dann schreiben Sie mir ard-hitnacht@mdr.de. Bleibt ja unter uns hier in der Radiofamilie. Ne? Welchen Marathon haben Sie gemeistert im Leben oder wollen Sie noch meistern? Oder was haben Sie als Marathon empfunden und sind stolz darauf, dass Sie alles geschafft haben? Ich freue mich, wäre zu schön.

0: Stallone hier bei uns in der ARD. Na, bin gerade gefragt worden, Radiomarathon, wie lange ich denn schon Radio mache? Über 30 Jahre. Ist mein Marathon. Wir schauen kurz auf die Straßen. 23:32 Uhr. Hier ist der Verkehrsservice in der ARD-Hitnacht. A1 Lübeck-Hamburg. Die Norderelbbrücke ist in beiden Richtungen wegen eines Schwertransportes bis ca. 5 Uhr früh mehrfach kurzzeitig gesperrt. A2 Berlin Richtung Hannover zwischen Braunschweighafen und Peine Ost. Aktuell 3 Kilometer Stau. A7 Kassel Richtung Hannover zwischen Kreuz Kassel Mitte und Kassel Nord. Nach einem Unfall vorübergehend Fahrbahn gesperrt. A29 Oldenburg Richtung Wilhelmshaven zwischen Oldenburg-Umstede und Kreuz Oldenburg-Nord wegen einer Nachtbaustelle bis Freitag in der Zeit zwischen 19 bis 5 Uhr Fahrbahn gesperrt. A40 Duisburg-Essen zwischen Kreuz Duisburg und Kreuz Kaiserberg, Bauarbeiten in beiden Richtungen, das Ganze noch bis zum 5. Oktober, lange Zeit. A42 Dortmund-Kamplindfahrt zwischen Herne-Baukau und Herne-Krange wegen Bauarbeiten in beiden Richtungen bis in die Morgenstunden noch die Fahrbahn gesperrt. A52 Mönchengladbach Richtung Düsseldorf zwischen Kreuz Neersen und Kreuz Karst bis Donnerstag früh wegen Bauarbeiten Fahrbahn gesperrt. A81 Singen Richtung Stuttgart zwischen Rottweil und Oberndorf wegen einer Baustelle bis 4 Uhr früh Fahrbahn gesperrt. Der Verkehr wird in Rottweil abgeleitet. A81 Singen Schaffhausen zwischen Hilzingen und Gottmardingen in beiden Richtungen wegen Wartungsarbeiten im Heilsbergtunnel bis 6 Uhr die Fahrbahn gesperrt. Umleitungen sind eingerichtet. A94 München Richtung Passau zwischen Mühldorf Nord und Töging nach einem Unfall aktuell Fahrbahn gesperrt. Die Umleitung führt über die U31. A565 Meckenheim Bonn zwischen Bonn-Poppelsdorf und Bonn-Endenich. Bauarbeiten in beiden Richtungen, das Ganze bis 6 Uhr, daher die Fahrbahn gesperrt. Das waren die Verkehrsmeldungen. Wir wünschen eine gute und sichere Fahrt.
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Musik von Nino De Angelo hier bei uns in der ARD Hitnacht. Tja, was machen Sie denn Schönes? Sind Sie unterwegs? Haben Sie vielleicht einen langen Gesprächsmarathon irgendwo? Neue Gedanken sammeln für vielleicht neue Events, neuen Job? Ich glaube, Ray und Sam sind gerade auf dem Heimweg und machen Brainstorming im Auto. Ja, nebenbei schön die ARD Hitnacht. Freut uns natürlich sehr. Herzlich willkommen in der Radiofamilie. Und wenn Sie noch was haben zum Thema Marathon Ihres Lebens, ob beruflich, in der Arbeit, in der Liebe, nach der Scheidung, schreiben Sie mir ard-hitnacht@mdr.de. Marathon, heute mein großes Thema. Warum? Ich habe am Wochenende in Berlin 50.000 Menschen erleben dürfen, die gehannt sind um ihr Leben. So manch einer kam an, freudeschreien, mancher mit Krampf, manchem noch mit schmerzverzerrtem Gesicht, manchen, denen ging es danach nicht so gut. Und dann waren dort Menschen im Einsatz, die haben alles gegeben. Das waren Mediziner, die ehrenamtlich dort alle Läufer versorgen. Das ist wirklich eine Höchstleistung gewesen. Und die haben dort einen Marathon hingelegt, der seinesgleichen sucht. Das muss ich wirklich sagen. Warum kann ich das sagen? Weil ich dort mittendrin in dem Pulk stand, das alles beobachtet habe. Die haben dort wirklich Menschenleben gerettet. Und vielen, vielen Leuten eine Freude gemacht. Und sei es nur mit einer Umarmung gewesen oder mit einem Eisbad nach einem langen, langen Lauf. Und den Leuten gebührt wirklich höchster Respekt. Nicht nur in Berlin, sondern auch bei den großen anderen Veranstaltungen. Ob in Dresden, in Leipzig, in Hamburg, in Köln oder in München oder in Stuttgart oder auch in London, in Paris, in New York. Überall, wo diese Mediziner zum Einsatz kommen für die Läufer, legen die einen riesen Marathon hin. Und ich bin auch wirklich sehr, sehr geflasht von dem, was ich da erleben durfte. Und auch die Kollegen vom RBB und von den anderen Stationen, die mit da vor Ort waren, die waren alle ziemlich geflasht und begeistert. Ich muss es an der Stelle nochmal sagen. Also, wenn Sie was haben zum Thema Marathon, hier glüht schon die Träte und die E-Mails plattern rein, schreiben Sie mir ard-hitnacht@mdr.de. Und egal, wo Sie sind, ob im Auto, noch beim Brainstorming, oder zu Hause im Bettchen. Sie können mir schreiben, die ganze Zeit. Und nebenbei, während ich Ihre Nachrichten lese, mache ich ein bisschen Musik. Jetzt von Jess Newton, Queens of Hearts. Los geht's.

Musik aus den 80ern von Ice House, Hey Little Girl, hier bei uns in der ARD-Hitnacht. 23.53 Uhr inzwischen. Man hört uns in Nuku. Ich habe keine Ahnung, wo das ist auf der Welt, aber dort ist es jetzt 12.12 Uhr oder beziehungsweise 12.53 Uhr mittags. Und deswegen, ja, sag ich mal, lieber Marc in der Bäckerei. Irgendwo Polynesien, da unten auf Nuku. Klingt süß. Machen Sie schönes französisches Weißbrot und ein bisschen mit Sauerteig und überhaupt. Und Sie stammen ursprünglich aus Friesland, haben Sie mir geschrieben. Und jetzt sind Sie dort und haben die Liebe Ihres Lebens gefunden. Und sozusagen machen Sie da ein bisschen Brot auf Nuku. Ist bestimmt schönes Wetter dort, oder? Herzliche Grüße aus Deutschland. Hinaus in die Welt zu Ihnen, lieber Marc. Und danke fürs Schreiben. Und weiterhin viel Spaß beim Backmachen.

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1: Um 0 Uhr Mitternacht mit Olaf Knapp. In Berlin laufen zur Stunde Nachverhandlungen der schwarz-roten Regierungskoalition über die geplante Pflegereform. Kanzler Merz, Finanzminister Klingbeil und Gesundheitsminister Linnemann beraten über Änderungen, die die SPD eingefordert hat, kurz bevor das Gesetz auf den Weg gebracht werden sollte. Aus der NDR-Nachrichtenredaktion Tabea Tschöpe.
2: Kürzen, wegstreichen oder sparen. Dafür allein soll die Pflegereform nicht stehen, sagen die Sozialdemokraten. Sie befürchten, dass die Kosten künftig vor allem bei den Pflegebedürftigen und bei ihren Familien landen. Deshalb wollen sie zum Beispiel den Eigenanteil für einen Platz im Pflegeheim deckeln und Privatversicherte sollen sich laut SPD stärker an den Kosten beteiligen. Die Idee hält das CDU-geführte Gesundheitsministerium aber für rechtlich bedenklich. Und überhaupt, sagt Linnemann, der Entwurf ist eher eine erste Hilfe, um die Beiträge stabil zu halten.
1: Das Bundesverfassungsgericht hat sein 75-jähriges Bestehen gefeiert. Zum Jubiläum waren etwa 1000 Gäste eingeladen. Aus Karlsruhe Antonetta Stefani.
3: Mit dabei Bundespräsident Steinmeier, Kanzler Friedrich Merz, viele weitere Vertreter der Politik und nicht zuletzt der Justiz. Es wurde in Karlsruhe nicht nur zurückgeblickt, sondern auch mit teilweise mahnenden Worten einen Blick in die Zukunft geworfen. So sprach Bundespräsident Steinmeier von Sorgen, die sich viele Bürger machen würden. Zu Recht, so Steinmeier, denn Vulgärdemokraten würden die Demokratie zunehmend gefährden. Deshalb sei ein starkes Verfassungsgericht zum Schutz der Verfassung absolut unverzichtbar.
1: Nach Protesten für die Rechte von Mieterinnen und Mietern in Spanien darf eine 87-Jährige in ihre zwangsgeräumte Wohnung zurück. Die Anwältin der Frau teilte mit, dass eine Einigung erzielt worden sei. Die schwerbehinderte Rentnerin war vergangene Woche aus ihrer Wohnung in Madrid geholt worden, wo sie 70 Jahre lang gelebt hatte. Der Vorgang war Auslöser für Proteste zehntausender Spanier. Die spanische Regierung hat Reformen versprochen und will heute ein Dekret beschließen. Zum ersten Mal hat eine Starship-Rakete des privaten US-Raumfahrtunternehmens SpaceX die Erdumlaufbahn erreicht. Die 124 Meter hohe Rakete hob erfolgreich zu einem Testflug vom Weltraumbahnhof Starbase in Texas ab. Bei anderen Versuchen war es immer wieder zu Fehlfunktionen gekommen. Das Wetter in Deutschland. Nachts im Nordwesten bewölkt mit Schauern. Im Südosten gering bewölkt oder klar, örtlich Nebel. 17 Grad im Ruhrgebiet bis vereinzelt nur 3 Grad im Bayerischen Wald. Am Tage im Nordwesten viele Wolken, sonst nach Nebelauflösung heiter bis wolkig, nach Südosten hin sonnig, 19 bis 30 Grad. Es ist 0:03 Uhr.
4: Und wir sagen hallo, liebe Autofahrer. Wo auch immer Sie sind, vielleicht auf einem langen Marathonweg, wünschen wir Ihnen schon mal jetzt eine gute und sichere Fahrt und haben folgende Hinweise für Sie hier im Verkehrsservice in der ARD-Hitnacht. A1 Lübeck-Hamburg. Die Norderelbbrücke ist in beiden Richtungen wegen eines Schwertransportes bis ca. 5 Uhr früh mehrfach kurzzeitig gesperrt. A2 Berlin Richtung Hannover zwischen Braunschweig-Hafen und Peine Ost. Aktuell 3 Kilometer Stau. A7 Kassel Richtung Hannover zwischen Kreuz Kassel Mitte und Kassel Nord. Nach einem Unfall vorübergehend Fahrbahn gesperrt. A29 Oldenburg Richtung Wilhelmshaven zwischen Oldenburg-Umstede und Kreuz Oldenburg Nord. Wegen einer Nachtbaustelle bis Freitag in der Zeit von 19 bis 5 Uhr Fahrbahn gesperrt. A40 Duisburg-Essen zwischen Kreuz Duisburg und Kreuz Kaiserberg. Wegen Bauarbeiten in beiden Richtungen bis 5. Oktober die Fahrbahn gesperrt. A42 Dortmund-Kamp-Lindfahrt zwischen Herne-Baukau und Herne-Krange. Wegen Bauarbeiten in beiden Richtungen bis in die Morgenstunden die Fahrbahn gesperrt. A52 Mönchengladbach Richtung Düsseldorf zwischen Kreuz Neersen und Kreuz Karst. Bis Donnerstag früh wegen Bauarbeiten Fahrbahn gesperrt. A81 Singen Richtung Stuttgart zwischen Rottweil und Oberndorf. Wegen einer Baustelle bis 4 Uhr früh die Fahrbahn gesperrt. Der Verkehr wird in Rottweil abgeleitet. A81 Singen, Schaffhausen zwischen Hilzingen und Gottmadingen in beiden Richtungen wegen Wartungsarbeiten im Halsbergtunnel. Bis 6 Uhr die Fahrbahn gesperrt, Umleitungen sind aber eingerichtet. Die A565 Meckenheim-Bonn ist zwischen Bonn-Poppelsdorf und Bonn-Endenich wegen Bauarbeiten in beiden Richtungen noch bis 6 Uhr gesperrt. Soweit unser Blick auf die Straßen. Das waren die Verkehrsmeldungen. Wir wünschen eine gute Fahrt.
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4: Herzlich willkommen, sagt Ronny Krappmann.

Musik von Rod Stewart hier bei uns in der ARD-Hitnacht. Sie können mir gern schreiben, ard-hitnacht@mdr.de, wenn Sie gerade unterwegs sind bei Ihrem persönlichen Marathon. Vielleicht verlaufen Sie auch in der Nacht, man weiß es nie, oder arbeiten die Nacht durch oder haben so einen Marathon des Lebens in Angriff genommen, was Job angeht, was neue Gedanken angeht, was vielleicht auch ein gutes Vorhaben angeht, was Jahre dauern könnte. Wenn Sie darüber reden wollen, können Sie es gern machen mit mir. Mein Name ist Ronny Krappmann und meine Adresse ard-hitnacht@mdr.de. Guten Abend, Herr Krappmann, ich lausche gerade auf der Heimfahrt von meinem Dienst der ARD-Hitnacht und vor allem eben beim Verkehrsservice dachte ich mir eines, hat Ihnen schon mal jemand gesagt, dass Sie eine frappierende stimmliche Ähnlichkeit mit dem Märchenonkel der Nation, dem unvergessenen Hans Pietsch, haben? Ich hatte eben fast den Eindruck, dass der Hans den Verkehr vorträgt. Tja, das kriege ich manchmal so gesagt, dass es gewisse Ähnlichkeiten gibt. Na, wie soll es sein, ne? Kindheitserinnerungen wurden wach. Wenn es das wert war, dann kann ich nur sagen, wunderbar. Gute Fahrt, lieber Jan, und auch allen anderen, die gerade unterwegs sind. Und viel Spaß mit unserem Programm.

Musik von Maxi Priest in der ARD-Hitnacht. Inzwischen 0.25 Uhr, 5 Minuten nach, dann schauen wir auf die Straßen in Deutschland. Bis dahin haben wir noch ein bisschen Zeit. Der ein oder andere schreibt hier wunderbar seine Zeilen, seine Geschichten über seinen ganz persönlichen Marathon. Und gerade haben wir eine Zuschrift bekommen, anonym. Meine Eltern hatten beide unterschiedliche Erkrankungen an Demenz. Kein Marathon könnte härter sein. So meine Erfahrung, schreibt die Sandra. Liebe Sandra, ach doch, nicht anonym. Sandra schreibt am Ende ganz, ganz liebe Grüße und danke für dieses Thema und auch für die schöne Musik. Könntet ihr was von

und spielen, das kann ich nicht beantworten, weil die Musik steht fest, aber ich gebe gemeint ist U2, gern weiter an die Kollegen der Musikredaktion und ja, vielleicht klappt's ja. Aber was ich jetzt am Start habe, liebe Sandra, ist auch schön. Casey Slurge mit When a Man Loves a Woman. Jetzt bei uns in der AR.

0: Musik von ZZ Top. Und damit sind wir startklar für den Blick auf die Straßen in Deutschland. Hier ist der Verkehrsservice in der ARD Hitnacht. Kein Falschfahrer mehr zwischen Mainfeld und Friedingen unterwegs. Das klingt schon mal ganz gut. Wir blicken auf die A1 Lübeck, Hamburg. Die Nordelbbrücke ist in beiden Richtungen wegen eines Schwertransportes bis ca. 5 Uhr mehrfach kurzzeitig gesperrt. A7 Kassel Richtung Hannover, zwischen Kreuz Kassel-Mitte und Kassel-Nord nach einem Unfall vorübergehend Fahrbahn gesperrt. A29 Oldenburg Richtung Wilhelmshaven, zwischen Oldenburg-Umstede und Kreuz Oldenburg-Nord wegen einer Nachtbaustelle bis Freitag in der Zeit zwischen 19 bis 5 Uhr Fahrbahn gesperrt. A40 Duisburg-Essen, da ist die Fahrbahn zwischen Kreuz Duisburg und Kreuz Kaiserberg wegen Bauarbeiten in beiden Richtungen bis zum 5. Oktober gesperrt. A42 Dortmund-Kamplin-Fahrt zwischen Herne-Baukau und Herne-Krage wegen Bauarbeiten in beiden Richtungen bis in die Morgenstunden die Fahrbahn gesperrt. A52 Mönchengladbach Richtung Düsseldorf zwischen Kreuz Neersen und Kreuz Karst bis Donnerstag früh wegen Bauarbeiten Fahrbahn gesperrt. A81 Singen Richtung Stuttgart zwischen Rottweil und Oberndorf wegen einer Baustelle bis 4 Uhr früh die Fahrbahn gesperrt. Der Verkehr wird in Rottweil abgeleitet. A81 Singen-Schaffhausen zwischen Hilzingen und Gottmadingen in beiden Richtungen wegen Wartungsarbeiten im Heilsbergtunnel bis 6 Uhr Fahrbahn gesperrt. Keine Sorge, Umleitungen sind eingerichtet. A565 Meckenheim-Bonn zwischen Bonn-Poppelsdorf und Bonn-Endenich wegen Bauarbeiten in beiden Richtungen bis 6 Uhr die Fahrbahn gesperrt. Soweit unser Blick auf die Straßen. Das waren die Verkehrsmeldungen. Wir wünschen eine gute Fahrt.
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richtig cooler Song von Queen, Crazy Little Thing Called Love. In der ARD nach 0.47 Uhr inzwischen. Und ich habe heute mit dem ganz, ganz mir lieben Menschen so ein paar Dinge erörtert über das Leben und über frühere Zeiten. Ich bin auch so ein DDR-Kind, ne? Ich habe ja noch alles so erlebt von den ganz, ganz alten Sachen und freue mich immer, wenn der junge Knabe nachfragt, wie es denn früher so war. Ne? Gibt's ja fast nicht mehr, dass nochmal nachgefragt wird. Und manchmal fällt einem das selber dann schwer zu sagen, wie war es denn wirklich früher, wenn man dann wirklich in der Stille bleiben will und in dem, wie es wirklich war. Ich empfehle an dieser Stelle, deswegen, nicht nur für den jungen Mann, der das jetzt hören soll, sondern auch für alle anderen, die sich ein bisschen mit Geschichte beschäftigen wollen, gibt eine schöne Serie Weißensee als Folgenmarathon oder auch das Leben der anderen. Zwei starke Produktionen, da kriegt man ein bisschen Einblick in die Geschichte und das, wie es wirklich war vor vielen, vielen Jahren.

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1: Um 1 Uhr mit Olaf Knapp. Zwischen Union und SPD dauert die Debatte über die geplante Pflegereform an. Kanzler Merz, Finanzminister Klingbeil und Gesundheitsminister Lindemann beraten über Änderungen, die die SPD eingefordert hat. Eigentlich soll das Kabinett die Pflegereform morgen auf den Weg bringen. Aus der Nachrichtenredaktion Tabea Schöpe.
2: Kürzen, wegstreichen oder sparen. Dafür allein soll die Pflegereform nicht stehen, sagen die Sozialdemokraten. Sie befürchten, dass die Kosten künftig vor allem bei den Pflegebedürftigen und bei ihren Familien landen. Deshalb wollen sie zum Beispiel den Eigenanteil für einen Platz im Pflegeheim deckeln und Privatversicherte sollen sich laut SPD stärker an den Kosten beteiligen. Die Idee hält das CDU-geführte Gesundheitsministerium aber für rechtlich bedenklich. Und überhaupt, sagt Lindemann, der Entwurf ist eher eine erste Hilfe, um die Beiträge stabil zu halten.
1: Die Europäische Union schätzt die Hitzeschäden für die Landwirtschaft in diesem Jahr auf bis zu 17 Milliarden Euro. Das genaue Ausmaß der Folgen von Hitze, Dürre und Bränden werde sich zeigen, wenn die Ernte eingefahren sei, sagte Agrarkommissar Hansen nach einem Ministertreffen in Brüssel. In Deutschland ist die Getreideernte in diesem Jahr um 7% zurückgegangen. Nach Demonstrationen für die Rechte von Mieterinnen und Mietern in Spanien darf eine 87-Jährige in ihre zwangsgeräumte Wohnung zurück. Die Anwältin der Frau teilte mit, dass eine Einigung erzielt worden sei. Die Miete darf künftig laut einem Medienbericht nur maximal 30% des Bruttoeinkommens der Rentnerin betragen. Die schwerbehinderte Frau war vergangene Woche auf einer Trage aus ihrer Wohnung in Madrid geholt worden. Sie hatte dort 70 Jahre lang gelebt. Der Vorgang hatte große Proteste Zehntausender Spanier ausgelöst. Sie forderten einen besseren Schutz vor Zwangsräumungen und grundsätzliche Änderungen im Mietrecht. Die spanische Regierung hat Reformen versprochen und will heute ein Dekret beschließen. In Russland sind die Vermögenswerte des deutschen Handelskonzerns Metro unter staatliche Verwaltung gestellt worden. Das geht aus einem Dekret von Präsident Putin hervor. Nach dem Beginn des russischen Angriffskriegs in der Ukraine war der Metro-Konzern im Land geblieben, anders als viele andere westliche Unternehmen. Das Wetter in Deutschland: nachts im Nordwesten bewölkt mit Schauern, im Südosten gering bewölkt oder klar. Örtlich Nebel. 17 Grad im Ruhrgebiet bis vereinzelt 3 Grad im Bayerischen Wald. Am Tage im Nordwesten viele Wolken, sonst nach Nebel heiter bis wolkig. Nach Südosten hin sonnig. 19 Grad auf Fehmarn bis 30 Grad an der Obermosel. Und am Mittwoch heiter bis sonnig bei 18 bis maximal 30 Grad. Es ist gleich 1.03 Uhr.
3: Dankeschön an die Kollegen von den Nachrichten. Und wir machen sofort weiter mit dem Blick auf die Straßen in Deutschland. Hier ist der Verkehrsservice in der ARD-Hitnacht. A1 Lübeck-Hamburg. Die Norderelbbrücke ist in beiden Richtungen wegen eines Schwertransportes noch bis ca. 5 Uhr morgens mehrfach kurzzeitig gesperrt. A7 Kassel Richtung Hannover zwischen Kreuz Kassel-Mitte und Kassel-Nord nach einem Unfall fahrbahn aktuell gesperrt. A29 Oldenburg Richtung Wilhelmshaven zwischen Oldenburg, Ohmstede und Kreuz Oldenburg Nord. Nachtbaustelle bis Freitag, immer in der Zeit zwischen 19 und 5 Uhr morgens. A40 Duisburg-Essen zwischen Kreuz Duisburg und Kreuz Kaiserberg. Bauarbeiten in beiden Richtungen. Bis zum 5. Oktober ist die Fahrbahn dort gesperrt. A42 Dortmund-Kamp-Lindfahrt zwischen Herne-Baukau und Herne-Krange. Wegen Bauarbeiten in beiden Richtungen. Bis in die Morgenstunden Fahrbahn gesperrt. A52 Mönchengladbach Richtung Düsseldorf zwischen Kreuz Nersen und Kreuz Karst bis Donnerstag früh wegen Bauarbeiten Fahrbahn gesperrt. Und nach einer Meldung von der A81 Singen Richtung Stuttgart zwischen Rottweil und Oberndorf wegen einer Baustelle bis 4 Uhr früh Fahrbahn gesperrt. Verkehr wird in Rottweil abgeleitet. A81 Singen-Schaffhausen zwischen Hilzingen und Gottmaringen in beiden Richtungen. Wartungsarbeiten im Halsbergtunnel. Fahrbahn bis 6 Uhr gesperrt. Umleitung ist eingerichtet. A565 Meckenheim-Bonn. Da ist die Fahrbahn zwischen Bonn-Poppelsdorf und Bonn-Endenich wegen Bauarbeiten noch in beiden Richtungen bis 6 Uhr gesperrt. Soweit unser Blick auf die Straßen. Das waren die Verkehrsmeldungen. Wir wünschen eine gute Fahrt.
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Musik von Cher in der ARD-Hitnacht. Hallo Ronny, ganz liebe Grüße aus Bischofshofen im Salzburger Land. Vielen Dank an das ganze Team des MDR für die Hitnacht, die tolle Musik. Das sind die ganz großen Marathonsieger, welche viele Jahre schon sich um das Wohl der Zuhörer kümmern. Das freut mich sehr, das zu lesen. Und als gebürtiger Dresdner habe ich zum Beispiel auch die Anfänge von Ihnen miterleben dürfen. Das finde ich ja klasse. Das gefällt mir. Internet sei Dank. Ich kann nur meinen alten Heimatsender ganz, ganz herzlich grüßen und somit auch hier hören. Der Holger. Na Mensch, Holger, Dankeschön. Viele Grüße ins Salzburger Land. Jetzt mit Musik von der Lighthouse Family und danach Musik von der Revolverheld. Natürlich in unserer ARD-Hitnacht. Freue mich, dass Sie am Radio sind.

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1: 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Musik von Revolverheld, 1:23. Unser Radiomarathon geht weiter hier in der ARD Hitnacht. Dankeschön für Ihre vielen, vielen Zuschriften. Und ja, der Moderator versucht auch immer pünktlich zu antworten. Und sei es nur ein Smiley oder ein kleiner Satz neben der ganzen Musikrecherche, die ich hier mache und den ganzen Reglern, die ich bedienen darf und soll und auch das gerne mache, ist es mir wichtig, Ihre Nachrichten zu beantworten. Und somit auch ganz, ganz lieben Dank, Manja, für Ihre lieben Zeilen hier zu uns ins Studio unter ard-hitnacht@mdr.de. Können Sie mir gerne schreiben, wenn Sie was auf dem Herzen haben bezüglich Ihres Lebensmarathons oder auch sportlich, in der Liebe, in der Freundschaft, in der Arbeit. So manche Marathon, den Sie geschafft haben und möchten darüber erzählen, bei mir sind Sie genau an der richtigen Stelle.

0: Musik aus den 80ern. Flora Brennigan, Self-Control, hier bei uns in der ARD-Hitnacht. Inzwischen 1.30 Uhr. Neun Entfernung auf der A52 Düsseldorf, Mönchengladbach, kein Fahrschwacher mehr unterwegs. Das klingt schon mal ganz gut. Wir schauen weiter auf die A1 Lübeck-Hamburg. Die Norderelbbrücke ist in beiden Richtungen wegen eines Schwertransporters bis ca. 5 Uhr noch mehrfach kurzzeitig gesperrt. A7 Kassel Richtung Hannover zwischen Kreuzkassel Mitte und Kassel Nord. Unfall, Fahrbahn gesperrt. A29 Oldenburg Richtung Wilhelmshaven zwischen Oldenburg Umstede und Kreuz Oldenburg Nord. Nachtbaustelle. Das Ganze bis Freitag. Immer in der Zeit zwischen 19 und 5 Uhr. A40 Duisburg-Essen zwischen Kreuz Duisburg und Kreuz Kaiserberg. Bauarbeiten in beiden Richtungen. Noch bis 5. Oktober Fahrbahn gesperrt. A42 Dortmund-Kamp-Lindfahrt zwischen Herne-Baukau und Herne-Krange. Wegen Bauarbeiten in beiden Richtungen bis in die Morgenstunden Fahrbahn noch gesperrt. A52 Mönchengladbach Richtung Düsseldorf zwischen Kreuz Neersen und Kreuz Karst. Bis Donnerstag früh wegen Bauarbeiten Fahrbahn gesperrt. A81 Singen Richtung Stuttgart zwischen Rottweil und Oberndorf. Wegen einer Baustelle bis früh 4 Uhr noch die Fahrbahn gesperrt. Der Verkehr wird aber in Rottweil abgeleitet. A81 Singen Schaffhausen. Da ist die Fahrbahn zwischen Hilsingen und Gottmaringen in beiden Richtungen wegen Wartungsarbeiten im Halsbergtunnel bis 6 Uhr gesperrt. Und noch eine Meldung von der A565 Meckenheim-Bonn zwischen Bonn-Poppelsdorf und Bonn-Endenich. Bauarbeiten in beiden Richtungen, Fahrbahn noch bis 6 Uhr gesperrt. Das waren unsere Verkehrsmeldungen. Wir wünschen eine gute Fahrt.
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0: Weiter geht's in unserem Hit-Marathon in der ARD-Hitnacht. Ja, und ich bin weiterhin am Mikrofon für Sie und freue mich auf Ihre Zuschriften. Mein Name ist Ronny Krattmann, meine Adresse ard-hitnacht@mdr.de. Hauen Sie in die Tasten, ich freue mich auf Ihre Geschichte zum Thema Marathon.

Inzwischen 1.40 Uhr, 10 Minuten nach halb zwei. Und so manch einer, der gestern im Marathon mitgelaufen ist in Berlin und auch andere Marathons in Deutschland, der hat sich hier bei uns schon gemeldet. So zum Beispiel der Martin. Hallo Ronny, nun ist es halt so, dass die Zeit die Gegenwart in Erinnerung verwandelt. Am 30.09.1990 war ich Teilnehmer des Berlin-Marathons und habe dabei nach 3 Stunden 30 auch das Ziel erreicht. Es war eine andere Zeit. Der erste Berlin-Marathon durchs Brandenburger Tor. Was für eine Erinnerung. Ja, da kann ich nur sagen, schön und Erinnerung bleiben. Und danke, dass Sie diese Geschichte mit uns geteilt haben, lieber Martin. In unserer Marathon-Hitnacht. Wo es heute so ganz speziell um den Marathon des Lebens geht, in der Liebe, im Job oder im Sport. Und Ihre Geschichten sind weiterhin gefragt. Sie können mir weiterhin gern schreiben.

Christopher Cross, All Right, in der ARD-Hitnacht. 1.55 Uhr, gleich in 5 Minuten, 2 Uhr. Dann schauen wir auf das, was in der Welt los ist und auch auf die Straßen. Danach geht's weiter hier mit unserem Hit-Marathon in der ARD.

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1: Um 2 Uhr mit Olaf Knapp. Zwischen Union und SPD dauert die Debatte über die geplante Pflegereform an. Kanzler Merz, Finanzminister Klingbeil und Gesundheitsminister Linnemann beraten über Änderungen, die die SPD eingefordert hat. Eigentlich soll das Kabinett die Pflegereform morgen auf den Weg bringen. Aus der Nachrichtenredaktion Tabea Schöpe.
2: Kürzen, wegstreichen oder sparen. Dafür allein soll die Pflegereform nicht stehen, sagen die Sozialdemokraten. Sie befürchten, dass die Kosten künftig vor allem bei den Pflegebedürftigen und bei ihren Familien landen. Deshalb wollen sie zum Beispiel den Eigenanteil für einen Platz im Pflegeheim